Kirchenväter sind an der Gestalt der Gottesmutter die entscheidenden Glaubensirrtümer zu Schanden geworden. Die Kirchenkonstitution des Zweiten Vatikanum stellt fest, dass sie gleichsam in ihrer Person die größten Glaubensgeheimnisse zusammenfasst und widerstrahlt. Seit alters her ist die Formel Punctas heresis solar interimisti, du allein hast alle glaubensfeindlichen Irrtümer, alle Heresien überwunden, Bestandteil des Marienlobes in der Liturgie und ältesten Theologie. Wir bekennen damit unseren Glauben an die Mutterschaft und Freudigkeit Mariens mit Bezug auf ihren Glauben und die Gnadenfülle, die sie bis zu ihrem Lebensende bewahrt hat und mit der sie weiterhin in der Kirche wirkt. Mit Heresie, da ist hier jede Form der Leugnung der Menschwerdung der jungfräulichen Mutterschaft Mariens gemeint. Die erwähnte Formel entstand im Anschluss an die Auseinandersetzung um den Titel Gottesmutter. Nicht wenige Autoren haben das Thema behandelt. Im 7., im 9. Jahrhundert dann Paschasius Radbertus oder Alcuin im 11. und 12. Jahrhundert, Anselm, dann Honorius von Autun, Rupert von Deutz, Bernhard von Clairvaux, Adam von Persenge und in den folgenden Jahrhunderten, im 13. Jahrhundert, Richard von San Laurentio oder Bonaventura, Petrus, Johannes, Olivi, Jakob de Voragine, Augustinus Triumphus, Bartholomäus von Pisa. Und im 15. Jahrhundert gibt es ein Psalterium Maius von der Gottesmutter, Johannes der Gerson, Bernardin von Siena, Antonin von Florenz, Dionysio Gatheuser und viele andere haben diesen Grundsatz erwähnt. In der Zeit der Gegenreformation im 16. und 17. Jahrhundert wurde die bedrohte Gemeinschaft durch die erneuerte Beziehung zur Gottesmutter vertieft und erweitert. Und von nicht geringem Einfluss war der Sieg der Christenheit in Lepanto über die Türken, der der Fürsprache der Gottesmutter zugeschrieben worden ist, 1571. Petrus Canisius, der zweite Apostel Deutschlands, kommt auf das genannte Axiom zu sprechen. Er führt den Sieg der Kirche über die Mächte des Bösen auf ihr Mühen um Gleichförmigkeit mit Maria zurück. Franz Suarez lehrt ausdrücklich, dass alle ihre Lehrer das Geheimnis der Menschwerdung bekämpft haben und deswegen auch antimarianisch waren. Ähnlich lehrt auch Cornelius Alabide. Er folgt damit im Wesentlichen der Lehre der Heiligen Rupert von Deutz und Bernhard von Clairvaux. Viele Autoren haben darauf hingewiesen, Maria wird nicht nur gepriesen als Königin der Apostel und Evangelisten, sondern sie nimmt auch ihre besondere Macht zur Mitteilung von Erleuchtungsgnaden weiterhin wahr. Deshalb sind auf ihre Intervention hin auch zum Beispiel die sogenannten Heresiarchen Julian Apostata und Nestorius überwunden worden. Viele sehen den Sinn der sichtbaren Erscheinungen Marias in der Neuzeit in einem ganz besonderen Trost für die Zeit besonderer Glaubensnot. So haben sich zum Beispiel Christian Pesch oder Pater Kentenich mit diesem Grundaxiom der Überwinderin der Irrtümer beschäftigt. Der Gründer des Opus Dei, Monsignore Escriva de Balaguer, verwies oft auf die Hilfe Mariens zur Glaubenstreue. Auch Scheben und Don Bosco haben darauf Bezug genommen. Und besonders auch in der Neuzeit haben die Päpste, besonders Pius IX., auf dieses genannte Lobewort, sind darauf zu sprechen gekommen. Besonders in der Auseinandersetzung mit dem Rationalismus und Materialismus. Dasselbe gilt von Pius X., Pius XI. Und Pius XII. Maria zerschmettert das Haupt der alten Schlange. Sie sei wie ein geordnetes Schlachtheer, eine Acies Ordinata, so heißt es mit engem Bezug auf bekannte alte Bibeltexte. Die Päpste haben erklärt, dass dieses Eulogium Überwinderin der Heresien und glaubensfeindlicher Irrtümer, dass dies eine Art Synthese und Krönung der Lehre der Kirchenväter besonders aus dem Orient darstellt, über die Aufgabe der allerseligsten Jungfrau in Bezug auf den christlichen Glauben, so Leo der 13. besonders. Es hat universale Bedeutung, so wie auch die geistliche Mutterschaft Mariens. Da gibt es keine Einschränkung, die beigefügt wäre. Und auch die Wege, die Mittel, also die zur Erreichung des Zieles möglich sind, sind nicht irgendwie eingeschränkt. Gemeint sind also nicht nur bestimmte, direkte und außerordentliche Einwirkung Marias, an die etwa auch Pius IX. Oft erinnert, sondern eine Vielfalt von vor allem verborgenen Anregungen und Gnadenhilfen für den Glauben, gerade auch
in den Verwirrungen der Gegenwart. Die Siegerin über die Mächte des Bösen und die Schutzherrin der Kirche. Maria ist die Schlangenzertreterin des Proto-Evangeliums, Urbild der Kirche und leuchtet der Kirche als Urbild und Vorbild voran. Das heißt also auch der kämpfenden Kirche, als Siegerin in den Schlachten Gottes. Sie wird, wie die Kirche eben auch verglichen, mit einem geordneten Schlachtheer, einer Acies Ordinata, im mutigen Widerstand gegen alle Bedrohungen des Bösen. So hat die Tradition manche alttestamentliche Texte auf den Kampf der Kirche bezogen, der als geistlicher Kampf zu verstehen ist, aber immer auch gegen sichtbare Verkörperung des Bösen zu geschehen hatte. So heißt es im Hohen Lied, etwa im Alten Testament: Schön bist du, lieblich wie Jerusalem, majestätisch gleich den Heerscharen. Papst Gregor der Große, Bernhard von Clairvaux oder Bruno von Senji haben diesen Text kommentiert und verweisen auf den in Liebe einigen Gehorsam und die geordnete hierarchische Struktur der Kirche, die den Sieg ermöglichen, weil ihre Geschlossenheit keine Schwachstelle für den Gegner aufweist. Der böse Feind fürchte sich nicht vor leiblicher Enthaltsamkeit oder Keuschheit oder Almosen geben so sehr. Jedenfalls, wenn dabei die Liebe fehlt, macht ihm das nichts aus. Er selbst ist ja ohne Leib und deswegen nicht angreifbar. Was er aber fürchtet, das ist die einige der Liebe, die er selbst verloren hat, so sagt Gregor der Große. Im geistlichen Kampf gegen die Mächte des Bösen kommt es deshalb vor allem auf die verbindende Liebe an. Uneinigkeit und selbstsüchtiger Streit lassen die Angriffsstöße des Feindes gelingen. Die sogenannten Truppen des Papstes, wie man sagte, mussten sich im Laufe der Geschichte nicht nur gegen ideologische Gefährdungen wehren von Seiten der Heretiker, der Reformatoren, der Modernisten oder Freidenker, sondern auch gegen politische Bedrohungen der abendländischen Christenheit. Heute geht der Kampf vor allem gegen innere Verweltlichung, eine säkularisierte Gesellschaft, gegen Scheinwissenschaftlichkeit, aggressiven Laizismus, gegen Relativismus, der jedem Irrtum Raum geben will und jede absolut geltende Wahrheit ablehnen will. Und das geschieht aber der Kirche stets in der rechten Ordnung, in der Acies Ordinata, der im Gehorsam verbundenen Gemeinschaft. Wenn man aus vorgeblicher Toleranz um jeden Preis Konflikte vermeiden will, dann heißt das, das Zeugnis für Wahrheit und Gerechtigkeit aufzugeben, die Tapferkeit der Märtyrer zu missachten. Christliche Tapferkeit, das bedeutet auch die Bereitschaft, zweitrangige Werte opfern zu können wegen höherer Güter. Und dazu gehört auch zu diesen Werten die Zukunft der christlichen Zivilisation, eine Aufgabe, die immer aktuell ist. Seit der Antike ist Maria oftmals in Kriegsnöten aufgerufen worden, als Heerführerin und Schlachtenhelferin. Der berühmte Akathistos-Hymnus erinnert in der Widmungsstrophe an die Befreiung der Stadt Konstantinopel im 7. Jahrhundert. Mehrmals: Dir, der für mich kämpfen, der Heerführerin, bringe ich den Siegesgesang, heißt es dort. Und seit dem Sieg über die osmanische Flotte in der Seeschlacht von Lepanto 1571 sind ähnliche Titel immer populärer geworden. Italienische Altarbilder zeigen nach dem Sieg Maria als von Kaiser und Papst verehrte Rosenkranzkönigin, die ihre Füße auf die besiegten Osmanen oder auf einen Drachen setzt. Der Marientitel geordnete Schlachtreihe Acies Ordinata wird bezogen auf die Ordnung der Tugendkräfte, das Zerschmettern des Hauptes des Teufels, auf den Sieg Mariens über die Heresien und den Triumph der Demut über den Stolz. In den Konfessionskriegen zogen die katholischen Heere gegen die protestantischen Verbündeten unter dem Schutz Marias in den Krieg. Maximilian I. von Bayern ließ 1620 während des Feldzugs gegen die aufständischen böhmischen Stände dem bayerischen Heer eine geweihte Fahne vorantragen, deren eine Seite die Namen Jesus und Maria und die Inschrift Da mihi virtutem contra hostes suus, gib mir Kraft gegen meine Feinde, trug. Und auf der Rückseite gab es ein gesticktes Bild von Maria mit ihrem Sohn auf den Armen und der Aufschrift Furchtbar wie ein geordnetes Schlacht der Terribilis ut Castrorum Acies Ordinator, der Text aus dem Hohen Lied. Die Schlacht am Weißen Berg 1620 war gekennzeichnet
von den Rosenkranzgebeten der Soldaten, dem Salve Regina und auch dem Schlachtruf Maria. Und am Anschluss an seine Rückkehr aus Böhmen hat Maximilian I. in München der großen Mutter Gottes, der erhabenen und sterblichen Jungfrau, der besten und größten Schutzherrin Bayerns, der einzigartigen Beschützerin der Fürsten, der Helferin der Siegerin, so schrieb er, den Sieg, der von ihm seit spätestens 1616 als Patrona Bavariae, Patronin Bayerns verehrten Gottesmutter Maria, als der Helferin und Siegerin zugeschrieben. Papst Leo XIII. Hat sich öfters auf die gebräuchlichen Marientitel bezogen, Siegerin über alle Irrlehren, kriegsmächtige Maria vom Sieg. In einer Ansprache an die Legionäre Christi hat auch Pius XII. Das Wort von der geordneten Schlachtreihe der Artis Ordinata aufgegriffen. Der Kampf, der hier gemeint ist, ist vor allem ein erfolgreicher Verteidigungskampf und ein wirksames Schutzbündnis. Und das weit verbreitete Bild von der Schutzmantel-Madonna erinnert daran.

0: Wir sind zurück in der Sendung mit Professor Dr. Johannes Stör aus Köln. Das Thema in der heutigen ersten Sendung ist Maria Siegerin in den Schlachten Gottes und es geht um die Schlacht von Lepanto und jetzt freuen wir uns auf die weiteren Gedanken.
1: Ein Ereignis ist das Geschehen von Lepanto. Im Spätmittelalter, da bedeutete die Übermacht der Türken im Mittelmeer eine immer ernstere Bedrohung von Europa. 1453 wurde das christliche Konstantinopel erobert. 1529 kam die Belagerung von Wien. Und die Republik Venedig hatte Rhodos und dann Zypern gegen die Ottomanen verloren. Und trotz Zusicherung freien Geleits waren dort die Besiegten grausam hingerichtet worden. Die Ottomanen hatten die Seefestung Lepanto im Golf von Patras bei Korinth. Die war seit 1407 unter venezianischer Herrschaft. Sie hatten sie schon im Jahr 1499 nach früheren erfolglosen Versuchen erobert. Und das Handelszentrum Kreta war bedroht. Die meisten Staaten Europas, die wollten sich neutral verhalten. Andere haben einander misstraut. Sie waren in nationalistischen Egoismen verfangen. Schließlich gelang es aber Papst Pius V. im Mai 1571 die Heilige Liga zu gründen, zusammen mit Spanien, Venedig, Genua, Ferrara, Parma, Malta und Savoyen. Oberbefehlshaber war Don Juan de Austria. Auf osmanischer Seite kommandierte Ali Pascha mit seinen berühmten Janitscharen die Schlacht. Nach 3 Jahren schließlich kam in Messina eine christliche Squadra von 200 Galeeren und 100 Schiffen mit 54.500 Soldaten zusammen. Das waren ziemlich chaotische Gruppen, die dann vom Oberkommandierenden Juan de Austria zu einer einheitlichen Flotte zusammengeführt wurden. 6 schwere venezianische Galeonen mit je 44 Geschützen, 208 Galeeren und päpstliche Fregatten und Transportschiffe. Die Mannschaft umfasste 50.000 Ruderer und Seeleute, 31.000 Infanteristen, davon waren 19.000 Spanier, 8.000 Venezianer, 2.000 Päpstliche und 2.000 Freiwillige aus verschiedenen Ländern. Auch 7.000 deutsche und kroatische Söldner waren dabei. Nachdem die letzten Uneinigkeiten zwischen Spanier und Venezianer überwunden worden waren, stieß dann die Flotte am 16. September in See in Richtung Korfu. Die osmanische gegnerische Kriegsflotte, die umfasste 34.000 Soldaten und 14.000 erfahrene Seeleute, über 37.000 Rudersklaven. Und dann kam es zur Seeschlacht am 7. Oktober 1571 am Eingang zum Golf von Patras bei Lepanto im heutigen Griechenland. Und da standen sich am 7. Oktober am Sonntag die Gegner gegenüber im Golf von Lepanto. 260 türkische und 211 christliche Schiffe mit rund 200.000 Mann. Eine dramatische Situation, die oft geschildert worden ist. Alle Christen nahmen vorher an einem besonders feierlichen Gottesdienst teil. Und Juan de Austria, der Halbbruder Philipps II. Von Spanien, ging an der Schlachtordnung vorbei mit einem Kreuz in der Hand, hat die Seeleute und Soldaten ermutigt. Das Thema lautete: Kein himmlischer Lohn für Feiglinge. Andrea Doria betete in großer Not vor dem neuen Gnadenbild der Mutter Gottes. Unerwartet hat dann plötzlich der Wind seine Richtung gedreht zugunsten der christlichen Segelschiffe. Die Türken waren weitaus in der Übermacht. Am Ende hatten sie aber 224 Schiffe verloren. 130 wurden erobert, 90 versenkt oder verbrannt. Sie hatten 150.000 Gefallene und wenigstens 3.500 wurden gefangen. 25.000 Menschen und 10.000 Christen wurden befreit. Auf christlicher Seite dagegen gingen 15 Schiffe mit etwa 8.000 Menschenleben verloren. 2.000 Spanier, 5.000 Venezianer und 800 päpstliche Strüppen. Auf einem Flaggschiff mit 300 Malteserritten, da gab es kaum Überlebende. Lepanto, das ist die Seeschlacht mit den meisten an einem Tag Gefallenen. Es gibt viele dramatische Schilderungen. In einer, da heißt es, Die Schlacht wurde im Ionischen Meer vor dem Eingang zum Golf von Patras ausgetragen. Vor der Schlacht formierten sich die Schiffe der Heiligen Liga bei der kleinen Insel Oxia, um von dort die gegnerische Flotte in einem strategischen Verbund anzugreifen. Am Morgen des 7. Oktober 1571, einem Sonntag, steuerten die beiden Flotten bei ruhiger See und klarer Sicht aufeinander zu. Don Juan de Austria auf der Galeere La Real, die königliche, führte 211 Galeeren in die Schlacht. Ihm unterstanden 40.000 Matrosen und Ruderer sowie 28.000 Soldaten. Die meisten Galeeren verfügten über eine große Kanone am Bug und flankierende Geschütze. Die Flotte des Sultans aber war viel größer. Sie hatte insgesamt 260 Galeeren mit Kanonen sowie weitere 120 meist kleinere Schiffe. Und dabei waren 12.000 bis 15.000 christliche Rudersklaven. Don Juan hatte sich für eine mehrere Kilometer breite Schlachtlinie aus 4 Geschwadern entschieden. Sie bestand aus 2 wendigen Flügeln und dahinter 38 Galeeren, die als Reserve platziert waren. Die 6 großen venezianischen Galeassen, wie man sie nannte, wurden im Norden in der Mitte eingesetzt. Das war ein wichtiger Grund auch für den Sieg der Heiligen Liga. Sie konnten mit ihren Kanonengeschosse größeren Kalibers abfeuern. Sie hatten eine hohe Bordwand, die nur schwer zu entern und zu kapern war. Sie hatten nicht nur am Bug größere Kanonen, sondern auch im Gegensatz zu den Galeeren auch Geschütze an den Schützseiten und waren im Nahkampf fähig, auch Schiffe, die zum Entern längsseits gingen, zu beschießen. Und dann ging es weiter in diesem zeitgenössischen Bericht. Ali Pascha, der Oberbefehlshaber der Türken, hatte seine Schiffe ebenfalls in 3 Geschwader und eine Reserveeinheit aufgeteilt. Seine Schlachtreihe war mehr als 1000 Meter länger als die der Christen. Im Zentrum befehligte Ali Pascha selber, ebenso wie Don Juan de Austria, das Schiff der Heiligen Liga. Um 9.30 Uhr nach dem Gottesdienst für die Flotte ließ Don Juan an Bord seines Flaggschiffes Real, der Königlichen, eine Signalkanone abfeuern. Und in gleicher Weise antwortete Ali Pascha. Und darauf begann die Schlacht. Um 10 Uhr kam leichter Westwind auf. Beide Nordflügel bewegten sich vorwärts. Um 10.20 Uhr dann bezogen 2 große Galeassen Stellung und dann eröffneten weitere Galeassen das Feuer. Bereits mit dem 3. Schuss haben sie eine türkische Galeere versenkt. Die Feuerkraft der Galeassen schlug tiefe Breschen in die feindliche Schlachtordnung. So kamen viele vom Kurs ab und die Ruderer wurden verwundet oder waren tot. Dann prallten auch die Geschwader am Nordflügel aufeinander und die Galeeren hakten sich ineinander. Gab es den venezianischen Admiral Antonio Barbarigo, der das Kommando führte. Und die meisten christlichen Soldaten hatten Arkebusen, schwere Schusswaffen, deren Bleikugeln auch starke Rüstungen durchschlagen konnten. Die meisten türkischen Soldaten kämpften ja noch mit Pfeil und Bogen. Der enge Golf, der gab keinen Platz für raumgreifende Manöver. Und im Grunde wurde einfach ohne Strategie im Nahkampf gekämpft. Schiff gegen Schiff und Mann gegen Mann. 5 türkische Galeeren haben da die venezianische Flaggschiff da eingekreist und türkische Soldaten haben das Flaggschiff der Republik San Marco geändert. Der Admiral, der seinen Helm geöffnet hatte, um sich besser Gehör zu verschaffen, wurde ins Auge getroffen von einem türkischen Pfeil, tödlich verletzt und da verstärkten ihren Sturm auf die Galeere. Nur mit größter Mühe konnten die Venezianer ihr Schiff halten, bis ihnen dann eine andere Schiff zu Hilfe kam. Der Kampf war erbittert entlang der ganzen Schlachtlinie, bis es schließlich gelang, die türkischen Galeeren nach und nach gegen die Klippen zu drängen. Darauf sind viele Türken von Bord gesprungen und haben versucht, schwimmend ans Land zu gelangen. Zur gleichen Zeit hat Ali Pascha direkten Kurs auf das Flaggschiff der christlichen Flotte genommen. Und da haben sich innerhalb kürzester Zeit 30 Galeeren auf engstem Raum aneinander gedrängt. Und die Elitekrieger des Sultans, die Janitscharen, kämpften gegen die Leibtruppen von Don Juan de Austria. Der Befehlshaber Juan de Austria wurde bei der Abwehr am Bein verletzt. Aber der venezianische Kommandeur eilte ihm zu Hilfe. Es waren hunderte Kämpfer in einem blutigen Nahkampf verwickelt. Doch gelang es den Spaniern, die Türken zurückzudrängen. Sogar Rudersklaven sollen freigelassen und bewaffnet worden sein, um das Schiff beim Angriff der Türken zu halten. Schließlich wurde Ali Pascha in sein Flaggschiff von einer Kugel in die Stirn getroffen und der Widerstandswille seiner Truppen erlahmte. Das Flaggschiff der Türken wurde erobert. Und allerdings eine am Südflügel hat noch ein Geschwader von Türken versucht, zu Hilfe zu kommen. Das war zu spät. Und alle türkischen Galeeren wurden im Zentrum der Schlachtlinie erobert oder versenkt. Unzählige Soldaten waren gefallen. Aber am Südflügel, da war die Türken in Vorteil. Da hatte der Vizebefehlshaber der osmanischen Flotte nach und nach die Galeeren der Heilige Liga aufgerieben. Und hauptsächlich Malteser wurden in die Defensive gedrängt und das Flaggschiff der Malteser erobert. Der Oberbefehlshaber wurde getötet und viele Opfer gab es. Aber dann kamen andere zu Hilfe bei dieser kritischen Situation und der große Eroberer und Feldherr Uluç Ali hat gesehen, dass die Schlacht verloren war. Er gab den Befehl zum Rückzug und er konnte mit einigen Schiffen sich noch absetzen. Nach 5,5 Stunden Kampf war die Schlacht für die Heilige Liga gewonnen. Da waren 117 feindliche Galeeren erbeutet worden, mehr als 30.000 Gegner getötet worden. Die Verbündeten zählten 8.000 Tote, 4.800 aus Venedig, etwa 8.000 Verwundete. Die Heilige Liga verlor aber nur 13 ihrer Schiffe. Die osmanische Flotte hat 30 ihrer Schiffe selber auf Grund gesetzt, andere wurden versenkt, 150 erbeutet und 12.000 christliche Rudersklaven aus den eroberten Galeeren befreit. Damit war der Nimbus der Unbesiegbarkeit der osmanischen Mittelmeerflotte gebrochen. Der Sieg der Heiligen Liga, er hat eine entscheidende Wende gebracht. Der Senat von Venedig ließ unter das Bild der Schlacht im Dogenpalast eine Schrift anbringen. Weder Macht noch Waffen und Führer, sondern Maria vom Rosenkranz hat uns zum Sieg verholfen. Allerdings hat der Stadtstaat Venedig aus Angst vor einem Rachefeldzug der Türken und im Hinblick auf die Handelsfragen einen Ausgleich gesucht, einen kompromisslerischen Separatfrieden geschlossen mit dem Sultan, um die alten Privilegien im Handel zu sichern. Aber mit dem Sieg, da war der Mythos der unbesiegbaren Osmanen gebrochen. Und der Verlust vieler erfahrener Kommandeure, Kapitäne und Seeleute auf türkischer Seite konnte viele Jahre keinerweise kompensiert werden. Der Sieg bedeutete die Rettung Europas und der christlichen Zivilisation. Ohne ihre Verluste in Lepanto hätten die Türken von ihrer strategischen Basis im Jemen aus ihre Eroberung bis weit in den Indischen Ozean hinein fortsetzen können. Die Osmanen beschränkten sich danach auf die Sicherung ihre Vormachtstellung im östlichen Teil. Und dann 1682, da endete dann auch die zweite Belagerung von Wien. Führende Künstler der Zeit aus ganz Europa haben das weltbewegende Ereignis dargestellt. In Venedig, den Doretto zum Beispiel, in Rom, in der Kirche Santa Maria in Araceli, Tizian, El Greco oder die Deckenfresken in Süddeutschland zum Beispiel, wo Maria mit einem Blitzbündel in ihrer Rechten dargestellt wird. Und bekannt ist auch die sogenannte Lepanto-Monstranz, die ein Augsburger Goldschmied für die Bürgerkongregation der Mutter Gottes vom Sieg in Ingolstadt geschaffen hat. Es gab Komponisten, die sich mit dem Thema beschäftigt hatten. Andrea Gabrieli, Giovanni Perluigi de Palestrina, Claudio Monteverdi und als Schriftsteller auch Miguel de Cervantes, der ja selber mitgekämpft hatte und verwundet worden war und später auch mit einem Gedicht. Die entscheidende Fürsprache der Jungfrau Maria während der Schlacht wurde dann amtlich deutlich gemacht. Der Papst hat den 7. Oktober 1572 zum Rosenkranzfest bestimmt und erweiterte auch die lauritanische Litanei mit der Anrufung Hilfe der Christen. Außerdem wurde der 7. Oktober in der Folge zum Staatsfeiertag der Republik Venedig erhoben. König Philipp II. Ordnete ein Te Deum an und die unbesiegbar scheinende Überlegenheit des Osmanischen Reiches war seitdem gebrochen. Mit der Gründung der Rosenkranzbruderschaft wurde die Erinnerung an Lepanto lebendig gehalten. Und der Tag des Sieges ist bis heute der katholische Gedenktag unserer lieben Frau vom Sieg, später genannt unsere liebe Frau vom Rosenkranz. Und der Sieg wurde zum Wahrzeichen auch für die Weltmission. Ich danke Ihnen für die Aufmerksamkeit.
0: Herzlichen Dank, Herr Professor Dr. Stör, für diese spannenden Ausführungen. Professor Stör, würden Sie uns noch abschließend der Segen spenden?
1: Unsere Hilfe ist im Namen des Herrn,
0: der Himmel und Erde erschaffen hat.
1: Ich segne euch und alle eure Angehörigen, der allmächtige Gott, der Vater, der Sohn und der Heilige Geist. Gelobt sei Jesus Christus.
0: In Ewigkeit. Amen.
1: Amen.
0: Herzlichen Dank, Herr Professor Stör.
1: Ja, ich muss mich bedanken.
0: Das war die Sendung mit Professor Dr. Johannes Stör aus Köln. Das Thema dieser ersten Sendung, Maria Siegerin in den Schlachten Gottes, war der Schlacht Lepanto gewidmet. 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So wünsche ich Ihnen reicher Gottessegen. Bleiben Sie behütet in Gottes Hände. Ihre Andrea Marti.

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1: Wir beten den Barmherzigkeitsrosenkranz. Im Namen des Vaters und des Sohnes und des Heiligen Geistes. Amen. Vater unser im Himmel, geheiligt werde dein Name, dein Reich komme, dein Wille geschehe, wie im Himmel, so auf Erden. Unser tägliches Brot gib uns heute und vergib uns unsere Schuld, wie auch wir vergeben unseren Schuldigern. Und führe uns nicht in Versuchung, sondern erlöse uns von dem Bösen. Amen. Gegrüßet seist du, Maria, voll der Gnade. Der Herr ist mit dir. Du bist gebenedeit unter den Frauen und gebenedeit ist die Frucht deines Leibes, Jesus. Heilige Maria, Mutter Gottes, bitte für uns Sünder, jetzt und in der Stunde unseres Todes. Amen. Ich glaube an Gott, den Vater, den Allmächtigen, den Schöpfer des Himmels und der Erde, und an Jesus Christus, seinen eingeborenen Sohn, unseren Herrn, empfangen durch den Heiligen Geist, geboren von der Jungfrau Maria, gelitten unter Pontius Pilatus, gekreuzigt, gestorben und begraben, hinabgestiegen in das Reich des Todes, am dritten Tage auferstanden von den Toten, aufgefahren in den Himmel, er sitzt zur Rechten Gottes, des allmächtigen Vaters. Von dort wird er kommen, zu richten die Lebenden und die Toten. Ich glaube an den Heiligen Geist, die heilige katholische Kirche, Gemeinschaft der Heiligen, Vergebung der Sünden, die Auferstehung der Toten und das ewige Leben. Amen. Ewiger Vater, ich opfere dir auf, den Leib und das Blut, die Seele und die Gottheit deines über alles geliebten Sohnes, unseres Herrn Jesus Christus, zur Sühne für unsere Sünden und für die Sünden der ganzen Welt. Durch sein schmerzhaftes Leiden
2: hab Erbarmen mit uns und mit der ganzen Welt.
1: Durch sein schmerzhaftes Leiden
2: hab Erbarmen mit uns und mit der ganzen Welt.
1: Durch sein schmerzhaftes Leiden
2: hab Erbarmen mit uns und mit der ganzen Welt.
1: Durch sein schmerzhaftes Leiden
2: hab Erbarmen mit uns und mit der ganzen Welt.
1: Durch sein schmerzhaftes Leiden
2: hab Erbarmen mit uns und mit der ganzen Welt.
1: Durch sein schmerzhaftes Leiden
2: hab Erbarmen mit uns und mit der ganzen Welt.
1: Durch sein schmerzhaftes Leiden
2: hab Erbarmen mit uns und mit der ganzen Welt.
1: Durch sein schmerzhaftes Leiden
2: hab Erbarmen mit uns und mit der ganzen Welt.
1: Durch sein schmerzhaftes Leiden
2: hab Erbarmen mit uns und mit der ganzen Welt.
1: Durch sein schmerzhaftes Leiden
2: hab Erbarmen mit uns und mit der ganzen Welt.
1: Ewiger Vater, ich opfere dir auf den Leib und das Blut, die Seele und die Gottheit deines über alles geliebten Sohnes, unseres Herrn Jesus Christus, zur Sühne für unsere Sünden und für die Sünden der ganzen Welt. Durch sein schmerzhaftes Leiden
2: hab Erbarmen mit uns und mit der ganzen Welt.
1: Durch sein schmerzhaftes Leiden
2: hab Erbarmen mit uns und mit der ganzen Welt.
1: Durch sein schmerzhaftes Leiden
2: hab Erbarmen mit uns und mit der ganzen Welt.
1: Durch sein schmerzhaftes Leiden
2: hab Erbarmen mit mit uns und mit der ganzen Welt.
1: Durch sein schmerzhaftes Leiden,
2: hab Erbarmen mit uns und mit der ganzen Welt.
1: Durch sein schmerzhaftes Leiden,
2: hab Erbarmen mit uns und mit der ganzen Welt.
1: Durch sein schmerzhaftes Leiden,
2: hab Erbarmen mit uns und mit der ganzen Welt.
1: Durch sein schmerzhaftes Leiden,
2: hab Erbarmen mit uns und mit der ganzen Welt.
1: Durch sein schmerzhaftes Leiden,
2: hab Erbarmen mit uns und mit der ganzen Welt.
1: Durch sein schmerzhaftes Leiden,
2: hab Erbarmen mit uns und mit der ganzen Welt.
1: Ewiger Vater, ich opfere dir auf den Leib und das Blut, die Seele und die Gottheit deines über alles geliebten Sohnes, unseres Herrn Jesus Christus, zur Sühne für unsere Sünden und für die Sünden der ganzen Welt. Durch sein schmerzhaftes Leiden,
2: hab Erbarmen mit uns und mit der ganzen Welt.
1: Durch sein schmerzhaftes Leiden,
2: hab Erbarmen mit uns und mit der ganzen Welt.
1: Durch sein schmerzhaftes Leiden,
2: hab Erbarmen mit uns und mit der ganzen Welt.
1: Durch sein schmerzhaftes Leiden,
2: hab Erbarmen mit uns und mit der ganzen Welt.
1: Durch sein schmerzhaftes Leiden,
2: hab Erbarmen mit uns und mit der ganzen Welt.
1: Durch sein schmerzhaftes Leiden,
2: hab Erbarmen mit uns und mit der ganzen Welt.
1: Durch sein schmerzhaftes Leiden,
2: hab Erbarmen mit uns und mit der ganzen Welt.
1: Durch sein schmerzhaftes Leiden,
2: hab Erbarmen mit uns und mit der ganzen Welt.
1: Durch sein schmerzhaftes Leiden,
2: hab Erbarmen mit uns und mit der ganzen Welt.
1: Durch sein schmerzhaftes Leiden,
2: hab Erbarmen mit uns und mit der ganzen Welt.
1: Ewiger Vater, ich opfere dir auf den Leib und das Blut, die Seele und die Gottheit deines über alles geliebten Sohnes, unseres Herrn Jesus Christus, zur Sühne für unsere Sünden und für die Sünden der ganzen Welt. Durch sein schmerzhaftes Leiden,
2: hab Erbarmen mit uns und mit der ganzen Welt.
1: Durch sein schmerzhaftes Leiden,
2: hab Erbarmen mit uns und mit der ganzen Welt.
1: Durch sein schmerzhaftes Leiden,
2: hab Erbarmen mit uns und mit der ganzen Welt.
1: Durch sein schmerzhaftes Leiden,
2: hab Erbarmen mit uns und mit der ganzen Welt.
1: Durch sein schmerzhaftes Leiden,
2: hab Erbarmen mit uns und mit der ganzen Welt.
1: Durch sein schmerzhaftes Leiden,
2: hab Erbarmen mit uns und mit der ganzen Welt.
1: Durch sein schmerzhaftes Leiden,
2: hab Erbarmen mit uns und mit der ganzen Welt.
1: Durch sein schmerzhaftes Leiden,
2: hab Erbarmen mit uns und mit der ganzen Welt.
1: Durch sein schmerzhaftes Leiden,
2: hab Erbarmen mit uns und mit der ganzen Welt.
1: Durch sein schmerzhaftes Leiden,
2: hab Erbarmen mit uns und mit der ganzen Welt.
1: Ewiger Vater, ich opfere dir auf den Leib und das Blut, die Seele und die Gottheit deines über alles geliebten Sohnes, unseres Herrn Jesus Christus, zur Sühne für unsere Sünden und für die Sünden der ganzen Welt. Durch sein schmerzhaftes Leiden,
2: hab Erbarmen mit uns und mit der ganzen Welt.
1: Durch sein schmerzhaftes Leiden,
2: hab Erbarmen
1: mit uns und mit der ganzen Welt. Durch sein schmerzhaftes Leiden,
2: hab Erbarmen mit uns und mit der ganzen Welt.
1: Durch sein schmerzhaftes Leiden,
2: hab Erbarmen mit uns und mit der ganzen Welt.
1: Durch sein schmerzhaftes Leiden,
2: hab Erbarmen mit uns und mit der ganzen Welt.
1: Durch sein schmerzhaftes Leiden,
2: hab Erbarmen mit uns und mit der ganzen Welt.
1: durch sein schmerzhaftes Leiden,
2: habe Erbarmen mit uns und mit der ganzen Welt.
1: Durch sein schmerzhaftes Leiden,
2: habe Erbarmen mit uns und mit der ganzen Welt.
1: Durch sein schmerzhaftes Leiden,
2: habe Erbarmen mit uns und mit der ganzen Welt.
1: Durch sein schmerzhaftes Leiden,
2: habe Erbarmen mit uns und mit der ganzen Welt.
1: Durch sein schmerzhaftes Leiden,
2: habe Erbarmen mit uns und mit der ganzen Welt.
1: Heiliger Gott, heiliger starker Gott, heiliger unsterblicher Gott, habe Erbarmen mit uns und mit der ganzen Welt. Heiliger Gott, heiliger starker Gott, heiliger unsterblicher Gott, habe Erbarmen mit uns und mit der ganzen Welt. Heiliger Gott, heiliger starker Gott, heiliger unsterblicher Gott, hab Erbarmen mit uns und mit der ganzen Welt. Amen. O Blut und Wasser aus dem Herzen Jesu als Quelle der Barmherzigkeit für uns entströmt, Jesus, ich vertraue auf dich. O Blut und Wasser aus dem Herzen Jesu, als Quelle der Barmherzigkeit für uns entströmt, Jesus, ich vertraue auf dich. O Blut und Wasser aus dem Herzen Jesu, als Quelle der Barmherzigkeit für uns entströmt, Jesus, ich vertraue auf dich.

0: Wir beten die sieben Vater unser. Es ist ein Gebet, das der göttliche Heiland, der heiligen Birgitta von Schweden offenbart hat. Papst Pius IX. Kannte diese Gebete und approbierte sie am 31. Mai 1862, indem er sie als der Wahrheit entsprechend und zum großen Nutzen für das Heil der Seelen erachtete. Nach dem Gebet hören Sie die Verheißungen von Jesus, die mit diesem Gebet verbunden sind. Wir beginnen unser Gebet im Zeichen des Kreuzes. Im Namen des Vaters und des Sohnes und des Heiligen Geistes. Amen. O Jesus, ich will jetzt siebenmal das Vaterunser beten, in Vereinigung mit jener Liebe, in welcher du dieses Gebet in deinem Herzen geheiligt und versüßt hast. Nimm es von meinen Lippen in dein göttliches Herz auf, verbessere und vervollkommene es so sehr, dass es der allerheiligsten Dreifaltigkeit so viel Ehre und Freude bereite, wie du ihr auf Erden mit diesem Gebet erwiesen hast. Und diese mögen überströmen auf deine heiligste Menschwerdung, zur Verherrlichung deiner heiligen Wunden und des kostbaren Blutes, das du daraus vergossen hast. Erstens, Beschneidung. Vater unser im Himmel, geheiligt werde dein Name, dein Reich komme, dein Wille geschehe, wie im Himmel, so auf Erden. Unser tägliches Brot gib uns heute und vergib uns unsere Schuld, wie auch wir vergeben unseren Schuldigern. Und führe uns nicht in Versuchung, sondern erlöse uns von dem Bösen. Gegrüßt seist du, Maria, voll der Gnade, der Herr ist mit dir, du bist gebenedeit unter den Frauen, und gebenedeit ist die Frucht deines Leibes, Jesus. Heilige Maria, Mutter Gottes, bitte für uns Sünder, jetzt und in der Stunde unseres Todes. Amen. Ewiger Vater, durch die unbefleckten Hände Mariens und das göttliche Herz Jesu opfere ich dir die ersten Wunden, die ersten Schmerzen und die erste Blutvergießung Jesu auf, zur Sühne für meine und aller Menschen Jugendsünden und zur Verhütung erster Todsünden, besonders in meiner Verwandtschaft.
1: Zweitens, Blutschweiß. Vater unser im Himmel, geheiligt werde dein Name, dein Reich komme, dein Wille geschehe, wie im Himmel so auf Erden. Unser tägliches Brot gib uns heute und vergib uns unsere Schuld, wie auch wir vergeben unseren Schuldigern, und führe uns nicht in Versuchung, sondern erlöse uns von dem Bösen. Gegrüßt seist du, Maria, voll der Gnade, der Herr ist mit dir, du bist gebenedeit unter den Frauen, und gebenedeit ist die Frucht deines Leibes, Jesus. Heilige Maria, Mutter Gottes, bitte für uns Sünder, jetzt und in der Stunde unseres Todes. Amen. Ewiger Vater, durch die unbefleckten Hände Mariens und das göttliche Herz Jesu opfere ich dir die furchtbaren Leiden des Herzens Jesu am Ölberg auf und jeden Tropfen seines Blutschweißes zur Sühne für meine und aller Menschen Sünden des Herzens, zur Verhütung solcher Sünden und für die Vermehrung der Gottes- und Nächstenliebe.
0: Drittens, Geißelung. Vater unser im Himmel, geheiligt werde dein Name, dein Reich komme, dein Wille geschehe, wie im Himmel, so auf Erden. Unser tägliches Brot gib uns heute und vergib uns unsere Schuld, wie auch wir vergeben unseren Schuldigern. Und führe uns nicht in Versuchung, sondern erlöse uns von dem Bösen. Gegrüßt seist du, Maria, voll der Gnade, der Herr ist mit dir, du bist gebenedeit unter den Frauen, und gebenedeit ist die Frucht deines Leibes, Jesus. Heilige Maria, Mutter Gottes, bitte für uns Sünder, jetzt und in der Stunde unseres Todes. Amen. Ewiger Vater, durch die unbefleckten Hände Mariens und das göttliche Herz Jesu opfere ich dir die vielen tausend Wunden, die grausamen Schmerzen und das kostbare Blut Jesu von der Geißelung auf, zur Sühne für meine und aller Menschen Sünden des Fleisches, zur Verhütung solcher Sünden und für die Bewahrung der Unschuld, besonders in meiner Verwandtschaft.
1: Viertens, Dornenkrönung. Vater unser im Himmel, geheiligt werde dein Name, dein Reich komme, dein Wille geschehe, wie im Himmel, so auf Erden. Unser tägliches Brot gib uns heute und vergib uns unsere Schuld, wie auch wir vergeben unseren Schuldigern, und führe uns nicht in Versuchung, sondern erlöse uns von dem Bösen. Gegrüßt seist du, Maria, voll der Gnade, der Herr ist mit dir. Du bist gebenedeit unter den Frauen, und gebenedeit ist die Frucht deines Leibes, Jesus. Heilige Maria, Mutter Gottes, bitte für uns Sünder, jetzt und in der Stunde unseres Todes. Amen. Ewiger Vater, durch die unbefleckten Hände Mariens und das göttliche Herz Jesu opfere ich dir die Wunden, die Schmerzen und das kostbare Blut des heiligen Hauptes Jesu von der Dornenkrönung auf, zur Sühne für meine und aller Menschen Sünden des Geistes, zur Verhütung solcher Sünden und für die Ausbreitung des Königtums Christi auf Erden.
0: Fünftens, Kreuztragung. Vater unser im Himmel, geheiligt werde dein Name, dein Reich komme, dein Wille geschehe wie im Himmel, so auf Erden. Unser tägliches Brot gib uns heute und vergib uns unsere Schuld, wie auch wir vergeben unseren Schuldigern. Und führe uns nicht in Versuchung, sondern erlöse uns von dem Bösen. Gegrüßt seist du, Maria, voll der Gnade, der Herr ist mit dir, du bist gebenedeit unter den Frauen, und gebenedeit ist die Frucht deines Leibes, Jesus. Heilige Maria, Mutter Gottes, bitte für uns Sünder, jetzt und in der Stunde unseres Todes. Amen. Ewiger Vater, durch die unbefleckten Hände Mariens und das göttliche Herz Jesu opfere ich dir die Leiden Jesu auf seinem Kreuzweg auf, besonders seine heilige Schulterwunde und deren kostbares Blut, zur Sühne für meine und aller Menschen Auflehnung gegen das Kreuz und Murren gegen deine heiligen Anordnungen und alle anderen Zungensünden, zur Verhütung solcher Sünden und für wahre Kreuzesliebe.
1: Sechstens, Kreuzigung Jesu. Vater unser im Himmel, geheiligt werde dein Name, dein Reich komme, dein Wille geschehe, wie im Himmel, so auf Erden. Unser tägliches Brot gib uns heute und vergib uns unsere Schuld, wie auch wir vergeben unseren Schuldigern, und führe uns nicht in Versuchung, sondern erlöse uns von dem Bösen. Gegrüßt seist du, Maria, voll der Gnade, der Herr ist mit dir, du bist gebenedeit unter den Frauen, und gebenedeit ist die Frucht deines Leibes, Jesus. Heilige Maria, Mutter Gottes, bitte für uns Sünder, jetzt und in der Stunde unseres Todes. Amen. Ewiger Vater, durch die unbefleckten Hände Mariens und das göttliche Herz Jesu opfere ich dir deinen göttlichen Sohn am Kreuze auf, seine Annagelung und seine Erhöhung, seine Wunden an Händen und Füßen und die drei Ströme seines heiligen Blutes, die sich daraus für uns ergossen, seine äußerste Armut, seinen vollkommenen Gehorsam, alle seine Körper- und Seelenqualen, seinen kostbaren Tod und dessen unblutige Erneuerung in allen heiligen Messen der Erde, zur Sühne aller Verletzungen der heiligen Ordensgelübde und Ordensregeln, zur Genugtuung für meine und der Welt Sünden, für die Kranken und Sterbenden, für heiligmäßige Priester und Laien, für die Anliegen des Heiligen Vaters zur Wiederherstellung der christlichen Familie, für Starkmut im Glauben, für unser Vaterland und die Einheit der Völker in Christus und seiner Kirche, sowie für die Diaspora.
0: Siebtens, Öffnung der heiligen Seite. Vater unser im Himmel, geheiligt werde dein Name, dein Reich komme, dein Wille geschehe wie im Himmel so auf Erden. Unser tägliches Brot gib uns heute und vergib uns unsere Schuld, wie auch wir vergeben unseren Schuldigern. Und führe uns nicht in Versuchung, sondern erlöse uns von dem Bösen. Gegrüßt seist du, Maria, voll der Gnade, der Herr ist mit dir, du bist gebenedeit unter den Frauen, und gebenedeit ist die Frucht deines Leibes, Jesus. Heilige Maria, Mutter Gottes, bitte für uns Sünder, jetzt und in der Stunde unseres Todes. Amen. Ewiger Vater, würdige dich, für die Bedürfnisse der heiligen Kirche und zur Sühne der Sünden aller Menschen, das kostbare Blut und Wasser anzunehmen, welches aus der Wunde des göttlichen Herzens Jesu geflossen ist, und sei uns allen gnädig und barmherzig. Blut Christi, letzter, kostbarer Inhalt deines heiligen Herzens, wasche mich rein von allen eigenen und fremden Sündenschulden. Wasser der Seite Christi, wasche mich rein von allen Sündenstrafen und lösche mir und allen armen Seelen die Flammen des Fegfeuers aus. Amen. Im Namen des Vaters und des Sohnes und des Heiligen Geistes. Amen. Der göttliche Heiland offenbarte der heiligen Birgitta noch zusätzliche folgende Verheißung. Wisset, dass ich denjenigen, welche 12 Jahre lang täglich 7 Vater Unser und Ave Maria zu Ehren meines kostbaren Blutes beten, große Gnaden erweisen werde. Erstens, sie kommen nicht ins Fegefeuer. Zweitens, ich werde sie in die Zahl der Märtyrer aufnehmen, wie wenn sie ihr Blut für den Glauben vergossen hätten. Drittens, ich werde 3 Seelen ihrer Anverwandten in der heiligmachenden Gnade erhalten, je nach ihrer Wahl. Viertens, die Seelen ihrer Verwandten bis ins 4. Glied werden der Hölle entgehen. Fünftens, sie werden einen Monat vor ihrem Tod davon in Kenntnis gesetzt. Sollten sie vor dieser Zeit sterben, so betrachte ich es als geschehen. Das heißt, wie wenn sie diese Bedingungen erfüllt hätten. Papst Innozenz, der 10., bestätigte diese Offenbarung und fügte bei, dass die Seelen, die sie erfüllen, jeden Karfreitag eine Seele aus dem Fegefeuer befreien. 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
2: Liebe Gläubige, zuerst machen wir, ja, so ein kleines Quiz ist übertrieben, aber achtet mal, eben sind 2 Männer, die da in den Tempel gehen, der eine ein Pharisäer, der andere ein Zöllner. Wie viele Male der Pharisäer und wie viele Male der Zöllner das Wort Ich bei diesem kurzen Gebet brauchen? Also, kleine Quizaufgabe. Der Pharisäer sagt, Gott, ich danke dir, dass ich nicht wie die anderen Menschen bin, die Räuber, Betrüger, Ehebrecher oder auch wie dieser Zöllner dort. Ich faste 2-mal in der Woche und gebe dem Tempel den 10. Teil meines ganzen Einkommens. Das war der Pharisäer. Jetzt der Zöllner. Gott sei mir Sünder gnädig. Ich glaube, ist ziemlich eindeutig. Ich nehme jetzt mal an, alle sind aufs Ergebnis gekommen, 3-0. Der Pharisäer betet, aber eigentlich, je nach Übersetzung steht es sehr schön, spricht er nicht zu Gott, er spricht zu sich. Das heißt eben, er spricht von sich, von seinem Ich. Und es ist schön, dass es 3-mal vorkommt, denn eben er spricht, bei ihm geht es um Ich und nochmals ich. Das heißt, wenn wir Exerzitien halten zum Thema Jesus, ich vertraue auf dich, da kommt schon auch das Ich vor, aber vor allem geht es ums Letzte, ich vertraue auf dich. Das heißt, eben es gibt eine Grundlage des Vertrauens, eine Grundlage, eben ein Grund, ein Boden. Auf Lateinisch Humus kennen wir auch. Humus ist der Boden draußen. Und Humus hat das lateinische Wort humilitas, was Demut bedeutet. Sich selber erniedrigen. Das, was Jesus am Schluss des heutigen Evangeliums sagt, wer sich selbst erniedrigt, wird erhöht werden. Das heißt, und wer sich selbst erhöht, wird erniedrigt werden. Der Pharisäer, der baut auf sein Ich, der denkt nur an sich, also der betet eigentlich gar nicht, sondern mit anderen Worten sagt er, lieber Gott, ich bin schon der Genialste, ich bin schon der Beste, ich tue so viel, Gott sei Dank bin ich nicht so wie die anderen, Gott sei Dank bin ich viel besser, eben ich und nochmals ich. Ja, das ist Hochmut, ist Stolz, kommt vor dem Fall. Und das Problem des Hochmütigen, wir haben auch in der Lesung gehört, das Gebet des Armen, beziehungsweise das Gebet des Demütigen dringt zu Gott, oder wenn wir sonst in der Heiligen Schrift schauen, der Demütige findet Gefallen bei Gott, der Hochmütige nicht. Die Mutter Gottes sagt, auf die Niedrigkeit, auf die Demut deiner Magd hat er geschaut und bekennt sich selber als in ihrer Demut als die Magd des Herrn, als die Knechtin, als die Sklavin des Herrn, also als die, die eben alles Gott überlassen möchte. Und im Philipperbrief lesen wir auch, dass Jesus sich selbst erniedrigt hat, eben selbst in die Demut hinabgestiegen ist, in die tiefste aller möglichsten Tiefen. Und dann heißt es, darum wurde er erhöht von Gott. Also eben wie bei einem Trampolin, je tiefer das geht, es geht zuerst, umso mehr wird man dann erhoben. Eben echte Demut ist die Grundlage. Und echte Demut heißt eben auf dem Boden der Wirklichkeit stehen. Und der Boden der Wirklichkeit ist, dass wir arme Sünder sind. Es gibt immer wieder solche, die sagen, ja, die Kirche möchte uns das einreden. Ja, man muss sich das nicht einreden. Man muss es nur einsehen. Man muss nur merken, ja gut, die Wirklichkeit ist, dass wir eben nicht so geniale Hirsche sind, wie wir je nachdem denken, sondern dass wir oftmals Versager sind, oftmals Jesus verleugnen, im Stich lassen, uns oftmals, es fällt uns schwer und je nachdem tun wir es nicht, zum Beispiel unseren Glauben im Alltag bekennen, nur schon irgendein Tischgebet in der Öffentlichkeit zu machen. Das kostet je nachdem wahnsinnig viel Überwindung. Wer sich zu mir bekennt, zu dem werde auch ich mich bekennen. In der Demut, ich danke Gott, dass er mir all die Gaben schenkt, dass er gute Menschen in meinen Dienst gestellt hat, dass ich jetzt essen kann, damit ich mich nähren kann und glücklich sein kann. Oder so wie beim heiligen Pfarrer von Ars, wo ein Landstreicher gesagt hat, ja, gibt's denn, als die auch das Tischgebet verrichtet haben, sagte er, ja, gibt's denn in eurem Haushalt niemand, der da nicht betet oder nicht so fromm tut? Sagte er, ja, es gibt schon auch die Schweine im Stall, die beten nicht. Nur schon, wie schwer fällt es uns, oftmals ein kleines Opfer zu bringen, am Morgen pünktlich aufzustehen, vielleicht ein Gesetzlein oder einen Rosenkranz mehr zu beten, freundlich zu sein, gütig zu sein, barmherzig zu sein oder mal etwas nicht zu sagen, nicht das letzte Wort zu haben oder immer Recht haben zu wollen. Merken wir alle, wie schwer uns das fällt. Viele einfach nur sagen, dass es ja wirklich so ist, beziehungsweise andersherum könnte man sagen, gut, wenn es jemanden gibt, der sagt, Moment, also ich, ein Sünder, nein, ich bin vollkommen, Ich lebe immer in der Liebe zu Gott, zu den Nächsten. Ich erfülle immer alle Gebote bis aufs Letzte. Ich bin eigentlich vollkommen. Man könnte mich eigentlich schon heilig sprechen, wenn ich noch nicht gestorben, also muss halt zuerst sterben, aber sonst ist alles perfekt. Gut, bitte, nur kommen. Erster Vortrag heute Abend. Sag mir, wie man das macht. Weil das heißt, es ist keine Schande. Wir beten ja auch im Vater unser, vergib uns unsere Schuld. Ja, wenn keine Schuld da wäre, müssten wir ja nicht darum beten, dass er uns die Schuld vergibt. Das heißt eben, Demut anerkennt die Wirklichkeit. Anerkennt die Wirklichkeit, die Jesus auch sagt. Ohne mich könnt ihr nichts tun. Ohne mich könnt ihr nichts tun. Er sagt aber auch, alles kann, wer glaubt. Alles ist dem möglich, der glaubt. Im geistlichen Leben alles ist insofern möglich. Sonst, wenn ich sage, ja gut, ich möchte gern Japanisch können, ich muss nur daran glauben, fest daran glauben. Ja, gut, je nachdem kann er das auch mir geben. Der heilige Maximilian Kolbe konnte kein Japanisch, aber er hat die Texte dann doch korrigiert, die seine Übersetzer gemacht haben. Also das ist schon auch möglich. Oder wie bei Pater Pio, der Schutzengel, der übersetzt. Aber so, es ist gemeint, alles kann, wer glaubt, eben dieses Vertrauen auf Gott zu haben. Wer nicht demütig ist, hat kein Vertrauen. Wir haben im Tagesgebet um Glaube, Hoffnung und Liebe gebetet. Wer nicht demütig ist, kann keinen Glauben haben, weil Glauben, werden wir noch sehen, heißt auf Gott hören. Ja, wer hochmütig ist, der lässt sich schon gar nicht sagen. Weder von anderen noch vom lieben Gott. Ja, wenn ich nicht mir etwas sagen lasse von Gott, ja, wenn ich das Wort Gottes nicht höre, kann ich auch nicht an das Wort Gottes glauben. Dann glaube ich an mich, an das, was mein Geist sagt. Oder wie Bischof Kurt Koch, oder eben damals war er noch Bischof, sagt, man muss immer aufpassen, den Heiligen Geist nicht mit dem eigenen Vogel zu verwechseln. Man glaubt an sich nicht mehr an das, was Gott sagt. Hoffnung. Ja, wir hoffen auf Gott, dass er uns alle nötigen Gnaden gibt, um in den Himmel zu kommen. Wer hochmütig ist, der sagt, ja, ich schaffe das schon allein, ich schaue lieber selber, ich bin nicht angewiesen auf die Hilfe Gottes. Und die Liebe, wer hochmütig ist, ein anderes Wort für hochmütig, für stolz, ist hochnäsig sein. Vielleicht nicht mehr so ein häufiges Wort, aber ein sehr schönes Wort vom Bild her. Eben hochnäsig sind jene, die Nase eben sehr hoch tragen. Ja, wenn ich so bin, dann habe ich eben den Blick für die Wirklichkeit verloren und auch den Blick für die anderen, für die Not der anderen verloren. Dann lebe ich nicht mehr in der Liebe. Dann kann ich nicht mehr den Bedürftigen beistehen in ihrer Not. Deshalb ist es so wichtig, nicht diesen Hochmut zu haben, sondern die Demut zu haben. Weil Jesus selber hat gesagt, lernt von mir, denn ich bin sanft und demütig von Herzen. Die Mutter Gottes, eben die demütige Magd des Herrn. Weil das Problem ist, Gott ist ja nicht so, dass er nicht auch dem Pharisäer oder einem hochmütigen Menschen seine Gaben schenken möchte. Denn Gott ist gütig, er ist gütig zu allen. Er möchte allen seine Gaben schenken, aber das Problem ist, ja, wenn beim hochmütigen Ich und nochmals Ich im Herzen ist, wenn das Ich so breit ist, eben dass es das ganze Herz ausfüllt, ja, wo hat Jesus noch Platz? Wo will Jesus irgendwas hineinlegen in unser Herz? Wenn es voll vom eigenen Ich, vom eigenen Denken ist, wenn wir nur immer so heilig werden wollen, wie wir denken, wenn wir so beten, wie wir denken, wenn wir so leben, wie wir denken, ja, der liebe Gott, der steht vor der Tür mit, so wie der Sankt Nikolaus, voll bepackt und möchte uns etwas geben, aber sagt ja, hier ist alles zu. Aber schön ist, eben deshalb ist das gemeinsame Gebet auch so wichtig. Es genügt sehr wenig, eben ein Spalt breit für Jesus. Wenn das Herz sich dann doch ein bisschen öffnet, eben deshalb beten wir füreinander. Wenn sich das Herz dann ein bisschen öffnet, dann kann er seine Gaben hineinlegen. Dann kann er unser Herz auch mit seiner Gnade, mit seiner Liebe erfüllen. Und deshalb wollen wir in diesen Tagen uns öffnen, eben diese Demut haben, auf Jesus zu hören, uns etwas sagen zu lassen, uns vom Wort Gottes erleuchten und stärken zu lassen, um wieder klar zu sehen, um eben wirklich an Gott zu glauben, auf Gott zu hoffen, Gott und die Nächsten zu lieben, eben wirklich auf Gott zu vertrauen, wirklich mit ganzem Herzen sagen zu können, Jesus, ich vertraue auf dich. Amen.
0: Wir danken Pfarrer Andreas Fuchs herzlich für sein Predigtwort.

Herzlich willkommen zum Musikmagazin im Monat Mai. Die Lindenlüfte sind erwacht. Und wir wollen heute einmal vielen unterschiedlichen Musik- und Stilarten lauschen, die alle etwas mit dem Mai zu tun haben. Am Mikrofon begrüßt Sie dazu Simon Dach.

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Liebe Zuhörer, mit diesem schönen Mai-Lied wollte ich das heutige Musikmagazin beginnen. Ich hoffe, die einfallsreiche Orgelimprovisation hat Ihnen dabei auch Spaß gemacht. Meine heutige Sendung ist keinem eingrenzenden Themenschwerpunkt gewidmet, sondern ich möchte versuchen, alles ein wenig musikalisch einzufangen, was inhaltlich in unsere Gedanken hereinschwingen mag. Und der gewollte Bezug zum Monat Mai als Frühlingsmonat darf dabei auch stehen bleiben. Ein Gruß an die Gottesmutter gehört schließlich auch in unser heutiges Konzert, das insofern recht bunt zu werden verspricht. Aber bunte Farben sind ja auch Kennzeichen des Frühlings, der Einzug gehalten hat und sich nicht mehr mit den Rückzugsgefechten des Winters und der Eisheiligen auseinandersetzen muss. Machen wir den Auftakt mit einer Musik von Georg Philipp Telemann, der in einer Kantate den Solosopran singen lässt, schmückt das frohe Fest mit Maien. Diese Aufforderung stammt aus dem Psalm 118, Vers 27, wo in der uns geläufigen Übersetzung vom Schmuck der Zweige am Altar die Rede ist. In der damaligen Übersetzung war das Wort für junge Zweige Maien, um die es also hier geht. Und dann heißt es weiter, in Anklängen an einen Gedanken aus Psalm 24, eilet eure Brust zu weihen, macht des Herzens Tore weit.

Ja, liebe Zuhörer, neben unseren geistlichen Maienhymnen, wie lieblich ist der Maien und schmückt das Fest mit Maien, sollten wir auch unsere beflügelnden, herzerfrischenden und auch in gewissem Sinn andächtigen Volkslieder schmettern. Wie komm, lieber Mai, und mache die Bäume wieder grün und lass uns an dem Bache die kleinen Veilchen blühen.

Was in diesen Liedern angesagt ist, das haben einst die Comedian Harmonists vom Lenz gesungen. Veronika, der Lenz ist da, die Mädchen singen Tralala. Sogar der Großpapa sagt zu der Großmama, Veronika, der Lenz ist da.

In früheren Jahrhunderten, meine Damen und Herren, war die Sommerzeit der Inbegriff der Lebenslust. Angesichts der sicher viel härter empfundenen Winter erschienen diese Monate mit den vielen Möglichkeiten, in der freien Natur die Schönheiten des Lebens genießen zu können, als besonderes Privileg der Freude. Das folgende Madrigal von Hans Leo Hassler aus dem 17. Jahrhundert singt von allerlei Freuden, von Tanzen und Springen, von schönen Jungfrauen, mit ihnen spazieren und konversieren, aber auch davon, dass nach Singen und Klingen und Musizieren der Sinn steht. Eine ähnliche Melodie verwendete man deshalb wenig später auch als Kirchenlied mit dem Text »In dir ist Freude« und verband so das Erleben weltlicher Freuden mit dem Bewusstsein von auch geistlicher Freude.

Ja, nach diesem Text, liebe Zuhörer, muss einfach noch einmal Musik von Johann Sebastian Bach erklingen. Und möchte ich Ihnen eine Arie aus einer Bachschen Pfingstkantate anbieten. Der Text ist gleichwohl nicht nur geistlich zu interpretieren, denn die Freude an der Nähe von Jesus, unserem Seelenbräutigam, ist für ein gläubiges Herze jederzeit nachvollziehbar.

Das gehörte Menuett für das Hausmusikinstrument Laute kündigt eine Zeit an, die mit dem Rousseauschen Ruf »Zurück zur Natur« auch das sogenannte Schäferidyll ausprägte. Das Leben der Landleute, eben Schäfer und Schäferin, erschien plötzlich der städtischen Gesellschaft so erstrebenswert, dass man den Ausflug aufs Land als höchsten Sinnengenuss propagierte. Natürlich gehörte dazu auch die Musik und die Schilderung der erlebten Atmosphäre, wie sie zum Beispiel Ludwig van Beethoven in einer seiner Sinfonien in verschiedenen Sätzen gibt.

Einen Teil unseres Konzerts möchte ich nun, verehrte Zuhörer, mit einem Thema bestreiten, mit dem noch einmal Gottes schöne Natur, die uns in dieser Jahreszeit so prächtig gegenübertritt, in den Blick kommt. Beim Anblick der blühenden Natur in den heimischen Gärten hat ein Liederdichter einen Text verfasst, der mit einer 150 Jahre jüngeren Melodie schließlich vielen Menschen zum Inbegriff der Natur im Spiegel eines Lieds geworden ist. Zwar ist in diesem Liedtext von der lieben Sommerzeit die Rede, aber die Erwähnung von Narzissus und Tulipan zeigt doch, dass es gerade um jene Zeit geht, die wir jetzt erleben dürfen.

Schau an, der schönen Gärten ziehe, und siehe, wie sie mir und dir sich ausgeschmücket haben. Die Bäume stehen voller Laub, das Erdreich decket seinen Staub mit einem grünen Kleide. Narzissen und die Tulipan, die ziehen sich viel schöner an als Salomonis Seide. Für die bibelbewanderten Zeitgenossen des Pfarrers Paul Gerhardt, der diesen Text gedichtet hat, lag die Anspielung auf Salomonis Seide mit dem Bezug zur Jesusrede im 6. Kapitel des Matthäus klar zutage. Schaut die Lilien auf dem Feld an, wie sie wachsen. Sie arbeiten nicht und spinnen nicht. Ich sage euch, aber nicht einmal Salomo in all seiner Pracht war gekleidet wie eine von ihnen. Wenn nun Gott das Gras auf dem Feld so kleidet, wie sollte er nicht auch für euch so sorgen, ihr Kleingläubigen?

Falls Sie, verehrte Zuhörer, die Möglichkeit haben, den weiteren Text des Liedes von Paul Gerhardt nachzulesen, dann machen Sie sich selbst doch einmal diese Freude. Denn das Bild, das der poetische Liederdichter von der sommerlichen Szene entwirft, ist wirklich entzückend. Die Glucke führt ihr Völklein aus, der Storch baut und bewohnt sein Haus, das Schwälblein speist die Jungen. Der schnelle Hirsch, das leichte Reh, ist froh und kommt aus seiner Höhe ins tiefe Gras gesprungen. Die Bächlein rauschen an dem Sand und malen sich an ihrem Rand mit schattenreichen Myrten. Die Wiesen liegen hart dabei und klingen ganz vom Lustgeschrei der Schaf und ihrer Hirten. Die unverdrossene Bienenschar fliegt hin und her, sucht hier und da ihr edle Honigspeise. Der Weizen wächst mit Gewalt, darüber jauchzet jung und alt und rühmt die große Güte des, der so überflüssig labt und mit so manchem Gut begabt das menschliche Gemüte. Meist endet die Strophenauswahl aus den insgesamt 15 Versen mit dem folgenden Text. Ich selber kann und mag nicht ruhen, des großen Gottes großes Tun erweckt mir alle Sinnen. Ich singe mit, wenn alles singt, und lasse, was dem Höchsten klingt, aus meinem Herzen rinnen. Wir wollen aber den inhaltlichen Anschluss an einen weiteren Gesang noch mit einer Strophe aus dieser Lieddichtung herstellen, deren Text Sie sicher beim Hören verstehen können. Es handelt sich um die Vögel in der sommerlichen Natur und unter ihnen die sängerisch hochbegabte Nachtigall, wie Paul Gerhardt sie benennt.

In dieser wunderbaren Zeit, in diesen Wochen, denken wir ja besonders an die Mutter Gottes und richten vielleicht noch öfter als sonst ihr Gebet an sie. Ave Maria, gratia plena, Dominus tecum, benedicta tu in mulieribus. Gegrüßet seist du, Maria, voll der Gnade, der Herr ist mit dir, du bist gebenedeit unter den Frauen.

Damit lenken wir den Blick auf unsere himmlische Mutter Maria, die uns an die Hand nehmen möchte, um uns dem rechten Ziel zuzuführen. Auch sie soll noch ein Ständchen bekommen, und wir grüßen sie dann zum Abschluss als unsere Maienkönigin.

Der Mai gehört Maria, das hat Tradition. Als schönster Monat des Jahres sollte der Mai der schönsten aller Frauen geweiht sein. Und die besondere Herausforderung einer marianischen Spiritualität oder Frömmigkeit begann, als der Mensch Jesus in den Mittelpunkt der Betrachtung rückte und damit auch seine Mutter. Von da an entwickelten sich ganz unterschiedliche Formen der Marienverehrung, Prozessionen, Wallfahrten und der Rosenkranz. Maialtäre und Maiandachten entstammen einer Frömmigkeitstradition, die das private und Familiengebet kannte.

Warum ist der Mai zu einem Monat besonderer Verehrung für die allerseligste Jungfrau ausersehen worden? Im Mai schmückt sich die Erde mit frischem Grün und Laubwerk. Vorbei ist der kalte Winter mit seinem Eis und Schnee. Vorüber sind die rauen Tage des Vorfrühlings mit ihren scharfen Winden und Regengüssen. Die Bäume blühen und in den Gärten stehen die Blumen. Die Tage sind lang geworden, die Sonne geht früh auf und scheidet spät. Der Mai ist im Spiegel der Natur zwar vielleicht nicht der Monat der Erfüllung, aber doch der Verheißung. Und ist das nicht gerade der Gesichtspunkt, unter dem wir die seligste Jungfrau Maria, der dieser Monat geweiht ist, am besten betrachten? So schrieb Kardinal Newman, und es lohnt sich, darüber noch ein wenig nachzudenken.

besonders an die Mutter Gottes und richten vielleicht noch öfter als sonst ihr Gebet an sie. Ave Maria, gratia plena, Dominus tecum, benedicta tu in mulieribus. Gegrüßet seist du, Maria, voll der Gnade, der Herr ist mit dir, du bist gebenedeit unter den Frauen.

Maria, Maienkönigin, dich will der Mai begrüßen. O segne ihn mit holdem Sinn und uns zu deinen Füßen. Maria, dir empfehlen wir, was grünt und blüht auf Erden. Lass uns in dieser Pracht und Zier das Werk des Schöpfers ehren.

0: Mutter Teresa, die wunderbaren Geschichten. Aus dem Buch von Leo Masburg liest für uns Pfarrer Andreas Fuchs.
1: Kapitel 19 – Eine Stimme der Stimmlosen. Mutter Teresa predigte nicht nur gegen die Abtreibung, sondern sie versuchte auch ganz konkret Menschenleben zu retten. Wir bekämpfen Abtreibung durch Adoption, war ihr Grundsatz. Darum wollte sie beispielsweise in der Sowjetunion, einem Land mit extrem hohen Abtreibungsraten, jedes Kind in Betreuung übernehmen, für das man ihr eine Erlaubnis gebe. Aus einer Liste durfte sie 12 Kinder aussuchen. Neben dem Namen und dem Alter des Kindes stand auf dieser Liste jeweils die Behinderung oder bei den Schwerstbehinderten einfach nur ein einziges Wort – lebensunfähig. Mutter Teresa meinte, ich nehme alle lebensunfähigen Kinder. Darunter war Andreas, ein Junge mit einem ausgemerkelten kleinen Körper, der nicht laufen, sondern nur über den Boden rutschen konnte und furchtbar darunter litt. Später stellte sich heraus, dass er lediglich eine zu kurze Sehne hatte. Er war völlig vernachlässigt und halb verhungert, weil es ihm im Waisenhaus nicht gelungen war, schnell genug zum Suppentopf zu rutschen, so dass er bei der Essensausgabe regelmäßig zu kurz gekommen war. Zusammen mit anderen Kindern brachten die Schwestern Andreas schon bald zu einer Heilmassage. Seine Masseurin wollte den Buben zunächst gar nicht anfassen. Wie viele Russen war sie der Meinung, dass solche Kinder der Gesellschaft keinen Nutzen brächten und daher kein Recht hätten zu leben. Anfangs galt Andreas als ziemlich schlimmes Kind. Die Schwestern sagten, dass er so sehr leide, weil er noch mitbekommen habe, wie seine leibliche Mutter ihn misshandelt und weggegeben hatte. Die Sehne des Andreas wurde operiert und er bekam, wie alle Kinder, von Mutter Teresa eine wundertätige Medaille an einer Schnur um den Hals. Die Schwestern erklärten ihm, dass die Gottesmutter ab jetzt seine Mutter sei. Von diesem Augenblick an war Andreas beim Mittagessen das bravste Kind. Immer und immer wieder küsste er seine Medaille. Beim Anziehen musste jeder, der ihm helfen wollte, zuerst die Medaille küssen, erst dann durfte er ihn anfassen. So war es auch bei der Masseurin. Als sie die Medaille sah, wurde sie neugierig. Am nächsten Tag bekam auch sie eine Medaille. Ab diesem Moment freute sie sich, wenn die behinderten Kinder kamen. Sie behandelte besonders Andreas mit größter Liebe, Sorgfalt und Respekt. Als ich in den 1990er Jahren wieder einmal nach Moskau kam, hatte sich gerade eine Familie aus Nowosibirsk gefunden, die Andreas adoptieren wollte. Die Adoptionsformalitäten waren sehr kompliziert. Ein Arzt musste Andreas untersuchen und befragen. Andreas beantwortete seine Fragen nicht nur auf Russisch, sondern gleichzeitig immer auch auf Englisch, das er von den Schwestern gelernt hatte. Als Andreas vom Arzt schließlich wissen wollte, warum er den all die dummen Fragen stelle, schaute dieser lange und nachdenklich auf das alte Gutachten, das Andreas als lebensunfähig bezeichnet hatte, zerriss es und gab grünes Licht für die Adoption. In Nowosibirsk war Andreas ein eifriger Ministrant bei Bischof Wert. Heute studiert der Lebensunfähige an der Universität. Häufig begegneten wir schwerstbehinderten Kindern. Manchmal waren darunter ganz schrecklich deformierte, mit vollkommen verschwollenen Gesichtern oder mit fehlenden Gliedmassen. Oft war ich vom Entsetzen gepackt und hätte mich am liebsten weggedreht. Mutter Teresa sagte nur, was für ein wundervolles Kind. Und sehr oft noch, schau, wie zärtlich es meinen Finger hält. Für sie war klar, dass auch durch die stark behinderten Kinder ein Lichtstrahl Gottes in die Welt dringt. Jedes Kind ist ein Geschenk Gottes. Die Freude, die Fröhlichkeit und die liebevolle Art, mit der Mutter Teresa mit Kindern und ganz kleinen Babys umging, war für uns sehr beeindruckend. Ich habe mir manchmal gedacht, wenn Gott auch mit uns so zärtlich umgeht, so fröhlich und so hoffnungsfroh wie Mutter Teresa mit diesen kleinen Kindern, dann habe ich auch noch eine Chance. Jedes Kind in Liebe anzunehmen, war für Mutter Teresa das Selbstverständlichste von der Welt. Das war wahrscheinlich Mutter Teresas Erfolgsgeheimnis, die Macht der Zärtlichkeit. Die Menschen waren nicht deshalb berührt, weil sie eine besondere intellektuelle Leistung erbracht oder eine soziale Leistung vorgelebt hat, sondern weil sie sahen, mit wie viel Zärtlichkeit, Einfühlungsvermögen und Aufopferung sie mit Menschen umging. Das berührt die Herzen, wenn Menschen spüren, wie sehr sie geliebt werden. Für Mutter Teresa war dies nur die Weitergabe der Liebe Gottes, die sie von ihm erfahren hatte. Sie nahm Menschen, die wir üblicherweise eher abstoßend finden, mit der gleichen Wertschätzung an wie uns. Mit einem Staatspräsidenten sprach sie nicht anders als mit einer Prostituierten, mit einer Karmelitin nicht anders als mit dem Boxweltmeister Muhammad Ali, der sie in Kalkutta besuchte. Die Überraschung muss für viele dieser Menschen wirklich groß gewesen sein, wie wohl auch unsere Überraschung, wenn wir im Himmel einst Gottes Güte, die wir nie erwartet haben und intellektuell nicht verstehen, von Angesicht zu Angesicht erfahren werden. Diese Güte ist erschütternd. Wenn Mutter Teresa Besuchergruppen empfing und 20 Minuten mit ihnen sprach, ging oft die Hälfte der Besucher nach der Begegnung weinend oder mit feuchten Augen hinaus. Mutter Teresa lebte die Gewaltlosigkeit, ja, die Hilflosigkeit der Liebe. Nie versuchte sie, jemanden zu zwingen, sondern sie wollte andere in das Netzwerk der Liebe einspinnen.

Immer wieder mahnte sie, nicht nur in persönlichen Gesprächen, sondern vor den Augen und den Ohren der Weltöffentlichkeit, Abtreibung ist Mord im Mutterschoß. Ein Kind ist ein Geschenk Gottes. Wenn du es nicht willst, dann gib es mir. Ich will es. Mutter Teresa erhielt 1979 den Friedensnobelpreis. Sie nutzte diese Gelegenheit, als die Aufmerksamkeit einer breiten Weltöffentlichkeit auf sie gerichtet war, sich in ihrer Nobelpreisrede vehement gegen Abtreibung auszusprechen. Ich glaube, dass die Abtreibung heute der größte Zerstörer des Friedens ist, weil es ein direkter Krieg ist, ein ganz direktes Töten, ein direktes Ermorden durch die Mutter des Kindes selbst. Viele Menschen kümmern sich um Kinder in Indien oder in Afrika, wo sie in großen Zahlen sterben, vielleicht aus Unterernährung oder Hunger. Aber Millionen von Kindern sterben durch den Willen ihrer Mütter, und das ist der größte Zerstörer des Friedens. Denn wenn eine Mutter ihr eigenes Kind töten kann, was kann mich dann noch hindern, dich zu töten oder dich hindern, mich zu töten? Das waren sehr scharfe Worte. Am nächsten Tag soll ein Priester, der ihre Rede im Radio gehört hatte, ihr Vorhaltungen gemacht haben. Sie habe durch diese Worte viele Frauen in Skandinavien vor den Kopf gestoßen. Die Reaktion von Mutter Teresa war bezeichnend. Sie soll dem jungen Priester in die Augen geschaut und gesagt haben, Jesus hat gesagt, ich bin die Wahrheit. Und es ist ihre und meine Pflicht, die Wahrheit auszusprechen. Dann liegt es an demjenigen, der sie hört, ob er sie annimmt oder zurückweist. Heute kann ich sagen, dass Mutter Teresa, ob gelegen oder ungelegen, die Wahrheit ausgesprochen hat, aber immer mit großer Liebe. In ihrer Rede vor den Vereinten Nationen im Jahr 1985, von der ich schon einiges berichtet habe, hielt Mutter Teresa einen leidenschaftlichen Appell für den Schutz des ungeborenen Lebens. Ich zitiere aus einer wortgetreuen Übersetzung ihrer Rede. Werke der Liebe beginnen zu Hause und Werke der Liebe sind Werke des Friedens. Wir wollen alle Frieden, und doch erschrecken uns die Nuklearwaffen, erschrecken wir vor dieser neuen Krankheit. Aber wir fürchten uns nicht davor, ein unschuldiges Kind zu töten, dieses kleine, ungeborene Kind, das aus demselben Grund erschaffen wurde, um Gott zu lieben und sie und mich zu lieben. Das ist solch ein Widerspruch und ich fühle heute, dass Abtreibung zum größten Zerstörer des Friedens geworden ist. Wir fürchten uns vor Nuklearwaffen, weil sie uns berühren, aber wir fürchten uns nicht, die Mutter fürchtet sich nicht, diesen schrecklichen Mord zu begehen. Auch wenn Gott selbst davon spricht, er sagt, selbst wenn eine Mutter ihr Kind vergessen könnte, ich vergesse dich nicht. Ich habe dich in meine Hand geschrieben, du bist kostbar für mich, ich liebe dich. Dies sind Gottes eigene Worte für sie, für mich und für das kleine, ungeborene Kind. Darum lasst uns, wenn wir wirklich Frieden wollen, wenn wir heute mit aufrichtigem Herzen wirklich Frieden wollen, diesen starken Entschluss fassen. Erlauben wir nicht, dass sich ein einziges Kind in unseren Ländern, in unseren Städten ungewollt fühlen muss, sich ungeliebt fühlen muss, als Abfall der Gesellschaft fühlen muss. Und helfen wir einander, uns darin zu bestärken, dass in unseren Ländern dieses schreckliche Gesetz, das Unschuldige tötet, das Leben zerstört, das die Gegenwart Gottes zerstört, zurückgenommen wird in unserer Nation, von unseren Menschen und unseren Familien.

Am 3. Februar 1994 nahmute Theresa in Washington in ähnlich deutlicher Weise Stellung. Hier große Passagen ihrer Rede in eigenen Übersetzungen. Gott liebte die Welt so sehr, dass er seinen Sohn gab. Es war eine Gabe. Gott gab seinen Sohn der Jungfrau Maria. Und was tat sie mit ihm? Sobald Jesus in Marias Leben kam, lief sie sofort in Eile, um diese gute Nachricht weiterzugeben. Und als sie in das Haus ihrer Cousine Elisabeth kam, so berichtet die Heilige Schrift, hüpfte das ungeborene Kind, das Kind im Schoß der Elisabeth vor Freude. Während Jesus bereits im Schoß Mariens den Frieden zu Johannes dem Täufer brachte, hüpfte dieser vor Freude im Schoß Elisabeths. Dieses ungeborene Kind war der Erste, der das Kommen Christi verkündigte. Und als sei dies nicht schon genug, als sei es nicht genug, dass Gott Sohn einer von uns werden sollte, um bereits im Schoß Mariens Frieden und Freude zu bringen, starb Jesus am Kreuz, um die größere Liebe zu zeigen. Er starb für dich und für mich und für den Leprakranken und für den an Hunger sterbenden und für die nackt auf der Straße liegende Person, nicht nur in Kalkutta, sondern in Afrika und überall. Unsere Schwestern dienen diesen armen Menschen in 105 Ländern der Welt. Jesus bestand darauf, dass wir einander lieben, so wie er jeden von uns liebt. Vielleicht haben wir in unserer Familie jemanden, der sich einsam, krank oder sorgenschwer fühlt. Sind wir da? Sind wir bereit zu geben, bis es weh tut, nur um mit unserer Familie zu sein? Oder setzen wir unsere Interessen an die erste Stelle? Das sind die Fragen, die wir vor uns selbst beantworten müssen, insbesondere am Beginn dieses Jahres der Familie. Wir müssen uns daran erinnern, dass die Liebe zu Hause beginnt und daran, dass die Zukunft der Menschheit über die Familie geht. Ich war überrascht, im Westen so viele junge Buben und Mädchen zu sehen, die drogenabhängig sind. Und ich versuchte herauszufinden, warum. Warum ist es so, wenn die im Westen so viel mehr haben als die im Osten? Und die Antwort war, weil es in der Familie niemanden gibt, der sie annehmen würde. Unsere Kinder hängen in allem von uns ab. In ihrer Gesundheit, ihrer Ernährung, ihrer Sicherheit, ihrer Entwicklung zum Kennenlernen und Lieben Gottes. In all diesen Bereichen blicken sie auf uns mit Vertrauen, Hoffnung und Erwartung. Oft aber sind Vater und Mutter so beschäftigt, dass sie keine Zeit für ihre Kinder haben oder sie sind vielleicht nicht einmal verheiratet oder sie haben ihre Ehe aufgegeben. Und so gehen die Kinder auf die Straßen und werden in Drogen und andere Dinge hineingezogen. Wir sprechen hier über die Liebe des Kindes, wo die Liebe und der Frieden ihren Anfang nehmen müssen. Und dies sind die Dinge, die den Frieden brechen. Aber ich habe das Gefühl, dass der größte Zerstörer des Friedens heute die Abtreibung ist, weil sie ein Krieg gegen das Kind ist. Eine direkte Tötung des unschuldigen Kindes, ein Mord durch die Mutter selbst. Wenn wir akzeptieren, dass eine Mutter ihr eigenes Kind töten kann, wie können wir dann anderen Leuten sagen, dass sie einander nicht töten sollen? Wie können wir eine Frau überzeugen, keine Abtreibung vorzunehmen? Wie immer müssen wir sie mit Liebe überzeugen. Und wir erinnern uns daran, dass Liebe bedeutet zu geben, bis es weh tut. Jesus gab sogar sein Leben aus Liebe zu uns. So muss der Mutter, die an eine Abtreibung denkt, geholfen werden zu lieben. Zu lieben, auch wenn es schmerzt, ihre Pläne und ihre freie Zeit aufzugeben, um das Leben ihres Kindes zu respektieren. Auch der Vater des Kindes, wer er auch sei, muss ebenfalls geben, bis es weh tut.
Bei einer Abtreibung lernt die Mutter nicht zu lieben, sondern sie tötet sogar ihr eigenes Kind, um ihre Probleme zu lösen. Und bei einer Abtreibung wird dem Vater gesagt, dass er keinerlei Verantwortung übernehmen muss für das Kind, das er in die Welt gesetzt hat. Möglicherweise wird der Vater andere Frauen in die gleichen Schwierigkeiten bringen. So führt eine Abtreibung zu mehr Abtreibungen. Jedes Land, das Abtreibung akzeptiert, lehrt sein Volk nicht zu lieben, sondern zur Gewalt zu greifen, um zu bekommen, was man wünscht. Das ist der Grund, warum Abtreibung der größte Zerstörer der Liebe und des Friedens ist. Viele Leute sind sehr besorgt über die Kinder Indiens, über die Kinder Afrikas, wo recht viele an Hunger sterben und so weiter. Viele Leute sind sehr besorgt über all die Gewalt in diesem großen Land der Vereinigten Staaten. Diese Sorgen sind sehr gut. Aber oftmals sind die gleichen Leute nicht besorgt über die Millionen, die getötet werden durch die vorsätzliche Entscheidung ihrer eigenen Mütter. Das aber ist der größte Zerstörer des Friedens heute, die Abtreibung, die die Leute zu solcher Verblendung führt.

0: Mutter Teresa sagte dies alles nicht, um die Frauen, die oft unter gewaltigem Druck ihrer Umgebung stehen, zu verurteilen. Zunächst wollte sie die Würde des Kindes in Erinnerung rufen. Jedes Kind sei ein Geschenk, geschaffen als Ebenbild Gottes, um zu lieben und geliebt zu werden. Und dann zeigte sie ihren eigenen Weg, um gegen Abtreibung zu kämpfen. Das schöne Geschenk, das Gott unserer Kongregation gegeben hat, ist, Abtreibung durch Adoption zu bekämpfen. Mutter Teresa erzählte den anwesenden Größen der amerikanischen Politik und Gesellschaft von einem kleinen Kind, das sie einem Ehepaar zur Adoption vermittelt hatte. Als sich herausstellte, dass das Kind schwer krank war, habe sie den Adoptiveltern gesagt, geben Sie mir das kranke Kind zurück. Ich werde Ihnen dafür ein gesundes geben. Der Adoptivvater aber antwortete, Mutter Teresa, Sie müssen mir zuerst das Leben nehmen, nur dann können Sie mir das Kind nehmen. So viel Liebe und Freude habe dieses kranke Kind in diese Familie gebracht. Sie setzte hinzu, und so biete ich auch Ihnen in Anwesenheit unserer Schwestern an. Wer immer sein Kind nicht will, bitte geben Sie es mir. Ich will es. Das Leben tausender Kinder haben die Missionarinnen der Nächstenliebe auf diesem Weg der Adoptionsvermittlung gerettet. Ich zitiere weiter aus der Rede Mutter Teresas. Ich bin gewillt, jedes Kind anzunehmen, das sonst abgetrieben würde, und es einem verheirateten Paar zu geben, das das Kind lieben wird und von dem Kind geliebt werden wird. Alleine mit unserem Kinderheim in Kalkutta haben wir mehr als 3000 Kinder vor der Abtreibung gerettet. Diese Kinder haben ihren Adoptiveltern so viel Liebe und Freude gebracht und sie wuchsen auch voller Liebe und Freude auf. In derselben Rede machte Mutter Teresa aber auch deutlich, dass sie zwar jedes Kind annehmen wolle, aber nicht alle Paare als Adoptiveltern akzeptiere. Ich weiß, dass Paare ihre Familie planen müssen. Dafür gibt es die natürliche Familienplanung. Der richtige Weg der Familienplanung ist diese natürliche Familienplanung, nicht aber die Verhütung. Sie erklärte, dass bei der künstlichen Verhütung sich die Aufmerksamkeit des Mannes und der Frau ganz auf sich selbst konzentriere. In der Liebe aber müsse sich die Aufmerksamkeit des Mannes und der Frau auf den anderen richten, wie es in der natürlichen Familienplanung geschiehe. Mutter Teresa wörtlich. Wir können nicht alle Probleme der Welt lösen. Aber wir wollen niemals das größte aller Probleme schaffen, und das ist, die Liebe zu zerstören. Genau das geschieht, wenn wir den Leuten empfehlen, Verhütung und Abtreibung zu praktizieren. In dieser historischen Rede, die zu den ganz wenigen Ansprachen gehörte, die sie zuvor schriftlich ausgearbeitet hatte, stellte Mutter Teresa das Phänomen der Abtreibung in den größeren Kontext der seelischen Armut unserer Gesellschaften. Abtreibung, die oftmals auf die Verhütung folgt, führt Menschen dazu, geistlich arm zu sein, und das ist die schlimmste und am schwersten zu überwindende Armut. Am Ende ihrer Rede rief sie dazu auf, alles zu tun, damit kein Kind ungewollt, ungeliebt, unumsorgt ist, getötet und weggeworfen wird. Weniger öffentlich, aber nicht weniger authentisch war Mutter Teresas liebevolle Sorge um jene Frauen, die unter der Last einer Abtreibung litten. Solche Frauen gehörten zu dem privilegierten kleinen Personenkreis, den Mutter Teresa innig und mit spürbarer Liebe umarmte. Ich sah so manche junge Frau, mit von Tränen überströmtem Gesicht, die durch eine Begegnung mit Mutter Teresa wieder neu hoffen konnte auf die verzeihende Liebe Gottes, die sie gerade greifbar vor Augen geführt bekommen hatte. Eine verzeihende Liebe Gottes, die auch die Hoffnung gibt, wieder ein fröhliches und versöhntes Leben führen zu können. Für Mutter Teresa war die Heiligkeit des Lebens der Kinder, dieser Lichtstrahlen Gottes in der Welt, völlig unantastbar und in jeder Situation zu verteidigen. Aber sie kannte auch die materielle und soziale Not, die Verlassenheit und Einsamkeit in schwierigen Augenblicken der Entscheidung. Deshalb hatte sie stets ein offenes Ohr, offene Arme und ein weit offenes Herz für die Opfer dieser Seelennot.
1: Wir danken Pfarrer Andreas Fuchs ganz herzlich für diesen Beitrag.

0: Papst Leo XIV. Schenkt während der Generalaudienz jeweils eine Katechese zu einem speziellen Thema. Und jetzt haben wir die Freude, dass wir so eine Katechese dürfen zuhören dürfen.
1: Cari fratelli e sorelle, buongiorno e benvenuti.
2: Liebe Brüder und Schwestern, guten Morgen und herzlich willkommen.
1: Oggi desidero parlare del viaggio apostolico che ho compiuto.
2: Heute möchte ich über die apostolische Reise sprechen, die ich vom 13. bis zum 23. April unternommen habe und bei der ich vier afrikanische Länder besucht habe. Algerien, Kamerun, Angola und Äquatorialguinea. Seit Beginn meines Pontifikats habe ich über eine Reise nach Afrika nachgedacht. Ich danke dem Herrn, dass er mir die Möglichkeit gegeben hat, diese Reise als Hirte zu unternehmen, um das Volk Gottes zu treffen und zu ermutigen. Und dafür, dass ich diese Reise auch als Botschaft des Friedens in einer historischen Zeit erleben durfte, die von Kriegen und schweren und häufigen Verstößen gegen das Völkerrecht geprägt ist. Mein herzlichster Dank gilt den Bischöfen und den zivilen Behörden, die mich empfangen haben, sowie allen, die an der Organisation mitgewirkt haben. Die Vorsehung wollte, dass die erste Etappe gerade das Land war, in dem sich die Stätten des heiligen Augustinus befinden, nämlich Algerien. So fand ich mich einerseits wieder an den Wurzeln meiner spirituellen Identität. Und andererseits fand ich mich dabei, sehr wichtige Brücken für die Welt und die Kirche von heute zu schlagen und die Brücke zur fruchtbaren Epoche der Kirchenväter, die Brücke zur islamischen Welt, die Brücke zum afrikanischen Kontinent. In Algerien wurde ich nicht nur respektvoll, sondern auch herzlich empfangen. Und wir konnten hautnah erleben und der Welt zeigen, dass es möglich ist, als Brüder und Schwestern zusammenzuleben, auch wenn wir unterschiedlichen Religionen angehören, wenn wir uns als Kinder desselben barmherzigen Vaters erkennen. Darüber hinaus war es eine günstige Gelegenheit, in die Schule des heiligen Augustinus zu gehen. Seine Lebenserfahrung, seine Schriften und seine Spiritualität haben ihn zu einem Meister in der Suche nach Gott und der Wahrheit gemacht. Ein Zeugnis, das heute umso wichtiger ist für die Christen und für jeden Menschen. In den drei Ländern, die ich anschließend besucht habe, ist die Bevölkerung hingegen überwiegend christlich. Und so tauchte ich in ein Klima des Glaubensfestes und der herzlichen Gastfreundschaft, die auch durch die typischen Eigenschaften der Afrikaner begünstigt wurden. Wie meine Vorgänger habe auch ich ein wenig von dem erlebt, was Jesus mit den Menschenmengen in Galiläa widerfuhr. Er sah, dass sie nach Gerechtigkeit dürsteten und hungerten und verkündete ihnen: Selig die Armen, selig die Sanftmütigen, selig die Friedensstifter. Und er erkannte ihren Glauben an und sagte: Ihr seid das Salz der Erde und das Licht der Welt. Der Besuch in Kamerun hat es mir ermöglicht, den Aufruf zu bekräftigen, uns gemeinsam für Versöhnung und Frieden einzusetzen. Denn auch dieses Land ist leider von Spannungen und Gewalt geprägt. Ich bin froh, dass ich nach Bamenda in der englischsprachigen Region gereist bin, wo ich dazu ermutigt habe, für Frieden zu arbeiten. Kamerun wird als Afrika im Kleinen bezeichnet. in Anspielung auf die Vielfalt und den Reichtum seiner Natur und seiner Ressourcen. Doch können wir diesen Ausdruck auch in dem Sinne verstehen, dass sich die großen Nöte des gesamten Kontinents in Kamerun widerspiegeln. Die Notwendigkeit einer gerechten Verteilung des Reichtums, die Notwendigkeit, der Jugend Raum zu geben und die endemische Korruption zu überwinden, die Notwendigkeit, eine ganzheitliche und nachhaltige Entwicklung zu fördern und den verschiedenen Formen des Neokolonialismus eine weitsichtige internationale Zusammenarbeit entgegenzusetzen. Ich danke der Kirche in Kamerun und dem gesamten kamerunischen Volk, das mich mit so viel Liebe aufgenommen hat. Und ich bete dafür, dass der Geist der Einheit, der sich während meines Besuchs gezeigt hat, lebendig bleibt, erhalten bleiben werde und die künftigen Entscheidungen und Handlungen leiten möge. Dritte Etappe der Reise war Angola, ein großes Land südlich des Äquators mit einer jahrhundertealten christlichen Tradition, die mit der portugiesischen Kolonialisierung verbunden ist. Wie viele afrikanische Länder durchlebte Angola nach der Erlangung der Unabhängigkeit eine turbulente Zeit, die in seinem Fall von einem langen und blutigen Bürgerkrieg geprägt war. In diesem Schmelztiegel der Geschichte hat Gott die Kirche geführt und geläutert und sie immer mehr zum Dienst am Evangelium, zur Förderung der Menschen, zur Versöhnung und zum Frieden bekehrt. Freie Kirche für ein freies Volk. Im Marienheiligtum von Mama Mushima, was Mutter des Herzens bedeutet, habe ich das Herz des angolanischen Volks schlagen gespürt. Und bei den verschiedenen Begegnungen habe ich mit Freude viele Ordensfrauen und Ordensmänner jeden Alters gesehen, die inmitten ihres Volkes das Recht Gottes verkündeten. Ich habe Katecheten gesehen, die sich ganz dem Wohl der Gemeinschaft widmen. Ich habe Gesichter von älteren Menschen gesehen, die von Mühen und Leiden gezeichnet sind und die Freude des Evangeliums dennoch widerspiegeln. Ich habe Frauen und Männer gesehen, die im Rhythmus der Lobgesänge auf den auferstandenen Herrn tanzen, der die Grundlage einer Hoffnung ist, die den Enttäuschungen standhält, die durch Ideologien und die leeren Versprechungen der Mächtigen verursacht werden. Diese Hoffnung verlangt nach konkretem Engagement und die Kirche hat die Verantwortung, durch ihr Zeugnis und die mutige Verkündigung des Wortes Gottes die Rechte Allah anzuerkennen und für ihre tatsächliche Achtung einzutreten. Gemeinsam mit den zivilen Behörden Angolas, aber auch mit den anderen Länder, konnte ich die Bereitschaft der katholischen Kirche bekräftigen, diesen Beitrag weiterhin zu leisten, ganz besonders im Gesundheits- und Bildungsbereich. Das letzte Land, das ich besucht habe, ist Äquatorialguinea, 170 Jahre nach der ersten Evangelisierung. Mit der Weisheit der Tradition und dem Licht Christi hat das guineische Volk die Wechselfälle seiner Geschichte durchlebt und in den vergangenen Tagen in Anwesenheit des Papstes mit großer Begeisterung seinen Willen bekräftigt, vereint in eine Zukunft der Hoffnung zu schreiten. Ich kann nicht vergessen, was im Gefängnis von Bata in Äquatorialguinea geschah. Die Häftlinge sangen aus voller Kehle ein Dankeslied an Gott und den Papst und sie baten darum, für ihre Sünden und für ihre Freiheit zu beten. So etwas hatte ich noch nie vorher gesehen. Und dann beteten sie mit mir das Vaterunser im strömenden Regen. Ein echtes Zeichen des Reichs Gottes. Und ebenfalls mitten im Regen begann die große Begegnung mit der Jugend im Stadion von Bata. Ein Fest christlicher Freude mit bewegenden Zeugnissen junger Menschen, die im Evangelium den Weg zu einem freien und verantwortungsvollen Leben gefunden haben. Dieses Fest gipfelte in der Eucharistiefeier am nächsten Tag, die den Besuch in Äquatorialguinea und auch die gesamte apostolische Reise gekrönt hat. Liebe Brüder und Schwestern, der Besuch des Papstes ist für die afrikanischen Völker eine Gelegenheit, ihrer Stimme Gehör zu verschaffen, ihre Freude darüber zum Ausdruck zu bringen, vor Gottes zu sein und die Hoffnung auf eine bessere Zukunft, auf Würde für jeden und für alle. Ich bin glücklich, Ihnen diese Möglichkeit gegeben zu haben und gleichzeitig danke ich dem Herrn für das, was Sie mir geschenkt haben, einen unschätzbaren Reichtum für mein Herz und meinen Dienst.

Ganz ein herzlicher Dank, Papst Leo, für die Worte an uns. Und danke auch am Radio Vatikan, dass uns das möglich macht.

entzücken alle gerechten Engel, mein lieber Erzengel Sankt Michael. Ich möchte in der Zahl der dir Ergebenen und deiner Diener sein. Und deshalb bringe ich mich dir heute dar. Ich schenke und weihe mich dir, und ich stelle mich selbst, meine Familie und all das Meine unter deinen machtvollen Schutz. Die Gabe meiner Dienstbereitschaft ist zwar klein, da ich ein armseliger Sünder bin, aber dir ist doch wohlgefällig die Gesinnung meines Herzens, und du gedenkst dessen. Wenn ich von heute an unter deiner Obhut stehe, möchtest du mir in meinem ganzen Leben zur Seite stehen, mir vermitteln den Nachlass meiner vielen und schweren Sünden, die Gnade von ganzem Herzen meinen Gott zu lieben und meine liebe Mutter Maria, und mir alle Hilfe erflehen, derer ich bedarf, um die Krone der Herrlichkeit zu erlangen. Verteidige mich immer vor den Feinden meiner Seele, besonders in der letzten Stunde meines Lebens. Komm alsdann, glorreicher Himmelsfürst, und stehe mir bei im letzten Streite. Mit deiner machtvollen Waffe halte fern von mir im Abgrund der Hölle jenen Engel des Frevels und des Hochmuts, den du einst im Kampfe vom Himmel hinabgestürzt hast. Amen. Heiliger Erzengel Michael, beschirme uns im Streite, damit wir nicht zugrunde gehen im jüngsten Gericht. Im Namen des Vaters und des Sohnes und des Heiligen Geistes. Amen.

0: Herzlich willkommen, liebe Zuhörerinnen und Zuhörer, zum Regina Zöli. Ich begrüße auch recht herzlich den Herrn Pfarrer Matthias Rey.
1: Wir beten anstelle vom Angelus das kurze Gebet Regina Zöli, das heisst das Gebet, wo Kirche macht in der Osterzeit anstelle vom Engel des Herrn. O Himmelskönigin, frohlocke.
0: Halleluja!
1: Denn er, den du zu tragen würdig warst,

0: Halleluja.
1: Ist erstanden, wie er sagte.
0: Halleluja.
1: Bitt Gott für uns, Maria.
0: Halleluja.
1: Freu dich und frohlocke, Jungfrau Maria. Halleluja.
0: Denn der Herr ist wahrhaft auferstanden. Halleluja.
1: Lasset uns beten. Gott, du hast uns durch die Auferstehung deines Sohnes, unseres Herrn Jesus Christus, die Welt erfreuen wollen. Wir bitten dich, lass uns durch seine Mutter, die Jungfrau Maria, die Freuden des ewigen Lebens erlangen, durch Christus, unseren Herrn.
0: Amen.
1: Und so beten wir auch heute wieder für die Anliegen vom Papst Benedikt dem 16. und auch für ihn selber. Vater unser im Himmel, geheiligt werde dein Name, dein Reich komme, dein Wille geschehe wie im Himmel so auf Erden.
0: Unser tägliches Brot gib uns heute und vergib uns unsere Schuld, wie auch wir vergeben unseren Schuldigern. Führe uns nicht in Versuchung, sondern erlöse uns von dem Bösen.
1: Gegrüßt seist du, Maria, voll der Gnade. Der Herr ist mit dir, du bist gebenedeit unter den Frauen, und gebenedeit ist die Frucht deines Leibes, Jesus.
0: Heilige Maria, Mutter Gottes, bitte für uns Sünder, jetzt und in der Stunde unseres Todes. Amen.
1: Ehre sei dem Vater und dem Sohn und dem Heiligen Geist.
0: Wie im Anfang, so auch jetzt und alle Zeit und in Ewigkeit. Amen.
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3: Wir beten heute den glorreichen Rosenkranz im Anliegen von Radio Gloria und im Anliegen der Zuhörerschaft. Im Namen des Vaters und des Sohnes und des Heiligen Geistes.
4: Amen.
3: Ich glaube an Gott, den Vater, den Allmächtigen, den Schöpfer des Himmels und der Erde, und an Jesus Christus, seinen eingeborenen Sohn, unseren Herrn, empfangen durch den Heiligen Geist, geboren von der Jungfrau Maria, gelitten unter Pontius Pilatus, gekreuzigt, gestorben und begraben, hinabgestiegen in das Reich des Todes, am dritten Tage auferstanden von den Toten, aufgefahren in den Himmel, er sitzt zu Rechten Gottes, des allmächtigen Vaters, von dort wird er kommen, zu richten die Lebenden und die Toten. Ich glaube an den Heiligen Geist, die heilige katholische Kirche, Gemeinschaft der Heiligen, Vergebung der Sünden, Auferstehung der Toten und das ewige Leben. Amen.
5: Vater unser im Himmel, geheiligt werde dein Name, dein Reich komme, dein Wille geschehe, wie im Himmel, so auf Erden.
6: Unser tägliches Brot gib uns heute und vergib uns unsere Schuld, wie auch wir vergeben unseren Schuldigen. Und führe uns nicht in Versuchung, sondern erlöse uns von dem Bösen. Amen.
5: Gegrüßet seist du, Maria, voll der Gnade. Der Herr ist mit dir. Du bist gebenedeit unter den Frauen. Und gebenedeit ist die Frucht deines Leibes, Jesus, den uns den Glauben vermehre.
6: Heilige Maria, Mutter Gottes, bitte für uns Sünder, jetzt und in der Stunde unseres Todes. Amen.
5: Gegrüßet seist du, Maria, voll der Gnade. Der Herr ist mit dir. Du bist gebenedeit unter den Frauen. Und gebenedeit ist die Frucht deines Leibes, Jesus, den uns die Hoffnung stärke.
6: Heilige Maria, Mutter Gottes, bitte für uns Sünder, jetzt und in der Stunde unseres Todes. Amen.
5: Gegrüßet seist du, Maria, volle Gnade. Der Herr ist mit dir. Du bist gebenedeit unter den Frauen. Und gebenedeit ist die Frucht deines Leibes, Jesus, den uns die Liebe entzünde.
6: Heilige Maria, Mutter Gottes, bitte für uns Sünder, jetzt und in der Stunde unseres Todes. Amen.
5: Ehre sei dem Vater
4: und dem Sohne
6: und dem Heiligen Geist, wie im Anfang, so auch jetzt und alle Zeit und in Ewigkeit. Amen.
3: O mein Jesus,
6: verzeih uns unsere Sünden, bewahre uns vor dem Feuer der Hölle, führe alle Seelen in den Himmel, besonders jene, die deiner Barmherzigkeit am meisten bedürfen.
3: Vater unser im Himmel, geheiligt werde dein Name, dein Reich komme, dein Wille geschehe, wie im Himmel, so auf Erden.
6: Unser tägliches Brot gib uns heute und vergib uns unsere Schuld, wie auch wir vergeben unseren Schuldigern, und führe uns nicht in Versuchung, sondern erlöse uns von dem Bösen. Amen.
3: Gegrüßet seist du, Maria, voll der Gnade. Der Herr ist mit dir. Du bist gebenedeit unter den Frauen, und gebenedeit ist die Frucht deines Leibes, Jesus, der von den Toten auferstanden ist.
6: Heilige Maria, Mutter Gottes, bitte für uns Sünder, jetzt und in der Stunde unseres Todes. Amen.
3: Gegrüßet seist du, Maria, voll der Gnade, der Herr ist mit dir. Du bist gebenedeit unter den Frauen, und gebenedeit ist die Frucht deines Leibes, Jesus, der von den Toten auferstanden ist.
6: Heilige Maria, Mutter Gottes, bitte für uns Sünder, jetzt und in der Stunde unseres Todes. Amen.
3: Gegrüßet seist du, Maria, voll der Gnade. Der Herr ist mit dir. Du bist gebenedeit unter den Frauen, und gebenedeit ist die Frucht deines Leibes, Jesus, der von den Toten auferstanden ist.
6: Heilige Maria, Mutter Gottes, bitte für uns Sünder, jetzt und in der Stunde unseres Todes. Amen.
3: Gegrüßet seist du, Maria, voll der Gnade. Der Herr ist mit dir. Du bist gebenedeit unter den Frauen, und gebenedeit ist die Frucht deines Leibes, Jesus, der von den Toten auferstanden ist.
6: Heilige Maria, Mutter Gottes, bitte für uns Sünder, jetzt und in der Stunde unseres Todes. Amen.
3: Gegrüßet seist du, Maria, voll der Gnade. Der Herr ist mit dir. Du bist gebenedeit unter den Frauen, und gebenedeit ist die Frucht deines Leibes, Jesus, der von den Toten auferstanden ist.
6: Heilige Maria, Mutter Gottes, bitte für uns Sünder, jetzt und in der Stunde unseres Todes. Amen.
3: Gegrüßet seist du, Maria, volle Gnade. Der Herr ist mit dir. Du bist gebenedeit unter den Frauen, und gebenedeit ist die Frucht deines Leibes, Jesus, der von den Toten auferstanden ist.
6: Heilige Maria, Mutter Gottes, bitte für uns Sünder, jetzt und in der Stunde unseres Todes. Amen.
3: Gegrüßet seist du, Maria, voll der Gnade. Der Herr ist mit dir. Du bist gebenedeit unter den Frauen, und gebenedeit ist die Frucht deines Leibes, Jesus, der von den Toten auferstanden ist.
6: Heilige Maria, Mutter Gottes, bitte für uns Sünder, jetzt und in der Stunde unseres Todes. Amen.
3: Gegrüßet seist du, Maria, voll der Gnade. Der Herr ist mit dir. Du bist gebenedeit unter den Frauen, und gebenedeit ist die Frucht deines Leibes, Jesus, der von den Toten auferstanden ist.
6: Heilige Maria, Mutter Gottes, bitte für uns Sünder, jetzt und in der Stunde unseres Todes. Amen.
3: Gegrüßet seist du, Maria, voll der Gnade. Der Herr ist mit dir. Du bist gebenedeit unter den Frauen, und gebenedeit ist die Frucht deines Leibes, Jesus, der von den Toten auferstanden ist.
6: Heilige Maria, Mutter Gottes, bitte für uns Sünder, jetzt und in der Stunde unseres Todes. Amen.
3: Gegrüßet seist du, Maria, voll der Gnade. Der Herr ist mit dir. Du bist gebenedeit unter den Frauen, und gebenedeit ist die Frucht deines Leibes, Jesus, der von den Toten auferstanden ist.
6: Heilige Maria, Mutter Gottes, bitte für uns Sünder, jetzt und in der Stunde unseres Todes. Amen.
3: Ehre sei dem Vater, und dem Sohn,
6: und dem Heiligen Geist, wie im Anfang, so auch jetzt und alle Zeit und in Ewigkeit. Amen.
5: O mein Jesus, verzeih uns unsere Sünden,
6: bewahre uns vor dem Feuer der Hölle, führe alle Seelen in den Himmel, besonders jene, die deiner Barmherzigkeit am meisten bedürfen.
5: O Maria, ohne Sünden empfange,
6: bitte für uns, die wir zu dir unsere Zuflucht nehmen.
4: Vater unser im Himmel, geheiligt werde dein Name, dein Reich komme, dein Wille geschehe, wie im Himmel, so auf Erden.
6: Unser tägliches Brot gib uns heute und vergib uns unsere Schuld, wie auch wir vergeben unseren Schuldigen, und führe uns nicht in Versuchung, sondern erlöse uns von dem Bösen. Amen.
4: Gegrüßt seist du, Maria, voller Gnade, der Herr ist mit dir. Du bist gebenedeit unter den Frauen, und gebenedeit ist die Frucht deines Leibes, Jesus, der in den Himmel aufgefahren ist.
6: Heilige Maria, Mutter Gottes, bitte für uns Sünder, jetzt und in der Stunde unseres Todes. Amen.
4: Gegrüßt seist du, Maria, voller Gnade, der Herr ist mit dir. Du bist gebenedeit unter den Frauen, und gebenedeit ist die Frucht deines Leibes, Jesus, der in den Himmel aufgefahren ist.
6: Heilige Maria, Mutter Gottes, bitte für uns Sünder, jetzt und in der Stunde unseres Todes. Amen.
4: Gegrüßt seist du, Maria, voller Gnade, der Herr ist mit dir. Du bist gebenedeit unter den Frauen, und gebenedeit ist die Frucht deines Leibes, Jesus, der in den Himmel aufgefahren ist.
6: Heilige Maria, Mutter Gottes, bitte für uns Sünder, jetzt und in der Stunde unseres Todes. Amen.
4: Gegrüßt seist du, Maria, voller Gnade, der Herr ist mit dir. Du bist gebenedeit unter den Frauen, und gebenedeit ist die Frucht deines Leibes, Jesus, der in den Himmel aufgefahren ist.
6: Heilige Maria, Mutter Gottes, bitte für uns Sünder, jetzt und in der Stunde unseres Todes. Amen.
4: Gegrüßt seist du, Maria, voller Gnade, der Herr ist mit dir. Du bist gebenedeit unter den Frauen, und gebenedeit ist die Frucht deines Leibes, Jesus, der in den Himmel aufgefahren ist.
6: Heilige Maria, Mutter Gottes, bitte für uns Sünder, jetzt und in der Stunde unseres Todes. Amen.
4: Gegrüßt seist du, Maria, voller Gnade, der Herr ist mit dir. Du bist gebenedeit unter den Frauen, und gebenedeit ist die Frucht deines Leibes, Jesus, der in den Himmel aufgefahren ist.
6: Heilige Maria, Mutter Gottes, bitte für uns Sünder, jetzt und in der Stunde unseres Todes. Amen.
4: Gegrüßt seist du, Maria, voller Gnade, der Herr ist mit dir. Du bist gebenedeit unter den Frauen, und gebenedeit ist die Frucht deines Leibes, Jesus, der in den Himmel aufgefahren ist.
6: Heilige Maria, Mutter Gottes, bitte für uns Sünder, jetzt und in der Stunde unseres Todes. Amen.
4: Gegrüßt seist du, Maria, voller Gnade, der Herr ist mit dir. Du bist gebenedeit unter den Frauen, und gebenedeit ist die Frucht deines Leibes, Jesus, der in den Himmel aufgefahren ist.
6: Heilige Maria, Mutter Gottes, bitte für uns Sünder, jetzt und in der Stunde unseres Todes. Amen.
4: Gegrüßt seist du, Maria, voller Gnade, der Herr ist mit dir. Du bist gebenedeit unter den Frauen, und gebenedeit ist die Frucht deines Leibes, Jesus, der in den Himmel aufgefahren ist.
6: Heilige Maria, Mutter Gottes, bitte für uns Sünder, jetzt und in der Stunde unseres Todes. Amen.
4: Gegrüßt seist du, Maria, voller Gnade, der Herr ist mit dir. Du bist gebenedeit unter den Frauen, und gebenedeit ist die Frucht deines Leibes, Jesus, der in den Himmel aufgefahren ist.
6: Heilige Maria, Mutter Gottes, bitte für uns Sünder, jetzt und in der Stunde unseres Todes. Amen.
4: Ehre sei dem Vater,
6: und dem Sohn, und dem Heiligen Geist, wie im Anfang, so auch jetzt und alle Zeit, und in Ewigkeit. Amen.
4: O mein Jesus,
6: verzeih uns unsere Sünden, bewahre uns vor dem Feuer der Hölle, führe alle Seelen in den Himmel, besonders jene, die deiner Barmherzigkeit am meisten bedürfen.
4: O Maria, ohne Sünden empfangen,
6: bitte für uns, die wir zu dir unsere Zuflucht nehmen. Amen.
0: Vater unser im Himmel, geheiligt werde dein Name, dein Reich komme, dein Wille geschehe, wie im Himmel, so auf Erden.
6: Unser tägliches Brot gib uns heute und vergib uns unsere Schuld, wie auch wir vergeben unseren Schuldigen. Und führe uns nicht in Versuchung, sondern erlöse uns von dem Bösen. Amen.
0: Gegrüßet seist du, Maria, voll der Gnade, der Herr ist mit dir. Du bist gebenedeit unter den Frauen, und gebenedeit ist die Frucht deines Leibes, Jesus, der uns den Heiligen Geist gesandt hat.
6: Heilige Maria, Mutter Gottes, bitte für uns Sünder, jetzt und in der Stunde unseres Todes. Amen.
0: Gegrüßet seist du, Maria, voll der Gnade, der Herr ist mit dir. Du bist gebenedeit unter den Frauen, und gebenedeit ist die Frucht deines Leibes, Jesus, der uns den Heiligen Geist gesandt hat.
6: Heilige Maria, Mutter Gottes, bitte für uns Sünder, jetzt und in der Stunde unseres Todes. Amen.
0: Gegrüßet seist du, Maria, voll der Gnade, der Herr ist mit dir. Du bist gebenedeit unter den Frauen, und gebenedeit ist die Frucht deines Leibes, Jesus, der uns den Heiligen Geist gesandt hat.
6: Heilige Maria, Mutter Gottes, bitte für uns Sünder, jetzt und in der Stunde unseres Todes. Amen.
0: Gegrüßet seist du, Maria, voll der Gnade, der Herr ist mit dir. Du bist gebenedeit unter den Frauen, und gebenedeit ist die Frucht deines Leibes, Jesus, der uns den Heiligen Geist gesandt hat.
6: Heilige Maria, Mutter Gottes, bitte für uns Sünder, jetzt und in der Stunde unseres Todes. Amen.
0: Gegrüßet seist du, Maria, voll der Gnade, der Herr ist mit dir. Du bist gebenedeit unter den Frauen, und gebenedeit ist die Frucht deines Leibes, Jesus, der uns den Heiligen Geist gesandt hat.
6: Heilige Maria, Mutter Gottes, bitte für uns Sünder, jetzt und in der Stunde unseres Todes. Amen.
0: Gegrüßet seist du, Maria, voll der Gnade, der Herr ist mit dir. Du bist gebenedeit unter den Frauen, und gebenedeit ist die Frucht deines Leibes, Jesus, der uns den Heiligen Geist gesandt hat.
6: Heilige Maria, Mutter Gottes, bitte für uns Sünder, jetzt und in der Stunde unseres Todes. Amen.
0: Gegrüßet seist du, Maria, voll der Gnade, der Herr ist mit dir. Du bist gebenedeit unter den Frauen, und gebenedeit ist die Frucht deines Leibes, Jesus, der uns den Heiligen Geist gesandt hat.
6: Heilige Maria, Mutter Gottes, bitte für uns Sünder, jetzt und in der Stunde unseres Todes. Amen.
0: Gegrüßet seist du, Maria, voll der Gnade, der Herr ist mit dir. Du bist gebenedeit unter den Frauen, und gebenedeit ist die Frucht deines Leibes, Jesus, der uns den Heiligen Geist gesandt hat.
6: Heilige Maria, Mutter Gottes, bitte für uns Sünder, jetzt und in der Stunde unseres Todes. Amen.
0: Gegrüßet seist du, Maria, voll der Gnade, der Herr ist mit dir. Du bist gebenedeit unter den Frauen, und gebenedeit ist die Frucht deines Leibes, Jesus, der uns den Heiligen Geist gesandt hat.
6: Heilige Maria, Mutter Gottes, bitte für uns Sünder, jetzt und in der Stunde unseres Todes. Amen.
0: Gegrüßet seist du, Maria, voll der Gnade, der Herr ist mit dir. Du bist gebenedeit unter den Frauen, und gebenedeit ist die Frucht deines Leibes, Jesus, der uns den Heiligen Geist gesandt hat.
6: Heilige Maria, Mutter Gottes, bitte für uns Sünder, jetzt und in der Stunde unseres Todes. Amen.
0: Ehre sei dem Vater,
6: und dem Sohn, und dem Heiligen Geist, wie im Anfang, so auch jetzt und alle Zeit und in Ewigkeit. Amen.
0: O mein Jesus,
6: verzeih uns unsere Sünden, bewahre uns vor dem Feuer der Hölle, führe alle Seelen in den Himmel, besonders jene, die deiner Barmherzigkeit am meisten bedürfen.
0: O Maria, ohne Sünde empfangen,
6: bitte für uns, die wir zu dir unsere Zuflucht nehmen. Amen.
5: Vater unser im Himmel, geheiligt werde dein Name, dein Reich komme, dein Wille geschehe, wie im Himmel, so auf Erden.
6: Unser tägliches Brot gib uns heute und vergib uns unsere Schuld, wie auch wir vergeben unseren Schuldigen, und führe uns nicht in Versuchung, sondern erlöse uns von dem Bösen. Amen.
5: Gegrüßet seist du, Maria, volle Gnade. Der Herr ist mit dir. Du bist gebenedeit unter den Frauen, und gebenedeit ist die Frucht deines Leibes, Jesus, der dich, o Jungfrau, in den Himmel aufgenommen hat.
6: Heilige Maria, Mutter Gottes, bitte für uns Sünder, jetzt und in der Stunde unseres Todes. Amen.
5: Gegrüßet seist du, Maria, voll der Gnade, der Herr ist mit dir. Du bist gebenedeit unter den Frauen, und gebenedeit ist die Frucht deines Leibes, Jesus, der dich, o Jungfrau, in den Himmel aufgenommen hat.
6: Heilige Maria, Mutter Gottes, bitte für uns Sünder, jetzt und in der Stunde unseres Todes. Amen.
5: Gegrüßet seist du, Maria, volle Gnade, der Herr ist mit dir. Du bist gebenedeit unter den Frauen, und gebenedeit ist die Frucht deines Leibes, Jesus, der dich, o Jungfrau, in den Himmel aufgenommen hat.
6: Heilige Maria, Mutter Gottes, bitte für uns Sünder, jetzt und in der Stunde unseres Todes. Amen.
5: Gegrüßet seist du, Maria, volle Gnade, der Herr ist mit dir. Du bist gebenedeit unter den Frauen, und gebenedeit ist die Frucht deines Leibes, Jesus, der dich, o Jungfrau, in den Himmel aufgenommen hat.
6: Heilige Maria, Mutter Gottes, bitte für uns Sünder, jetzt und in der Stunde unseres Todes. Amen.
5: Gegrüßet seist du, Maria, volle Gnade, der Herr ist mit dir. Du bist gebenedeit unter den Frauen, und gebenedeit ist die Frucht deines Leibes, Jesus, der dich, o Jungfrau, in den Himmel aufgenommen hat.
6: Heilige Maria, Mutter Gottes, bitte für uns Sünder, jetzt und in der Stunde unseres Todes. Amen.
5: Gegrüßet seist du, Maria, volle Gnade, der Herr ist mit dir. Du bist gebenedeit unter den Frauen, und gebenedeit ist die Frucht deines Leibes, Jesus, der dich, o Jungfrau, in den Himmel aufgenommen hat.
6: Heilige Maria, Mutter Gottes, bitte für uns Sünder, jetzt und in der Stunde unseres Todes. Amen.
5: Gegrüßet seist du, Maria, voller Gnade, der Herr ist mit dir. Du bist gebenedeit unter den Frauen, und gebenedeit ist die Frucht deines Leibes, Jesus, der dich, o Jungfrau, in den Himmel aufgenommen hat.
6: Heilige Maria, Mutter Gottes, bitte für uns Sünder, jetzt und in der Stunde unseres Todes. Amen.
5: Gegrüßet seist du, Maria, volle Gnade, der Herr ist mit dir. Du bist gebenedeit unter den Frauen, und gebenedeit ist die Frucht deines Leibes, Jesus, der dich, o Jungfrau, in den Himmel aufgenommen hat.
6: Heilige Maria, Mutter Gottes, bitte für uns Sünder, jetzt und in der Stunde unseres Todes. Amen.
5: Gegrüßet seist du, Maria, volle Gnade, der Herr ist mit dir. Du bist gebenedeit unter den Frauen, und gebenedeit ist die Frucht deines Leibes, Jesus, der dich, o Jungfrau, in den Himmel aufgenommen hat.
6: Heilige Maria, Mutter Gottes, bitte für uns Sünder, jetzt und in der Stunde unseres Todes. Amen.
5: Gegrüßet seist du, Maria, volle Gnade, der Herr ist mit dir. Du bist gebenedeit unter den Frauen, und gebenedeit ist die Frucht deines Leibes, Jesus, der dich, o Jungfrau, in den Himmel aufgenommen hat.
6: Heilige Maria, Mutter Gottes, bitte für uns Sünder, jetzt und in der Stunde unseres Todes. Amen.
3: Ehre sei dem Vater
6: und dem Sohn und dem Heiligen Geist, wie im Anfang, so auch jetzt und alle Zeit und in Ewigkeit. Amen.
3: O mein Jesus,
6: verzeih uns unsere Sünden, bewahre uns vor dem Feuer der Hölle, führe alle Seelen in den Himmel, besonders jene, die deiner Barmherzigkeit am meisten bedürfen.
3: O Maria, ohne Sünden empfangen,
6: bitte für uns, die wir zu dir in unsere Zuflucht nehmen.
3: Amen.
4: Vater unser im Himmel, geheiligt werde dein Name, dein Reich komme, dein Wille geschehe, wie im Himmel, so auf Erden.
6: Unser tägliches Brot gib uns heute und vergib uns unsere Schuld, wie auch wir vergeben unseren Schuldigern. Und führe uns nicht in Versuchung, sondern erlöse uns von dem Bösen. Amen.
4: Gegrüßet seist du, Maria, voller Gnade, der Herr ist mit dir. Du bist gebenedeit unter den Frauen, und gebenedeit ist die Frucht deines Leibes, Jesus, der dich, o Jungfrau, im Himmel gekrönt hat.
6: Heilige Maria, Mutter Gottes, bitte für uns Sünder, jetzt und in der Stunde unseres Todes. Amen.
4: Gegrüßt seist du, Maria, voller Gnade, der Herr ist mit dir. Du bist gebenedeit unter den Frauen, und gebenedeit ist die Frucht deines Leibes, Jesus, der dich, o Jungfrau, im Himmel gekrönt hat.
6: Heilige Maria, Mutter Gottes, bitte für uns Sünder, jetzt und in der Stunde unseres Todes. Amen.
4: Gegrüßt seist du, Maria, voller Gnade, der Herr ist mit dir. Du bist gebenedeit unter den Frauen, und gebenedeit ist die Frucht deines Leibes, Jesus, der dich, o Jungfrau, im Himmel gekrönt hat.
6: Heilige Maria, Mutter Gottes, bitte für uns Sünder, jetzt und in der Stunde unseres Todes. Amen.
4: Gegrüßt seist du, Maria, voller Gnade, der Herr ist mit dir. Du bist gebenedeit unter den Frauen, und gebenedeit ist die Frucht deines Leibes, Jesus, der dich, o Jungfrau, im Himmel gekrönt hat.
6: Heilige Maria, Mutter Gottes, bitte für uns Sünder, jetzt und in der Stunde unseres Todes. Amen.
4: Gegrüßt seist du, Maria, voller Gnade, der Herr ist mit dir. Du bist gebenedeit unter den Frauen, und gebenedeit ist die Frucht deines Leibes, Jesus, der dich, o Jungfrau, im Himmel gekrönt hat.
6: Heilige Maria, Mutter Gottes, bitte für uns Sünder, jetzt und in der Stunde unseres Todes. Amen.
4: Gegrüßt seist du, Maria, voller Gnade, der Herr ist mit dir. Du bist gebenedeit unter den Frauen, und gebenedeit ist die Frucht deines Leibes, Jesus, der dich, o Jungfrau, im Himmel gekrönt hat.
6: Heilige Maria, Mutter Gottes, bitte für uns Sünder, jetzt und in der Stunde unseres Todes. Amen.
4: Gegrüßt seist du, Maria, voller Gnade, der Herr ist mit dir. Du bist gebenedeit unter den Frauen, und gebenedeit ist die Frucht deines Leibes, Jesus, der dich, o Jungfrau, im Himmel gekrönt hat.
6: Heilige Maria, Mutter Gottes, bitte für uns Sünder, jetzt und in der Stunde unseres Todes. Amen.
4: Gegrüßt seist du, Maria, voller Gnade, der Herr ist mit dir. Du bist gebenedeit unter den Frauen, und gebenedeit ist die Frucht deines Leibes, Jesus, der dich, o Jungfrau, im Himmel gekrönt hat.
6: Heilige Maria, Mutter Gottes, bitte für uns Sünder, jetzt und in der Stunde unseres Todes. Amen.
4: Gegrüßt seist du, Maria, voller Gnade, der Herr ist mit dir. Du bist gebenedeit unter den Frauen, und gebenedeit ist die Frucht deines Leibes, Jesus, der dich, o Jungfrau, im Himmel gekrönt hat.
6: Heilige Maria, Mutter Gottes, bitte für uns Sünder, jetzt und in der Stunde unseres Todes. Amen.
4: Gegrüßt seist du, Maria, voller Gnade, der Herr ist mit dir. Du bist gebenedeit unter den Frauen, und gebenedeit ist die Frucht deines Leibes, Jesus, der dich, o Jungfrau, im Himmel gekrönt hat.
6: Heilige Maria, Mutter Gottes, bitte für uns Sünder, jetzt und in der Stunde unseres Todes. Amen.
4: Gegrüßt seist du, Maria, voller Gnade, der Herr ist mit dir. Du bist gebenedeit unter den Frauen, und gebenedeit ist die Frucht deines Leibes, Jesus, der dich, o Jungfrau, im Himmel gekrönt hat.
6: Heilige Maria, Mutter Gottes, bitte für uns Sünder, jetzt und in der Stunde unseres Todes. Amen.
4: Ehre sei dem Vater
6: und dem Sohn und dem Heiligen Geist, wie im Anfang, so auch jetzt und alle Zeit und in Ewigkeit. Amen.
4: O mein Jesus,
6: verzeih uns unsere Sünden, bewahre uns vor dem Feuer der Hölle, führe alle Seelen in den Himmel, besonders jene, die deine Barmherzigkeit am meisten bedürfen.
4: O Maria, ohne Sünden empfangen,
6: bitte für uns, die wir zu dir unsere Zuflucht nehmen. Amen.
7: Sei gegrüßt, o Königin, Mutter der Barmherzigkeit, unser Leben, unsere Wonne und unsere Hoffnung, sei gegrüßt. Zu dir rufen wir, verbannte Kinder Evas, zu dir seufzen wir, trauernd und weinend, in diesem Tal der Tränen. Wohlan denn, unsere Fürsprecherin, wende deine barmherzigen Augen uns zu. Und nach diesem Elend zeige uns, Jesus, die gebenedeite Frucht deines Leibes. O gütige, o milde, o süße Jungfrau Maria. Heiliger Erzengel Michael, verteidige uns im Kampfe gegen die Bosheit und die Nachstellungen des Teufels. Sei unser Schutz. Gott gebiete ihm, so bitten wir flehentlich. Und du, Fürst der himmlischen Herrscharen, stürze den Satan und die anderen bösen Geister, die zum Verderben der Menschen die Welt durchziehen, mit Gottes Kraft hinab in den Abgrund. Amen.
4: Im Namen des Vaters und des Sohnes und des Heiligen Geistes. Amen. Gelobt sei Jesus Christus in Ewigkeit. Amen.
8: Im Gebet verbunden mit Ihnen und der ganzen Zuhörerschaft von Radio Gloria, Michael, Peter und Simon Galliker.

0: Sie hören jetzt aus dem Tagebuch von der Schweizer Heiligen, der Schwester Maria Bernarda Büttler. Das Buch hat herausgegeben der emeritierte Pfarrer Urs Keusch. Die Sprecherin ist Nicole Meru.
1: Goldene Schalen voll von Räucherwerk. In der Offenbarung des Johannes fallen die Ältesten vor dem Lamm nieder. Alle tragen Harfen und goldene Schalen voll von Räucherwerk. Das sind die Gebete der Heiligen. Offenbarung 5,8. Auf diesem biblischen Hintergrund wollen die folgenden Belehrungen gelesen werden, die der heilige Engel Maria Bernarda erteilt. Jetzt, mein Schützling, habe Acht, was ich weiter sage. Siehe, die heiligen Engel arbeiten für ihre Schützlinge in himmlischer Weise, so viel diese in die goldene Schale von guten Werken aller Art einlegen. Ein einziges heroisches Werk kann die Schale ganz füllen. Allein, wenn diese Schützlinge auch nur ganz kleine Werke in diese goldene Schale einlegen, zu Tausenden, von Stunde zu Stunde füllt auch sie sich zum höchsten Entzücken der Engel. Es sind die Gebete und die täglichen unscheinbaren Taten der Liebe und der Selbstüberwindung, welche die heiligen Engel von der Erde in den Himmel tragen, um damit die goldenen Schalen zu füllen. Konkret sehen diese Werke so aus. Führe Beispiele aus dem täglichen Leben an, so wie du sie selbst erkennst und wie ich dir dabei mit meiner Eingebung behilflich bin. Jeder kleinste Akt des Gehorsams, der Reinheit, der Armut, das Allerkleinste in der Beobachtung der Tagesordnung, jede Übung der reinen Absicht, jeder überwundene Blick im Sehen, jede Überwindung des Gehörsinnes, jedes Unterlassen unnützer Worte, jedes Ausschlagen unnützer, egoistischer, unedler, flatterhafter Gedanken, jedes auch des geringsten Liebesdienstes, ja, ein einziger freundlicher Blick den Mitschwestern gegenüber, jedes wohlwollende, entschuldigende Wort in aufrichtiger Liebe einer Schwester, die etwas zu tun vergessen, dies im Verborgenen zu vollbringen, jede Unreinlichkeit ohne ekelhaftes Wesen schnell entfernen, dies alles und 100 ähnliche kleine Überwindungen füllen die Goldschale Gottes in immer neuen Weisen. Ernstes Kämpfen gegen die bösen Neigungen, das entschiedene Ausschlagen der Zerstreuungen beim Gebet, das heilige Kreuzzeichen recht andächtig machen, die geringsten geistlichen Übungen heilig halten und würdig vollbringen, Heiliges wie die heiligen Sakramente heilig halten. Dies alles macht, dass in den goldenen Schalen die Weihrauchkörner hoch emporflammen. Der Heilige strebe weiter nach Heiligkeit. Siehe, ich komme bald, und mit mir bringe ich den Lohn, und ich werde jedem geben, was seinem Werk entspricht. Offenbarung 22, 11-12.

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0: Päpstli oder 14. schenkt während der Generalaudienz jeweils eine Katechese zu einem speziellen Thema. Und jetzt haben wir die Freude, dass wir so einer Katechese dürfen zuhören.
1: Im Namen des Vaters und des Sohnes und des Heiligen Geistes.
2: La pace sia con voi.
1: Der Friede sei mit euch. Nun folgt die Katechese des Heiligen Vaters.
2: Cari fratelli e sorelle, buongiorno e benvenuti.
1: Liebe Brüder und Schwestern, guten Morgen und herzlich willkommen.
2: Proseguiamo le catechesi sui documenti del Concilio Vaticano II.
1: Wir setzen unsere Katechesen über die Dokumente des Zweiten Vatikanischen Konzils fort und befassen uns mit der dogmatischen Konstitution Lumen Gentium über die Kirche. Nachdem wir diese als Volk Gottes vorgestellt haben, betrachten wir heute ihre hierarchische Struktur. Die katholische Kirche hat ihr Fundament in den Aposteln, die Christus als lebendige Säulen seines mystischen Leibes bestimmt hat. Und sie besitzt eine hierarchische Dimension, die im Dienst der Einheit, der Mission und der Heiligung aller Glieder wirkt. Diese heilige Ordnung gründet sich dauerhaft auf die Apostel, da sie maßgebliche Zeugen der Auferstehung Jesu sind und vom Herrn selbst in die Welt gesandt wurden, da die Apostel berufen sind, die Heilslehre des Meisters treu zu bewahren, übertragen sie ihren Dienst an Männer, die bis zur Wiederkunft Christi die Kirche weiterhin heiligen, leiten und unterweisen, dank ihrer Nachfolger in der pastoralen Sendung. Diese apostolische Sukzession, die auf dem Evangelium und der Tradition gründet, wird in Kapitel 3 von Lumen Gentium mit dem Titel Die hierarchische Verfassung der Kirche und insbesondere des Episkopats vertieft. Das Konzil lehrt, dass die hierarchische Struktur kein menschliches Konstrukt ist, das der inneren Organisation der Kirche als gesellschaftlichem Körper dient, sondern eine göttliche Einrichtung, die darauf abzielt, den Auftrag, den Christus den Aposteln gegeben hat, bis zum Ende der Zeiten fortzuführen. Die Tatsache, dass dieses Thema im dritten Kapitel behandelt wird, nachdem in den ersten beiden Kapiteln das eigentliche Wesen der Kirche betrachtet wurde, bedeutet nicht, dass die hierarchische Verfassung ein dem Volk Gottes nachgeordnetes Element sei. Wie das Dekret Ad Gentes feststellt, waren die Apostel zugleich der Same des neuen Israel und der Ursprung der heiligen Hierarchie. Im Hinblick auf die Gemeinschaft der durch das Osterfest Christi Erlösten, die als Mittel zur Erlösung der Welt eingesetzt wurde. Um die Absicht des Konzils zu erfassen, ist es angebracht, den Titel des dritten Kapitels von Lumen Gentium genau zu lesen, der die grundlegende Struktur der Kirche verdeutlicht, die von Gott dem Vater durch den Sohn empfangen und durch die Ausgießung des Heiligen Geistes zur Vollendung gebracht wurde. Die Konzilsväter wollten nicht die institutionellen Elemente der Kirche darstellen, wie es das Substantiv Verfassung im modernen Sinn vermuten lassen könnte. Das Dokument konzentriert sich vielmehr auf das dienende oder hierarchische Priestertum, das sich wesentlich und nicht nur dem Grad nach vom gemeinsamen Priestertum der Gläubigen unterscheidet, wobei daran erinnert wird, dass diese miteinander verbunden sind, jedes auf seine Weise am einzigen Priestertum Christi teilhaben. Das Konzil befasst sich also mit dem Dienst, der an Männer weitergegeben wird, die mit Sacra Potestas für den Dienst in der Kirche ausgestattet sind. Es geht insbesondere auf das Bischofsamt ein, dann auf das Priesteramt und auf den Diakonat als Stufen des einzigen Sakraments der Weihe. Mit dem Adjektiv hierarchisch will das Konzil daher den heiligen Ursprung des apostolischen Dienstes im Wirken Jesu des guten Hirten sowie dessen innere Beziehungen aufzeigen. Zunächst die Bischöfe. Und durch sie die Priester und die Diakone haben Aufgaben, lateinisch munera, erhalten, die sie in den Dienst aller, die zum Volk Gottes gehören, führen, damit diese frei und geordnet dasselbe Ziel anstreben und zum Heil gelangen. Lumen Gentium erinnert mehrfach und eindringlich an den kollegialen und gemeinschaftlichen Charakter dieser apostolischen Sendung und bekräftigt, dass das Amt, das der Herr den Hirten seines Volkes anvertraut hat, ein wahrer Dienst ist, der in der Heiligen Schrift bezeichnenderweise Diakonia, also Dienst, genannt wird. So versteht man, warum der heilige Paul VI. Die Hierarchie als eine Realität dargestellt hat, die aus der Liebe Christi hervorgegangen ist, um die unverfälschte und fruchtbare Weitergabe des Schatzes an Glauben, Beispielen, Geboten und Charismen, den Christus seiner Kirche hinterlassen hat, zu vollenden, zu verbreiten und zu gewährleisten. Liebe Schwestern und Brüder, lasst uns zum Herrn beten, dass er seiner Kirche Diener sende, die von evangelischer Liebe erfüllt sind, sich dem Wohl aller Getauften verschrieben haben und mutige Missionare in allen Teilen der Welt sind. Mit dem gemeinsam gesungenen Vater Unser auf Latein und dem Segen des Heiligen Vaters wird die Audienz nun beschlossen.

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1: Herzlich willkommen zum Musikmagazin im Monat Mai. Die Lindenlüfte sind erwacht. Und wir wollen heute einmal vielen unterschiedlichen Musik- und Stilarten lauschen, die alle etwas mit dem Mai zu tun haben. Am Mikrofon begrüßt Sie dazu Simon Dach.

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Liebe Zuhörer, mit diesem schönen Mai-Lied wollte ich das heutige Musikmagazin beginnen. Ich hoffe, die einfallsreiche Orgelimprovisation hat Ihnen dabei auch Spaß gemacht. Meine heutige Sendung ist keinem eingrenzenden Themenschwerpunkt gewidmet, sondern ich möchte versuchen, alles ein wenig musikalisch einzufangen, was inhaltlich in unsere Gedanken hereinschwingen mag. Und der gewollte Bezug zum Monat Mai als Frühlingsmonat darf dabei auch stehen bleiben. Ein Gruß an die Gottesmutter gehört schließlich auch in unser heutiges Konzert, das insofern recht bunt zu werden verspricht. Aber bunte Farben sind ja auch Kennzeichen des Frühlings, der Einzug gehalten hat und sich nicht mehr mit den Rückzugsgefechten des Winters und der Eisheiligen auseinandersetzen muss. Machen wir den Auftakt mit einer Musik von Georg Philipp Telemann, der in einer Kantate den Solosopran singen lässt, schmückt das frohe Fest mit Maien. Diese Aufforderung stammt aus dem Psalm 118, Vers 27, wo in der uns geläufigen Übersetzung vom Schmuck der Zweige am Altar die Rede ist. In der damaligen Übersetzung war das Wort für junge Zweige Maien, um die es also hier geht. Und dann heißt es weiter, in Anklängen an einen Gedanken aus Psalm 24, eilet eure Brust zu weihen, macht des Herzens Tore weit.

Ja, liebe Zuhörer, neben unseren geistlichen Maienhymnen, wie lieblich ist der Maien und schmückt das Fest mit Maien, sollten wir auch unsere beflügelnden, herzerfrischenden und auch in gewissem Sinn andächtigen Volkslieder schmettern. Wie komm, lieber Mai, und mache die Bäume wieder grün und lass uns an dem Bache die kleinen Veilchen blühen.

Was in diesen Liedern angesagt ist, das haben einst die Comedian Harmonists vom Lenz gesungen. Veronika der Lenz ist da, die Mädchen singen Tralala. Sogar der Großpapa sagt zu der Großmama, Veronika der Lenz ist da.

In früheren Jahrhunderten, meine Damen und Herren, war die Sommerzeit der Inbegriff der Lebenslust. Angesichts der sicher viel härter empfundenen Winter erschienen diese Monate mit den vielen Möglichkeiten, in der freien Natur die Schönheiten des Lebens genießen zu können, als besonderes Privileg der Freude. Das folgende Madrigal von Hans Leo Hassler aus dem 17. Jahrhundert singt von allerlei Freuden, von Tanzen und Springen, von schönen Jungfrauen, mit ihnen spazieren und konversieren, aber auch davon, dass nach Singen und Klingen und Musizieren der Sinn steht. Eine ähnliche Melodie verwendete man deshalb wenig später auch als Kirchenlied mit dem Text »In dir ist Freude« und verband so das Erleben weltlicher Freuden mit dem Bewusstsein von auch geistlicher Freude.

0: ausgelacht.
1: Ja, nach diesem Text, liebe Zuhörer, muss einfach noch einmal Musik von Johann Sebastian Bach erklingen. Und möchte ich Ihnen eine Arie aus einer Bachschen Pfingstkantate anbieten. Der Text ist gleichwohl nicht nur geistlich zu interpretieren, denn die Freude an der Nähe von Jesus, unserem Seelenbräutigam, ist für ein gläubiges Herze jederzeit nachvollziehbar.

Das gehörte Menuett für das Hausmusikinstrument Laute kündigt eine Zeit an, die mit dem Rousseauschen Ruf »Zurück zur Natur« auch das sogenannte Schäferidyll ausprägte. Das Leben der Landleute, eben Schäfer und Schäferin, erschien plötzlich der städtischen Gesellschaft so erstrebenswert, dass man den Ausflug aufs Land als höchsten Sinnengenuss propagierte. Natürlich gehörte dazu auch die Musik und die Schilderung der erlebten Atmosphäre, wie sie zum Beispiel Ludwig van Beethoven in einer seiner Sinfonien in verschiedenen Sätzen gibt.

Einen Teil unseres Konzerts möchte ich nun, verehrte Zuhörer, mit einem Thema bestreiten, mit dem noch einmal Gottes schöne Natur, die uns in dieser Jahreszeit so prächtig gegenübertritt, in den Blick kommt. Beim Anblick der blühenden Natur in den heimischen Gärten hat ein Liederdichter einen Text verfasst, der mit einer 150 Jahre jüngeren Melodie schließlich vielen Menschen zum Inbegriff der Natur im Spiegel eines Lieds geworden ist. Zwar ist in diesem Liedtext von der lieben Sommerzeit die Rede, aber die Erwähnung von Narzissus und Tulipan zeigt doch, dass es gerade um jene Zeit geht, die wir jetzt erleben dürfen.

Schau an, der schöne Gärtenzieher, und siehe, wie sie mir und dir sich ausgeschmücket haben. Die Bäume stehen voller Laub, das Erdreich decket seinen Staub mit einem grünen Kleide. Narzissen und die Tulipan, die ziehen sich viel schöner an als Salomonis Seide. Für die bibelbewanderten Zeitgenossen des Pfarrers Paul Gerhard, der diesen Text gedichtet hat, lag die Anspielung auf Salomonis Seide mit dem Bezug zur Jesusrede im 6. Kapitel des Matthäus klar zutage. Schaut die Lilien auf dem Feld an, wie sie wachsen. Sie arbeiten nicht und spinnen nicht. Ich sage euch, aber nicht einmal Salomo in all seiner Pracht war gekleidet wie eine von ihnen. Wenn nun Gott das Gras auf dem Feld so kleidet, wie sollte er nicht auch für euch so sorgen, ihr Kleingläubigen?

Falls Sie, verehrte Zuhörer, die Möglichkeit haben, den weiteren Text des Liedes von Paul Gerhardt nachzulesen, dann machen Sie sich selbst doch einmal diese Freude. Denn das Bild, das der poetische Liederdichter von der sommerlichen Szene entwirft, ist wirklich entzückend. Die Glucke führt ihr Völklein aus, der Storch baut und bewohnt sein Haus, das Schwälblein speist die Jungen. Der schnelle Hirsch, das leichte Reh ist froh und kommt aus seiner Höhe ins tiefe Gras gesprungen. Die Bächlein rauschen an dem Sand und malen sich an ihrem Rand mit schattenreichen Myrten. Die Wiesen liegen hart dabei und klingen ganz vom Lustgeschrei der Schaf und ihrer Hirten. Die unverdrossene Bienenschar fliegt hin und her, sucht hier und da ihr edle Honigspeise. Der Weizen wächst mit Gewalt, darüber jauchzet jung und alt und rühmt die große Güte des, der so überflüssig labt und mit so manchem Gut begabt das menschliche Gemüte. Meist endet die Strophenauswahl aus den insgesamt 15 Versen mit dem folgenden Text. Ich selber kann und mag nicht ruhen, des großen Gottes großes Tun erweckt mir alle Sinnen. Ich singe mit, wenn alles singt, und lasse, was dem Höchsten klingt, aus meinem Herzen rinnen. Wir wollen aber den inhaltlichen Anschluss an einen weiteren Gesang noch mit einer Strophe aus dieser Lieddichtung herstellen, deren Text Sie sicher beim Hören verstehen können. Es handelt sich um die Vögel in der sommerlichen Natur und unter ihnen die sängerisch hochbegabte Nachtigall, wie Paul Gerhardt sie benennt.

In dieser wunderbaren Zeit, in diesen Wochen, denken wir ja besonders an die Mutter Gottes und richten vielleicht noch öfter als sonst ihr Gebet an sie. Ave Maria, gratia plena, Dominus tecum, benedicta tu in mulieribus. Gegrüßet seist du, Maria, voll der Gnade, der Herr ist mit dir, du bist gebenedeit unter den Frauen.

Damit lenken wir den Blick auf unsere himmlische Mutter Maria, die uns an die Hand nehmen möchte, um uns dem rechten Ziel zuzuführen. Auch sie soll noch ein Ständchen bekommen, und wir grüßen sie dann zum Abschluss als unsere Maienkönigin.

Der Mai gehört Maria, das hat Tradition. Als schönster Monat des Jahres sollte der Mai der schönsten aller Frauen geweiht sein. Und die besondere Herausformung einer marianischen Spiritualität oder Frömmigkeit begann, als der Mensch Jesus in den Mittelpunkt der Betrachtung rückte und damit auch seine Mutter. Von da an entwickelten sich ganz unterschiedliche Formen der Marienverehrung, Prozessionen, Wallfahrten und der Rosenkranz. Maialtäre und Maiandachten entstammen einer Frömmigkeitstradition, die das private und Familiengebet kannte.

Warum ist der Mai zu einem Monat besonderer Verehrung für die allerseligste Jungfrau ausersehen worden? Im Mai schmückt sich die Erde mit frischem Grün und Laubwerk. Vorbei ist der kalte Winter mit seinem Eis und Schnee, vorüber sind die rauen Tage des Vorfrühlings mit ihren scharfen Winden und Regengüssen. Die Bäume blühen und in den Gärten stehen die Blumen. Die Tage sind lang geworden, die Sonne geht früh auf und scheidet spät. Der Mai ist im Spiegel der Natur zwar vielleicht nicht der Monat der Erfüllung, aber doch der Verheißung. Und ist das nicht gerade der Gesichtspunkt, unter dem wir die seligste Jungfrau Maria, der dieser Monat geweiht ist, am besten betrachten? So schrieb Kardinal Newman, und es lohnt sich, darüber noch ein wenig nachzudenken.

In diesen Wochen denken wir ja besonders an die Mutter Gottes und richten vielleicht noch öfter als sonst ihr Gebet an sie. Ave Maria, gratia plena, Dominus tecum, benedicta tu in mulieribus. Gegrüßet seist du, Maria, voll der Gnade, der Herr ist mit dir, du bist gebenedeit unter den Frauen.

O segne ihn mit holdem Sinn und uns zu deinen Füßen. Maria, dir empfehlen wir, was grünt und blüht auf Erden. Lass uns in dieser Pracht und Zier das Werk des Schöpfers ehren.

3. Mai, die heiligen Philippus und Jakobus, der Jüngere. Infolge der Einführung des Festes des heiligen Josef, des Werkmannes am 1. Mai, ist das Fest der beiden Apostel seit 1956 auf den 3. Mai verlegt worden. Philippus und Jakobus werden wie Petrus und Paulus, wenngleich sie, nach dem, was wir aus der Heiligen Schrift von ihnen wissen, sehr verschieden waren, meistens zusammen genannt. Auch ihre Patronate, nämlich das der Krämer, Hutmacher und Tuchwalker, gelten gleichermaßen für beide. Weil Johannes der Dritte am 1. Mai die Apostelkirche in Rom weihte, wo einige ihrer Reliquien ruhen, wurde das Fest von Jakobus Minor mit dem bis dahin am 1. Mai gefeierten älteren Jakobus vertauscht. Die griechische Ostkirche feiert das Fest des Apostels am 14. November. Der heilige Apostel Philippus steht im Apostelverzeichnis an 5. Stelle. Er stammte aus Bethsaida in Galiläa und wurde von Jesus selbst berufen. Er folgte ihm in unbeirrbarer Treue.

Philippus ist bekannt durch seine Bitte während der letzten Unterredung, die Jesus mit seinen Jüngern hatte. Er sagte: Herr, zeige uns den Vater. Worauf Jesus entgegnete: Philippus, wer mich sieht, sieht auch den Vater. Der Überlieferung nach wirkte Philippus nach der Himmelfahrt Christi in Vorderasien und im heutigen Südrussland und kam zuletzt nach Phrygien, wo er in Hierapolis sein Martyrium erlitt. Das Jahr seines Todes wird zwischen 54 und 90 angegeben. Neuere Forscher sind der Auffassung, dass hierbei eine Verwechslung mit einem Diakon namens Philippus vorliegt, weil nur von diesem bezeugt ist, dass er mehrere jungfräuliche und prophetisch begabte Töchter besaß und in Hierapolis lebte und starb. Die Reliquien des Heiligen, die zunächst in Hierapolis verehrt wurden, kamen später nach Konstantinopel und Rom. Weitere Reliquien des heiligen Apostels befinden sich in Troyes, Köln, Prag, Andechs, Paris, Toulouse und anderen Orten. Dargestellt wird der heilige Philippus mit lateinischem oder Antoniuskreuz in T-Form als Zeichen seines Martyriums. Auf dem Grabmal des Kardinals Philipp von Alençon in San Maria in Trastevere in Rom, hinter dem Altar der beiden Apostel, befindet sich eine Kreuzigung des heiligen Philippus mit dem Kopf nach unten. Der Heilige bändigt durch ein vorgehaltenes Kreuz Schlangen und stürzt Götterbilder, wie auf den Fresken von Filippino Lippi in San Maria Novella in Florenz, auf denen die Götzen Pestdämpfe aushauchen und Kranke neben den Götzen liegen. Das darauf bezügliche legendäre Ende des heiligen Apostels wird in der Legenda Aurea geschildert. Legende: Der Apostel Philippus predigte 20 Jahre im Lande der Skythen. Da ergriffen ihn die Heiden und führten ihn vor ein Bild des Mars, dem er opfern sollte. Alsbald kam unter dem Standbild ein großer Drache hervor und tötete den Sohn des Priesters, der den Dienst beim Feuer tat, sowie die beiden Tribunen, deren Knechte Philippus gefesselt hatten. Und der Drache machte alle, die dabei standen, mit seinem giftigen Anhauch krank. Philippus aber sprach: Glaubt mir, wenn ihr dieses Götzenbild zerbrecht und an seiner Stelle das Kreuz des Herrn anbetet, so werden eure Kranken gesund und eure Toten lebendig werden. Da flehten ihn die Kranken an: Hilf uns nur, dass wir gesund werden, dann wollen wir dieses Bild sogleich zerbrechen. Nun gebot Philippus dem Drachen, dass er sich an einen wüsten Ort verfüge, wo er keinem Menschen mehr schaden könne. Und der Wurm hob sich von hinnen und wurde nicht mehr gesehen. Danach machte Philippus die Kranken alle gesund und gab den drei Toten das Leben wieder. Sie stürzten die Götzen und alle wurden gläubig. Philippus aber blieb noch ein Jahr bei ihnen und setzte Priester und Diakone ein. Hiernach kam der heilige Apostel in die Stadt Hierapolis in Kleinasien. Dort predigte er gegen die Ketzer. Seine frommen Töchter aber bekehrten mit der Hilfe Gottes viele Menschen zum Glauben. 7 Tage vor seinem Tode rief Philippus alle Bischöfe und Priester zu sich und sagte ihnen seinen Tod voraus und stärkte sie mit göttlicher Ermahnung. Damals war er 87 Jahre alt. Und wirklich griffen ihn alsbald die Heiden und schlugen ihn ans Kreuz. So ging er ein zum Herrn
in die ewige Seligkeit. Seine Töchter aber wurden an seiner Seite begraben, die eine zur Rechten, die andere zur Linken. Das Gedächtnis des heiligen Jakobus des Jüngeren wird am gleichen Tage gefeiert. Die Bezeichnung Minor, im Unterschied zu Jakobus Machor, erhielt er, weil er, obschon älter an Jahren als dieser, später berufen worden war. Jakobus der Jüngere war ein Verwandter des Herrn, Herrenbruder, nämlich ein Sohn des Alpheus und einer der Marien, die unter dem Kreuze standen. Er war ein Bruder des heiligen Judas Thaddäus. Er soll Jesus von Angesicht sehr ähnlich gewesen sein und Judas Iskariot deshalb den Juden das Zeichen des Kusses gegeben haben, damit nicht er anstelle des Herrn ergriffen würde. Jakobus ist der Verfasser des berühmten Jakobusbriefes an die Judenchristen in der Diaspora. Er war nach Petrus der erste Bischof der Gemeinde von Jerusalem und ein Hauptvertreter des jüdisch-gesetzlichen Christentums in Palästina. Er wurde der Gerechte genannt, weil er ein frommes und streng enthaltsames Leben führte, weder Wein noch Fleisch zu sich nahm und jungfräulich blieb bis an sein Ende. Eine Säule der Kirche nennt ihn Paulus in seinem Brief an die Galater. Auch die Juden achteten ihn und gestatteten ihm, den Tempel zu betreten, was nur den Priestern vorbehalten war. Dass er das Brauchtum des gestammten Volkes mit besonderer Pietät zu wahren strebte, war für die christliche Mission im Lande der Juden gerechtfertigt und bedeutet nicht etwa einen Gegensatz zum Heidenchristentum, sondern war, nach Okarer, in der Idee der Kirche als Völkerkirche begründet, deren Einheit nicht Gleichförmigkeit, sondern Mannigfaltigkeit der Formen des ganzen mystischen Leibes ist. Die überzeitliche Bedeutung dieses Tatbestandes fand ihren Ausdruck durch die Aufnahme des Jakobusbriefes in das Neue Testament. Jakobus der Jüngere spielte durch seine maßvolle Haltung beim Apostelkonzil des Jahres 50 zu Jerusalem eine entscheidende Rolle. Er stellte sich auf die Seite von Paulus, der die aus dem Heidentum gewonnenen Christen von jeder Verpflichtung auf das mosaische Gesetz befreit wissen wollte. Weil Jakobus seinen Glauben anstatt, wie der Hohepriester von ihm verlangt hatte, zu widerrufen, mit lauter Stimme verkündete, wurde er vom jüdischen Rat im Jahr 60, 62 oder 64 während der Abwesenheit des römischen Prokurators zur Steinigung verurteilt. Da er jedoch nicht sofort getötet wurde, erschlug ihn ein Tuchwalker mit seiner Stange. Das Haupt des Heiligen befindet sich im Dom von Ancona. Auch in der Gamark befindet sich eine Kopfreliquie, die für die Seine angesehen wird. Dargestellt wird der heilige Apostel Jakobus der Jüngere mit einer Tuchwalkerstange, mit Buch als Symbol der Apostel, auf dem Haupt eine goldene Platte zum Zeichen seiner Würde als Bischof von Jerusalem. Auf späteren Darstellungen ist die Stange mitunter in eine Keule abgewandelt. Im Germanischen Museum in Nürnberg zeigt eine Tafel von Holbein den Sturz des Heiligen von der Kanzel. Unter den Edelsteinen ist ihm der Topas zugeordnet, zum Zeichen seiner Standhaftigkeit. Legende. Einmal geschah es, es war im 7. Jahre, als Jakobus Bischof war, dass die Apostel auf den Ostertag in Jerusalem zusammenkamen.
Und Jakobus gebot ihnen, dass sie öffentlich vor allem Volke sagten, was der Herr durch sie gewirkt habe. Hiernach predigte er selbst zusammen mit ihnen 7 Tage lang im Tempel von Kaiphas und den anderen Juden, und so machtvoll predigten sie, dass es nahe daran war, dass alle sich taufen lassen wollten. Aber da trat einer unter sie und fing an zu schreien: Ihr Männer von Israel, was tut ihr hier? Was wollt ihr, euch von diesen Zauberern anlügen lassen? Er wiegelte das Volk derart auf, dass es die Stufen hinaufdrängte, wo der heilige Jakobus predigte und ihn hinabwarf. Von der Zeit an hinkte der Apostel. Jakobus, der Voragine, schildert den Märtyrertod des Heiligen wie folgt. Die Juden aber kamen zu Jakobus und sprachen: Wir bitten dich, bekehre das Volk von seinen Wahn, dass da glaubt Jesus, der Gekreuzigte, sei Christus. Stehe auf am Ostertag, wenn alle versammelt sind, und rede ihnen von Jesu, denn dir werden alle gehorsam werden. Wenn du das tust, wollen wir mit allem Volk Zeugnis abgeben über dich, dass du ein gerechter Mensch bist. Und sie stellten ihn auf die Zinne des Tempels und riefen ihm zu: O, du gerechter Mensch, auf den wir alle hören müssen, siehe, das Volk irrt, weil es an Jesum glaubt, welcher gekreuzigt wurde. Darum so sage du uns, was dir von ihm dünkt. Da antwortete Jakobus mit lauter Stimme: Was fragt ihr mich nach des Menschen Sohn? Wisset, ihr sitzt im Himmel zur Rechten des Vaters, von dannen er kommen wird, zu richten die Lebendigen und die Toten. Als dies die Christen unter den Juden hörten, freuten sie sich. Aber die Pharisäer und Schriftgelehrten sprachen untereinander: Wir haben übel getan, dass wir ihn haben solches Zeugnis gehen lassen von Jesum. Darum lasst uns hinaufsteigen und ihn herabwerfen, damit das Volk erschrecke und nicht mehr an seine Worte glaubt. Sie schrien also mit lauter Stimme: O, auch der Gerechte irrt, und stiegen hinauf und stürzten ihn herab. Dann warfen sie Steine auf ihn und riefen: Lasst uns Jakobus, den Gerechten, steinigen. Jakobus aber war von dem Falle nicht tot, sondern richtete sich auf und betete: Herr, vergib ihnen, denn sie wissen nicht, was sie tun. Da sprach einer von den Priestern: Was tut ihr? Schonet ihn, denn seht, dieser Gerechte betet für euch, die ihr ihn steinigt. Aber ein anderer kam und nahm die Stange eines Walkers und schlug sie auf das Haupt des Jakobus mit aller Macht, und unter dieser Marter fuhr der Heilige zum Herrn auf. Sein Leib aber wurde am gleichen Orte neben dem Tempel begraben. Als das Volk sich erhob, um seinen Tod zu rächen und die Mörder zu fangen, flohen diese von dannen. Am 3. Mai begeht die Kirche das Gedächtnis des heiligen Alexander. In der heiligen Messfeier wird in der Bitte der Gläubigen um Gemeinschaft mit den Heiligen auch sein Name genannt, da die älteste Papstchronik nichts von einem Martyrium des Papstes Alexanderes I. weiß, authentische Nachrichten über diesen Papst zudem fehlen, ist anzunehmen, dass der römische Märtyrer Alexander gemeint ist, denn ein Papst hätte bei den Fürbitten hinter Linus und Cletus genannt werden müssen. Es scheint sich hier also, wie manche vermuten, um eine Verwechslung des gleichnamigen Papstes mit dem Märtyrer Alexander zu handeln, der mit den Heiligen Evencius
Theodul und Quirinus von Neuss unter Kaiser Hadrian um 130 das Martyrium erlitten hat. Diese römischen Märtyrer sind an der Via Nomentana in Rom begraben. Ihr Fest ist seit Papst Damasus dem Ersten am 3. Mai im römischen Kalender erwähnt.

Hören Sie das Sonntagsgeläut der Institutskirche, Klosterkirche St. Jodocus in Baldeck im Luzerner Seetal. Es läuten alle fünf

Die Institutskirche Baldeck erhielt anlässlich des Neubaus ein stattliches fünfstimmiges Geläute. Es wurde 1938 von der Gießerei Rüetschi in Aarau gefertigt und erklingt im ausgefüllten Salvi Regina Motiv. Ihrer Entstehungszeit entsprechend sind die Glocken von sehr guter Qualität. Für die Schulbildung von Mädchen wurde im alten Schloss Baldeck um 1830 eine Schule errichtet, aus der das Franziskanerinnenkloster mit der Schwesterngemeinschaft von der göttlichen Vorsehung mit angegliedertem Töchterinstitut hervorging. Die erste Kirche war im neugotischen Stil gehalten. Sie wurde 1938 bis 1939 durch einen Neubau von Alois Stalder und Walter Wilhelm ersetzt. Die Klostergemeinschaft zog 1972 in ein neues Mutterhaus auf der anderen Straßenseite. Die ursprünglichen Klostergebäude dienten noch eine Zeit lang als Lehrerinnenseminar und heute als Kantonsschule und Klosterherberge. Die Institutskirche von Baldeck ist ein schlichter Bau in gemäßigten modernen Formen. An das Längsschiff schließt sich eine Rotunde an, daran anschließend der Altarbereich. Daran sind noch die Sakristeiräumlichkeiten angefügt und im obersten Stock das Studio von Radio Gloria. Die fünf Glocken wurden 1938 von Rüetschi AG in Aarau gegossen. Das Gesamtgewicht beträgt gemäß dem 1968 erstellten Glockenverzeichnis der Gießerei Rüetschi 3895 Kilogramm. Es läuten alle fünf

Das Sonntagsgeläut der Institutskirche, Klosterkirche St. Jodokus in Baldeck im Luzerner Seetal. Es läuten alle fünf Glocken. Das Gesamtgewicht der fünf Glocken beträgt 3.895 Kilogramm. Die Kirche des Franziskanerinnenklosters der Schwesterngemeinschaft der göttlichen Vorsehung in Baldeck wurde um 1939 durch einen Neubau ersetzt. Oberhalb der Sakristeiräumlichkeiten befindet sich das Studio von Radio Gloria. Wir danken für die Tonaufnahmen Robin Marti. Weitere Tonaufnahmen finden Sie auf seinem YouTube-Kanal Robin Marti Kirchen.

Mit diesem Kehrvers und mit dieser Aufforderung möchte ich Ihnen einen gesegneten Sonntag wünschen, verehrte Hörerinnen und Hörer, an diesem Tag, den der Herr gemacht hat. Am Mikrofon ist zur Einstimmung wieder Simon Dach. Singet dem Herrn ein neues Lied, denn er hat wunderbare Taten vollbracht und sein gerechtes Wirken enthüllt vor den Augen der Völker. Halleluja. So singt die Kirche am heutigen 5. Sonntag in der Osterzeit im Eröffnungsgesang der Liturgie. Cantate Dominum, Canticum Novum.

0: Insbesondere im evangelischen Bereich, wo ja die Kirchenmusik auch eine herausragende Rolle im Bewusstsein der Kirche spielt, ist der heutige Sonntag, Kantate, ein fester Begriff. Meist bemühen sich die kirchenmusikalischen Kräfte in den Gemeinden, diesen Sonntag besonders zu gestalten und den Auftrag der Kirchenmusik wieder neu herauszustellen.
1: Gott loben, das ist unser Amt. Es ist besonders schade, dass dies in den Osterwochen dieses Jahres so nicht möglich ist. Aber vielleicht kann diese Sendung und das reiche kirchenmusikalische Angebot in den Medien da einen kleinen Ersatz bieten.
0: In der katholischen Tradition hält das Repertoire der Motetten, also der Vertonungen eines liturgischen Textes für mehrstimmigen Chorgesang, eine Vielzahl von Kompositionen über den Text aus dem Psalm 98 bereit, unter denen wir nachher noch einige hören werden. Cantate Domino, Canticum Novum, quia mirabilia fecit, Dominus ante conspectum gentium relevavit justitiam suam.

Wir wollen in dieser Musikzeit zur Einstimmung in das Psalmenlob, wie im Psalm 98, aus dem die Worte des Introitus, des Eröffnungsgesangs vom heutigen Sonntag genommen sind, noch mehr hineinhören. Nach einer jüngeren Vertonung soeben, nun mit einer Psalmotette zum Introitus von Claudio Monteverdi aus dem 17. Jahrhundert. Und danach in eine doppelchörige Vertonung der ersten Verse des Psalms 98 von Johann Pachelbel. Er sieget mit seiner Rechten und mit seinem heiligen Arm, hören wir da, und werden erinnert an das Preislied des 118. Psalms. Die Rechte des Herrn ist erhoben, die Rechte des Herrn wirkt mit Macht. Ebenso wird unser Sonntagspsalm wieder lebendig in der Lesung aus dem Petrusbrief, in der der Apostel Bezug nimmt auf den Eckstein, den die Bauleute verwarfen. Aber er ist von Gott auserwählt und geehrt worden. Durch ihn sind auch wir Gott nahe und können ihm das Opfer des Lobes darbringen.

Ähnliche Verse des Psalters finden auch Verwendung im Kommuniongesang des sechsten Ostersonntags. Cantate Domino et benedicite nomen eius. Annunciate de die in diem salutare eius. Alleluia. Dieser Text ist für die meisten der vorhandenen Motetten die Grundlage der Komposition. Singet dem Herrn und preiset seinen Namen. Laut kündet Tag für Tag sein Heil. Der deutsche Komponist Hans Leo Hassler hat im 16. Jahrhundert die folgende ganz schlichte Vertonung vorgenommen.

Der Kommunionvers des heutigen Sonntags verlässt nun aber das Psalmenlob und wendet sich einem Motiv zu, das aus der biblischen Botschaft des Johannesevangeliums gespeist ist. Er lautet: So spricht der Herr, ich bin der wahre Weinstock, ihr seid die Rebzweige. Wer in mir bleibt und in wem ich bleibe, der bringt reiche Frucht. Halleluja. Dieser Text nimmt Bezug auf die Rede Jesu über die Verbindung all derer mit ihm, die an ihn glauben und die in ihm bleiben, wie er das benennt. Das Bild des Weinstocks soll verdeutlichen, wie das zu verstehen ist. Im alten Bund war das Gottesvolk Israel der Weinberg Gottes gewesen. Der gute Weinstock aber ist Jesus selbst, der Mittler des neuen Bundes. Wer mit ihm Gemeinschaft hat, der hat das Leben. Wer in ihm bleibt und an seinem Wort festhält, dessen Leben ist fruchtbar. Der folgende Motettentext: Ich bin der Weinstock, mein Vater ist der Gärtner, ihr seid die Reben, bündelt alle Aussagen dazu und lässt sie gipfeln in der Mahnung des Herrn: Bleibet in mir und ich in euch. Gleich wie die Rebe keine Frucht bringen kann von sich selber, wenn sie nicht am Weinstock bleibt, so auch ihr nicht, wenn ihr nicht in mir bleibet.

Von dieser Verbindung zu Jesus und durch ihn mit dem Vater handelt auch die Perikope, die uns am fünften Sonntag in der Osterzeit in diesem Lesejahr verkündet wird. Der Halleluja-Vers zitiert den Kernsatz der Aussage: Ich bin der Weg, die Wahrheit und das Leben. Niemand kommt zum Vater außer durch mich. Dieses Wort spricht Jesus auf die Frage des Thomas nach seiner Ankündigung: Ich gehe von euch, und wohin ich gehe, den Weg dorthin kennt ihr. Thomas sagte zu ihm: Herr, wir wissen nicht, wohin du gehst. Wie sollen wir dann den Weg kennen? Wir werden erinnert an das Bekenntnis des Petrus: Herr, wohin sollen wir gehen? Du allein hast Worte ewigen Lebens. Vielleicht mag einem bei dem Stichwort »Ich bin das Leben« auch der Satz Jesu in den Sinn kommen: Ich bin die Auferstehung und das Leben. Denn auch dort sagt der Herr: Wer an mich glaubt, wird leben, so wie er heute zu uns spricht: Glaubt an Gott und glaubt an mich. Ich sehe eine Verbindung all dieser Aussagen untereinander, zusammen mit denen, die wir heute noch hören, in dem, was im Glaubensbekenntnis, im Credo der Kirche formuliert ist. Ich glaube an die Auferstehung der Toten. Wir erwarten das Leben der kommenden Welt. Expecto resurrectionem mortuorum et vitam venturi seculi.

In der zweiten Lesung werden wir an diesem Sonntag mit den Worten des ersten Petrusbriefs aufgefordert. Dazu seid ihr berufen, dass ihr die großen Taten dessen verkündet, der euch aus der Finsternis in sein wunderbares Licht gerufen hat. Dies kann uns wieder zurückführen zum Wort unseres Kantate-Psalmverses: Singet dem Herrn ein neues Lied. Sie alle kennen sicherlich das schon aus den 70er Jahren stammende Lied von Peter Janssens: Singt dem Herrn alle Völker und Rassen, dessen Kehrvers ja auf den Psalm 98 Bezug nimmt. Leicht singt man im Schwung des Liedes über seine Verse von Hans-Bernhard Meyer hinweg, die Bedenkenswertes enthalten. Ich möchte hier einfach die dritte Strophe zitieren, weil sie einen wirklichen Auftrag für uns auch heute in Worte fasst, und dann das Lied selbst noch anspielen. Sucht neue Worte, das Wort zu verkünden, neue Gedanken, es auszudenken, damit alle Menschen die Botschaft hören.

Wir dürfen die Heilige Messe heute übertragen aus der Klosterkirche in Baldeck im Luzerner Seetal. Zusammen mit der Schwestergemeinschaft von der göttlichen Vorsehung im Kloster Baldeck haben wir die Sonntagsmesse mitfeiern. Wir danken dem Kloster Baldeck für die Möglichkeit der Übertragung vom Sonntagsgottesdienst. Nach ein paar Takt Musik geht's mit dem Programm hier bei Radio Gloria wieder weiter. Ich wünsche Ihnen und Ihren Lieben einen gesegneten Sonntag.

mit dem Segenswunsch Grüß Gott. Begrüße ich Sie alle sehr herzlich und freue mich, mit Ihnen heute einige Gedanken über das Wallfahren und die Wallfahrt teilen zu können. Panta rei, sagten die griechischen Philosophen der Antike. Das heißt übersetzt, alles fließt. Tatsächlich ist das doch eine grundsätzliche Lebens- und Zeiterfahrung. Alles ist immer in Bewegung. Im gesamten Universum und bis hinein in das kleinste Atom. Die Geschichte der Menschheit ist auch eine Geschichte davon, wie Menschen versucht haben, dieser dauerhaften Bewegung ein wenig Stillstand abzuringen, sich also in irgendeiner Weise zu verewigen. Monumente, Denkmäler, Gebäude und gewaltige Grabstätten, denken Sie an die Pyramiden in Ägypten, zeugen von diesen Versuchen, die allerdings allesamt gescheitert sind. Selbst der Mensch, der sich ganz aus dieser Welt zurückziehen würde, müsste feststellen, dass auch er in Bewegung bleibt, dass wenigstens die Zeit unaufhaltbar mit ihm unterwegs ist. In Bewegung, unterwegs sein, das uns also mitgegeben ist. Da sind wir schon ganz nahe am Wort Wallfahrt. Wallen ist ein altes Wort für sich bewegen. Und die Fahrt selbstverständlich auch. Egal mit welcher Fortbewegungsart geht es hier also ganz eindeutig darum, sich zu bewegen, sich auf den Weg zu machen, der Bewegung von allem auf diese Weise zu entsprechen. Die Tradition der Kirche kennt neben der Wallfahrt auch die Prozession. Sie denken etwa an die Fronleichnamsprozession. Der Unterschied zwischen diesen beiden alten Ausdrucksformen des Glaubens. Während es bei der Prozession tatsächlich um den Weg geht, hat die Wallfahrt als erstes die Frage nach dem Ziel, das Wohin also zu beantworten. Erfunden hat das Christentum das Wallfahren indes nicht. Das Judentum, die Wurzel des Christentums, der heilige Papst Johannes Paul II. Sprach immer von den älteren Brüdern, den Juden, kannte das Wallfahren schon weit vor Christi Geburt. Dem Volk Israel ist bekanntlich das

Unterwegssein über lange Phasen seiner Geschichte mitgegeben. Fast alle bedeutsamen Figuren des Alten Bundes sind unterwegs. Und zwar mit Gott und zumeist konkret in seinem Auftrag, wie wir aus dem Alten Testament wissen. Abraham, Isaak, Jakob, Moses. Bis zur Zerstörung des Tempels im Jahre 70 ist eine Wallfahrt nach Jerusalem für die Juden religiöse Pflicht. Der berühmteste jüdische Pilger übrigens ist Jesus aus Nazareth. In der einzigen Geschichte über den jugendlichen Jesus im Evangelium verlieren ihn Maria und Josef während der Wallfahrt, so heißt es, aus dem Blick und finden ihn schließlich lehrend im Tempel. Wie so vieles in der jüdischen Religion bedeutete die Zerstörung des Tempels durch die Römer auch für die Wallfahrt einen Wendepunkt. Wenngleich sich bis in die Neuzeit Wallfahrten etwa zu Gräbern jüdischer Propheten oder eben zur Klagemauer nach Jerusalem erhalten haben. Die sehr junge christliche Kirche kennt die Wallfahrt, jedenfalls strukturiert und organisiert, zunächst nicht. Bekanntlich sind es die Hauskirchen, in denen Eucharistie gefeiert wird, aber auch sehr bald die Gräber der Märtyrer als Orte des Gottesdienstes und der Versammlung. Die Bedeutung der Märtyrer hat sich übrigens bis heute sicht- und hörbar im römischen Messkanon, dem ersten Hochgebet der Heiligen Messe, in der Aufzählung der ersten Märtyrer erhalten. Je mehr sich das Christentum in der damals bekannten Welt ausbreitete, desto länger wurden logischerweise die Strecken für die Gläubigen, um etwa die Gräber der Apostel und Märtyrer in Rom zu besuchen. Es wundert daher also nicht, dass sich im Christentum nach und nach die Wallfahrt beheimatete, die auch in anderen Religionen, sogar in polytheistischen, bis heute zu finden ist. Das Konzil von Ephesus, ein großer Schritt der Kirchengeschichte, bringt dann eine zusätzliche Stärkung des Wallfahrens der Kirche. Maria wird von der Konzilsversammlung der Bischöfe zur Gottesgebärerin erklärt und damit werden auch die Stätten ihrer Geschichte sehr bedeutsam und Teil christlichen Wallfahrens. Damit beginnt das, was wir nunmehr seit vielen Jahrhunderten speziell unter dem Wort Marienwallfahrt kennen. Und wohl den meisten katholischen Christen würden heute sicher rasch zahlreiche Wallfahrtsorte in den Sinn kommen, die eng mit Maria, der Gottesmutter, verbunden sind. Um das Jahr 1000 haben sich in der Kirche vor allem drei Wallfahrtsziele etabliert. Es ist Rom. Als Zentrum der damals bekannten Welt, Sitz der Päpste und Grabstätte zahlreicher heiliger Märtyrer, vor allem Ruhestätte der beiden Apostelfürsten Petrus und Paulus. Am Rande der damaligen Welt dann die beiden anderen bedeutsamen Wallfahrtsziele, Jerusalem im Osten, Stadt von Passion, Tod und Auferstehung Christi und gleichzeitig Verbindungsstelle zur jüdischen Tradition. Und Santiago de Compostela im Westen, Grab des Jakobus, zu dem schon sehr bald und ja bis heute zahlreiche Pilgerwege aus ganz Europa führen. Dass der Stadtname Santiago nach der Entdeckung und Eroberung der sogenannten Neuen Welt durch Spanier und Portugiesen in zahlreichen heutigen Staaten Mittel- und Südamerikas wieder Verwendung fand, ist ganz bestimmt kein Zufall. Der Name des großen Heiligen und seines Wallfahrtsortes wurde von den Christen Europas auf diese Weise nach Westen verschoben. Die Wallfahrt nach Jerusalem und zu anderen bedeutsamen Städten des Glaubens im Heiligen Land bedingte dann eine ganz besondere historische Phase, deren Interpretation politisch, religiös und historisch
bis heute zu sehr unterschiedlichen Ergebnissen, je nach Ausgangspunkt und Interessen führt. Ich spreche, Sie ahnen es, von den Kreuzzügen. In einer sehr oberflächlichen Weise werden heute die Kreuzzüge als eine Zeit dargestellt, in der ausnahmslos christliche Ritter blutrünstig und machtgierig das heilige Land überfielen. Tatsächlich war es die Wallfahrt christlicher Europäer in das heutige Israel, die mehr und mehr durch Angriffe der Muslime, Islam breitete sich aus, beeinträchtigt wurde. Dies ließ die Kirche und den Papst die Hilfe europäischer Herrscher anrufen, womit eben die Zeit, die Phase der Kreuzzüge begann, die auf christlicher wie auf muslimischer Seite unterschiedliche Erfolge zeigte. Wie in anderen historischen Phasen auch, entwickelte sich über die Zeit eine Kombination verschiedener Interessen und Motivationen. Die Kreuzzüge hatten zweifellos auf beiden Seiten einen religiösen Aspekt, aber eben auch einen politischen und einen wirtschaftlichen. Für die Angehörigen europäischer Adelshäuser, die als Nicht-Erstgeborene keine Möglichkeit hatten, dem Vater auf dem Thron nachzufolgen, versprach die Teilnahme an den Kreuzzügen etwa die Option auf die Eroberung eines eigenen Herrschaftsbereichs. Schließlich gingen aus den Kreuzzügen auch die Ritterorden hervor, die sich danach sehr unterschiedlich entwickelten, jedoch jeder für sich die europäische Geschichte tief mitprägte. Pilgern und Wallfahren im Mittelalter. Das war oftmals ein ausgesprochen beschwerlicher und durchaus auch gefährlicher, riskanter Weg, der da zurückzulegen war. Hier traf die Theologie des Leidens, die ja zu den Wurzeln der christlichen Religion gehört, auf die konkrete Herausforderung des Weges. Der Leidensweg Christi, der Kreuzweg, dem wiederum viele heilige Märtyrer in der Geschichte der Kirche nachfolgten, ist nicht nur Vorbild für einen gläubigen Christen, sondern das Aufopfern irdischer Leiden, das Inkaufnehmen von Beschwerlichkeit, Mühe, Gefahr und Schmerz um des Glaubens willen, ist ein festes Fundament für das Seelenheil. Auch wurde das Wallfahren mehr und mehr mit Gelübden Einzelner, Familien, Ortschaften, Regionen, Berufsgruppen verknüpft. Das Verschontwerden und Verschontbleiben von Seuchen und Missernten, der Erhalt von Frieden für Stadt und Region, der Kindersegen und die Heilung von schwerer Krankheit, all diese Motive boten reichlich Anlass zur Wallfahrt. Immer mehr Wallfahrtsorte entstanden, bedingt auch durch die wachsende Zahl von Heiligen, deren Geburts-, Sterbe- oder Wirkungsort vielfach zur Wallfahrtsstätte wurde. Für diejenigen, in deren Amts- oder Machtbereich ein gut besuchter Wallfahrtsort entstand, war es, auch das gehört zur Geschichte der Wallfahrt dazu, durchaus auch ein wirtschaftlicher Faktor. Heiligenverehrung und Wallfahren hat offensichtlich einen engen Zusammenhang. Und wer um die Heiligenverehrung der Kirche weiß, der weiß auch um die Bedeutung der Reliquien. Knochen, Haare, Blut von Heiligen ist Teil dieser starken Tradition. Dass damit auch Geschäfte gemacht wurden, war einer der Anlässe zu reformatorischer Empörung. Als Geläuf und als Narrenwerk bezeichnete etwa Martin Luther dann auch das Wallfahren. Die Kirche der Barockzeit indes förderte das Wallfahren und gab ihm oftmals einen professionell strukturierten Rahmen. Häufig wurden wichtige Wallfahrtsorte in die Obhut von Ordensgemeinschaften gestellt, um auch den spirituellen Aspekt eines solchen Ortes zu unterstreichen und den Wallfahrern verlässlich Sakramentenspendung und Seelsorge anbieten zu können. Während in der Zeit der Aufklärung Mächtige und Intellektuelle das
Wallfahrtswesen barsch ablehnten, wie so viele Teile der sogenannten Volksfrömmigkeit, brachte das 19. Jahrhundert noch einmal einen enormen Schub des Wallfahrens in Europa. Dies war bedingt durch deutlich vereinfachte Mobilität, aber auch durch die Einflüsse der Romantik, die ja schließlich das Wandern und überhaupt den Aufenthalt in der Natur verklärte. Wenn wir heute aus zuverlässigen Quellen erfahren, dass die Heilig-Rock-Wallfahrt nach Trier im Jahre 1844 500.000 Wallfahrer, eine halbe Million Menschen zählte und wir diese Zahl im Vergleich zu heute deutlich niedrigere Bevölkerungszahl bedenken, so wissen wir, welche Bedeutung die Wallfahrt damals in Mitteleuropa hatte. Innerhalb von etwa 60 Jahren entwickeln sich dann zwei Orte in Europa zu den Hauptanziehungspunkten katholischer Wallfahrt. Es sind dies Lourdes und Fatima, zwei bis dato eher unbedeutende Gemeinden, die durch die Marienerscheinungen zu Wallfahrtsorten von höchster Bedeutung werden. An beiden Orten erscheint die Gottesmutter aber weder Mächtigen noch Gelehrten, sondern Kindern, ganz einfachen Kindern. Beide Orte machen also von ihren konkreten Botschaften abgesehen auch von Anfang an klar, wer dorthin kommt, wer dort als Wallfahrer ist und die Nähe und die Fürsprache Mariens sucht, der kann dies ohne Sorge tun, ob er dafür reich, intellektuell oder bedeutsam genug ist. Die bekannten Lieder der beiden Wallfahrtsorte Lourdes und Fatima sind da deswegen auch so einprägsam, weil sie ein kindliches Urvertrauen zu Maria zeigen. In den letzten Jahrhunderten haben sich also auf der ganzen Welt Wallfahrtsorte entwickelt und sicher kennen wir Menschen, die im Laufe der Zeit ihren Wallfahrtsort entdeckt haben, den sie immer wieder gerne besuchen, manchmal sogar in einem regelrechten Rhythmus. Dabei fällt auf, dass es gar nicht immer einer der ganz großen Wallfahrtsorte sein muss, auf den eine solche Wahl fällt. So sehr Christentum als Gemeinschaftsreligion angelegt ist, der Christ der Gemeinschaft also unbedingt bedarf und es keine Privaterlösung gibt, so sehr ist ebenso die persönliche Gottesbeziehung, die freie Entscheidung für eine Nachfolge Christi von Bedeutung. Wer vom Wallfahren spricht, hat möglicherweise sogleich das Bild einer Gruppe von Pilgern, einer großen Menge von Teilnehmern in seiner Vorstellung. Genauso ist aber das Bild des einzelnen Pilgers wichtig, der gerade auf seinem Weg, besonders im Schweigen und in der Stille, auf sein Ziel hin seine Gottesbeziehung vertieft. Gerne möchte ich Ihnen daher drei Wallfahrtsorte vorstellen, die wohl nicht jedem von Ihnen bekannt sind, zu denen ich aber einen persönlichen Bezug habe. Begeben wir uns zunächst in die Bayerischen Alpen. Auf fast 900 Metern liegt dort, an der Grenze zum Ammergebirge, das durch seine Anlage schon auf den ersten Blick beeindruckende Kloster Ettal. Am 28. April 1330 gründete Kaiser Ludwig der Bayer dort ein Kloster. Es folgen Jahrhunderte einer wechselvollen Klostergeschichte, immer aber ist es unsere liebe Frau von Ettal, die Figur der heiligen Maria, die der Kaiser persönlich aus Pisa ins alpine Gebirge brachte. Der Innenraum der ebenfalls der Gottesmutter geweihten Kirche zeigt hell und farbig barocke Pracht und ist auf die recht kleine Marienstatue ausgerichtet, mit der der Abt des Klosters allabendlich den Segen erteilt. Durch alle Zeiten seit der Gründung war Ettal die schönste Lilie unseres Tales, Maria, Ziel von Wallfahrern aus nah und fern. Die Abgeschiedenheit des Klosters, Ziel von Wallfahrern also aus der ganzen Welt. Die raue Winterzeit dort oben in Verbindung mit der Kontemplation der Benediktinermönche, die dort seit der Wiedergründung im Jahr 1900 und überstandener Säkularisation wieder beten und arbeiten. Anbetung, Stille und Nähe zur Gottesmutter, das macht Ettal aus. Aus dem alpinen Raum möchte ich mit Ihnen an das Ufer des Bodensees schauen. Dort, inmitten der Weinberge unweit von Überlingen, thront die Birnau, eine von weit her sichtbare Wallfahrtskirche. Den Himmel auf die Erde zu holen, den Wallfahrern
gewissermaßen einen Vorgeschmack auf die himmlische Herrlichkeit zu bieten, war Anliegen des Rokoko, der sich hier in überbordender Pracht zeigt. Als Wallfahrer ist auch hier das Ziel die Gottesmutter und damit stets verbunden die verlässliche Gottesnähe. 7 Altäre finden wir in der Birnau, ausgehend von den 7 großen Altären des Petersdoms in Rom. Über dem Hochaltar das Gnadenbild. Eine spätgotische sitzende Madonna auf ihrem Schoß, das Christuskind in dessen Hand, Zukunft vorwegnehmend, das Kruzifix. Zu ihren Füßen eine Mondsichel, in ihrer rechten Hand ein Apfel und damit der Verweis auf die Ursünde. Als Grundschüler war ich erstmals mit meinen Eltern in dieser wunderbar gestalteten Kirche, die im Kontext des schönen Bodensees und der reichen Weinberge auch eine echte Lebensfreude ausstrahlt. Erst vor wenigen Monaten durfte ich erstmals dort als Priester die Heilige Messe zelebrieren, im Rahmen einer Fatimalwallfahrt, zu der die dort tätigen Patres von Mai bis Oktober monatlich jeweils am 13. einladen. Noch einmal zurück nach Bayern. Wer gerne katholisch ist in Oberbayern, der kennt den besonderen Wallfahrtsort Maria Birkenstein. Übers Jahr gibt es dort viel Traditionelles zu erleben und besonders in der Sommerzeit kann man zahlreiche Pilger dort ankommen sehen, einzeln, in großen Gruppen, zu Fuß und mit dem Fahrzeug. Dabei ist die Wallfahrtskirche von ihrer Größe mehr ein Kirchlein. Nicht viele Pilger haben dort auf einmal Platz, wo man auf einem Felsen ein Gotteshaus errichtet hat, dem Wunsch Mariens folgend. Umso prächtiger der Altar, in der Mitte Maria und das Christuskind umgeben von einer kaum zu zählenden Schar von Engeln und von Heiligen. Obwohl dorthin so viele Menschen kommen und sich auch gerne rund um den Freialtar, den Wallfahrtsladen und das Haus der dort seit 1848 tätigen armen Schulschwestern niederlassen, bleibt in der eigentlichen Wallfahrtskirche die konzentrierte Atmosphäre aufrichtigen Gebets und innerlicher Vertiefung der Menschen, die dort ihre Anliegen hinbringen. Einige Male durfte ich mich im Sommer mit einem Pfarrverband in der Dunkelheit auf den Weg machen, um nach etwa 6 Stunden Pilgerweg durch den Birkenstein umgebenden Wald die uns begrüßenden Pilgerglocken hören und dort das heilige Messopfer darbringen. Auch an die traditionelle Trachtenwallfahrt am Himmelfahrtstag erinnere ich mich gerne. 2500 Trachtler aus ganz Oberbayern machten sich damals auf den Weg. Und auch während der Heiligen Messe am Außenaltar war die besondere Stimmung zu spüren. Immer wieder fällt mir dabei ein, dass es das leise Säuseln des Windes ist, in dem der Prophet Elia im Alten Testament schließlich persönlich Gott begegnen darf. Nun haben wir einige Gedanken über das Wallfahren und die Wallfahrt miteinander geteilt. Eine Wallfahrt war durch alle Zeiten immer auch ein Bild für das Leben des Christen an sich. Ich bin gerufen, mich auf den Weg zu machen, auf manch steinigen Pfaden meiner Tage nicht aus dem Tritt zu kommen, auch manch raues zu überstehen, was mir mein Lebensweg abverlangt. Immer ist es aber entscheidend, das Ziel allen Wallfahrens und Lebens nicht aus dem Blick zu verlieren. Es ist durch alle Zeiten Christus selbst. Ich wünsche Ihnen von ganzem Herzen diese gute und stärkende Glaubenserfahrung und stets einen spürbar gesegneten Pilgerweg Ihrer persönlichen Lebenswallfahrt.

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Liebe Mitchristen, an dem 5. Ostersonntag dürfen wir miteinander das Evangelium betrachten. Es ist aus dem Johannesevangelium, Kapitel 14, der Vers 1 bis 12. In jener Zeit sprach Jesus zu seinen Jüngern: Euer Herz lasse sich nicht verwirren. Glaubt an Gott und glaubt an mich. Im Hause meines Vaters gibt es viele Wohnungen. Wenn es nicht so wäre, hätte ich euch dann gesagt, ich gehe, um einen Platz für euch vorzubereiten. Wenn ich gegangen bin und einen Platz für euch vorbereitet habe, komme ich wieder und werde euch zu mir holen, damit auch ihr dort seid, wo ich bin. Und wohin ich gehe, den Weg dorthin kennt ihr. Thomas sagte zu ihm: Herr, wir wissen nicht, wohin du gehst, wie sollen wir den Weg kennen? Jesus sagte zu ihm: Ich bin der Weg und die Wahrheit und das Leben. Niemand kommt zum Vater, außer durch mich. Wenn ihr mich erkannt habt, werdet ihr auch meinen Vater erkennen. Schon jetzt kennt ihr ihn und habt ihn gesehen. Philippus sagte zu ihm: Herr, zeig uns den Vater, das genügt uns. Jesus antwortete ihm: Schon so lange bin ich bei euch, und du hast mich nicht erkannt, Philippus. Wer mich gesehen hat, hat den Vater gesehen. Wie kannst du sagen, zeig uns den Vater? Glaubst du nicht, dass ich im Vater bin und dass der Vater in mir ist? Die Worte, die ich zu euch sage, habe ich nicht aus mir selbst. Der Vater, der in mir bleibt, vollbringt seine Werke. Glaub mir doch, dass ich im Vater bin und dass der Vater in mir ist. Wenn nicht, glaubt wenigstens aufgrund der Werke. Amen, Amen, ich sage euch, wer an mich glaubt, wird die Werke, die ich vollbringe, auch vollbringen. Und er wird noch größere vollbringen, denn ich gehe zum Vater. Evangelium unseres Herrn Jesus Christus. Lob sei dir, Christus.

Liebe Mitchristen, die Betrachtung zu diesem Evangelium möchte ich beginnen mit einem Zitat des heiligen Augustinus. Er sagt, es gibt keinen, der nicht liebt, nur fragt sich, was er liebt. Es wird also von uns nicht verlangt, das Lieben aufzugeben, sondern zu wählen, was wir lieben wollen. Der heilige Augustinus sagt also, dass wir das wählen, was wir lieben. Und er sagt auch, dass Christus uns nicht verbietet, zu lieben oder etwas zu wählen. Christus sagt uns vielmehr, dass wir das Wahre und Richtige wählen. Und so können wir uns vielleicht einmal überlegen, welche Wege bin ich gegangen in den letzten Tagen, vielleicht speziell in meiner Freizeit? Was habe ich gesucht? Nach was hatte ich Sehnsucht? Bin ich Wege gegangen, um Sachen zu machen, die Gott nicht gefallen? Oder bin ich Wege gegangen, von denen ich sagen kann, es sind die Wege Gottes. Ich habe versucht, auf diesem Weg das Gute zu tun, für Gott, für die Mitmenschen oder auch für mich selber. Und wenn uns Jesus im heutigen Evangelium sagt, ich bin der Weg, dann möchte er uns helfen, damit wir den richtigen Weg finden. Und das wiederum bedeutet, er möchte uns helfen, dass wir das Richtige lieben und somit auch das Gute wählen. Und wie schön ist es, wenn Menschen ihre Freizeit so planen, dass sie Zeit einräumen für Gott, dass sie vielleicht den Weg unter die Füße nehmen, um in die Kirche zu gehen, einen Gottesdienst zu besuchen oder ein wenig Zeit spenden mit einem Kranken, mit jemand, der in Not ist. Leider ist es für viele Menschen so, dass sie das Mammon lieben, die irdischen Sachen, das Geld, den Reichtum, die irdischen Güter, oder eben auch die Gier des Auges und des Leibes. Und weil sie diese Sachen so sehr lieben, springen sie diesen Sachen auch ständig hinterher. Und da wir Menschen für die Liebe und das Gute geschaffen sind und nicht für den egoistischen Genuss, sind solche Menschen, die sich zu sehr an das Irdische binden, auch nicht glücklich, weil diese irdischen Sachen sie nicht ganz tief erfüllen können. Und dazu möchte uns Jesus heute einladen, dass wir mit ihm auf den Weg kommen. Er ist der Weg, der uns zum Vater führt und sicher auch zu Mitmenschen und zu uns selbst. Denn wenn wir Gott finden und auch den Mitmenschen begegnen können, dann erst finden wir die Wahrheit unseres Lebens. Denn für diese Liebe zu Gott und zu den Mitmenschen sind wir geschaffen. So wollen wir dich bitten, Herr Jesus Christus, hilf uns, die Wahrheit unseres Lebens zu lieben und so auch die richtigen Wege zu wählen, die Wege deines heiligen Evangeliums. Der Herr sei mit euch und mit deinem Geiste. Es segne und behüte euch der allmächtige und barmherzige Gott, der Vater und der Sohn und der Heilige Geist. Amen.

Sie haben eingeschaltet bei Radio Gloria. Zum heutigen Programm am Sonntagmittag begrüße ich Sie sehr herzlich. In Kürze übertragen wir das Mittagsgebet, das Gebet des Engel des Herrn mit dem Heiligen Vater Papst Leo XIV. Direkt aus Rom. Eine Übertragung unserer Kollegen von Radio Vatikan. Wir schalten nun um nach Rom für das Mittagsgebet mit Papst Leo XIV.

hat Papst Leo XIV. In seiner Bischofskirche der Basilika San Giovanni in Laterano 4 neue Weihbischöfe für die Diözese Rom geweiht. Es sind Stephanos Parapani, Alessandro Zenoni,

0: Obwohl über die Gebiete, die zur Italienischen Republik gehören, als auch über das gesamte Gebiet der Vatikanstadt. Die Fläche des Bistums Rom ist kleiner als die Fläche der Stadt Rom. Zur Diözese gehören auch einige Pfarren der Gemeinde Guidina Montecelio. Die Diözese Rom ist Erzdiözese und der Papst, deren Bischof und Metropolit. Zur römischen Kirchenprovinz gehören die Suffragandiözesen Albano, Frascati, Ostia Palestrina, Porto Santa Rufina, Sabina Boccio Mirteto und Val Trisegni. Wie an jedem Sonntag der Osterzeit betet der Papst am Sonntagmittag statt des Angelusgebetes das Regina Caeli, so auch heute. Sie sind eingeladen, gemeinsam mit ihm zu beten. Den Text des Regina Caeli finden Sie in deutscher Sprache im katholischen Gebets- und Gesangsbuch Gotteslob unter der Nummer 34 beziehungsweise in lateinischer Sprache unter der Nummer 666-4 und im katholischen Gesangsbuch der Schweiz unter der Nummer 227-1. Ja, der Vorhang am Arbeitszimmer vom Papst Leo hat sich geöffnet und er tritt an das Fenster, begrüßt vom lauten Jubel der versammelten Gemeinde.
1: Cari fratelli e sorelle,
0: Liebe
1: buona
0: Brüder und
1: domenica.
0: Schwestern, einen schönen Sonntag.
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1: nascente,
0: Osterzeit denken wir, wie die
1: ricordiamo
0: junge
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0: Kirche,
1: Gesù
0: wieder an die
1: che
0: Worte Jesu
1: esprigiona nel
0: zurück,
1: loro pieno
0: die im Licht
1: significato
0: seines
1: la
0: Leidens,
1: luce della
0: seines
1: sua
0: Todes und seiner
1: passione,
0: Auferstehung
1: morte
0: ihre
1: e
0: volle Bedeutung
1: risurrezione.
0: entfalten. Was
1: Quello
0: den
1: che
0: Jüngern
1: prima i
0: zunächst
1: discepoli
0: entgangen war
1: turbava
0: oder sie
1: o
0: beunruhigt
1: confortava
0: hatte,
1: turbamento,
0: kommt nun wieder in
1: ora
0: Erinnerung,
1: riaffiora
0: wärmt
1: la
0: das
1: memoria,
0: Herz und schenkt
1: salva il
0: Hoffnung.
1: cuore e dona speranza. Il Vangelo proclamato
0: Das
1: questa
0: Evangelium,
1: domenica
0: das an diesem
1: qui
0: Sonntag verkündet
1: introduce
0: wurde,
1: il dialogo del
0: führt
1: maestro con
0: uns
1: i
0: in das
1: suoi
0: Gespräch zwischen dem
1: durante
0: Meister und
1: l'ultima
0: seinen
1: cena.
0: Jüngern
1: In
0: während des letzten
1: particolare,
0: Abendmahls.
1: ascoltiamo
0: Insbesondere
1: una
0: hören wir ein
1: promessa
0: Versprechen,
1: che ci
0: das
1: coinvolge
0: uns
1: fin
0: schon
1: da
0: jetzt
1: ora
0: in das
1: nel
0: Geheimnis seiner
1: mistero della
0: Auferstehung
1: sua
0: einbezieht. Jesus
1: risurrezione.
0: sagt: Wenn ich
1: Gesù
0: gegangen bin
1: dice,
0: und einen Platz für euch
1: quando sarò
0: vorbereitet habe,
1: andato e vi
0: komme ich
1: avrò
0: wieder
1: preparato
0: und
1: il
0: werde euch
1: posto,
0: zu mir holen,
1: verrò di
0: damit auch
1: nuovo
0: ihr dort
1: e vi
0: seid, wo
1: prenderò
0: ich
1: con
0: bin.
1: me,
0: So
1: perché
0: entdecken
1: dove
0: die
1: sono
0: Apostel,
1: io,
0: dass es in Gott
1: siate
0: Platz für
1: anche
0: jeden
1: voi.
0: gibt. Zwei
1: Se
0: von
1: fosse
0: ihnen hatten
1: risolto
0: dies bereits bei
1: l'abisi,
0: ihrer
1: che
0: ersten
1: il
0: Begegnung mit
1: Dio
0: Jesus am
1: è
0: Jordan
1: posto per
0: erfahren,
1: ciascuno.
0: als er
1: Due
0: bemerkte,
1: di
0: dass sie
1: loro
0: ihm
1: avevano
0: folgten und sie
1: sperimentato
0: einlud,
1: sin dal
0: an
1: primo
0: jenem
1: incontro con
0: Nachmittag
1: Gesù,
0: bei ihm zu Hause
1: presso
0: zu
1: il fiume
0: bleiben.
1: Giordano,
0: Auch jetzt,
1: quando lui si era
0: angesichts des
1: accorto che
0: Todes,
1: lo
0: spricht
1: seguivano e
0: Jesus
1: li
0: von
1: aveva
0: einem
1: invitati di
0: Haus,
1: affermarsi in quel
0: diesmal von einem
1: pomeriggio
0: sehr
1: a casa
0: großen
1: sua.
0: Haus, vom Haus
1: Anche
0: seines
1: ora,
0: Vaters und
1: davanti alla
0: unseres
1: morte,
0: Vaters,
1: Gesù
0: wo Platz
1: parla
0: für
1: di una
0: alle ist.
1: casa.
0: Der
1: Questa
0: Sohn
1: volta
0: beschreibt
1: molto
0: sich selbst
1: grande.
0: als Diener,
1: È la casa
0: der
1: del
0: die
1: Padre
0: Zimmer
1: suo e
0: vorbereitet,
1: Padre nostro,
0: damit jeder
1: dove
0: Bruder
1: c'è
0: und jede
1: posto per
0: Schwester
1: tutti.
0: bei der Ankunft ein
1: Figlio
0: fertig
1: si
0: vorbereitetes
1: descrive
0: Zimmer
1: come il
0: vorfindet
1: servo che
0: und
1: prepara
0: spürt,
1: le stanze,
0: von jeher
1: come ogni
0: erwartet und
1: fratello e sorella,
0: endlich
1: arrivando,
0: wiedergefunden
1: trovi
0: worden zu
1: pronta
0: sein.
1: 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Carissimi,
0: Meine
1: nel
0: Lieben,
1: mondo
0: in
1: vecchio
0: der
1: in
0: alten
1: cui
0: Welt,
1: ancora
0: in
1: siamo
0: der wir
1: relativi,
0: weiterhin
1: ad
0: unterwegs
1: attirare
0: sind, ziehen
1: l'attenzione
0: exklusive
1: sulle cose
0: Orte die
1: possibili,
0: Aufmerksamkeit auf sich,
1: esperienze alla
0: Erlebnisse, die
1: portata di
0: uns
1: pochi,
0: einigen wenigen
1: il
0: offenstehen,
1: privilegio di
0: privilegierter
1: entrare dove
0: Zutritt zu
1: nessun altro
0: Orten,
1: può.
0: die niemand sonst betreten
1: Invece,
0: darf.
1: nel
0: In
1: mondo
0: der neuen
1: nuovo,
0: Welt
1: in cui il
0: hingegen,
1: risorto
0: in
1: ci
0: die uns
1: porta,
0: der Auferstandene
1: ciò che
0: führt,
1: vale di
0: ist
1: più
0: das, was
1: è
0: am
1: alla
0: meisten
1: portata
0: zählt,
1: di
0: für
1: tutti.
0: alle zugänglich.
1: Ma non per questo
0: Doch
1: perde di
0: dadurch verliert es
1: attrattiva.
0: nicht an
1: Al
0: Anziehungskraft, im
1: contrario,
0: Gegenteil.
1: ciò che è
0: Was
1: aperto a
0: nun allen
1: tutti
0: offen
1: ora
0: steht,
1: dà
0: schenkt
1: gioia.
0: Freude,
1: La
0: Dankbarkeit,
1: gratitudine
0: tritt an
1: prende
0: die
1: il
0: Stelle von
1: posto della
0: Konkurrenz,
1: competizione.
0: Annahme löst
1: L'accoglienza
0: Ausgrenzung ab,
1: cancella l'esclusione.
0: Überfluss geht
1: La
0: nicht mehr mit
1: condanza non
0: Ungleichheit
1: comporta
0: einher.
1: più
0: Vor allem wird niemand mit jemand anderem verwechselt. Keiner ist verloren.

0: waren. Mit dem Tod drohen der Name und die Erinnerung zu verschwinden. Doch in Gott ist jeder endlich er selbst. In Wahrheit ist dies der Ort, den wir unser ganzes Leben lang suchen, wobei wir manchmal zu allem bereit sind, nur um ein wenig Aufmerksamkeit und Anerkennung zu bekommen. Glaubt, sagt Jesus zu uns, das ist das Geheimnis. Glaubt an Gott und glaubt an mich. Eben dieser Glaube befreit unser Herz von dem rastlosen Streben nach Besitz und Erfolg, von diesem Irrglauben, man müsse nach einer angesehenen Position streben, um etwas zu gelten. Jeder hat in Gottes Geheimnis, das die wahre Wirklichkeit ist, bereits unendlichen Wert. Indem wir einander so lieben, wie Jesus uns geliebt hat, schenken wir uns gegenseitig dieses Bewusstsein. Das ist das neue Gebot, dass wir so schon jetzt den Himmel auf Erden leben und allen offenbaren, dass Geschwisterlichkeit und Frieden unsere Bestimmungen sind. Denn in der Liebe entdeckt jeder inmitten einer Vielzahl von Schwestern und Brüdern, dass er einzigartig ist. Bitten wir also die allerseligste Jungfrau Maria, die Mutter der Kirche, dass jede christliche Gemeinschaft ein Haus sei, das allen offen steht und jedem Einzelnen Aufmerksamkeit schenkt. Es folgt das Gebet Regina Celi.
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0: Auf den Segen des Papstes folgt ausgelassener Jubel, Applaus. Wir sehen hier eine große versammelte Menge. Eine polnische Fahne wird geschwungen, spanische Fahnen. Wir sehen Fahnen aus Brasilien, aus der Slowakei.
3: Cari fratelli e sorelle.
0: Liebe Brüder und Schwestern, es hat der Mai begonnen. In der ganzen Kirche erneuern wir die Freude, dass wir uns in Maria wiederfinden können und besonders mit ihr gemeinsam den Rosenkranz beten können. Besonders jetzt, in der Zeit kurz vor Christi Himmelfahrt und Pfingsten, als sich damals die Jünger im Abendmahlsaal mit Maria versammelt hatten und um den Heiligen Geist baten, war Maria mit ihnen und hat sie animiert.
1: In particolare per la comunione nella Chiesa e la pace nel mondo.
0: Bitte betet den Rosenkranz besonders Intention für Frieden in der Welt und für Gemeinschaft in der Kirche. Auch ist heute der internationale Tag der Pressefreiheit, ausgerufen von der UNESCO. Leider ist dieses Recht sehr oft missbraucht worden, versteckt worden. Denken wir an die vielen Journalisten und Reporter, die Opfer von Kriegen und Gewalt wurden. Ich grüße mit großer Freude alle Gläubigen hier aus Rom und aus allen Ländern. Ein besonderer Gruß an die Lehrer einer franziskanischen Schule.
3: Ai fedeli di Madrid e di Granada.
0: Die Gläubigen aus Madrid und Granada, die mit Jubel antworten, aus Minneapolis, aus Malaysia.
3: Ai peruviani che a Roma formano l'associazione Virgen dei Chapi di Arequipa.
0: Auch die Gläubigen der Vereinigung der Gläubigen der Virgin di Capi.
3: Si impegna per difendere i minori dalla piaga degli abusi.
0: Auch die Gruppe, die sich seit 30 Jahren gegen den Missbrauch von Kindern in der Kirche und der Gesellschaft einsetzt. Ihr kümmert euch um die Opfer und leistet Arbeit für die Prävention. Danke für euren Dienst. Ja, wir sehen hier ein großes Transparent dieser Vereinigung. Ich bin auch glücklich, die Gläubigen aus Padua zu begrüßen. Junge aus Vantaso. Und die Jungen der Gemeinschaft der Camilliana. Die katholische Aktion. Jugendliche. Ein Jugendchor. Studenten eines Gymnasiums. An euch alle wünsche ich einen schönen Sonntag. Es lebe der Papst, antwortet die Menge. Der Papst grüßt alle winkenderweise. Hat offensichtlich Freude an dieser Begegnung und verabschiedet sich. Ja, das war das Regina Coeli-Gebet mit Papst Leo dem 14. Nach der 10-tägigen Afrika-Reise und der gestrigen Bischofsweihe und dem heutigen Regina Coeli-Gebet stehen dem Papst nun etwas ruhigere Tage bevor. Außer der Generalaudienz am Mittwoch um 10 Uhr sind in der nächsten Woche keine öffentlichen Termine geplant. Erst am Freitag, dem 8. Mai, wird der erste Jahrestag seiner Papstwahl im Vatikan als Nationalfeiertag begangen werden. An diesem Tag begibt sich der Papst auf eine Reise nach Pompeji und Neapel, wo er schließlich um 10.30 Uhr die Heilige Messe am Heiligtum der allerseligsten Jungfrau Maria vom Heiligen Rosenkranz in Pompeji feiern wird. Zum Hochfest am 24. Mai, dem Pfingstsonntag, leitet der Papst um 10 Uhr die Heilige Messe im Petersdom. Und damit endet diese Live-Übertragung vom Petersplatz in Rom. An dieser Stelle möchte ich noch auf unseren kostenlosen Newsletter hinweisen, den Sie unter rv-news.info bestellen können. Ich bedanke mich bei allen, die heute mit dabei waren. Das war eine Sendung von Radio Vatikan für Vatikan Media. Am Mikrofon verabschiedet sich Frater Celestin Nebel. 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

Direkt aus Rom haben wir für Sie das Mittagsgebet, der Engel des Herrn, mit dem Heiligvater Papst Leo XIV. Übertragen. Eine Übertragung mit deutschem Kommentar von Radio Vatikan. Sie haben eingeschaltet bei Radio Gloria, liebe Zuhörerinnen und Zuhörer. Für das kommende Sonntagsprogramm wünsche ich Ihnen viel Freude, Trost und Segen. Einen guten, gesegneten Sonntag.

0: Sie hören jetzt aus dem Tagebuch von der Schweizer Heiligen, der Schwester Maria Bernarda Büttler. Das Buch hat herausgegeben der emeritierte Pfarrer Urs Keusch. Die Sprecherin ist Nicole Meru.
1: Drängt mich Tag und Nacht in heiligem Ungestüm. Bei den Mystikern findet sich die schöne Bemerkung, Jesus habe sich darum seine Hände ans Kreuz nageln lassen, damit alle Menschen sehen könnten, dass er keine Lust habe, sie zu bestrafen. Doch die Erfahrung, die Jesus am Kreuz macht, muss ihn zu Tode betrüben. Maria Bernarda schreibt im Auftrag ihres Engels weiter: Wie wilde Tiere schreien sie mir entgegen, was haben wir mit dir zu schaffen? Weg von uns und störe uns nicht in unseren Gelüsten und bei unseren Gastmählern. Fast die ganze Welt ist deiner satt. Die Torheiten von einem Glauben an einen Gott, von Sittlichkeit, von Christentum, von Taufe und Sakramenten. Bald werden wir dies gänzlich ausräumen, denn wir sind die Herren des ganzen Universums. Ein düsteres Bild, prophetisch und erschütternd. Maria Bernarda hat in ihren Aufzeichnungen die Worte »Wir sind die Herren« unterstrichen und fügt dann hinzu: Das ist eine erschreckende Sprache elender, unglücklicher Geschöpfe ihrem Schöpfer und Erlöser gegenüber, der sie jeden Augenblick zunichte machen und in die Hölle stürzen kann. Doch es bleibt nicht bei dieser Feststellung, sondern auf Anregung ihres heiligen Engels schreibt Maria Bernarda diese von Gottes unergründlichem Erbarmen durchglühten Zeilen. Doch, meine Bräute Gottes, nur retten, retten möchte er sie alle. Von der Sünde zur Gnade möchte er sie führen, und das gerade in dieser heiligen Fasten- und Bußzeit. So ruft Jesus euch Bräuten zu: Helft mir, drängt mich Tag und Nacht in heiligem Ungestüm. Setzt mir zu mit Bitten und Flehen, dass ich sie rette und zu mir bekehre. Je mehr ihr mit Glauben und Vertrauen mein göttlich liebendes Herz bestürmt, umso mehr wendet sich mein Herz in liebender Sehnsucht auch den Ärgsten meiner Widersacher zu. Ich suchte unter ihnen einen Mann, der eine Mauer baut oder für das Land in die Bresche springt und mir entgegentritt, damit ich es nicht vernichten muss. Aber ich fand keinen. Ezechiel 22, 29 bis 30. In Maria Bernarda hat Gott eine solche Frau gefunden.

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0: Ein Hinweis. Gott geht ins Kino. Also, so gehen wir auch. Wir machen Sie aufmerksam auf Filmvorführungen zur Stärkung des christlichen Gedankengutes, zur Weiterbildung im christlichen Glauben und einfach zur Unterhaltung. Der Veranstalter ist der Lazarusorden in Liechtenstein und Altes Kino Vaduz. Ort und Treffpunkt: Altes Kino in 9490 Vaduz an der Eulestraße 24. 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Die Termine: am 11. April Oktoberbaby, die eigene Abtreibung überlebt. 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Am 2. Mai Fatima, das letzte Geheimnis. Dauer 80 Minuten. 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Die Zeit jeweils um 19 Uhr. 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Wir möchten Ihnen diese Filmvorführungen zur Stärkung des christlichen Glaubens und zur Freude sehr empfehlen.
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1: Gedanke von Don Pierino Gaglione vom 19. März 2018. Die Mutter Gottes, wahre Braut des heiligen Josef, hat ihn mehr als alle anderen Geschöpfe geliebt.

Nie wieder Krieg. Dieses Gebet betete Papst Johannes Paul II. 1991 direkt vor dem Kriegsbeginn gegen den Irak. Wir beten mit ihm. Gott unserer Väter, groß und voll Erbarmen, Herr des Friedens und des Lebens, du Vater aller Menschen, du hegst Pläne des Friedens und nicht des Leides. Du verdammst die Kriege und brichst den Stolz der Gewalttäter. Du hast deinen Sohn Jesus gesandt, um den Menschen in nah und fern den Frieden zu verkünden, um die Menschen aller Rassen und Völker in einer einzigen Familie zu vereinen. Höre den einmütigen Aufschrei deiner Kinder. Höre auf die dringende Bitte der ganzen Menschheit. Nie wieder Krieg. Dieses Abenteuer, aus dem es kein Zurück mehr gibt. Nie wieder Krieg. Diese Spirale von Trauer und Gewalt. Eine Bedrohung für alle Geschöpfe. Im Himmel, zu Wasser und zu Land. In Gemeinschaft mit Maria, der Mutter Jesu, bitten wir dich nun, sprich zu den Herzen derer, die Verantwortung tragen für das Schicksal der Völker. Halt auf die Logik der Rache und Vergeltung. Ermögliche durch deinen Heiligen Geist neue Lösungen, großmütige und ehrenvolle Gesten des Friedens. Eröffne Räume des Dialogs und geduldigen Wartens, die fruchtbarer sind als überstürzte Kriegstermine. Gib unserer Zeit Tage des Friedens. Nie wieder Krieg. Gebet des heiligen Papstes Johannes Paul II.

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1: Herzlich willkommen zum Musikmagazin im Monat Mai. Die Lindenlüfte sind erwacht. Und wir wollen heute einmal vielen unterschiedlichen Musik- und Stilarten lauschen, die alle etwas mit dem Mai zu tun haben. Am Mikrofon begrüßt Sie dazu Simon Dach.

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Liebe Zuhörer, mit diesem schönen Mai-Lied wollte ich das heutige Musikmagazin beginnen. Ich hoffe, die einfallsreiche Orgelimprovisation hat Ihnen dabei auch Spaß gemacht. Meine heutige Sendung ist keinem eingrenzenden Themenschwerpunkt gewidmet, sondern ich möchte versuchen, alles ein wenig musikalisch einzufangen, was inhaltlich in unsere Gedanken hereinschwingen mag. Und der gewollte Bezug zum Monat Mai als Frühlingsmonat darf dabei auch stehen bleiben. Ein Gruß an die Gottesmutter gehört schließlich auch in unser heutiges Konzert, das insofern recht bunt zu werden verspricht. Aber bunte Farben sind ja auch Kennzeichen des Frühlings, der Einzug gehalten hat und sich nicht mehr mit den Rückzugsgefechten des Winters und der Eisheiligen auseinandersetzen muss. Machen wir den Auftakt mit einer Musik von Georg Philipp Telemann, der in einer Kantate den Solosopran singen lässt, schmückt das frohe Fest mit Maien. Diese Aufforderung stammt aus dem Psalm 118, Vers 27, wo in der uns geläufigen Übersetzung vom Schmuck der Zweige am Altar die Rede ist. In der damaligen Übersetzung war das Wort für junge Zweige Maien, um die es also hier geht. Und dann heißt es weiter, in Anklängen an einen Gedanken aus Psalm 24, eilet eure Brust zu weihen, macht des Herzens Tore weit.

Ja, liebe Zuhörer, neben unseren geistlichen Maienhymnen, wie lieblich ist der Maien und schmückt das Fest mit Maien, sollten wir auch unsere beflügelnden, herzerfrischenden und auch in gewissem Sinn andächtigen Volkslieder schmettern. Wie komm, lieber Mai, und mache die Bäume wieder grün und lass uns an dem Bache die kleinen Veilchen blühen.

Was in diesen Liedern angesagt ist, das haben einst die Comedian Harmonists vom Lenz gesungen. Veronika der Lenz ist da, die Mädchen singen Tralala. Sogar der Großpapa sagt zu der Großmama, Veronika der Lenz ist da.

In früheren Jahrhunderten, meine Damen und Herren, war die Sommerzeit der Inbegriff der Lebenslust. Angesichts der sicher viel härter empfundenen Winter erschienen diese Monate mit den vielen Möglichkeiten, in der freien Natur die Schönheiten des Lebens genießen zu können, als besonderes Privileg der Freude. Das folgende Madrigal von Hans Leo Hassler aus dem 17. Jahrhundert singt von allerlei Freuden, von Tanzen und Springen, von schönen Jungfrauen, mit ihnen spazieren und konversieren, aber auch davon, dass nach Singen und Klingen und Musizieren der Sinn steht. Eine ähnliche Melodie verwendete man deshalb wenig später auch als Kirchenlied mit dem Text »In dir ist Freude« und verband so das Erleben weltlicher Freuden mit dem Bewusstsein von auch geistlicher Freude.

0: lacht.
1: Ja, nach diesem Text, liebe Zuhörer, muss einfach noch einmal Musik von Johann Sebastian Bach erklingen. Und möchte ich Ihnen eine Arie aus einer Bachschen Pfingstkantate anbieten. Der Text ist gleichwohl nicht nur geistlich zu interpretieren, denn die Freude an der Nähe von Jesus, unserem Seelenbräutigam, ist für ein gläubiges Herze jederzeit nachvollziehbar.

Das gehörte Menuett für das Hausmusikinstrument Laute kündigt eine Zeit an, die mit dem Rousseau'schen Ruf »Zurück zur Natur« auch das sogenannte Schäferidyll ausprägte. Das Leben der Landleute, eben Schäfer und Schäferin, erschien plötzlich der städtischen Gesellschaft so erstrebenswert, dass man den Ausflug aufs Land als höchsten Sinnengenuss propagierte. Natürlich gehörte dazu auch die Musik und die Schilderung der erlebten Atmosphäre, wie sie zum Beispiel Ludwig van Beethoven in einer seiner Sinfonien in verschiedenen Sätzen gibt.

Einen Teil unseres Konzerts möchte ich nun, verehrte Zuhörer, mit einem Thema bestreiten, mit dem noch einmal Gottes schöne Natur, die uns in dieser Jahreszeit so prächtig gegenübertritt, in den Blick kommt. Beim Anblick der blühenden Natur in den heimischen Gärten hat ein Liederdichter einen Text verfasst, der mit einer 150 Jahre jüngeren Melodie schließlich vielen Menschen zum Inbegriff der Natur im Spiegel eines Lieds geworden ist. Zwar ist in diesem Liedtext von der lieben Sommerzeit die Rede, aber die Erwähnung von Narzissus und Tulipan zeigt doch, dass es gerade um jene Zeit geht, die wir jetzt erleben dürfen.

Schau an, der schönen Gärten, Zier, und siehe, wie sie mir und dir sich ausgeschmücket haben. Die Bäume stehen voller Laub, das Erdreich decket seinen Staub mit einem grünen Kleide. Narzissen und die Tulipan, die ziehen sich viel schöner an als Salomonis Seide. Für die bibelbewanderten Zeitgenossen des Pfarrers Paul Gerhardt, der diesen Text gedichtet hat, lag die Anspielung auf Salomonis Seide mit dem Bezug zur Jesusrede im 6. Kapitel des Matthäus klar zutage. Schaut die Lilien auf dem Feld an, wie sie wachsen. Sie arbeiten nicht und spinnen nicht. Ich sage euch, aber nicht einmal Salomo in all seiner Pracht war gekleidet wie eine von ihnen. Wenn nun Gott das Gras auf dem Feld so kleidet, wie sollte er nicht auch für euch so sorgen, ihr Kleingläubigen?

Falls Sie, verehrte Zuhörer, die Möglichkeit haben, den weiteren Text des Liedes von Paul Gerhardt nachzulesen, dann machen Sie sich selbst doch einmal diese Freude. Denn das Bild, das der poetische Liederdichter von der sommerlichen Szene entwirft, ist wirklich entzückend. Die Glucke führt ihr Völklein aus, der Storch baut und bewohnt sein Haus, das Schwälblein speist die Jungen. Der schnelle Hirsch, das leichte Reh ist froh und kommt aus seiner Höhe ins tiefe Gras gesprungen. Die Bächlein rauschen an dem Sand und malen sich an ihrem Rand mit schattenreichen Myrten. Die Wiesen liegen hart dabei und klingen ganz vom Lustgeschrei der Schaf und ihrer Hirten. Die unverdrossene Bienenschar fliegt hin und her, sucht hier und da ihr edle Honigspeise. Der Weizen wächst mit Gewalt, darüber jauchzet jung und alt und rühmt die große Güte des, der so überflüssig labt und mit so manchem Gut begabt das menschliche Gemüte. Meist endet die Strophenauswahl aus den insgesamt 15 Versen mit dem folgenden Text: Ich selber kann und mag nicht ruhen, des großen Gottes großes Tun erweckt mir alle Sinnen. Ich singe mit, wenn alles singt, und lasse, was dem Höchsten klingt, aus meinem Herzen rinnen. Wir wollen aber den inhaltlichen Anschluss an einen weiteren Gesang noch mit einer Strophe aus dieser Lieddichtung herstellen, deren Text Sie sicher beim Hören verstehen können. Es handelt sich um die Vögel in der sommerlichen Natur und unter ihnen die sängerisch hochbegabte Nachtigall, wie Paul Gerhardt sie benennt.

In dieser wunderbaren Zeit, in diesen Wochen, denken wir ja besonders an die Mutter Gottes und richten vielleicht noch öfter als sonst ihr Gebet an sie. Ave Maria, gratia plena, Dominus tecum, benedicta tu in mulieribus. Gegrüßet seist du, Maria, voll der Gnade, der Herr ist mit dir, du bist gebenedeit unter den Frauen.

Damit lenken wir den Blick auf unsere himmlische Mutter Maria, die uns an die Hand nehmen möchte, um uns dem rechten Ziel zuzuführen. Auch sie soll noch ein Ständchen bekommen, und wir grüßen sie dann zum Abschluss als unsere Maienkönigin.

Der Mai gehört Maria, das hat Tradition. Als schönster Monat des Jahres sollte der Mai der schönsten aller Frauen geweiht sein. Und die besondere Herausformung einer marianischen Spiritualität oder Frömmigkeit begann, als der Mensch Jesus in den Mittelpunkt der Betrachtung rückte und damit auch seine Mutter. Von da an entwickelten sich ganz unterschiedliche Formen der Marienverehrung, Prozessionen, Wallfahrten und der Rosenkranz. Maialtäre und Maiandachten entstammen einer Frömmigkeitstradition, die das private und Familiengebet kannte.

Warum ist der Mai zu einem Monat besonderer Verehrung für die allerseligste Jungfrau ausersehen worden? Im Mai schmückt sich die Erde mit frischem Grün und Laubwerk. Vorbei ist der kalte Winter mit seinem Eis und Schnee, vorüber sind die rauen Tage des Vorfrühlings mit ihren scharfen Winden und Regengüssen. Die Bäume blühen und in den Gärten stehen die Blumen. Die Tage sind lang geworden, die Sonne geht früh auf und scheidet spät. Der Mai ist im Spiegel der Natur zwar vielleicht nicht der Monat der Erfüllung, aber doch der Verheißung. Und ist das nicht gerade der Gesichtspunkt, unter dem wir die seligste Jungfrau Maria, der dieser Monat geweiht ist, am besten betrachten? So schrieb Kardinal Newman, und es lohnt sich, darüber noch ein wenig nachzudenken.

In diesen Wochen denken wir ja besonders an die Mutter Gottes und richten vielleicht noch öfter als sonst ihr Gebet an sie. Ave Maria, gratia plena, Dominus tecum, benedicta tu in mulieribus. Gegrüßet seist du, Maria, voll der Gnade, der Herr ist mit dir, du bist gebenedeit unter den Frauen.

dich will der Mai begrüßen. O segne ihn mit holdem Sinn und uns zu deinen Füßen. Maria, dir empfehlen wir, was grünt und blüht auf Erden. Lass uns in dieser Pracht und Zier das Werk des Schöpfers ehren.

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0: besuche, o Vater, diese Halle zu Ehren der kleinen Therese von Lisieux, Therese vom Kinde Jesu, und diese Exerzitien. Und halte fern von diesem Haus, von dieser Halle, von diesen Exerzitien die Angriffe des bösen Feindes. Es mögen die heiligen Engel kommen und uns den Frieden bewahren, und dein Segen möge immer bei uns bleiben, durch Christus, unseren Herrn.
1: Amen.
0: Gelobt sei Jesus Christus.
1: In Amen.
0: Liebe hochwürdige Mitbrüder im priesterlichen Dienstamt und im Diakonat, liebe ehrwürdige Brüder und Schwestern und liebe Teilnehmer dieser Exerzitien. Ich möchte Ihnen im Sinne der kleinen Therese vom Kinde Jesus, was Jesus kränkt, was Jesus verletzt, was sein Herz verwundet, ist der Mangel an Vertrauen und an Glauben. Jesus kann alles und das Vertrauen wirkt Wunder. Und so möchte ich Ihnen jetzt die 10 Gebote des Vertrauens vorstellen. Halleluja!
1: Halleluja!
0: Und diese 10 Gebote des Vertrauens in Ihr Herz einpflügen. Es ist sehr wichtig, dass Sie daran denken, dass Ihr Herz, Ihre Seele ein Acker ist. Und auf diesen Acker will Jesus mit seinem Samen sein Wort säen. Aber auch der böse Feind sät sein Unkraut. Und zuerst muss dieser Acker bestellt werden oder umgepflügt werden. Und dieses Umpflügen, dieses Umackern, dieses Aufackern, dieses Bereiten des Bodens geschieht in Exerzitien. Sie dürfen nicht glauben, dass mit diesen Exerzitien alles erledigt ist, sondern es geschieht ein Umpflügen, ein Umackern, auch oft ein Aufreißen des verhärteten Bodens. Denn manchmal ist der Boden ausgetrocknet, verhärtet, verkrustet und muss wieder umgeackert, umgepflügt werden, und dann kann erst gesät werden. Dieses Umackern, Umpflügen bewerkstelligt der Herr. Wir haben gestern ihn als Gärtner erkannt. Als Gärtner erscheint er zunächst der heiligen Maria Magdalena. Seelen, die dem Heiland vollkommen vertrauen, die nichts von sich selbst erwarten, Seelen, die sich Jesus blind hingeben, die alles, aber auch alles ihm überlassen, gereichen ihm zur großen Freude. Willst du Jesus Freude machen?
1: Ja.
0: Dann gebe du dich ihm ganz hin. Dann schenke dich ihm ganz, dann gebe dich blind an ihn.

0: ihn. Überlasse ihm alles und ganz, denn alles ist immer mehr. Alles ist immer das Ganze, ohne Vorbehalt, ohne Rückversicherung. Wenn du Jesus erfreuen willst, dann gib dich ihm blind hin und überlasse ihm alles. Lassen wir uns, um dem Heiland Freude zu bereiten und uns die innige Vereinigung mit ihm für Zeit und Ewigkeit zu sichern, 10 Gebote des Vertrauens zu williger Beobachtung geben. Erstes Gebot des Vertrauens. Ich bin ein Gott der Liebe und des Vertrauens. Die Seele soll ganz auf den Gott der Liebe vertrauen. Du kannst nur auf einen Gott vertrauen, der die Liebe ist. Und daher hat Benedikt XVI. Eine Enzyklika geschrieben, gleich am Beginn seines Pontifikats. Gott ist die Liebe, Deus Caritas est. Und wer in der Liebe bleibt, bleibt in Gott und Gott bleibt in ihm. Jesus sagt, bleibt in meiner Liebe. Wer in mir bleibt, und in wem ich bleibe, der bringt reiche Frucht. Das Bleiben in der Liebe, das Verbleiben in seiner Liebe, ist das erste Gebot des Vertrauens. Gott ist ein Gott der Liebe und des Vertrauens. Und die Seele soll ganz auf den Gott der Liebe vertrauen. Nicht deine Eltern, sondern Gott hat dir eine unsterbliche Seele bei der Empfängnis geschenkt. Samenzellen, Eizellen, all das sind Schöpfungsakte Gottes. Eltern schenken einander in Liebe und nehmen so am Schöpfungswerk Gottes teil. Sie sind Mitschöpfer, Konkreatoren, nicht? Was Wunderbares. Und wenn sie in Liebe im Sakrament der Ehe verbunden sind, dann ist dieser Zeugungsakt ein Schöpfungsakt. Aber die Eltern, so steht es klar im Katechismus der katholischen Kirche, die Eltern können nicht eine unsterbliche Seele hervorbringen. Die ist jedes Mal bei jedem Menschen eigens geschaffen. Das heißt, jede von uns und jeder von uns hat eine unsterbliche Seele und die ist einmalig und unwiederholbar, irreversibel. Daher bist du ein Original, etwas Einmaliges und Unwiederholbares. Halleluja. Jeder von uns ist ein Original. Haben Sie das schon gemerkt? Bei der Mitschwester zum Beispiel. Nicht? Wenn Sie auf die Kilianer schauen, schauen Sie, sie ist ein Original. Nicht? Das gibt es nur einmal, das kommt nicht mit. Nicht? So etwas wie diese Kilianer kommt nicht mehr. Und da können 100 Mitschwestern eintreten, aber die Kilianer bleibt die Kilianer. Verstehen Sie? Das ist sehr wichtig. Und das vergisst man oft in Klöstern, dass es so schön ist, dass es Originale gibt. Es gibt immer wieder den Versuch von Oberen und Oberinnen, alle gleichzuschalten und gleichzumachen. Das ist ein Unsinn, im Gegenteil. Das Schöne im Kloster ist, dass jeder einmalig und unwiederholbar ist und in seiner Einmaligkeit und Unwiederholbarkeit geliebt wird, sodass Gott jeden und jeder das zuwendet, was sie braucht. Jedem das Seine und jeder das Ihre. Ist das nicht schön? Und das ist auch bei den Kindern so. Schauen Sie, manche haben 12 Kinder, aber sie sind grundverschieden voneinander. Nicht? Jedes Kind ist einmalig und unwiederholbar. Und selbst bei großen Familien ist es so. Daher ist es so wunderschön, wenn Sie die bunte Palette in einem Kloster anschauen. Es gibt in jeder Familie und in jedem Kloster lauter Unikate, lauter Originale. einmalige, unwiederholbare Persönlichkeiten. Und diese Originale ergänzen einander. Es ist das Geheimnis der Komplementarität. Jetzt haben Sie wieder was Schönes gelernt, nicht? Komplementarität. Schwester, Sie lernen Philosophie heute. Ein schönes Wort. Ist das nicht schön? Was heißt Komplementarität? Komplementär heißt gegenseitige Ergänzung. Du kannst dieses, ich kann jenes. Und der Dritte kann wieder etwas anderes. Und so ist es wunderbar, dass einer den anderen ergänzt. Der Mann kann gut in eine Parklücke hineinfahren, von vorne nach hinten. Die Frau beschädigt dabei 4 Autos, aber sonst ist alles raus. Man nennt das die Komplementarität, nicht? Wenn die Frau klug ist und wenn der Mann auch klug ist, dann tauschen sie Platz. In dem Moment, wo es um die Parklücke geht. Bei anderen Dingen, zum Beispiel Versorgen der technischen Apparaturen des Autos, ist auch wieder der Mann günstig, während sie inzwischen kochen geht. Nicht? Ich habe das jetzt humorvoll gebracht, aber verstehen Sie, es gibt eben Dinge, die kann sie und die kann er. Im Kloster ist es genauso. Es ist nicht günstig, eine Schwester, die in der Küche sehr begabt ist, dann auf den Direktorenposten zu setzen. Aber umgekehrt ist es auch nicht gut, eine Schwester, die sich in Büro sehr gut auskennt, dann einfach mit dem Kochlöffel auszuschrauben. Also man muss wissen, wozu sind die Einzelnen befähigt, wo sind ihre Charismen, ihre Begabungen, ihre Talente, ihre Fähigkeiten, und die ergänzen einander, Komplementarität. Wahrheit ist Ergänzung. Schauen Sie, das ist in der Schöpfungsordnung grundgelegt. Adam und Eva wurden geschaffen, die Eva wurde dem Adam gegeben als Ergänzung. Deswegen heißt es auch, sie wurde aus der Rippe, eigentlich aus der Seite des Adam, aus dem Herzen dieses Adam geschaffen, um eben ihm eine Ergänzung zu sein. Daher schmiegen sich die Frauen ganz gerne an die Seite des Mannes an, nicht? Weil sie ja von dort geschaffen sind. Sehen Sie, das ist alles sehr interessant. Ja, also, Gott ist ein Gott der Liebe und des Vertrauens. Daher schmiegen wir uns gerne an ihn an, weil wir wissen, er hat uns die unsterbliche Seele geschenkt. Er hat uns das gegeben, was unser Personsein ausmacht. Nun besteht aber bei Menschen auch untereinander eine Beziehung. Wir haben Beziehung zu unseren Eltern, Vater und Mutter. Wir haben Beziehung zu unseren Großeltern, Großvater, Großmutter. Und dann zu den Urgroßeltern, Urgroßvater, Urgroßmutter und so weiter, bis in die weit entfernten Ahnen- und Generationslinien. Wir haben aber auch Beziehung zu den Mitmenschen untereinander. Und so ist eine gegenseitige Ergänzung auch in der Kirche notwendig. Die Seele soll ganz auf den Gott der Liebe vertrauen und vertrauen, dass ihre Fähigkeiten, Begabungen, Talente und Charismen, die sie von Gott erhalten hat, zum Dienst am Ganzen, zum Wohl am Ganzen eingesetzt werden. Ich merke das gerade jetzt in meinem Kloster in Heiligenkreuz. Wenn ich einige Tage weg bin, dann sehnen sich die Mitbrüder schon wieder nach mir und sagen, bitte, Pater Bernhard, bleib bei uns, du fehlst uns. Nicht? Ja, es ist interessant. Was fehlt? Sie müssen sich vorstellen, dass in jedem Kloster braucht es auch Mönche, die schon lange dort sind, nicht? Die schon den 5. Abt erleben und den 4. Prior und so weiter, nicht? Und die schon da waren, wo die anderen noch nicht da waren, die sozusagen eine Kontinuität, einen Fortbestand sichern, die von früher erzählen können, wie es früher war oder was da alles schon war. oder die auch auf die Zukunft hin eine gewisse Beständigkeit darstellen. Das ist das Schöne in einem Kloster, das 900 Jahre existiert, dass da ein ständiges Kontinuum da ist. Genauso bei Familien, bei Dynastien. Die Genealogie, etwas sehr Interessantes. Menschen leben auch von Beziehungen. Bei den heiligen Engeln ist das ganz anders, haben Sie schon gemerkt? Bei den Engeln ist es anders. Jeder Engel ist eine Spezies für sich, eine Gattung für sich. Bei den Menschen ist es nicht so. Die Engel haben keinen Vater und keine Mutter, keine Großmutter und keinen Großvater, nicht? Haben Sie schon einmal gemerkt, oder? Ja. Die plagen sich nicht mit den Generationskonflikten, nicht? Wissen Sie, wie schön es ist, ein Engel zu sein? Er hat keine Generationskonflikte. Halleluja! Also etwas erspart er sich, nicht? Die familiären Konflikte, die Generationskonflikte. Er hat nur Kollegen. Das reicht auch manchmal. Nee? Aber diese Beziehungen, die wir Menschen haben, nämlich zu Eltern und Verwandten, die sind eben etwas typisch Menschliches. Und da braucht es das Vertrauen. Vertrauen heißt also dann, ich vertraue Gott und ich vertraue, dass das, was Gott in mich hineingelegt hat, wertvoll ist, kostbar ist fürs Ganze. Nicht nur für mich, sondern für alle. Ich darf ja die Talente nicht vergraben, sondern muss die Fähigkeiten, Begabungen, Talente fürs Ganze einsetzen. Also erstes Gebot des Vertrauens. Ich bin ein Gott der Liebe und des Vertrauens. Die Seele soll ganz auf den Gott der Liebe vertrauen. Sie wissen, Deuteronomium 6, Schma Israel, höre Israel, dein Gott ist ein Gott. Du sollst den Herrn, deinen Gott, lieben, mit allen deinen Gedanken, mit deinem ganzen Herzen, mit deiner ganzen Seele, mit all deinem Tun. Das ist dieses unbedingte, liebende Vertrauen. Das wichtigste und erste Gebot. Zweitens. Dieser Gott der Liebe will ganz für die Seele sorgen, für all ihre Nöte, leibliche Nöte und geistige Nöte. Gottes Sorge gilt zunächst unserer Seele, weil er ja uns eine unsterbliche Seele geschenkt hat. Daher ist die Seelsorge an erster Stelle, die Leibsorge an zweiter Stelle. Daher steht am Ende unseres Kirchenrechts, Sie können nachschauen, Codex Juris Canonici, das Kirchenrecht der katholischen Kirche, ganz am Schluss steht Suprema Lex Salus Animarum. Das höchste Gebot ist das Heil der Seelen. Oder das höchste Gesetz ist das Heil der Seelen. Jetzt schauen Sie einmal in unsere Gesellschaft, schauen Sie einmal in die Tagespolitik bis hin zur Frau Merkel. Wofür sorgen die Politiker? Humorvoll gesagt, ich habe das einmal in Ungarn erlebt, ein kommunistischer Bürgermeister steht auf der Rednertribüne und sagt, und wir werden euch morgen im Sinne des Kommunismus eine schöne Brücke bauen. Und das Volk schreit, wir haben keinen Fluss. Dann sagt er, den werdet ihr auch noch bekommen. Sehen Sie? So geschehen in Ungarn. Was damit gesagt ist, ist klar. Es wird immer nur für das Leibliche gesorgt. Man baut und man sorgt für Lebensunterhalt, Nahrung, Kleidung, Wohnung. Aber das ist nur die Leibsorge. Wichtiger ist die Seelsorge. Der Gott der Liebe will ganz für deine Seele sorgen. Er weiß, dass das Wichtigste ist, dass du eine gesunde Seele hast. Aber sprich nur ein Wort, dann wird meine Seele gesund. Sehen Sie? Warum ist dort so stark die Seele betont? Weil es um diese Seele geht. Was nützt es dir, wenn du die ganze Welt gewinnst, aber ja, an deiner Seele Schaden erleidest? Nicht? Die ganze Welt kannst du haben. Der reichste Mann, der stärkste Mann, der mächtigste Mann der Welt sein, wie der Herr Obama momentan im Weißen Haus. Schwarze Mann im Weißen Haus, nicht? Aber ja, das Wichtigste ist die Seele. Also sorge für deine Seele, das heißt, bitte Gott für deine Seele zu sorgen. Der Gott der Liebe will ganz für die Seele sorgen, für all ihre Nöte, leibliche Nöte und geistige Nöte. Natürlich weiß Gott auch, was wir brauchen. Das können Sie nachlesen in der wunderbaren Bergpredigt des Herrn. Fünftes Kapitel Matthäus, dann beginnt es mit den Seligpreisungen, dann das sechste Kapitel und das siebte Kapitel. Wir hören meistens bei den Seligpreisungen auf. Nein, fünftes, sechstes und siebtes Kapitel, alles lesen. Und da heißt es dann plötzlich, ihr sorgt euch um vieles, aber nur eines ist notwendig. Das haben Sie gehört am letzten Sonntag. Im Evangelium, Lukas-Evangelium, erinnern Sie sich? Martha, Maria und Lazarus, Bethanien. Martha, Martha, du sorgst dich um vieles, aber nur eines ist notwendig. Maria hat den besseren Teil erwählt, der soll ihr nicht genommen werden. Sie spannt ihre Seele ganz auf Gott aus und sie vertraut, dass Gott für sie sorgen wird. Ist es nicht schön? Schauen Sie, Martha ist die Hausbesorgerin oder die Hausfrau, die die Sorge für den Haushalt trägt. Das ist notwendig und gut. Jesus wertet das nicht ab. Aber wenn es allein im Mittelpunkt steht, dann wird es gefährlich. Wenn sozusagen die Leibsorge, Wohlstand, Konsum im Vordergrund stehen und die Seele dabei verkümmert oder gar zugrunde geht, dann sind die Wertungen verschoben. Dann ist die Wertpyramide letztlich verkehrt. Auf dieser Wertpyramide steht Gott an der ersten Stelle, das Vertrauen auf Gott. Und der zweite Stelle dann der Mensch. Und diese Sorge für das Leibliche muss hinter der Sorge für die Seele stehen. Zuerst Seelsorge, dann Leibsorge. Was nützt es dir, wenn du die ganze Welt gewinnst, aber an deiner Seele Schaden erleidest? Dieser Gott der Liebe will ganz für die Seele sorgen. Daher darfst du ihm vertrauen. Vertrau also auf den Gott der Liebe, der sich um deine Seele sorgt und der auch weiß, was du brauchst, was du nötig hast. Das lesen Sie in der Bergpredigt, Matthäus 5 bis Matthäus 7. Der Vater im Himmel weiß genau, was wir brauchen. Er sorgt sich um euch. Da wird dann auf die Vögel des Himmels hingewiesen, und auf die Lilien des Feldes. Und so wie der Vater im Himmel sorgt, dass die Vögel des Himmels ihre Nahrung haben und dass die Lilien des Feldes anmutig aussehen, prachtvoll gekleidet sind, ja, so sorgt er auch für uns. Wir dürfen uns also der Sorge des gütigen, barmherzigen Vaters überlassen. Sie kennen das wunderbare Gebet von Dandolo, sorge du, sorge du, sorge du. Wir wiederholen, sorge du, sorge du, sorge du. Schwester Margarita kann erzählen, das hat sie sicher schon getan, wie sie diese Aldi-Heile bekommen hat, nicht? Der liebe Gott hat gesorgt, sorge du, sorge du, sorge du. Denn wo Sie jetzt sitzen, waren früher lauter Regale und da waren die Waren von Aldi hineingeschlichtet. jetzt sind ihre Seelen da eingeschlichtet. Sehen Sie? Gott sorgt für ihre Seelen und dann erst für das Leibliche. Jesus hat gewusst, dass zuerst eine Halle gebraucht wird, um für die Seelen zu sorgen und dann Nahrung für den Leib. Ursprünglich war hier Nahrung für den Leib, Leibsorge. Und jetzt ist Nahrung für die Seele, Seelsorge. Halleluja!
1: Halleluja.
0: Alles klar?
1: Ja.
0: Minden Vilagos. Gut, für die Ungarn. Dieser Gott der Liebe sorgt für dich. Er will ganz für die Seele sorgen, für alle ihre Nöte, leibliche und geistige Nöte. Drittens. 10 Gebote des Vertrauens. Ich will nicht, dass die Seele mitsorgt. Sie soll alles von mir erwarten, mir alles anvertrauen. Das ist es. Warum glauben wir immer, dass wir alles für uns Notwendige sorgen müssen? Ich muss das noch tun. Ich soll das noch leisten. Warum vertrauen wir nicht alles Gott an? Gott will nicht, dass wir uns allzu viele unnötige Sorgen machen. Erinnern Sie sich an Martha und Maria und das Evangelium vom vergangenen Sonntag. Ich bin so froh, dass das über unseren Exerzitien steht, als Wort des Lebens, als Wort des Heiles, als Wort des Herrn. Du sorgst dich um vieles, eines nur ist notwendig. Aber was ist dieses eine Notwendige? Was glauben Sie? Dieses eine Notwendige ist nicht, dass du dir ständig Sorgen machst, sondern dass du vertraust. Das ist das eine Notwendige. Stress und Überarbeitung kommen davon, dass wir uns zu viele materielle, vergängliche, irdische Sorgen machen. Dass wir ständig glauben, mitsorgen zu müssen. Gott will, dass du dich manchmal, ab und zu, aber wirklich entschieden, zu seinen Füßen hinsetzt und zuhörst. Das ist das, was Sie jetzt machen, merken Sie? Lassen Sie jetzt die Sorgen um Ihr Haus, um Ihren Hof, um Ihr Heim zurück. Auch um Ihre Familie und um Ihren Beruf, um Ihren Aufgabenbereich. Das kann ein großer Aufgabenbereich sein. Ich habe auch die Sorge um mein Kloster jetzt zurückgelassen und will nur für Sie da sein. In diesen Tagen. Hier in Bad Sodensalmünster. Was bedeutet das? Wirf alle Sorgen auf den Herrn und er wird dich erretten und erlösen. 1. Petrusbrief, 5. Kapitel. Sorgenübergabe vertrat. Alles von ihm erwarten, alles ihm anvertrauen. Sorge du, sorge du, sorge du. Warum hat Maria den besseren Teil erwählt? Weil sie sich nicht ständig um alles Sorgen macht, sondern die Sorge Gott überlässt. Weil sie nicht ständig alles selber machen will, um Gott zu gefallen, um von Gott geliebt zu werden, sondern weil sie alles von ihm erwartet und alles ihm anvertraut. Gott will nicht, dass die Seele mitsorgt, sondern dass die Seele alles Gott überlässt. Das ist das dritte Gebot. Gott will nicht, dass die Seele mitsorgt, sondern die Sorge Gott überlässt. Und das vierte Gebot, die Seele soll alles von Gott erwarten und ihm alles anvertrauen. Alles von Gott erwarten, alles ihm anvertrauen. Eine schwierige Sache. Denn wir nehmen gerne alles in die eigene Hand oder wir reißen gerne alles an uns. Wenn's ich nicht mache, dann ist es nicht geschehen. Kennen Sie das? Das steht auch in der Heiligen Schrift. Ohne mich könnt ihr nichts tun. Ja? Aber das gilt nicht von Ihnen und von mir, sondern von Jesus. Jesus sagt, ohne mich könnt ihr nichts vollbringen. Getrennt von mir könnt ihr nichts vollbringen. Ohne mich könnt ihr nichts tun. Aber wir meinen oft, ohne mich geht es nicht. Jeder Mensch ist ersetzbar, haben Sie das schon gemerkt?
1: Ja.
0: Jeder Mensch ist ersetzbar. Interessanterweise ist ein Priester nur durch einen Priester ersetzbar, das stimmt doch, oder?
1: Ja.
0: Ja. Also es ist klar, dass jeder als solcher gefordert ist, wie er von Gott bestellt ist. Und jeder Bischof wieder nur durch einen Bischof ersetzbar. Und jeder Papst wieder nur durch einen Papst ersetzbar. Aber ersetzbar, das ist eine Sache, die interessant ist, seit Petrus bis heute. Also, vertrau auf Gott. Vertrau ihm alles an. Erwarte alles von ihm. Fünftens. In Leiden und Schwierigkeiten möge die Seele ihren Blick zu Christus wenden, zu Jesus wenden. Er sagt, ich stehe zu ihrem Schutz und zu ihrer Hilfe bereit. Dieses fünfte Gebot ist ganz wichtig, dieses fünfte Gebot des Vertrauens. Jesus sagt, in Leiden und Schwierigkeiten möge die Seele ihren Blick zu mir wenden. Ich stehe zu ihrem Schutz und ihrer Hilfe bereit. Was bedeutet das ganz konkret? Viele Menschen leiden nur für sich. Kennen Sie das? Sie kennen nur sich egoistisch, selbstsüchtig. Und sie tyrannisieren ihre ganze Umgebung, die Ärzte, die Schwestern, das Pflegepersonal und die Angehörigen. Alles muss sich in den Dienst ihrer Leiden stellen und sie öffnen ihr Leiden nicht auf Christus hin, auf Gott hin, auf Jesus hin. Leiden sind ein Potenzial. Leiden sind, und das ist ganz wichtig, ein Kapital mit Zinsen. Denn wenn du dein Leiden als Kapital, als Potenzial, als Möglichkeit einsetzt, dann kann es mit Christus, durch Christus und in Christus beitragen zur Erlösung der Welt. Wenn du nicht nur für dich leidest, sondern dein Leiden auf Jesus hin öffnest, dann trägst du zur Erlösung und zum Heil der Welt bei. Ich habe das wieder in Lourdes gelernt. Ungefähr das 40. Mal war ich jetzt in Lourdes. Ja? Halleluja. Jedes Jahr fahre ich als Vizepräsident des Marianischen Lourdes-Komitees Österreich mit Kranken, aber auch mit anderen Pilgern nach Lourdes. In den letzten Jahren ist es immer eine Flugpilgerfahrt. Diesmal waren wir 11 Priester und 186 andere Pilger. Es gibt Kranke und Leidende, die sagen mir nach der Lourdes-Reise strahlend auf die Frage, wie geht es Ihnen? Es geht mir gut. Und sie haben furchtbare Leiden. Warum sagen sie, es geht mir gut? Weil sie ihr Leiden annehmen. Weil sie Ja dazu sagen und weil sie es öffnen auf Jesus hin. Weil sie mit Jesus leiden und für Jesus leiden und durch Jesus leiden. Und auch ihr Leiden aufopfern, das heißt mit dem Opfer Christi am Kreuz verbinden und vereinen. Und auf diese Weise zum Heil und zur Erlösung der ganzen Welt beitragen. Das Krankenzimmer oder die Krankenstube dieser Leute wird ein Empfangssalon, ein Rezeptionsraum. Immer mehr Menschen kommen hin und bitten diese Leidenden und Kranken um ihre Hilfe. Ich bete für euch, ich segne euch, ich opfere meine Leiden für euch auf. Diese Kranken, diese Leidenden werden besucht, werden belagert, werden wirklich zu großen Wallfahrtsstätten. Menschen, die ihr Leiden auf Jesus hin, auf Gott hin, aufs Kreuz hin öffnen, werden zu einer Gnadenquelle für viele, zu einer echten Gnadenquelle. Dort strömen, dort fließen die Gnaden. Also, fünftes Gebot des Vertrauens: In Leiden und Schwierigkeiten möge die Seele ihren Blick zu mir wenden, sagt Jesus. Ich stehe zu ihrem Schutz und ihrer Hilfe bereit. Vertraue auf ihn, vertraue auf den Gekreuzigten, den Leidenden. Er ist mit dir, er ist bei dir. Öffne dein Leiden auf ihn hin und trage so zum Heil und zur Erlösung der Welt bei. Wenn du nicht vertraust, dann bist du steril, dann bist du sozusagen unfruchtbar. Dann bleibst du ein leidender, vergrämter, griesgrämiger, verdrossener Mensch, nur in sich gekehrt, incurvatus, verkurft, nicht? Also ganz in sich verkrümmt, sagen die geistlichen Lehrer. Die Seele ist dann in sich verkrümmt, in sich hinein verkrümmt und nicht geöffnet für Gott und die Kirche. Entweder du leidest nur für dich oder du leidest für andere. Dann wird dein Leiden unendlich wertvoll und kostbar. Dann bist du ein Schatz für die ganze Kirche. Eine Schatztruhe, aus der viele schöpfen können. Gnade um Gnade. Dann bist du ein Wallfahrtsort, eine Gnadenstätte und viele können von dir Kraft empfangen. Schauen Sie, das ist das fünfte Gebot. Das sechste Gebot des Vertrauens. Jesus sagt, in der vertrauensvollen Seele finde ich meine Freude. Jesus hat Freude, wenn du vertraust. Jesus hat Freude, wenn du glaubst. Jesus freut sich, wenn du ihm vertraust. Jesus freut sich, wenn du an ihn glaubst. Wie oft sagt er zu Menschen, fürchte dich nicht, glaube nur. Fürchte dich nicht, glaube nur. Euer Herz sei ohne Angst. Glaubt an Gott und glaubt an mich. Im Haus meines Vaters sind viele Wohnungen. Ich gehe hin, euch eine Wohnung zu bereiten. Ich gehe hin, um euch zu mir zu holen, damit auch ihr dort seid, wo ich bin. Das ist es, Glaube und Vertrauen. In der vertrauensvollen Seele finde ich meine Freude. Sie kennen das Lied von Thésée? Meine Hoffnung und meine Freude, meine Stärke, mein Licht, Jesus, meine Zuversicht, auf dich vertraue ich und fürcht mich nicht.

0: Sehen Sie, jetzt haben Sie die kleine Therese kennengelernt. In einer vertrauensvollen Seele findet Jesus seine Freude. Und so findet er in dieser kleinen Therese seine Freude, weil sie ihm vertraut, weil sie an ihn glaubt. Und wenn du glaubst, wenn du vertraust, dann bist du die Freude von Jesus. Das ist das sechste Gebot. Siebtes Gebot. Weiß die Seele irgendwie keinen Rat, also ist die Seele ratlos, so soll sie mit großem Vertrauen zu mir kommen und ich werde ihr Helfer sein. Also in Ratlosigkeit sich beraten lassen. Warum heißt Maria Mutter vom guten Rat? Weil sie bei der Hochzeit von Kana Johannes 2 den wunderbaren Rat gegeben hat, tut alles, was er euch sagt. Oder was er euch sagt, das tut. Ich glaube, das steht auch dort auf der Schleife, nicht, oder? Dann sehen Sie. Das ist der gute Rat, den uns Maria, die Mutter vom guten Rat, erteilt. Guter Rat ist teuer und der teuerste Rat der Welt ist der, tut alles, was er euch sagt. In Ratlosigkeit immer zu Jesus gehen, sich von ihm beraten lassen und alles tun, was er euch sagt. Wissen Sie, warum viele Exerzitien fruchtlos sind? Weil die Menschen dann nach den Exerzitien nicht mehr das tun, was ihnen gesagt worden ist. Ich war beim Pater Bernhard, ich war bei der Schwester Margarita, ich war bei Jesus, ich war bei Maria, ich war bei Exerzitien. 14 Tage habe ich immer getan, was mir gesagt wurde und dann war ich wieder im alten Gleise. Also ganz wichtig, es gibt nichts Gutes, außer man tut es. Weiß die Seele irgendwie keinen Rat, so soll sie mit großem Vertrauen zu Jesus kommen und er wird ihr Helfer sein. Und Jesus wird dir immer sagen, tu das, was ich dir sage. Befolge das, was ich dir rate. Erfülle das, was ich dir auftrage. Tu alles, was ich dir sage. Weiß die Seele also irgendwie keinen Rat, so soll sie ganz vertrauensvoll zu Jesus kommen und er wird Helfer sein. Ich habe das einmal gelernt bei Franziskanerinnen, Schwestern von der christlichen Liebe im Hartmannspital in Wien. Da habe ich Exerzitien gehalten und eine uralte Schwester, sie konnte kaum gehen, sie hatte schon zwei Krücken und tagsüber einen Rollator, das kennen Sie, nicht? Und da hat sie sich nur mühevoll über die Gänge des Klosters geschleppt, von einem Exerzitienvortag zum anderen und dann in die Kapelle, Speisesaal und wieder in ihr Zimmer. Das war sozusagen ihr Lebensweg. Aber immer wenn sie an der Kapellentüre vorbeigegangen ist, hat sie aufgemacht und dann ein wenig die Lippen bewegt, dann wieder zugemacht. Also sie ist nie an der Kapellentüre vorbeigegangen, sondern sie hat immer mit Jesus gesprochen, ihn um Rat gefragt, mit großem Vertrauen. Und da habe ich sie beobachtet. Sie geht an der Kapellentüre vorbei, macht auf, bewegt ihre Lippen, macht wieder zu und geht weiter. Und plötzlich dreht sie wieder um und macht noch einmal auf und spricht noch einmal und geht dann wieder weiter. Das war mir zu viel, selbst als Exerzitienleiter. Und ich bin zur Schwester hin und sage, bitte Schwester, sind Sie mir nicht böse, aber ich habe Sie beobachtet und Sie sind vorbeigegangen, haben da mit Jesus gesprochen und nach einer Weile haben Sie sich wieder umgedreht, sind noch einmal zurück und noch einmal aufgemacht. Dann sagt sie zu mir, aber Pater, nachdem ich die Tür geschlossen habe, hat Jesus gesagt, brauchst du noch etwas? Und dann bin ich zurückgegangen und habe ihm gesagt, was ich noch brauche. Halleluja. Sehen Sie, das ist es. Ne? Immer wenn du aufhörst, mit Jesus zu sprechen, wird er sagen, Margareta, brauchst du noch etwas? Kiliana, brauchst du noch etwas? Bernhard, brauchst du noch etwas? So gut ist der Herr. Der Vater im Himmel weiß, was wir brauchen. Jesus weiß, was wir brauchen. Und wenn wir mit großem Vertrauen zu ihm kommen und ihn um Rat fragen, dann wird er uns helfen. Kommt alle zu mir, die ihr mühselig und beladen seid, ich werde euch Ruhe verschaffen. Oder ich will euch erquicken, hat es früher geheißen in der Übersetzung. Nicht? Sie erinnern sich. Er sagt nicht, geht zu den Doktoren, geht zu den Psychologen, geht zu den erfahrenen Seelenklempnern, zu denen, die also Erfahrung in Seelenführung haben. Nein, sondern geht zu mir. Die erste Anlaufstelle ist immer der Herr. Mit großem Vertrauen zu ihm kommen, ihn um Rat fragen und er wird unser Helfer sein. Das ist das 7. Gebot. Also vergiss nicht den Umweg und die Kapellentüre und vergiss nicht, wenn du schließt, wieder sagen, brauchst du noch etwas? Hast du noch etwas nötig? Er hat immer noch genug. Es geht ihm nie der Saft und die Kraft aus, nicht? Ist doch so. Gott hat immer alles. Und daher kannst du ihn nie ausschöpfen. Er ist unerschöpflich. Thomas von Aquin sagt sogar, Deus est inhauribile. Gott ist unausschöpflich. Gott ist einer, der nicht ausgeschöpft werden kann. Der unerschöpfliche Gott, der immer noch genug hat. Eine Quelle, die nie versiegt. Eine Apotheke, die nie geschlossen ist. Ein Beratungszimmer, ein Beratungsraum, der ständig geöffnet ist. Der keine Dienstzeiten kennt. Der keine Nachtruhe kennt. Ein Gott, der nie schläft. Er schläft und schlummert nicht, heißt es in dem Psalm. Er ist immer wach, immer für dich da, Tag und Nacht. Warum benützt du ihn daher nicht als erste Anlaufstelle? Warum läufst du nicht zu ihm, um ihn um Rat zu bitten? Jesus, berate mich, berate meine Seele. Und wenn du ratlos bist, er wird dir Ratgeber sein, wunderbarer Ratgeber, wird er schon in den Propheten genannt, Jesaja, wunderbarer Ratgeber. Daher komm mit großem Vertrauen zu ihm und er wird dir Helfer und Berater sein. Und er wird dir seinen Geist schenken, den Geist des Rates. Sie wissen, der Heilige Geist hat 7 Gaben, eine davon ist die Gabe des Rates. Tut alles, was er euch sagt. 8. Gebot. Die Seele soll um großes Vertrauen beten. Sie haben gut gehört. Um Vertrauen beten. Denn es ist nicht so, dass das Vertrauen automatisch wie von selbst da ist. Das Vertrauen muss immer wieder neu erbeten werden. Vertrauen beginnt jeden Morgen neu. Vertrauen muss täglich neu erbeten werden. Das Vaterunser ist das Gebet des Vertrauens. Haben Sie schon gemerkt? 7 Bitten, 7 ist die Fülle. 7 Bitten an den Vater, vertrauensvoll soll er uns alles schenken. Unser tägliches Brot gib uns heute. Vergib uns unsere Schuld. Führe uns nicht in Versuchung, erlöse uns von dem Bösen. Diese 4 vertrauensvollen Bitten sind ganz persönlich an den Vater gerichtet, vertrauensvoll an ihn gerichtet. Und die ersten 3 Bitten, geheiligt werde dein Name, dein Reich komme, dein Wille geschehe. Sehen Sie? Alles Bitten an den Vater, vertrauensvolle Bitten, dass nur das geschieht, was er will. dass nur sein Name geheiligt wird. Dass nur sein Reich kommt in unser Herz. Denn das Reich Gottes wird da drinnen, in unserem Herz, in unserer Seele aufgebaut. Das Reich Gottes ist inwendig von euch, sagt der heilige Paulus. Entos chimin, da drinnen ist es, ganz da drinnen. Daher die Seele soll um großes Vertrauen bitten. Gemeinsam. Vater unser im Himmel, geheiligt werde dein Name.
1: Dein Reich komme,
0: dein Wille geschehe,
1: wie im Himmel
0: so auf Erden. Unser tägliches Brot gib uns heute und vergib uns unsere Schuld, wie auch wir vergeben unseren Schuldigen.
1: Und führe uns nicht in Versuchung, sondern erlöse uns von dem Bösen.
0: Denn dein ist das Reich,
1: die Kraft und die Herrlichkeit in Ewigkeit. Amen.
0: Neuntes Gebot: Das Misstrauen beleidigt mich mehr als viele andere Sünden. Ja? Hast du schon erkannt, wie furchtbar es ist, misstrauisch zu sein gegenüber Jesus? Es gibt so ein furchtbares Grundmisstrauen im Donauraum. Ich sage jetzt nicht in Wien, sondern im Donauraum. Warum? Weil es vielleicht auch hier in Deutschland schon ausgebreitet ist. Im Wienerischen schaut das so aus: Wenn der Herrgott mir helfen müsste, dann hätte er viel zu tun. Nicht? Er hat ja so viele andere Menschen, denen er helfen muss, warum dann ausgerechnet mir? Hier wird sozusagen die Größe Gottes, die Allmacht Gottes, die Herrlichkeit Gottes, die Weite Gottes verengt. Gott wird verkleinert, Gott wird klein gemacht. Wir denken zu geringschätzig von ihm. Wir denken zu kleinlich von ihm. Wir meinen, er könnte doch nicht für mich und meine kleinen Dinge Sorge tragen, wo er doch so viele Menschen zu betreuen hat. Du sollst nie zu klein von Gott denken, du sollst nie misstrauisch sein Gott gegenüber. Er kann alles, er vermag alles, er hält uns alle in seinen Händen. Und das Schöne bei Gott ist, weil er Gott ist, kann er jeder Seele das für sie Notwendige zuwenden. Gott liebt nicht alle Menschen gleich, das ist ein Unsinn. Sondern Gott liebt jeden ganz persönlich. Er liebt jede und jeden von uns ganz persönlich. Und so gibt er jeder und jedem das für sie notwendig. Er weiß genau, was jeder Einzelne braucht, und das ist bei jedem Menschen verschieden. Und er weiß genau, was jeder von uns nötig hat, und das ist bei allen Milliarden Menschen verschieden. So kann er den Milliarden auf Erden lebenden Menschen das jeweils notwendige, spezifische, besondere zuwenden. Es ist also nicht eine allgemeine Liebe, er liebt alle gleich, pauschal. Es ist keine pauschale Liebe, sondern eine ganz persönliche, individuelle Liebe. Halleluja!
1: Halleluja.
0: Hast du das jetzt erkannt? Wenn ja, dann hast du vieles erkannt. Gott ist eine ganz besondere Liebenswürdigkeit. Er liebt dich ganz individuell, persönlich. Er weiß, was du brauchst, was du nötig hast und wendet es dir zu. Das ist diese Liebe Gottes. Und daher darfst du nicht misstrauisch sein, denn das beleidigt ihn mehr als viele anderen Sünden. Und viele Menschen, die verbittert sind, gekränkt sind, verwundet sind, verletzt sind, empfindlich sind, Menschen, die oft zurückgesetzt wurden, nicht geliebt wurden, solche Menschen neigen dazu, misstrauisch zu sein, weil sie eben von Mitmenschen nicht geliebt wurden, verachtet wurden, geschmäht wurden, verletzt wurden, verwundet wurden, beleidigt wurden, gekränkt wurden. Jetzt sind sie auch misstrauisch Gott gegenüber. Und das ist unberechtigt und das verletzt Gott, das beleidigt Gott, wenn du ihm nicht traust, wenn du misstrauisch bist ihm gegenüber. Er kann alles, er vermag alles, er ist der Allmächtige. Und weil er alles vermag, weil er alles kann, kann er dir seine ganz spezifische, besondere Liebe, die du brauchst, zuwenden. Zehntes und letztes Gebot. Ist die Seele von Vertrauen zu mir erfüllt, so hat sie keine Sorge mehr. Idealzustand. Halleluja.
1: Halleluja.
0: Ja, keine Sorge mehr. Weil wenn du alle Sorgen dem Herrn übergibst und sozusagen einen Sorgenübergabevertrag unterzeichnest, ich will keine Sorge mehr für mich behalten, alle meine Sorgen dir übergeben und überlassen. Ich überlasse mich dir restlos, ganz, völlig, ohne Ausnahme, ohne Rückversicherung, ohne Rückhalt, rückhaltslos, vorbehaltslos, restlos, ganz, völlig, alle Sorgen übergeben. Ist die Seele von Vertrauen zu mir erfüllt, sagt Jesus, so hat sie keine Sorge mehr. Wirf alle Sorgen auf den Herrn, er wird dich retten und erlösen und befreien. Die Seele überlässt alles dem Gott der Liebe und er, der Herr, findet an dieser Seele sein Wohlgefallen. Wissen Sie, warum der Vater in dem Augenblick, als Jesus im Jordanfluss getauft wurde von Johannes, gesagt hat, das ist mein geliebter Sohn, an ihm habe ich mein Wohlgefallen? Wissen Sie, warum der Vater im Himmel sein Wohlgefallen an diesem Jesus hat? Weil er seinen göttlichen Willen und seinen menschlichen Willen ganz dem Vater überlassen hat. Das steht im Katechismus, lesen Sie nach. Denn Gott hat seinen Sohn in diese Welt gesandt. Er wurde Mensch. Und als Mensch ist er ganz Gott und ganz Mensch. Und weil er ganz Gott und ganz Mensch in einer Person ist, hat er auch einen ganz göttlichen und ganz menschlichen Willen. Ist das klar? Ganz Gott, ganz Mensch, göttlicher Wille, menschlicher Wille. Und diesen, seinen menschlichen Willen, den ordnet er ganz dem göttlichen Willen unter. Und so ist eine Harmonie, eine Willensübereinstimmung oder ein Zusammenklang, eine Symphonie des Willens da. Da gibt es keine Dissonanz, keinen Misston, sondern es ist ein Wille. Deswegen betet ja Jesus, Vater, dein Wille geschehe wie im Himmel, so auf Erden. Vater, nicht mein Wille, sondern dein Wille geschehe, betet er am Ölberg und schmiegt sich so ganz an den Willen des Vaters an, passt sich so ganz an den Willen des Vaters an. Und das wäre es. Zehntes Gebot, wenn deine Seele ganz von Vertrauen zu Jesus erfüllt ist und sie keine Sorge mehr hat, wenn sie die Seele alles Jesus überlassen hat, dem Gott der Liebe überlassen hat, nur seinen Willen geschehen lassen will, dann findet Jesus an dieser Seele sein Wohlgefallen. Dann sagt Jesus, du gefällst mir. Lassen wir jetzt noch einmal die heilige Theresia vom Kinde Jesu zu Wort kommen. Es ist ja ihr Saal hier. Theresia sagt, ich fühle, selbst wenn ich alle nur möglichen Verbrechen auf dem Gewissen hätte, so würde ich nichts von meinem Vertrauen einbüßen. Ist es nicht so? Auch der schwerste Verbrecher muss doch auf Jesus vertrauen, oder? Auch der schwerste Verbrecher darf doch an Jesus glauben. Sie sagt, mit einem von Reue, Schmerz gebrochenen Herzen eilte ich in die Arme meines Jesus. Das dürfen Sie. Sie dürfen mit einem von Reueschmerz gebrochenen Herzen immer wieder in die Arme Ihres Jesus, Ihres Heilandes eilen. so wie ein kleines Kind, das in die ausgebreiteten Arme des Vaters eilt und ihn umarmt und ihn küsst. So wie der verlorene Sohn, der in die ausgebreiteten Arme des Vaters läuft und sich von ihm umarmen und küssen lässt. Das ist es. Vertrauen, Vertrauen, Vertrauen. Auch dann, wenn du alle nur möglichen Verbrechen auf dem Gewissen hättest, wie die Therese sagt. Welch ein unaussprechlicher großer Trost, selbst für die größten Sünder. Wer diese alles umfassende und alles verzehrende Liebe des göttlichen Herzens Jesu überdenkt, muss mit der heiligen Theresia vom Kinde ausrufen, mit einem von Reueschmerz gebrochenen Herzen eile ich in die Arme meines Heilands. Und dann sagt sie weiter, gewissermaßen um in den Augen aller ihr unbegrenztes

Brunnen. Wie viele Männer hat sie schon gehabt? Wer weiß es? Ja? Und der achte war Jesus, oder? Sind sie? Ja? Und kleine Therese sagt, nein, niemand vermöchte mich zu schrecken, denn ich weiß, was ich von seiner Liebe und Barmherzigkeit zu halten habe. Ich weiß, dass diese ganze Menge von Beleidigungen Gottes in einem Augenblick dahinschwende, einem Wassertropfen gleich, der in einen Glutofen fällt. Und dann ihr Gebet. Nie setzt man zu viel Vertrauen auf den lieben Gott. Nie setzt man zu viel Vertrauen auf den lieben Gott, der so mächtig und barmherzig ist. Man erlangt ebenso viel von ihm, als man erhofft. Wer also im Geist der heiligen Theresia vom Kinde Jesu betet, der setzt grenzenloses Vertrauen auf den lieben Gott, auf den mächtigen, allmächtigen und barmherzigen Gott. Und du erlangst ebenso viel von ihm, als du erhoffst. Der göttliche Heiland blickt auf dich, und zwar mit Liebe, mit größter Zärtlichkeit, je armseliger du bist. Je armseliger du bist, umso mehr wendet er dir seine Liebe und Zärtlichkeit zu. Je schwächer du bist, umso mehr liebt er dich. Je sündhafter du bist, umso mehr liebt er dich. Lebe also froh und freudig und kehre immer wieder zu Gott zurück, voll Mut, voll Demut und sprich mit ihm von seiner unvergleichlichen Güte, mit der er unsere arme, niedrige Menschennatur ungeachtet all ihrer Schwachheiten liebt. Im Namen des Vaters und des Sohnes und des Heiligen Geistes.

0: Die 10 Gebote des Vertrauens, das war das heutige Thema anlässlich einer Exerzitienreihe mit Pater Bernhard Woschitzki. Wir danken Pater Bernhard Woschitzki für seine stärkenden und hoffnungsvollen Herzensgedanken zum Vertrauen. Wir wünschen Pater Bernhard Woschitzki Gottes besonderen Segen und Schutz an der Hand Marias. Und Ihr Radio Gloria Team wünscht Ihnen mit dem weiteren
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Wir beten den Barmherzigkeitsrosenkranz. Im Namen des Vaters und des Sohnes und des Heiligen Geistes. Amen. Vater unser im Himmel, geheiligt werde dein Name, dein Reich komme, dein Wille geschehe, wie im Himmel, so auf Erden. Unser tägliches Brot gib uns heute und vergib uns unsere Schuld, wie auch wir vergeben unseren Schuldigern. Und führe uns nicht in Versuchung, sondern erlöse uns von dem Bösen. Amen. Gegrüßet seist du, Maria, voll der Gnade, der Herr ist mit dir. Du bist gebenedeit unter den Frauen, und gebenedeit ist die Frucht deines Leibes.

0: Jesus,
1: Heilige
0: Maria,
1: Mutter
0: Gottes,
1: bitte für uns Sünder, jetzt und in der Stunde unseres Todes. Amen. Ich glaube an Gott, den Vater, den Allmächtigen, den Schöpfer des Himmels und der Erde, und an Jesus Christus, seinen eingeborenen Sohn, unseren Herrn, empfangen durch den Heiligen Geist, geboren von der Jungfrau Maria, gelitten unter Pontius Pilatus, gekreuzigt, gestorben und begraben, hinabgestiegen in das Reich des Todes, am dritten Tage auferstanden von den Toten, aufgefahren in den Himmel, er sitzt zur Rechten Gottes, des allmächtigen Vaters. Von dort wird er kommen, zu richten die Lebenden und die Toten. Ich glaube an den Heiligen Geist, die heilige katholische Kirche, Gemeinschaft der Heiligen, Vergebung der Sünden, die Auferstehung der Toten und das ewige Leben. Amen. Ewiger Vater, ich opfere dir auf den Leib und das Blut, die Seele und die Gottheit deines über alles geliebten Sohnes, unseres Herrn Jesus Christus, zur Sühne für unsere Sünden und für die Sünden der ganzen Welt. Durch sein schmerzhaftes Leiden
2: hab Erbarmen mit uns und mit der ganzen Welt.
1: Durch sein schmerzhaftes Leiden
2: hab Erbarmen mit uns und mit der ganzen Welt.
1: Durch sein schmerzhaftes Leiden
2: hab Erbarmen mit uns und mit der ganzen Welt.
1: Durch sein schmerzhaftes Leiden
2: hab Erbarmen mit uns und mit der ganzen Welt.
1: Durch sein schmerzhaftes Leiden
2: hab Erbarmen mit uns und mit der ganzen Welt.
1: Durch sein schmerzhaftes Leiden
2: hab Erbarmen mit uns und mit der ganzen Welt.
1: Durch sein schmerzhaftes Leiden
2: hab Erbarmen mit uns und mit der ganzen Welt.
1: Durch sein schmerzhaftes Leiden
2: hab Erbarmen mit uns und mit der ganzen Welt.
1: Durch sein schmerzhaftes Leiden
2: hab Erbarmen mit uns und mit der ganzen Welt.
1: Durch sein schmerzhaftes Leiden
2: hab Erbarmen mit uns und mit der ganzen Welt.
1: Ewiger Vater, ich opfere dir auf den Leib und das Blut, die Seele und die Gottheit deines über alles geliebten Sohnes, unseres Herrn Jesus Christus, zur Sühne für unsere Sünden und für die Sünden der ganzen Welt. Durch sein schmerzhaftes Leiden
2: hab Erbarmen mit uns und mit der ganzen Welt.
1: Durch sein schmerzhaftes Leiden
2: hab Erbarmen mit uns und mit der ganzen Welt.
1: Durch sein schmerzhaftes Leiden
2: hab Erbarmen mit uns und mit der ganzen Welt.
1: Durch sein schmerzhaftes Leiden
2: hab Erbarmen mit uns und mit der ganzen Welt.
1: Durch sein schmerzhaftes Leiden
2: hab Erbarmen mit uns und mit der ganzen Welt.
1: Durch sein schmerzhaftes Leiden
2: hab Erbarmen mit uns und mit der ganzen Welt.
1: Durch sein schmerzhaftes Leiden
2: hab Erbarmen mit uns und mit der ganzen Welt.
1: Durch sein schmerzhaftes Leiden
2: hab Erbarmen mit uns und mit der ganzen Welt.
1: Durch sein schmerzhaftes Leiden
2: hab Erbarmen mit uns und mit der ganzen Welt.
1: Durch sein schmerzhaftes Leiden
2: hab Erbarmen mit uns und mit der ganzen Welt.
1: Ewiger Vater, ich opfere dir auf den Leib und das Blut, die Seele und die Gottheit deines über alles geliebten Sohnes, unseres Herrn Jesus Christus, zur Sühne für unsere Sünden und für die Sünden der ganzen Welt. Durch sein schmerzhaftes Leiden
2: hab Erbarmen mit uns und mit der ganzen Welt.
1: durch sein schmerzhaftes Leiden,
2: hab Erbarmen mit uns und mit der ganzen Welt.
1: Durch sein schmerzhaftes Leiden,
2: hab Erbarmen mit uns und mit der ganzen Welt.
1: Durch sein schmerzhaftes Leiden,
2: hab Erbarmen mit uns und mit der ganzen Welt.
1: Durch sein schmerzhaftes Leiden,
2: hab Erbarmen mit uns und mit der ganzen Welt.
1: Durch sein schmerzhaftes Leiden,
2: hab Erbarmen mit uns und mit der ganzen Welt.
1: Durch sein schmerzhaftes Leiden,
2: hab Erbarmen mit uns und mit der ganzen Welt.
1: Durch sein schmerzhaftes Leiden,
2: hab Erbarmen mit uns und mit der ganzen Welt.
1: Durch sein schmerzhaftes Leiden,
2: hab Erbarmen mit uns und mit der ganzen Welt.
1: Durch sein schmerzhaftes Leiden,
2: hab Erbarmen mit uns und mit der ganzen Welt.
1: Ewiger Vater, ich opfere dir auf den Leib und das Blut, die Seele und die Gottheit deines über alles geliebten Sohnes, unseres Herrn Jesus Christus, zur Sühne für unsere Sünden und für die Sünden der ganzen Welt. Durch sein schmerzhaftes Leiden,
2: hab Erbarmen mit uns und mit der ganzen Welt.
1: Durch sein schmerzhaftes Leiden,
2: hab Erbarmen mit uns und mit der ganzen Welt.
1: Durch sein schmerzhaftes Leiden,
2: hab Erbarmen mit uns und mit der ganzen Welt.
1: Durch sein schmerzhaftes Leiden,
2: hab Erbarmen mit uns und mit der ganzen Welt.
1: Durch sein schmerzhaftes Leiden,
2: hab Erbarmen mit uns und mit der ganzen Welt.
1: Durch sein schmerzhaftes Leiden,
2: hab Erbarmen mit uns und mit der ganzen Welt.
1: Durch sein schmerzhaftes Leiden,
2: hab Erbarmen mit uns und mit der ganzen Welt.
1: Durch sein schmerzhaftes Leiden,
2: hab Erbarmen mit uns und mit der ganzen Welt.
1: Durch sein schmerzhaftes Leiden,
2: hab Erbarmen mit uns und mit der ganzen Welt.
1: Durch sein schmerzhaftes Leiden,
2: hab Erbarmen mit uns und mit der ganzen Welt.
1: Ewiger Vater, ich opfere dir auf den Leib und das Blut, die Seele und die Gottheit deines über alles geliebten Sohnes, unseres Herrn Jesus Christus, zur Sühne für unsere Sünden und für die Sünden der ganzen Welt. Durch sein schmerzhaftes Leiden,
2: hab Erbarmen mit uns und mit der ganzen Welt.
1: Durch sein schmerzhaftes Leiden,
2: hab Erbarmen
1: mit uns und mit der ganzen Welt. Durch sein schmerzhaftes Leiden,
2: hab Erbarmen mit uns und mit der ganzen Welt.
1: Durch sein schmerzhaftes Leiden,
2: hab Erbarmen mit uns und mit der ganzen Welt.
1: Durch sein schmerzhaftes Leiden,
2: hab Erbarmen mit uns und mit der ganzen Welt.
1: Durch sein schmerzhaftes Leiden,
2: hab Erbarmen mit uns und mit der ganzen Welt.
1: Durch sein schmerzhaftes Leiden,
2: hab Erbarmen mit uns und mit der ganzen Welt.
1: Durch sein schmerzhaftes Leiden,
2: hab Erbarmen mit uns und mit der ganzen Welt.
1: Durch sein schmerzhaftes Leiden,
2: hab Erbarmen mit uns und mit der ganzen Welt.
1: Durch sein schmerzhaftes Leiden,
2: hab Erbarmen mit uns und mit der ganzen Welt.
1: Durch sein schmerzhaftes Leiden,
2: hab Erbarmen mit uns und mit der ganzen Welt.
1: Heiliger Gott, heiliger starker Gott, heiliger unsterblicher Gott, hab Erbarmen mit uns und mit der ganzen Welt. Heiliger Gott, heiliger starker Gott, heiliger unsterblicher Gott, hab Erbarmen mit uns und mit der ganzen Welt. Heiliger Gott, heiliger starker Gott, heiliger unsterblicher Gott, hab Erbarmen mit uns und mit der ganzen Welt. Amen. O Blut und Wasser aus dem Herzen Jesu als Quelle der Barmherzigkeit für uns entströmt, Jesus, ich vertraue auf dich, o Blut und Wasser aus dem Herzen Jesu, als Quelle der Barmherzigkeit für uns entströmt. Jesus, ich vertraue auf dich, o Blut und Wasser aus dem Herzen Jesu, als Quelle der Barmherzigkeit für uns entströmt. Jesus, ich vertraue auf dich.

0: Wir beten die sieben Vater unser. Es ist ein Gebet, das der göttliche Heiland, der heiligen Birgitta von Schweden offenbart hat. Papst Pius IX. Kannte diese Gebete und approbierte sie am 31. Mai 1862, indem er sie als der Wahrheit entsprechend und zum großen Nutzen für das Heil der Seelen erachtete. Nach dem Gebet hören Sie die Verheißungen von Jesus, die mit diesem Gebet verbunden sind. Wir beginnen unser Gebet im Zeichen des Kreuzes. Im Namen des Vaters und des Sohnes und des Heiligen Geistes. Amen. O Jesus, ich will jetzt siebenmal das Vaterunser beten, in Vereinigung mit jener Liebe, in welcher du dieses Gebet in deinem Herzen geheiligt und versüßt hast. Nimm es von meinen Lippen in dein göttliches Herz auf, verbessere und vervollkommene es so sehr, dass es der allerheiligsten Dreifaltigkeit so viel Ehre und Freude bereite, wie du ihr auf Erden mit diesem Gebet erwiesen hast. Und diese mögen überströmen auf deine heiligste Menschwerdung, zur Verherrlichung deiner heiligen Wunden und des kostbaren Blutes, das du daraus vergossen hast. Erstens, Beschneidung. Vater unser im Himmel, geheiligt werde dein Name, dein Reich komme, dein Wille geschehe, wie im Himmel, so auf Erden. Unser tägliches Brot gib uns heute und vergib uns unsere Schuld, wie auch wir vergeben unseren Schuldigern. Und führe uns nicht in Versuchung, sondern erlöse uns von dem Bösen. Gegrüßt seist du, Maria, voll der Gnade, der Herr ist mit dir, du bist gebenedeit unter den Frauen, und gebenedeit ist die Frucht deines Leibes, Jesus. Heilige Maria, Mutter Gottes, bitte für uns Sünder, jetzt und in der Stunde unseres Todes. Amen. Ewiger Vater, durch die unbefleckten Hände Mariens und das göttliche Herz Jesu opfere ich dir die ersten Wunden, die ersten Schmerzen und die erste Blutvergießung Jesu auf, zur Sühne für meine und aller Menschen Jugendsünden und zur Verhütung erster Todsünden, besonders in meiner Verwandtschaft.
1: Zweitens, Blutschweiß. Vater unser im Himmel, geheiligt werde dein Name, dein Reich komme, dein Wille geschehe, wie im Himmel so auf Erden. Unser tägliches Brot gib uns heute und vergib uns unsere Schuld, wie auch wir vergeben unseren Schuldigern, und führe uns nicht in Versuchung, sondern erlöse uns von dem Bösen. Gegrüßt seist du, Maria, voll der Gnade, der Herr ist mit dir, du bist gebenedeit unter den Frauen, und gebenedeit ist die Frucht deines Leibes, Jesus. Heilige Maria, Mutter Gottes, bitte für uns Sünder, jetzt und in der Stunde unseres Todes. Amen. Ewiger Vater, durch die unbefleckten Hände Mariens und das göttliche Herz Jesu opfere ich dir die furchtbaren Leiden des Herzens Jesu am Ölberg auf und jeden Tropfen seines Blutschweißes zur Sühne für meine und aller Menschen Sünden des Herzens, zur Verhütung solcher Sünden und für die Vermehrung der Gottes- und Nächstenliebe.
0: Drittens, Geißelung. Vater unser im Himmel, geheiligt werde dein Name, dein Reich komme, dein Wille geschehe, wie im Himmel, so auf Erden. Unser tägliches Brot gib uns heute und vergib uns unsere Schuld, wie auch wir vergeben unseren Schuldigern. Und führe uns nicht in Versuchung, sondern erlöse uns von dem Bösen. Gegrüßt seist du, Maria, voll der Gnade, der Herr ist mit dir, du bist gebenedeit unter den Frauen, und gebenedeit ist die Frucht deines Leibes, Jesus. Heilige Maria, Mutter Gottes, bitte für uns Sünder, jetzt und in der Stunde unseres Todes. Amen. Ewiger Vater, durch die unbefleckten Hände Mariens und das göttliche Herz Jesu opfere ich dir die vielen tausend Wunden, die grausamen Schmerzen und das kostbare Blut Jesu von der Geißelung auf, zur Sühne für meine und alle Menschen Sünden des Fleisches, zur Verhütung solcher Sünden und für die Bewahrung der Unschuld, besonders in meiner Verwandtschaft.
1: Viertens, Dornenkrönung. Vater unser im Himmel, geheiligt werde dein Name, dein Reich komme, dein Wille geschehe, wie im Himmel, so auf Erden. Unser tägliches Brot gib uns heute und vergib uns unsere Schuld, wie auch wir vergeben unseren Schuldigern, und führe uns nicht in Versuchung, sondern erlöse uns von dem Bösen. Gegrüßt seist du, Maria, voll der Gnade, der Herr ist mit dir. Du bist gebenedeit unter den Frauen, und gebenedeit ist die Frucht deines Leibes, Jesus. Heilige Maria, Mutter Gottes, bitte für uns Sünder, jetzt und in der Stunde unseres Todes. Amen. Ewiger Vater, durch die unbefleckten Hände Mariens und das göttliche Herz Jesu opfere ich dir die Wunden, die Schmerzen und das kostbare Blut des heiligen Hauptes Jesu von der Dornenkrönung auf, zur Sühne für meine und aller Menschen Sünden des Geistes, zur Verhütung solcher Sünden und für die Ausbreitung des Königtums Christi auf Erden.
0: Fünftens, Kreuztragung. Vater unser im Himmel, geheiligt werde dein Name, dein Reich komme, dein Wille geschehe wie im Himmel, so auf Erden. Unser tägliches Brot gib uns heute und vergib uns unsere Schuld, wie auch wir vergeben unseren Schuldigern. Und führe uns nicht in Versuchung, sondern erlöse uns von dem Bösen. Gegrüßt seist du, Maria, voll der Gnade, der Herr ist mit dir, du bist gebenedeit unter den Frauen, und gebenedeit ist die Frucht deines Leibes, Jesus. Heilige Maria, Mutter Gottes, bitte für uns Sünder, jetzt und in der Stunde unseres Todes. Amen. Ewiger Vater, durch die unbefleckten Hände Mariens und das göttliche Herz Jesu opfere ich dir die Leiden Jesu auf seinem Kreuzweg auf, besonders seine heilige Schulterwunde und deren kostbares Blut, zur Sühne für meine und aller Menschen Auflehnung gegen das Kreuz und Murren gegen deine heiligen Anordnungen und alle anderen Zungensünden, zur Verhütung solcher Sünden und für wahre Kreuzesliebe.
1: Sechstens, Kreuzigung Jesu. Vater unser im Himmel, geheiligt werde dein Name, dein Reich komme, dein Wille geschehe, wie im Himmel, so auf Erden. Unser tägliches Brot gib uns heute und vergib uns unsere Schuld, wie auch wir vergeben unseren Schuldigern, und führe uns nicht in Versuchung, sondern erlöse uns von dem Bösen. Gegrüßt seist du, Maria, voll der Gnade, der Herr ist mit dir, du bist gebenedeit unter den Frauen, und gebenedeit ist die Frucht deines Leibes, Jesus. Heilige Maria, Mutter Gottes, bitte für uns Sünder, jetzt und in der Stunde unseres Todes. Amen. Ewiger Vater, durch die unbefleckten Hände Mariens und das göttliche Herz Jesu opfere ich dir deinen göttlichen Sohn am Kreuze auf, seine Annagelung und seine Erhöhung, seine Wunden an Händen und Füßen und die drei Ströme seines heiligen Blutes, die sich daraus für uns ergossen, seine äußerste Armut, seinen vollkommenen Gehorsam, alle seine Körper- und Seelenqualen, seinen kostbaren Tod und dessen unblutige Erneuerung in allen heiligen Messen der Erde, zur Sühne aller Verletzungen der heiligen Ordensgelübde und Ordensregeln, zur Genugtuung für meine und der Welt Sünden, für die Kranken und Sterbenden, für heiligmäßige Priester und Laien, für die Anliegen des Heiligen Vaters zur Wiederherstellung der christlichen Familie, für Starkmut im Glauben, für unser Vaterland und die Einheit der Völker in Christus und seiner Kirche, sowie für die Diaspora.
0: Siebtens, Öffnung der heiligen Seite. Vater unser im Himmel, geheiligt werde dein Name, dein Reich komme, dein Wille geschehe wie im Himmel so auf Erden. Unser tägliches Brot gib uns heute und vergib uns unsere Schuld, wie auch wir vergeben unseren Schuldigern. Und führe uns nicht in Versuchung, sondern erlöse uns von dem Bösen. Gegrüßt seist du, Maria, voll der Gnade. Der Herr ist mit dir. Du bist gebenedeit unter den Frauen, und gebenedeit ist die Frucht deines Leibes, Jesus. Heilige Maria, Mutter Gottes, bitte für uns Sünder, jetzt und in der Stunde unseres Todes. Amen. Ewiger Vater, würdige dich, für die Bedürfnisse der heiligen Kirche und zur Sühne der Sünden aller Menschen, das kostbare Blut und Wasser anzunehmen, welches aus der Wunde des göttlichen Herzens Jesu geflossen ist, und sei uns allen gnädig und barmherzig. Blut Christi, letzter, kostbarer Inhalt deines heiligen Herzens, wasche mich rein von allen eigenen und fremden Sündenschulden. Wasser der Seite Christi, wasche mich rein von allen Sündenstrafen und lösche mir und allen armen Seelen die Flammen des Fegfeuers aus. Amen. Im Namen des Vaters und des Sohnes und des Heiligen Geistes. Amen. Der göttliche Heiland offenbarte der heiligen Birgitta noch zusätzliche folgende Verheißung. Wisset, dass ich denjenigen, welche 12 Jahre lang täglich 7 Vater Unser und Ave Maria zu Ehren meines kostbaren Blutes beten, große Gnaden erweisen werde. Erstens, sie kommen nicht ins Fegefeuer. Zweitens, ich werde sie in die Zahl der Märtyrer aufnehmen, wie wenn sie ihr Blut für den Glauben vergossen hätten. Drittens, ich werde 3 Seelen ihrer Anverwandten in der heiligmachenden Gnade erhalten, je nach ihrer Wahl. Viertens, die Seelen ihrer Verwandten bis ins 4. Glied werden der Hölle entgehen. Fünftens, sie werden einen Monat vor ihrem Tod davon in Kenntnis gesetzt. Sollten sie vor dieser Zeit sterben, so betrachte ich es als geschehen. Das heißt, wie wenn sie diese Bedingungen erfüllt hätten. Papst Innozenz, der 10., bestätigte diese Offenbarung und fügte bei, dass die Seelen, die sie erfüllen, jeden Karfreitag eine Seele aus dem Fegefeuer befreien. 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

0: Ich darf Sie recht herzlich begrüßen zum Beten des Rosenkranzes von den heiligen Wunden. Er geht auf die Dienerin Gottes, Schwester Marie-Marthe Chambaud, zurück. Im Namen des Vaters und des Sohnes und des Heiligen Geistes. Amen. Wir beginnen mit den Einleitungsgebeten. O Jesus, göttlicher Erlöser, sei uns barmherzig. Barmherzigkeit für uns und für die ganze Welt. Amen. Heiliger Gott, heiliger starker Gott, heiliger unsterblicher Gott, habe Erbarmen mit uns und mit der ganzen Welt. Amen. Gnade und Barmherzigkeit, mein Jesus, in der gegenwärtigen Gefahr, bedecke uns mit deinem kostbaren Blut. Amen. Ewiger Vater, erweise uns Barmherzigkeit im Namen des kostbaren Blutes deines vielgeliebten Sohnes. Erweise uns Barmherzigkeit, wir bitten dich inständig darum. Amen. Wir betrachten jetzt beim ersten Gesetz die Fußwunden und wir danken Jesus für die weiten Wege, die er gelaufen ist zu unserem Seelenheil und für die Annagelung der heiligen Füße an das Kreuz. Ewiger Vater, ich opfere dir die Wunden unseres Herrn Jesus Christus auf, um die Wunden unserer Seelen zu heilen. Mein Jesus, Verzeihung und Barmherzigkeit durch die Verdienste deiner heiligen Wunden. Mein Jesus, Verzeihung und Barmherzigkeit durch die Verdienste deiner heiligen Wunden. Mein Jesus, Verzeihung und Barmherzigkeit durch die Verdienste deiner heiligen Wunden. Mein Jesus, Verzeihung und Barmherzigkeit durch die Verdienste deiner heiligen Wunden. Mein Jesus, Verzeihung und Barmherzigkeit durch die Verdienste deiner heiligen Wunden. Mein Jesus, Verzeihung und Barmherzigkeit durch die Verdienste deiner heiligen Wunden. Mein Jesus, Verzeihung und Barmherzigkeit durch die Verdienste deiner heiligen Wunden. Mein Jesus, Verzeihung und Barmherzigkeit durch die Verdienste deiner heiligen Wunden. Mein Jesus, Verzeihung und Barmherzigkeit durch die Verdienste deiner heiligen Wunden. Mein Jesus, Verzeihung und Barmherzigkeit durch die Verdienste deiner heiligen Wunden. Wir betrachten jetzt die heilige Seitenwunde, jene Wunde, aus der Christus bis zum letzten Tropfen sein Blut für uns vergossen hat. Aus dieser Wunde entströmt die Quelle der Barmherzigkeit, das Blut und das Wasser. Aus dieser kostbaren Wunde wurde auch auf mystische Weise die Kirche geboren. Ewiger Vater, ich opfere dir die Wunden unseres Herrn Jesus Christus auf, um die Wunden unserer Seelen zu heilen. Mein Jesus, Verzeihung und Barmherzigkeit durch die Verdienste deiner heiligen Wunden. Mein Jesus, Verzeihung und Barmherzigkeit durch die Verdienste deiner heiligen Wunden. Mein Jesus, Verzeihung und Barmherzigkeit durch die Verdienste deiner heiligen Wunden. Mein Jesus, Verzeihung und Barmherzigkeit durch die Verdienste deiner heiligen Wunden. Mein Jesus, Verzeihung und Barmherzigkeit durch die Verdienste deiner heiligen Wunden. Mein Jesus, Verzeihung und Barmherzigkeit durch die Verdienste deiner heiligen Wunden. Mein Jesus, Verzeihung und Barmherzigkeit durch die Verdienste deiner heiligen Wunden. Mein Jesus, Verzeihung und Barmherzigkeit durch die Verdienste deiner heiligen Wunden. Mein Jesus, Verzeihung und Barmherzigkeit durch die Verdienste deiner heiligen Wunden. Mein Jesus, Verzeihung und Barmherzigkeit durch die Verdienste deiner heiligen Wunden. Wir betrachten jetzt die linke Handwunde unseres Herrn Jesus Christus und bitten ihn um der Schmerzen, die er durch diese Wunde erlitten hat, dass die Seelen gerettet werden und sie seine Barmherzigkeit annehmen. Ewiger Vater, ich opfere dir die Wunden unseres Herrn Jesus Christus auf, um die Wunden unserer Seelen zu heilen. Mein Jesus, Verzeihung und Barmherzigkeit durch die Verdienste deiner heiligen Wunden. Mein Jesus, Verzeihung und Barmherzigkeit durch die Verdienste deiner heiligen Wunden. Mein Jesus, Verzeihung und Barmherzigkeit durch die Verdienste deiner heiligen Wunden. Mein Jesus, Verzeihung und Barmherzigkeit durch die Verdienste deiner heiligen Wunden. Mein Jesus, Verzeihung und Barmherzigkeit durch die Verdienste deiner heiligen Wunden. Mein Jesus, Verzeihung und Barmherzigkeit durch die Verdienste deiner heiligen Wunden. Mein Jesus, Verzeihung und Barmherzigkeit durch die Verdienste deiner heiligen Wunden. Mein Jesus, Verzeihung und Barmherzigkeit durch die Verdienste deiner heiligen Wunden. Mein Jesus, Verzeihung und Barmherzigkeit durch die Verdienste deiner heiligen Wunden. Mein Jesus, Verzeihung und Barmherzigkeit durch die Verdienste deiner heiligen Wunden. Wir betrachten jetzt die Wunde der rechten Hand unseres Herrn Jesus Christus. Es ist die Hand, mit der er segnet und mit der er große Gnaden uns schenkt. Wir bitten dich, Herr, segne uns durch die Wunde deiner rechten Hand. Ewiger Vater, ich opfere dir die Wunden unseres Herrn Jesus Christus auf, um die Wunden unserer Seelen zu heilen. Mein Jesus, Verzeihung und Barmherzigkeit durch die Verdienste deiner heiligen Wunden. Mein Jesus, Verzeihung und Barmherzigkeit durch die Verdienste deiner heiligen Wunden. Mein Jesus, Verzeihung und Barmherzigkeit durch die Verdienste deiner heiligen Wunden. Mein Jesus, Verzeihung und Barmherzigkeit durch die Verdienste deiner heiligen Wunden. Mein Jesus, Verzeihung und Barmherzigkeit durch die Verdienste deiner heiligen Wunden. Mein Jesus, Verzeihung und Barmherzigkeit durch die Verdienste deiner heiligen Wunden. Mein Jesus, Verzeihung und Barmherzigkeit durch die Verdienste deiner heiligen Wunden. Mein Jesus, Verzeihung und Barmherzigkeit durch die Verdienste deiner heiligen Wunden. Mein Jesus, Verzeihung und Barmherzigkeit durch die Verdienste deiner heiligen Wunden. Mein Jesus, Verzeihung und Barmherzigkeit durch die Verdienste deiner heiligen Wunden. Wir betrachten das verwundete Haupt Jesu Christi, dieses edle Haupt mit der Dornenkrone, und wir denken an die Schmerzen, die ganz großen Schmerzen, die der Herr durch diese Dornen erlitten hat. Und wir verehren die heilige Dornenkrone, die in Wahrheit ein von Liebe entflammter Dornbusch ist. Ewiger Vater, ich opfere dir die Wunden unseres Herrn Jesus Christus auf, um die Wunden unserer Seelen zu heilen. Mein Jesus, Verzeihung und Barmherzigkeit durch die Verdienste deiner heiligen Wunden. Mein Jesus, Verzeihung und Barmherzigkeit durch die Verdienste deiner heiligen Wunden. Mein Jesus, Verzeihung und Barmherzigkeit durch die Verdienste deiner heiligen Wunden. Mein Jesus, Verzeihung und Barmherzigkeit durch die Verdienste deiner heiligen Wunden. Mein Jesus, Verzeihung und Barmherzigkeit durch die Verdienste deiner heiligen Wunden. Mein Jesus, Verzeihung und Barmherzigkeit durch die Verdienste deiner heiligen Wunden. Mein Jesus, Verzeihung und Barmherzigkeit durch die Verdienste deiner heiligen Wunden. Mein Jesus, Verzeihung und Barmherzigkeit durch die Verdienste deiner heiligen Wunden. Mein Jesus, Verzeihung und Barmherzigkeit durch die Verdienste deiner heiligen Wunden. Mein Jesus, Verzeihung und Barmherzigkeit durch die Verdienste deiner heiligen Wunden. Ewiger Vater, ich opfere dir die Wunden unseres Herrn Jesus Christus auf, um die Wunden unserer Seelen zu heilen. Ewiger Vater, ich opfere dir die Wunden unseres Herrn Jesus Christus auf, um die Wunden unserer Seelen zu heilen. Ewiger Vater, ich opfere dir die Wunden unseres Herrn Jesus Christus auf, um die Wunden unserer Seelen zu heilen. Zur heiligen Margareta Maria Alacoque sprach Christus: Du sollst mich fortwährend als Liebesopfer meinem Vater darstellen, das für die Sünden der ganzen Welt hingeopfert und dargebracht wurde, und mich wie ein Wall und eine Festung zwischen seiner Gerechtigkeit und den Sündern aufrichten, um Barmherzigkeit zu erlangen. Eine schlichte Laienschwester aus dem Kloster der Heimsuchung Mariens in Chambéry in Savoyen, Marie-Marthe Chambon, starb im Rufe der Heiligkeit am 21. März 1907. Sie versicherte, die beiden Gebete der Anrufung und Aufopferung der heiligen Wunden von Jesus selbst empfangen zu haben. Sie betete diese Gebete beständig für die Kirche, für die Bekehrung der Sünder und für die armen Seelen im Fegfeuer. Noch zu Lebzeiten folgte die Klostergemeinde ihrem Beispiel. Nach ihrem Tod verbreitete sich diese Andacht sehr rasch durch die Broschüre »Die Wunden unseres Herrn« und ging in 18 Sprachen übersetzt um die Welt.
1: Wir bedanken uns sehr herzlich bei Schwester Michaela Josepha Hutt für das Beten des Rosenkranzes von den heiligen Wunden unseres Herrn Jesus Christus. Schwester Michaela Josepha Hutt gehört dem Verein Heilig-Blut-Gemeinschaft vom Erlöser der Welt an, abgekürzt Heilig-Blut-Gemeinschaft. Der Verein wurde im Jahr 1999 von Priestern, einer Gruppe von Gläubigen und von Schwester Michaela Josepha Hutt gegründet. Sie gehört der apostolischen Exarchie für katholische Ukrainer in München an. Zu den Aufgaben des Vereins gehört eine Briefseelsorge in den deutschsprachigen Ländern. Für diese Anliegen beten Mönche und Priester in der Ukraine und eine Gruppe von Gläubigen zusammen mit Schwester Michaela Josepha Hutt. Zum Verein selbst gehört ein Schriften- und Ikonenapostolat. Sie erreichen die Heilig-Blut-Gemeinschaft im Internet auf der Homepage heilig-blut.com oder brieflich Heilig-Blut-Gemeinschaft, Bühl 1 in Deutschland, 87 480 Weidnau im Allgäu.

Die Menschheit wird keinen Frieden finden, solange sie sich nicht zur Quelle meiner Barmherzigkeit hinwendet.

Liebe Hörerinnen und Hörer von Radio Gloria, ich möchte Ihnen heute einen Gedanken mit auf den Weg geben vom heiligen Maximilian Maria Kolbe. Er hat im 20. Jahrhundert gelebt und war Ordenspriester. Im Konzentrationslager Auschwitz hat er dann freiwillig sein Leben hingegeben, stellvertretend für einen Familienvater, der zum Tod verurteilt war. Sein Gedenktag ist am 14. August. Wir dürfen uns nicht so sehr an die Arbeit, an Amt, Würde und Ort klammern. Wichtig ist, dass jeder sich bemüht, den Willen Gottes zu erfüllen. Das war ein Gedanke vom heiligen Maximilian Maria Kolbe.

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0: Gina Cirli gedachte er insbesondere Journalistinnen und Journalisten in Kriegsgebieten.
1: Oggi si celebra la giornata mondiale della libertà di stampa.
0: Heute feiern wir den Welttag der Pressefreiheit, der von der UNESCO ausgerufen wurde. Leider wird dieses Recht oft verletzt, manchmal eklatant, manchmal heimlich. Wir gedenken der vielen Journalisten und Reporter, die Opfer von Krieg und Gewalt geworden sind.
1: Vittime delle guerre e della violenza.
0: So der Papst. Er dankte zudem dem italienischen Kinderschutzverband Meta, der sich für den Schutz Minderjähriger vor Missbrauch einsetzt.
1: Saluto l'associazione Meter.
0: Ich grüße die Vereinigung Meta, die sich seit 30 Jahren dem Schutz von Minderjährigen vor Missbrauch verschrieben hat, die kirchliche und zivile Gemeinschaft einbezieht und sie darin schult, Opfer zu unterstützen und präventiv tätig zu werden. Vielen Dank für Ihren Einsatz.
1: Grazie per il vostro servizio.
0: So Papst Leo nach seinem österlichen Mittagsgebet Regina Cirli. In Gottes Reich ist das, was am meisten zählt, für alle zugänglich. In seiner Katechese hob der Papst an diesem Sonntag die Inklusivität der göttlichen Liebe hervor und erteilte dem Streben nach Privilegien und Macht eine Absage.
1: Il Vangelo proclamato questa domenica.
0: Jesus bezog beim letzten Abendmahl seine Jünger in das Geheimnis seiner Auferstehung ein. Wenn ich gegangen bin und einen Platz für euch vorbereitet habe, komme ich wieder und werde euch zu mir holen, damit auch ihr dort seid, wo ich bin. Er zeigte sich seinen Jüngern gegenüber als Diener, der den Platz im Hause seines und unseres Vaters vorbereitet, so der Papst. In diesem Haus sei Platz für alle und für jeden. Dort gäbe es keine Privilegien oder Privilegierten.
1: Nel mondo vecchio, in cui ancora siamo in cammino.
0: In der alten Welt, in der wir weiterhin unterwegs sind, ziehen exklusive Orte die Aufmerksamkeit auf sich. Erlebnisse, die nur einigen wenigen offen stehen, privilegierter Zutritt zu Orten, die niemand sonst betreten darf. In der neuen Welt hingegen, in die uns der Auferstandene führt, ist das, was am meisten zählt, für alle zugänglich. Dankbarkeit tritt an die Stelle von Konkurrenz. Annahme löst Ausgrenzung ab. Überfluss geht nicht mehr mit Ungleichheit einher. Vor allem wird niemand mit jemand anderem verwechselt. Keiner ist verloren. Der Glaube an Gott befreie uns von dem rastlosen Streben nach Besitz und Erfolg, von dem Irrglauben, man müsse nach einer angesehenen Position streben, um etwas zu gelten, betonte der Papst weiter. Denn jeder habe in Gottes Geheimnis bereits unendlichen Wert.
1: Amandoci l'un l'altro.
0: Indem wir einander so lieben, wie Jesus uns geliebt hat, schenken wir uns gegenseitig dieses Bewusstsein. Das ist das neue Gebot, dass wir so schon jetzt den Himmel auf Erden leben und allen offenbaren, dass Geschwisterlichkeit und Frieden unsere Bestimmung sind. Denn in der Liebe entdeckt jeder inmitten einer Vielzahl von Schwestern und Brüdern, dass er einzigartig ist.
1: Che la fraternità e la pace sono il nostro destino.
0: Erstmals hat Papst Leo der 14. Priester zu Weihbischöfen geweiht. Am historischen Bischofssitz des Papstes, der Lateranbasilika in Rom, nahmen am Samstagabend rund 2500 Menschen an der Papstmesse und dem Weiheritus teil. Papst Leo XIV. Gab den vier neuen Weihbischöfen mit, sie sollten nahe bei allen Menschen sein und ihnen die Nähe Gottes verkünden.
2: Die feierliche Messe in San Giovanni in Laterano dauerte knapp 2 Stunden. Vier Priester des römischen Klerus weihte der Papst zu Weihbischöfen Stefano Sparapani, Alessandro Zenobi, Andrea Carnevale und Marco Valenti. Die neuen Weihbischöfe sprach das katholische Kirchenoberhaupt in seiner Predigt als liebe Brüder an. Der Papst erklärte auch, wie er sich den Dienst der neuen Weihbischöfen wünscht.
1: Sarete profeti nel vostro ministero.
2: Ihr werdet Propheten in eurem Dienst sein, wenn ihr Männer des Friedens und der Einheit seid, die mit Fäden der Gnade und Barmherzigkeit die weiten und bevölkerungsreichen Räume dieser Diözese zusammenfügen, die Unterschiede in Einklang bringen, aufnehmend, zuhörend, vergebend.
1: Ascoltando,

0: Perdonando.
1: In seiner Predigt bei der feierlichen Messe erinnerte der Papst, der seit seiner ersten Rede nach der Wahl am 8. Mai 2025 für einen unbewaffneten und entwaffnenden Frieden wirbt, daran, dass Jesus als unbewaffneter und entwaffnender Prophet unter uns gewandelt sei. Er betonte zudem, in Erinnerung an seinen Vorgänger im Amt Papst Franziskus und dessen Schreiben Evangelii Gaudium, es gelte die materiellen und existenziellen Peripherien im Herzen zu tragen und auch zu Menschen am Rande der Gesellschaft zu gehen.
0: Avere nel cuore le periferie materiali e esistenziali.
1: Um auch ihnen zu verkünden, dass niemand davon ausgeschlossen ist, ein aktiver Teil des heiligen Gebäudes, das die Kirche ist, und der Geschwisterlichkeit unter den Menschen zu werden.
0: Nessuno, proprio nessuno deve pensarsi come scartato da Dio.
1: Leo der 14. rief dazu auf, allen die neue Hoffnung, nämlich die Hoffnung auf das Reich Gottes, zu bringen und zu verkünden. Wichtig sei auch, für die Menschen verfügbar zu sein, egal ob für Laien oder Ordensleute und Klerus.
0: Non fatevi cercare, fatevi trovare.
1: Lasst euch nicht suchen, sondern lasst euch finden, so der Appell des Papstes. Sorgt dafür, dass sich die Priester, Diakone, Ordensfrauen und Ordensmänner sowie die im Apostolat tätigen Laien niemals alleine fühlen. Helft ihnen, in ihren verschiedenen Diensten die Hoffnung wiederzubeleben und sich als Teil ein und derselben Mission zu fühlen. Wisst immer, unermüdlich die Menschen und Gemeinschaften zu motivieren, indem ihr sie in aller Einfachheit an die Schönheit des Evangeliums erinnert.
0: Alla bellezza del Vangelo.
1: So der Appell von Papst Leo dem 14. in seiner Predigt in San Giovanni in Laterano. Für Radio Vatikan, Stefanie Stahlhofen.
2: Und wir kommen zu unserer Sonderreihe des Monats Mai von Stefan Kempes. Darin beschäftigen wir uns mit einer prominenten Figur des Alten Testamentes, König David. Hier ein Ausschnitt.
3: 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Auszug.

Freischärler, Frauenheld, Friedensfürst. Da hab ich David ganz anders in Erinnerung. Streitsüchtig, schwärmerisch, kriegshungrig. Sicher war David ein großer König, ein großer Dichter, ein großer Krieger. Aber selbst große Männer haben große Brüder. Ich bin Eliab, Davids ältester Bruder. David war der jüngste von acht. Wir wohnten mit unserem Vater Isai in Bethlehem. Damals die wichtigste Stadt in Juda. Wie David aussah, beschreibt das erste Samuel-Buch ganz richtig. Blond, ein gewinnendes Äußeres, schöne Augen. Die brauchte er übrigens auch, gute Augen, denn er hütete unsere Schafe draußen auf den Hirtenfeldern. Aber wie David war, darüber erzählen die Schriften ziemlich wenig. Ich meine, damals, als er noch die Schafe hütete, wie war er damals? Da gibt es übrigens eine ziemlich aufschlussreiche Stelle zu, im Buch Samuel, eine Szene aus dem Krieg gegen die Philister. Wo ich an der Front war, da hatte unser Vater Isai David mit was zu essen hingeschickt. Und David sprach mit meinen Kameraden, als ob... Moment. Ah, jetzt habe ich die Stelle. Sein ältester Bruder Eliab, das bin ich, hörte, wie er mit den Männern redete. Und er wurde zornig auf David. Er sagte, wozu bist du denn hergekommen? Wem hast du denn deine paar Schafe in der Wüste überlassen? Ich kenne doch deine Frechheit und die Bosheit in dir. Du bist nur hergekommen, um den Kampf zu sehen. David erwiderte, was habe ich denn jetzt schon wieder getan? Ich habe doch nur gefragt. Ja, erkennen Sie das wieder, diesen Großfamilienton? Das war ganz typisch für uns. David war von Anfang an kriegsbegeistert. Er konnte die Leier spielen und dazu singen und deshalb durfte er die Soldaten mit Kampfliedern unterhalten, wenn sich die Heere im Philisterkrieg tagelang gegenüberlagen. Dabei hat er sich einiges abgeschaut. Allerdings das Instrument und das Singen, das beherrschte er wirklich. Und er konnte auch wirklich dichten, das ist ein ganz anderer David. Sein Psalm über den guten Hirten ist sicher bei unserer Herde auf Bethlehems Hirtenfeldern entstanden.

0: Der Herr ist mein Hirte, nichts wird mir fehlen. Er lässt mich lagern auf grünen Auen und führt mich zum Ruheplatz am Wasser. Er stillt mein Verlangen, er leitet mich auf rechten Pfaden, treu seinem Namen. Muss ich auch wandern in finsterer Schlucht? Ich fürchte kein Unheil, denn du bist bei mir. Dein Stock und dein Stab geben mir Zuversicht.
1: 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Und nun Kurznachrichten. Mosambik, neuer Anschlag in der Provinz Cabo Delgado. In Meza wurde am Donnerstag eine historische Pfarrkirche von Terroristen niedergebrannt. Das berichtete Bischof Antonio Julasse Ferreira Sandramo dem internationalen Hilfswerk Kirche in Not. Die Gemeinde stehe unter Schock, Tote gab es aber offenbar nicht. Die Kirche ist seit 1946 Symbol der katholischen Präsenz in der Region. Libyen. Bei einem Schiffsbruch in Nähe der libyschen Stadt Tobruk sind in dieser Woche laut UNHCR mindestens 17 Sudanesen ums Leben gekommen. Das Boot mit 33 sudanesischen Migranten an Bord war etwa 100 Kilometer vor der Küste der ostlibyschen Stadt gekentert. Die Überlebenden trieben danach tagelang auf See. Es gab mindestens 17 Tote, 9 Personen würden noch vermisst, nur 7 überlebten. Die erste Jahreshälfte 2026 war die tödlichste für Migranten auf dem Mittelmeer seit 2014. Frankreich. Seit Freitag findet im Marienwallfahrtsort Lourdes die 68. internationale Wallfahrt des Malteserordens Italien statt. Mit dabei sind rund 7.500 Teilnehmer aus 44 Ländern, darunter 1.300 Kranke. Außerdem ist bei der Wallfahrt ein Treffen von Libanons First Lady Nehmat Nehmeh mit Malteser Großmeister Fra John Dunlap vorgesehen. Das Aufmerksamkeit für die humanitären und karitativen Aktivitäten der Malteser im Libanon schaffen soll. Damit endet unser Nachrichtenjournal. Wir wünschen Ihnen noch einen gesegneten Sonntag. Anne Preckel war heute im Studio. 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
1: Es folgt die aktuelle Presseschau von swisscat.ch, dem unabhängigen katholischen Internetportal der Schweiz. Die Schwerpunkte der vergangenen Woche stellt Ihnen vor Rosmarie Scherer von der Redaktion swisscat.ch. Kirche Schweiz, bischöfliche Abklärung zur Hostienschändung in Zürcher Pfarrei. Am 28. November 2025 thematisierte Swisscat den Fall einer Hostienschändung in der Stadt Zürcher Pfarrei Guthirt. Mehrere Personen hatten am 4. Oktober Teile von konsekrierten Hostien an Hunde verfüttert. Dies während einer in die Eucharistiefeier integrierten Tiersegnung. Bischof Bonme leitete eine Untersuchung ein. Diese sollte insbesondere abklären, ob der Tatbestand eines Sakrilegs erfüllt wurde und wie viele Personen sich an diesem Vorfall beteiligten bzw. in welcher Form auch immer billigten. Am 17. April veröffentlichte das Bistum Chur das Ergebnis der Untersuchung. Die drei Gläubigen, welche Teile der konsekrierten Hostien an ihre Hunde verfütterten, hätten dies nicht in sakrilegischer Absicht getan. Infolgedessen komme die für die willentliche Schändung von Hostien vorgesehene Exkommunikation nicht in Frage. Mit keinem Wort wird jedoch auf die wichtige Frage eingegangen, ob und wenn ja, in welcher Weise vom Seelsorgeteam missverständliche Signale im Hinblick auf den Hostienmissbrauch ausgingen. Mit einem klaren Dementi hätte Bischof Bonme Mutmaßungen ausräumen können. Er hat es nicht getan. Stattdessen verweist er auf eine für den 5. Juni vorgesehene Klausurtagung mit dem gesamten Team der Pfarrei, um das Lehrschreiben von Papst Franziskus über die Eucharistie, Desiderio Desideravi, gemeinsam zu vertiefen. Diese Formulierung lässt eher auf Implikationen des Seelsorgeteams in die Handlungen der drei Personen schließen, welche geweihte Hostien an ihre Hunde verfütterten. Kommentar Pfarrer Repp zum Guthirtsonntag. Am 26. April feierte die Kirche den Guthirtsonntag. Pfarrer Roland Graf nahm dies zum Anlass für einen Pfarrer-Rap, in dem er Klartext spricht. Verkünde Christus ist mein Auftrag, alles, was er uns geboten hat, Gott zu lieben und die Nächsten, Dasein für die Allerschwächsten. So ertönt im Refrain der Grundauftrag des Priesters. Doch sein Alltag sieht oft anders aus. Sitzung hier, Sitzung da, Akten hier, Umfrage da, das ist wichtig, alles klar. Oder Strategien, große Töne, dafür zahlt man hohe Löhne. Mit vollen Händen ungeheuer verschleuern sie die Kirchensteuer. Ämterfrage, Kommissionen, das alles kostet Millionen. Aber auch die Synodalität in der Schweiz ist oft Grund zur Sorge. So lautet eine weitere Strophe des Pfarrer-Rap. Volksbefragung sei das, wird behauptet. Wer sich wehrt, wird medial enthauptet. Knallhart wird dadurch regiert. Synodal Revolution orchestriert. Auch in der Priesterausbildung hapert es. Zu allem Überfluss die Professoren, die den wahren Glauben meist verloren. Es wird verschleiert und verhüllt, die Perle Glaube zugemüllt. Und auch die Bischöfe sind für die Priester oft keine Hilfe. Bischöfe haben andere Sorgen. Was kümmert sie der Kirche morgen? Wenn sie nur die Presse feiert, darum wird herumgeeiert. Für die Queren, Woken, sind sie ganz Ohr. Wer denen alles glaubt, der ist ein Tor. Der Pfarrer-Rap endet mit einem Aufruf, zum Heiligen Geist zu beten. Und Pfarrer Graf stellt die Frage, allen Ernstes glaubt ihr wirklich, ohne Umkehr hin zu Christus gibt es ein Happy End? Kirche Schweiz, Professor Manfred Hauke feiert seinen 70. Geburtstag. Auch wenn im Pfarrer-Rap ein düsteres Bild der Theologieprofessoren gezeichnet wurde, es gibt auch Ausnahmen. so Manfred Hauke, Professor an der Theologischen Fakultät Lugano, der am 28. April seinen 70. Geburtstag feiern konnte. Er ist einer der führenden Mariologen. Die oft mit einem falsch verstandenen Ökumenismus verbundene Theologie im deutschen Sprachraum hat die Bedeutung der Gottesmutter weithin ausgeblendet, so Professor Hauke. Vergessen wird, dass die Menschwerdung des ewigen Sohnes Gottes deshalb geschah, weil eine Frau dazu ihr Ja-Wort gab und so zum Urbild und zur Mutter der Kirche wurde. Professor Hauke arbeitete deshalb darauf hin, dass die Theologische Fakultät Lugano ein Institut für Mariologie gründete. Dabei geht es nicht um eine isolierte Mariologie, sondern um eine Darstellung der Gottesmutter als Brennpunkt der Glaubenswahrheiten, die von der Gotteslehre bis zur Eschatologie, der Lehre der letzten Dinge, reichen. Maria führt inniger zu Christus und zum dreifaltigen Gott, ist er überzeugt. Angesprochen auf die umstrittene Note Mater Populi Fidelis, erklärt er, dass dies eine Antwort war auf die Forderung nach einem neuen Dogma. Dieses hätte gleich drei verschiedene Marientitel enthalten sollen, nämlich Miterlöserin, Mittlerin aller Gnaden und Fürsprecherin. Diese Titel sind an sich nicht falsch, erklärt er, aber eine systematische Zusammenfassung, die für die Vorbereitung eines Dogmas geeignet ist, sollte sich auf einen zentralen Begriff konzentrieren, auf die mütterliche Mittlerschaft in Christus oder den von Papst Franziskus stark geförderten Marientitel Mutter der Kirche. Das Vatikan-Dokument ist von vielen Seiten stark kritisiert worden, weil es den Eindruck vermittelte, als seien manche in der Kirche seit langem übliche und sogar in offiziellen Lehrdokumenten verwandte Kernbegriffe zu vermeiden. Dies gilt vor allem für den Begriff Miterlöserin. Kardinal Fernandes hat inzwischen selbst eine zu restriktive Deutung der Note zurückgewiesen. Professor Hauke ist auch Experte für die Frage nach dem Frauenpriestertum. Aktuell wird vor allem über ein mögliches Diakonat für die Frau diskutiert. Doch der Professor, der sich als Mitglied der Internationalen Theologischen Kommission damit befasste, hält fest, der sakramentale Diakonat nimmt an dem einen Weihesakrament teil, das sich nicht auseinanderdividieren lässt. Die altkirchlichen Diakonissinnen gehörten aber nicht zu diesem hierarchischen Amt, das sich auf die Einsetzung durch Jesus Christus zurückführt. Eine Beteiligung der Frau in allen Bereichen des kirchlichen Lebens ist wichtig, aber es muss eine Trennung zwischen der Leitung der Kirche und dem sakramentalen Leben vermieden werden. Mit dem laufenden Semester endet die ordentliche Professur von Manfred Hauke. Seine Nachfolge wird vermutlich im September 2027 geregelt. Konzentrieren werde ich mich freilich auf die Leitung des neuen Instituts und auf die Betreuung der zahlreichen Studentenarbeiten, die mir nach wie vor anvertraut sind. Daneben betreut er weiterhin vier wissenschaftliche Zeitschriften. Professor Manfred Hauke wird uns zum Glück noch weitere Jahre erhalten bleiben. Kirche Schweiz. Das Kloster Einsiedeln feiert ein Jubiläum. Die Mönchsgemeinschaft des Klosters Einsiedeln feiert dieses Jahr 500 Jahre Wiederaufblühen. Aktuell gehören 39 Mönche zur Benediktinerabtei Einsiedeln. Manche Mitbrüder werden etwas unruhig, weil wir nur noch so wenige sind. Doch wenn wir in die Geschichte schauen, relativiert sich die Zahl, erklärt Pater Thomas Festler, einer der beiden Historiker des Klosters. Erst Mitte des 17. Jahrhunderts gab es erstmal 39 Mönche. In den ersten 700 Jahren waren es bedeutend weniger. Einen Tiefpunkt erreichte das Kloster im Jahr 1526, doch eigentlich begann der Niedergang schon viel früher. Das Kloster nahm nur Adelige auf, was die Zahl der möglichen Kandidaten massiv einschränkte. Die Gemeinschaft bestand ab dem 15. Jahrhundert nur noch aus 3 bis 6 Mönchen. Doch anstatt das Adelsprivileg abzuschaffen, ließen es sich die Mönche 1463 von Papst Pius II. Bestätigen. Dabei verstieß es klar gegen die Benediktsregel, der zufolge kein Unterschied aufgrund der Herkunft gemacht werden darf. In den 1510er Jahren waren gerade noch zwei Mönche im Kloster einsiedeln, Abt Konrad III. Von Hohenrechtberg und sein jüngerer Mitbruder Diebold von Gerolzeck. Als sich dieser 1525 der Reformation in Zürich anschloss, griff die Schweizer Obrigkeit ein. Vermutlich lag es daran, dass sie einfach näher an Einsiedeln waren als der Kaiser oder der Papst, so Pater Thomas. Die Situation zwang aus mehreren Gründen zum Handeln. So ging es zunächst um das Erbe. Was geschieht mit den Besitzungen, Einkünften und Privilegien, wenn das Kloster aufgelöst wird? Nach dem Tod des Abts wäre der ausgetretene und mittlerweile verheiratete Diebold von Gerolzeck der letzte Mönch und juristisch der Erbe. Und da er ein Anhänger der Reformation war, musste damit gerechnet werden, dass dieses Erbe letztlich an Zürich gekommen wäre. Und neben Diebold von Gerolzeck hätte es noch weitere Parteien gegeben, ist sich Pater Thomas sicher. Die Besitzungen des Klosters in anderen Kantonen hätten sich bestimmt die dortigen Regierungen unter den Nagel gerissen. Aber auch das Kloster als Wallfahrtsort war wichtig, nicht nur für die eigenen spirituellen Bedürfnisse, sondern auch aus Prestige- und Geldgründen. Es war also in jedem Fall wichtig, das Kloster zu erhalten. So wurde die Schweizer Obrigkeit aktiv. Sie holte Ludwig Blarer aus dem Kloster St. Gallen und setzte ihn als Abt ein, zum Missfallen des Papstes und des Kaisers, die von dieser Eigenmächtigkeit nicht begeistert waren. Erst 6 Jahre später wurde Abt Ludwig vom Kaiser Karl V. anerkannt und ein weiteres Jahr später erfolgte die lang ersehnte Erwählung zum Abt durch Clemens VII. Abt Ludwig schaffte als erstes das Adelsprivileg ab. Die ersten 9 Mönche waren Mitglieder anderer Klöster, die in den Wirren der Reformation in Einsiedeln gestrandet waren. Die ersten offiziellen Professen fanden 1536 statt. Einer von ihnen war Pater Joachim Eichhorn, damals 18 Jahre alt. 1544 starb Abt Ludwig und Pater Joachim wurde mit gerade einmal 26 Jahren zu seinem Nachfolger gewählt. Er besaß ein unglaubliches Charisma. Unter ihm gab es so viel Nachwuchs, dass die Mönche die Wallfahrt selbst betreuen sowie eigene Lehrer für die Klosterschule stellen konnten. Auch die finanziellen Schwierigkeiten des Klosters bekam er in den Griff. Abt Ludwig leistete gute Vorarbeit, aber Abt Joachim hat den Umschwung geschafft, zieht Pater Thomas das Fazit. Das Kloster befand sich nun nicht mehr im Überlebensmodus, sondern ein wirkliches Aufblühen hatte begonnen. 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

mit dem Segenswunsch Grüß Gott. Begrüße ich Sie alle sehr herzlich und freue mich, mit Ihnen heute einige Gedanken über das Wallfahren und die Wallfahrt teilen zu können. Panta rei, sagten die griechischen Philosophen der Antike. Das heißt übersetzt, alles fließt. Tatsächlich ist das doch eine grundsätzliche Lebens- und Zeiterfahrung. Alles ist immer in Bewegung. Im gesamten Universum und bis hinein in das kleinste Atom. Die Geschichte der Menschheit ist auch eine Geschichte davon, wie Menschen versucht haben, dieser dauerhaften Bewegung ein wenig Stillstand abzuringen, sich also in irgendeiner Weise zu verewigen. Monumente, Denkmäler, Gebäude und gewaltige Grabstätten, denken Sie an die Pyramiden in Ägypten, zeugen von diesen Versuchen, die allerdings allesamt gescheitert sind. Selbst der Mensch, der sich ganz aus dieser Welt zurückziehen würde, müsste feststellen, dass auch er in Bewegung bleibt, dass wenigstens die Zeit unaufhaltbar mit ihm unterwegs ist. In Bewegung, unterwegs sein, das uns also mitgegeben ist. Da sind wir schon ganz nahe am Wort Wallfahrt. Wallen ist ein altes Wort für sich bewegen. Und die Fahrt selbstverständlich auch. Egal mit welcher Fortbewegungsart geht es hier also ganz eindeutig darum, sich zu bewegen, sich auf den Weg zu machen, der Bewegung von allem auf diese Weise zu entsprechen. Die Tradition der Kirche kennt neben der Wallfahrt auch die Prozession. Sie denken etwa an die von Leichnamsprozession. Der Unterschied zwischen diesen beiden alten Ausdrucksformen des Glaubens. Während es bei der Prozession tatsächlich um den Weg geht, hat die Wallfahrt als erstes die Frage nach dem Ziel, das Wohin also zu beantworten. Erfunden hat das Christentum das Wallfahren indes nicht. Das Judentum, die Wurzel des Christentums, der heilige Papst Johannes Paul II. Sprach immer von den älteren Brüdern, den Juden, kannte das Wallfahren schon weit vor Christi Geburt. Dem Volk Israel ist bekanntlich das Unterwegssein über lange Phasen seiner Geschichte mitgegeben. Fast alle bedeutsamen Figuren des Alten Bundes sind unterwegs. Und zwar mit Gott und zumeist konkret in seinem Auftrag, wie wir aus dem Alten Testament wissen. Abraham, Isaak, Jakob, Moses. Bis zur Zerstörung des Tempels im Jahre 70 ist eine Wallfahrt nach Jerusalem für die Juden religiöse Pflicht. Der berühmteste jüdische Pilger übrigens ist Jesus aus Nazareth. In der einzigen Geschichte über den jugendlichen Jesus im Evangelium verlieren ihn Maria und Josef während der Wallfahrt, so heißt es, aus dem Blick und finden ihn schließlich lehrend im Tempel. Wie so vieles in der jüdischen Religion bedeutete die Zerstörung des Tempels durch die Römer auch für die Wallfahrt einen Wendepunkt. Wenngleich sich bis in die Neuzeit Wallfahrten etwa zu Gräbern jüdischer Propheten oder eben zur Klagemauer nach Jerusalem erhalten haben. Die sehr junge christliche Kirche kennt die Wallfahrt, jedenfalls strukturiert und organisiert, zunächst nicht. Bekanntlich sind es die Hauskirchen, in denen Eucharistie gefeiert wird, aber auch sehr bald die Gräber der Märtyrer als Orte des Gottesdienstes und der Versammlung. Die Bedeutung der Märtyrer hat sich übrigens bis heute sicht- und hörbar im römischen Messkanon, dem ersten Hochgebet der Heiligen Messe, in der Aufzählung der ersten Märtyrer erhalten. Je mehr sich das Christentum in der damals bekannten Welt ausbreitete,
desto länger wurden logischerweise die Strecken für die Gläubigen, um etwa die Gräber der Apostel und Märtyrer in Rom zu besuchen. Es wundert daher also nicht, dass sich im Christentum nach und nach die Wallfahrt beheimatete, die auch in anderen Religionen, sogar in polytheistischen, bis heute zu finden ist. Das Konzil von Ephesus, ein großer Schritt der Kirchengeschichte, bringt dann eine zusätzliche Stärkung des Wallfahrens der Kirche. Maria wird von der Konzilsversammlung der Bischöfe zur Gottesgebärerin erklärt und damit werden auch die Stätten ihrer Geschichte sehr bedeutsam und Teil christlichen Wallfahrens. Damit beginnt das, was wir nunmehr seit vielen Jahrhunderten speziell unter dem Wort Marienwallfahrt kennen. Und wohl den meisten katholischen Christen würden heute sicher rasch zahlreiche Wallfahrtsorte in den Sinn kommen, die eng mit Maria, der Gottesmutter, verbunden sind. Um das Jahr 1000 haben sich in der Kirche vor allem drei Wallfahrtsziele etabliert. Es ist Rom. Als Zentrum der damals bekannten Welt, Sitz der Päpste und Grabstätte zahlreicher heiliger Märtyrer. Vor allem Ruhestätte der beiden Apostelfürsten Petrus und Paulus. Am Rande der damaligen Welt dann die beiden anderen bedeutsamen Wallfahrtsziele. Jerusalem im Osten, Stadt von Passion, Tod und Auferstehung Christi und gleichzeitig Verbindungsstelle zur jüdischen Tradition. Und Santiago de Compostela im Westen, Grab des Jakobus, zu dem schon sehr bald und ja bis heute zahlreiche Pilgerwege aus ganz Europa führen. Dass der Stadtname Santiago nach der Entdeckung und Eroberung der sogenannten Neuen Welt durch Spanier und Portugiesen in zahlreichen heutigen Staaten Mittel- und Südamerikas wieder Verwendung fand, ist ganz bestimmt kein Zufall. Der Name des großen Heiligen und seines Wallfahrtsortes wurde von den Christen Europas auf diese Weise nach Westen verschoben. Die Wallfahrt nach Jerusalem und zu anderen bedeutsamen Städten des Glaubens im Heiligen Land bedingte dann eine ganz besondere historische Phase, deren Interpretation politisch, religiös und historisch bis heute zu sehr unterschiedlichen Ergebnissen je nach Ausgangspunkt und Interessen führt. Ich spreche, Sie ahnen es, von den Kreuzzügen. In einer sehr oberflächlichen Weise werden heute die Kreuzzüge als eine Zeit dargestellt, in der ausnahmslos christliche Ritter blutrünstig und machtgierig das heilige Land überfielen. Tatsächlich war es die Wallfahrt christlicher Europäer in das heutige Israel, die mehr und mehr durch Angriffe der Muslime, der Islam breitete sich aus, beeinträchtigt wurde. Dies ließ die Kirche und den Papst die Hilfe europäischer Herrscher anrufen, womit eben die Zeit, die Phase der Kreuzzüge begann, die auf christlicher wie auf muslimischer Seite unterschiedliche Erfolge zeigte. Wie in anderen historischen Phasen auch, entwickelte sich über die Zeit eine Kombination verschiedener Interessen und Motivationen. Die Kreuzzüge hatten zweifellos auf beiden Seiten einen religiösen Aspekt, aber eben auch einen politischen und einen wirtschaftlichen. Für die Angehörigen europäischer Adelshäuser, die als Nicht-Erstgeborene keine Möglichkeit hatten, dem Vater auf dem Thron nachzufolgen, versprach die Teilnahme an den Kreuzzügen etwa die Option auf die Eroberung eines eigenen Herrschaftsbereichs. Schließlich gingen aus den Kreuzzügen auch die Ritterorden hervor, die sich danach sehr unterschiedlich entwickelten, jedoch jeder für sich die europäische Geschichte tief mitprägte. Pilgern und Wallfahren im Mittelalter.
Das war oftmals ein ausgesprochen beschwerlicher und durchaus auch gefährlicher, riskanter Weg, der da zurückzulegen war. Hier traf die Theologie des Leidens, die ja zu den Wurzeln der christlichen Religion gehört, auf die konkrete Herausforderung des Weges. Der Leidensweg Christi, der Kreuzweg, dem wiederum viele heilige Märtyrer in der Geschichte der Kirche nachfolgten, ist nicht nur Vorbild für einen gläubigen Christen, sondern das Aufopfern irdischer Leiden, das Inkaufnehmen von Beschwerlichkeit, Mühe, Gefahr und Schmerz um des Glaubens willen, ist ein festes Fundament für das Seelenheil. Auch wurde das Wallfahren mehr und mehr mit Gelübden Einzelner, Familien, Ortschaften, Regionen, Berufsgruppen verknüpft. Das Verschontwerden und Verschontbleiben von Seuchen und Missernten, der Erhalt von Frieden für Stadt und Region, der Kindersegen und die Heilung von schwerer Krankheit, all diese Motive boten reichlich Anlass zur Wallfahrt. Immer mehr Wallfahrtsorte entstanden, bedingt auch durch die wachsende Zahl von Heiligen, deren Geburts-, Sterbe- oder Wirkungsort vielfach zur Wallfahrtsstätte wurde. Für diejenigen, in deren Amts- oder Machtbereich ein gut besuchter Wallfahrtsort entstand, war es, auch das gehört zur Geschichte der Wallfahrt dazu, durchaus auch ein wirtschaftlicher Faktor. Heiligenverehrung und Wallfahren hat offensichtlich einen engen Zusammenhang. Und wer um die Heiligenverehrung der Kirche weiß, der weiß auch um die Bedeutung der Reliquien. Knochen, Haare, Blut von Heiligen ist Teil dieser starken Tradition. Dass damit auch Geschäfte gemacht wurden, war einer der Anlässe zu reformatorischer Empörung. Als Geläuf und als Narrenwerk bezeichnete etwa Martin Luther dann auch das Wallfahren. Die Kirche der Barockzeit indes förderte das Wallfahren und gab ihm oftmals einen professionell strukturierten Rahmen. Häufig wurden wichtige Wallfahrtsorte in die Obhut von Ordensgemeinschaften gestellt, um auch den spirituellen Aspekt eines solchen Ortes zu unterstreichen und den Wallfahrern verlässlich Sakramentenspendung und Seelsorge anbieten zu können. Während in der Zeit der Aufklärung Mächtige und Intellektuelle das Wallfahrtswesen barsch ablehnten, wie so viele Teile der sogenannten Volksfrömmigkeit, brachte das 19. Jahrhundert noch einmal einen enormen Schub des Wallfahrens in Europa. Dies war bedingt durch deutlich vereinfachte Mobilität, aber auch durch die Einflüsse der Romantik, die ja schließlich das Wandern und überhaupt den Aufenthalt in der Natur verklärte. Wenn wir heute aus zuverlässigen Quellen erfahren, dass die Heilig-Rock-Wallfahrt nach Trier im Jahre 1844 500.000 Wallfahrer, eine halbe Million Menschen zählte, und wir diese Zahl im Vergleich zu heute deutlich niedrigere Bevölkerungszahl bedenken, so wissen wir, welche Bedeutung die Wallfahrt damals in Mitteleuropa hatte. Innerhalb von etwa 60 Jahren entwickeln sich dann zwei Orte in Europa zu den Hauptanziehungspunkten katholischer Wallfahrt. Es sind dies Lourdes und Fatima. Zwei bis dato eher unbedeutende Gemeinden, die durch die Marienerscheinungen zu Wallfahrtsorten von höchster Bedeutung werden. An beiden Orten erscheint die Gottesmutter aber weder Mächtigen noch Gelehrten, sondern Kindern, ganz einfachen Kindern. Beide Orte machen also von ihren konkreten Botschaften abgesehen auch von Anfang an klar, wer dorthin kommt, wer dort als Wallfahrer ist und die Nähe und die Fürsprache Mariens sucht, der kann dies ohne Sorge tun, ob er dafür reich, intellektuell oder bedeutsam genug ist. Die bekannten Lieder der beiden Wallfahrtsorte Lourdes und Fatima sind da deswegen auch so einprägsam, weil sie ein kindliches Urvertrauen zu Maria zeigen.
In den letzten Jahrhunderten haben sich also auf der ganzen Welt Wallfahrtsorte entwickelt. Und sicher kennen wir Menschen, die im Laufe der Zeit ihren Wallfahrtsort entdeckt haben, den sie immer wieder gerne besuchen, manchmal sogar in einem regelrechten Rhythmus. Dabei fällt auf, dass es gar nicht immer einer der ganz großen Wallfahrtsorte sein muss, auf den eine solche Wahl fällt. So sehr Christentum als Gemeinschaftsreligion angelegt ist, der Christ der Gemeinschaft also unbedingt bedarf und es keine Privaterlösung gibt, so sehr ist ebenso die persönliche Gottesbeziehung, die freie Entscheidung für eine Nachfolge Christi von Bedeutung. Wer vom Wallfahren spricht, hat möglicherweise sogleich das Bild einer Gruppe von Pilgern, einer großen Menge von Teilnehmern in seiner Vorstellung. Genauso ist aber das Bild des einzelnen Pilgers wichtig, der gerade auf seinem Weg, besonders im Schweigen und in der Stille, auf sein Ziel hin seine Gottesbeziehung vertieft. Gerne möchte ich Ihnen daher drei Wallfahrtsorte vorstellen, die wohl nicht jedem von Ihnen bekannt sind, zu denen ich aber einen persönlichen Bezug habe. Begeben wir uns zunächst in die Bayerischen Alpen. Auf fast 900 Metern liegt dort, an der Grenze zum Ammergebirge, das durch seine Anlage schon auf den ersten Blick beeindruckende Kloster Ettal. Am 28. April 1330 gründete Kaiser Ludwig der Bayer dort ein Kloster. Es folgen Jahrhunderte einer wechselvollen Klostergeschichte, immer aber ist es unsere liebe Frau von Ettal, die Figur der heiligen Maria, die der Kaiser persönlich aus Pisa ins alpine Gebirge brachte. Der Innenraum der ebenfalls der Gottesmutter geweihten Kirche zeigt hell und farbig barocke Pracht und ist auf die recht kleine Marienstatue ausgerichtet, mit der der Abt des Klosters allabendlich den Segen erteilt. Durch alle Zeiten seit der Gründung war Ettal die schönste Lilie unseres Tales, Maria, Ziel von Wallfahrern aus nah und fern. Die Abgeschiedenheit des Klosters, Ziel von Wallfahrern also aus der ganzen Welt. Die raue Winterzeit dort oben in Verbindung mit der Kontemplation der Benediktinermönche, die dort seit der Wiedergründung im Jahr 1900 und überstandener Säkularisation wieder beten und arbeiten. Anbetung, Stille und Nähe zur Gottesmutter, das macht Ettal aus. Aus dem alpinen Raum möchte ich mit Ihnen an das Ufer des Bodensees schauen. Dort, inmitten der Weinberge unweit von Überlingen, thront die Birnau, eine von weit her sichtbare Wallfahrtskirche. Den Himmel auf die Erde zu holen, den Wallfahrern gewissermaßen einen Vorgeschmack auf die himmlische Herrlichkeit zu bieten, war Anliegen des Rokoko, der sich hier in überbordender Pracht zeigt. Als Wallfahrer ist auch hier das Ziel, die Gottesmutter und damit stets verbunden, die verlässliche Gottesnähe. Sieben Altäre finden wir in der Birnau, ausgehend von den sieben großen Altären des Petersdoms in Rom. Über dem Hochaltar das Gnadenbild. Eine spätgotische sitzende Madonna auf ihrem Schoß, das Christuskind in dessen Hand, Zukunft vorwegnehmend, das Kruzifix. Zu ihren Füßen eine Mondsichel, in ihrer rechten Hand ein Apfel und damit der Verweis auf die Ursünde. Als Grundschüler war ich erstmals mit meinen Eltern in dieser wunderbar gestalteten Kirche, die im Kontext des schönen Bodensees und der reichen Weinberge auch eine echte Lebensfreude ausstrahlt. Erst vor wenigen Monaten durfte ich erstmals dort als Priester die heilige Messe zelebrieren. Im Rahmen einer Fatimalwallfahrt, zu der die dort tätigen Patres von Mai bis Oktober monatlich jeweils am 13. einladen. Noch einmal zurück nach Bayern. Wer gerne katholisch ist in Oberbayern, der kennt den besonderen Wallfahrtsort Maria Birkenstein. Übers Jahr gibt es dort viel Traditionelles zu erleben und besonders in der Sommerzeit kann man zahlreiche Pilger dort ankommen sehen, einzeln, in großen Gruppen, zu Fuß und mit dem Fahrzeug. Dabei ist die Wallfahrtskirche von ihrer Größe mehr ein Kirchlein. Nicht viele Pilger haben dort auf einmal Platz, wo man auf einem Felsen ein Gotteshaus errichtet hat, dem Wunsch Mariens folgend. Umso prächtiger der Altar, in der Mitte Maria und das Christuskind umgeben von einer kaum zu zählenden Schar von Engeln und von Heiligen.
obwohl dorthin so viele Menschen kommen und sich auch gerne rund um den Freialtar, den Wallfahrtsladen und das Haus der dort seit 1848 tätigen armen Schulschwestern niederlassen, bleibt in der eigentlichen Wallfahrtskirche die konzentrierte Atmosphäre aufrichtigen Gebets und innerlicher Vertiefung der Menschen, die dort ihre Anliegen hinbringen. Einige Male durfte ich mich im Sommer mit einem Pfarrverband in der Dunkelheit auf den Weg machen, um nach etwa 6 Stunden Pilgerweg durch den Birkenstein umgebenden Wald die uns begrüßenden Pilgerglocken hören und dort das heilige Messopfer darbringen. Auch an die traditionelle Trachtenwallfahrt am Himmelfahrtstag erinnere ich mich gerne. 2500 Trachtler aus ganz Oberbayern machten sich damals auf den Weg. Und auch während der Heiligen Messe am Außenaltar war die besondere Stimmung zu spüren. Immer wieder fällt mir dabei ein, dass es das leise Säuseln des Windes ist, in dem der Prophet Elia im Alten Testament schließlich persönlich Gott begegnen darf. Nun haben wir einige Gedanken über das Wallfahren und die Wallfahrt miteinander geteilt. Eine Wallfahrt war durch alle Zeiten immer auch ein Bild für das Leben des Christen an sich. Ich bin gerufen, mich auf den Weg zu machen, auf manch steinigen Pfaden meiner Tage nicht aus dem Tritt zu kommen, auch manch raues zu überstehen, was mir mein Lebensweg abverlangt. Immer ist es aber entscheidend, das Ziel allen Wallfahrens und Lebens nicht aus dem Blick zu verlieren. Es ist durch alle Zeiten Christus selbst. Ich wünsche Ihnen von ganzem Herzen diese gute und stärkende Glaubenserfahrung und stets einen spürbar gesegneten Pilgerweg Ihrer persönlichen Lebenswallfahrt.

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1: Im Namen des Vaters und des Sohnes und des Heiligen Geistes.
2: Amen.
1: Heilige Maria, hilf uns, den glorreichen Rosenkranz gut zu beten. Ich glaube an Gott, den Vater, den Allmächtigen, den Schöpfer des Himmels und der Erde, und an Jesus Christus, seinen eingeborenen Sohn, unseren Herrn, empfangen durch den Heiligen Geist, geboren von der Jungfrau Maria, gelitten unter Pontius Pilatus, gekreuzigt, gestorben und begraben, hinabgestiegen in das Reich des Todes, am dritten Tage auferstanden von den Toten, aufgefahren in den Himmel. Er sitzt zur Rechten Gottes des allmächtigen Vaters, von dort wird er kommen, zu richten die Lebenden und die Toten.
3: Ich

0: seine Schuld gegangen und führe uns nicht in Versuchung, sondern erlöse uns von dem Bösen.
1: Gegrüßet seist du, Maria, voll der Gnade, der Herr ist mit dir. Du bist gebenedeit unter den Frauen, und gebenedeit ist die Frucht deines Leibes, Jesus, der in uns den Glauben vermehret.
0: Heilige Maria, Mutter Gottes, bitte für uns Sünder, jetzt und in der Stunde unseres Todes. Amen.
1: Gegrüßet seist du, Maria, voll der Gnade, der Herr ist mit dir. Du bist gebenedeit unter den Frauen, und gebenedeit ist die Frucht deines Leibes, Jesus, der in uns die Hoffnung stärke.
0: Heilige Maria, Mutter Gottes, bitte für uns Sünder, jetzt und in der Stunde unseres Todes. Amen.
1: Gegrüßet seist du, Maria, voll der Gnade, der Herr ist mit dir. Du bist gebenedeit unter den Frauen, und gebenedeit ist die Frucht deines Leibes, Jesus, der in uns die Liebe entzündet.
0: Heilige Maria, Mutter Gottes, bitte für uns Sünder, jetzt und in der Stunde unseres Todes. Amen.
1: Ehre sei dem Vater und dem Sohn und dem Heiligen Geist.
0: Wie im Anfang, so auch jetzt und alle Zeit und in Ewigkeit. Amen.
1: Vater unser im Himmel, geheiligt werde dein Name. Dein Reich komme, dein Wille geschehe, wie im Himmel so auf Erden.
0: Unser tägliches Brot gib uns heute und vergib uns unsere Schuld, wie auch wir vergeben unseren Schuldigern. Und führe uns nicht in Versuchung, sondern erlöse uns von dem Bösen.
1: Gegrüßet seist du, Maria, voll der Gnade, der Herr ist mit dir. Du bist gebenedeit unter den Frauen, und gebenedeit ist die Frucht deines Leibes, Jesus, der von den Toten auferstanden ist.
0: Heilige Maria, Mutter Gottes, bitte für uns Sünder, jetzt und in der Stunde unseres Todes. Amen.
1: Gegrüßet seist du, Maria, voll der Gnade, der Herr ist mit dir. Du bist gebenedeit unter den Frauen, und gebenedeit ist die Frucht deines Leibes, Jesus, der von den Toten auferstanden ist.
0: Heilige Maria, Mutter Gottes, bitte für uns Sünder, jetzt und in der Stunde unseres Todes. Amen.
1: Gegrüßet seist du, Maria, voll der Gnade, der Herr ist mit dir. Du bist gebenedeit unter den Frauen, und gebenedeit ist die Frucht deines Leibes, Jesus, der von den Toten auferstanden ist.
0: Heilige Maria, Mutter Gottes, bitte für uns Sünder, jetzt und in der Stunde unseres Todes. Amen.
1: Gegrüßet seist du, Maria, voll der Gnade, der Herr ist mit dir. Du bist gebenedeit unter den Frauen, und gebenedeit ist die Frucht deines Leibes, Jesus, der von den Toten auferstanden ist.
0: Heilige Maria, Mutter Gottes, bitte für uns Sünder, jetzt und in der Stunde unseres Todes. Amen.
1: Gegrüßet seist du, Maria, voll der Gnade, der Herr ist mit dir. Du bist gebenedeit unter den Frauen, und gebenedeit ist die Frucht deines Leibes, Jesus, der von den Toten auferstanden ist.
0: Heilige Maria, Mutter Gottes, bitte für uns Sünder, jetzt und in der Stunde unseres Todes. Amen.
1: Gegrüßet seist du, Maria, voll der Gnade, der Herr ist mit dir. Du bist gebenedeit unter den Frauen, und gebenedeit ist die Frucht deines Leibes, Jesus, der von den Toten auferstanden ist.
0: Heilige Maria, Mutter Gottes, bitte für uns Sünder, jetzt und in der Stunde unseres Todes. Amen.
1: Gegrüßet seist du, Maria, voll der Gnade, der Herr ist mit dir. Du bist gebenedeit unter den Frauen, und gebenedeit ist die Frucht deines Leibes, Jesus, der von den Toten auferstanden ist.
0: Heilige Maria, Mutter Gottes, bitte für uns Sünder, jetzt und in der Stunde unseres Todes. Amen.
1: Gegrüßet seist du, Maria, voll der Gnade, der Herr ist mit dir. Du bist gebenedeit unter den Frauen, und gebenedeit ist die Frucht deines Leibes, Jesus, der von den Toten auferstanden ist.
0: Heilige Maria, Mutter Gottes, bitte für uns Sünder,

0: jetzt und in der Stunde unseres Todes. Amen.
1: Gegrüßet seist du, Maria, voll der Gnade, der Herr ist mit dir. Du bist gebenedeit unter den Frauen, und gebenedeit ist die Frucht deines Leibes, Jesus, der von den Toten auferstanden ist.
0: Heilige Maria, Mutter Gottes, bitte für uns Sünder, jetzt und in der Stunde unseres Todes. Amen.
1: Gegrüßet seist du, Maria, voll der Gnade, der Herr ist mit dir. Du bist gebenedeit unter den Frauen, und gebenedeit ist die Frucht deines Leibes, Jesus, der von den Toten auferstanden ist.
0: Heilige Maria, Mutter Gottes, bitte für uns Sünder, jetzt und in der Stunde unseres Todes. Amen.
1: Ehre sei dem Vater und dem Sohn und dem Heiligen Geist.
0: Wie im Anfang, so auch jetzt und alle Zeit und in Ewigkeit. Amen. O mein Jesus, verzeih uns unsere Sünden, bewahre uns vor dem Feuer der Hölle.

0: so auf Erden.
1: Unser tägliches Brot gib uns heute und vergib uns unsere Schuld, wie auch wir vergeben unseren Schuldigern. Und führe uns nicht in Versuchung, sondern erlöse uns von dem Bösen.
0: Gegrüßet seist du, Maria, voller Gnade. Der Herr ist mit dir. Du bist gebenedeit unter den Frauen. Und gebenedeit ist die Frucht deines Leibes, Jesus, der in den Himmel aufgefahren ist.
1: Heilige Maria, Mutter Gottes, bitte für uns Sünder, jetzt und in der Stunde unseres Todes. Amen.

0: Frucht deines Leibes, Jesus, der in den Himmel aufgefahren ist.
1: Heilige Maria, Mutter Gottes, bitte für uns Sünder, jetzt und in der Stunde unseres Todes. Amen.
0: Gegrüßet seist du, Maria, voll der Gnade, der Herr ist mit dir. Du bist gebenedeit unter den Frauen, und gebenedeit ist die Frucht deines Leibes, Jesus, der in den Himmel aufgefahren ist.
1: Heilige Maria, Mutter Gottes, bitte für uns Sünder, jetzt und in der Stunde unseres Todes. Amen.
0: Gegrüßet seist du, Maria, voller Gnade, der Herr ist mit dir. Du bist gebenedeit unter den Frauen, und gebenedeit ist die Frucht deines Leibes, Jesus, der in den Himmel aufgefahren ist.
1: Heilige Maria, Mutter Gottes, bitte für uns Sünder, jetzt und in der Stunde unseres Todes. Amen.
0: Gegrüßet seist du, Maria, voll der Gnade, der Herr ist mit dir. Du bist gebenedeit unter den Frauen, und gebenedeit ist die Frucht deines Leibes, Jesus, der in den Himmel aufgefahren ist.
1: Heilige Maria, Mutter Gottes, bitte für uns Sünder, jetzt und in der Stunde unseres Todes. Amen.
0: Gegrüßet seist du, Maria, voll der Gnade, der Herr ist mit dir. Du bist gebenedeit unter den Frauen, und gebenedeit ist die Frucht deines Leibes, Jesus, der in den Himmel aufgefahren ist.
1: Heilige Maria, Mutter Gottes, bitte für uns Sünder, jetzt und in der Stunde unseres Todes. Amen.
0: Gegrüßet seist du, Maria, voller Gnade, der Herr ist mit dir. Du bist gebenedeit unter den Frauen, und gebenedeit ist die Frucht deines Leibes, Jesus, der in den Himmel aufgefahren ist.
1: Heilige Maria, Mutter Gottes, bitte für uns Sünder, jetzt und in der Stunde unseres Todes. Amen.

0: Leibes Jesus, der in den Himmel aufgefahren ist.
1: Heilige Maria, Mutter Gottes, bitte für uns Sünder, jetzt und in der Stunde unseres Todes. Amen.
0: Gegrüßet seist du, Maria, voll der Gnade, der Herr ist mit dir. Du bist gebenedeit unter den Frauen, und gebenedeit ist die Frucht deines Leibes, Jesus, der in den Himmel aufgefahren ist.
1: Heilige Maria, Mutter Gottes, bitte für uns Sünder, jetzt und in der Stunde unseres Todes. Amen.
0: Gegrüßet seist du, Maria, voll der Gnade, der Herr ist mit dir. Du bist gebenedeit unter den Frauen, und gebenedeit ist die Frucht deines Leibes, Jesus, der in den Himmel aufgefahren ist.
1: Heilige Maria, Mutter Gottes, bitte für uns Sünder, jetzt und in der Stunde unseres Todes. Amen.
0: Ehre sei dem Vater und dem Sohn und dem Heiligen Geist.
1: Wie im Anfang, so auch jetzt und alle Zeit und in Ewigkeit. Amen.
0: O mein Jesus, verzeih uns unsere Sünden, bewahre uns vor dem Feuer der Hölle. Führe alle Seelen in den Himmel, besonders jene, die deiner Barmherzigkeit am meisten bedürfen.
1: Vater unser im Himmel, geheiligt werde dein Name, dein Reich komme, dein Wille geschehe, wie im Himmel so auf Erden.
0: Unser tägliches Brot gib uns heute und vergib uns unsere Schuld, wie auch wir vergeben unseren Schuldigern, und führe uns nicht in Versuchung, sondern erlöse uns von den Bösen.
1: Gegrüßet seist du, Maria, voll der Gnade, der Herr ist mit dir. Du bist gebenedeit unter den Frauen, und gebenedeit ist die Frucht deines Leibes, Jesus, der uns den Heiligen Geist gesandt hat.
0: Heilige Maria, Mutter Gottes, bitte für uns Sünder, jetzt und in der Stunde unseres Todes. Amen.
1: Gegrüßet seist du, Maria, voll der Gnade, der Herr ist mit dir. Du bist gebenedeit unter den Frauen, und gebenedeit ist die Frucht deines Leibes, Jesus, der uns den Heiligen Geist gesandt hat.
0: Heilige Maria, Mutter Gottes, bitte für uns Sünder, jetzt und in der Stunde unseres Todes. Amen.
1: Gegrüßet seist du, Maria, voll der Gnade, der Herr ist mit dir. Du bist gebenedeit unter den Frauen, und gebenedeit ist die Frucht deines Leibes, Jesus, der uns den Heiligen Geist gesandt hat.
0: Heilige Maria, Mutter Gottes, bitte für uns Sünder, jetzt und in der Stunde unseres Todes. Amen.
1: Gegrüßet seist du, Maria, voll der Gnade, der Herr ist mit dir. Du bist gebenedeit unter den Frauen, und gebenedeit ist die Frucht deines Leibes, Jesus, der uns den Heiligen Geist gesandt hat.
0: Heilige Maria, Mutter Gottes, bitte für uns Sünder, jetzt und in der Stunde unseres Todes. Amen.
1: Gegrüßet seist du, Maria, voll der Gnade, der Herr ist mit dir. Du bist gebenedeit unter den Frauen, und gebenedeit ist die Frucht deines Leibes, Jesus, der uns den Heiligen Geist gesandt hat.
0: Heilige Maria, Mutter Gottes, bitte für uns Sünder, jetzt und in der Stunde unseres Todes. Amen.
1: Gegrüßet seist du, Maria, voll der Gnade, der Herr ist mit dir. Du bist gebenedeit unter den Frauen, und gebenedeit ist die Frucht deines Leibes, Jesus, der uns den Heiligen Geist gesandt hat.
0: Heilige Maria, Mutter Gottes, bitte für uns Sünder, jetzt und in der Stunde unseres Todes. Amen.
1: Gegrüßet seist du, Maria, voll der Gnade, der Herr ist mit dir. Du bist gebenedeit unter den Frauen, und gebenedeit ist die Frucht deines Leibes, Jesus, der uns den Heiligen Geist gesandt hat.
0: Heilige Maria, Mutter Gottes, bitte für uns Sünder, jetzt und in der Stunde unseres Todes. Amen.
1: Gegrüßet seist du, Maria, voll der Gnade, der Herr ist mit dir. Du bist gebenedeit unter den Frauen, und gebenedeit ist die Frucht deines Leibes, Jesus, der uns den Heiligen Geist gesandt hat.
0: Heilige Maria, Mutter Gottes, bitte für uns Sünder, jetzt und in der Stunde unseres Todes. Amen.
1: Gegrüßet seist du, Maria, voll der Gnade, der Herr ist mit dir. Du bist gebenedeit unter den Frauen, und gebenedeit ist die Frucht deines Leibes, Jesus, der uns den Heiligen Geist gesandt hat.
0: Heilige Maria, Mutter Gottes, bitte für uns Sünder, jetzt und in der Stunde unseres Todes. Amen.
1: Gegrüßet seist du, Maria, voll der Gnade, der Herr ist mit dir. Du bist gebenedeit unter den Frauen, und gebenedeit ist die Frucht deines Leibes, Jesus, der uns den Heiligen Geist gesandt hat.
0: Heilige Maria, Mutter Gottes, bitte für uns Sünder, jetzt und in der Stunde unseres Todes. Amen.
1: Ehre sei dem Vater und dem Sohn und dem Heiligen Geist.
0: Wie im Anfang, so auch jetzt und alle Zeit und in Ewigkeit. Amen. O mein Jesus, verzeih uns unsere Sünden.

0: Unser tägliches Brot gib uns heute und vergib uns unsere Schuld, wie auch wir vergeben unseren Schuldigern. Und führe uns nicht in Versuchung, sondern erlöse uns von dem Bösen.
1: Gegrüßet seist du, Maria, voller Gnade, dein Herr ist mit dir. Du bist gebenedeit unter den Frauen, und gebenedeit ist die Frucht deines Leibes, Jesus, der dich, o Jungfrau, in den Himmel aufgenommen hat.
0: Heilige Maria, Mutter Gottes, bitte für uns Sünder, jetzt und in der Stunde unseres Todes. Amen.
1: Gegrüßet seist du, Maria, voller Gnade, der Herr ist mit dir. Du bist gebenedeit unter den Frauen, und gebenedeit ist die Frucht deines Leibes, Jesus, der dich, o Jungfrau, in den Himmel aufgenommen hat.
0: Heilige Maria, Mutter Gottes, bitte für uns Sünder, jetzt und in der Stunde unseres Todes. Amen.
1: Gegrüßet seist du, Maria, voller Gnade, der Herr ist mit dir. Du bist gebenedeit unter den Frauen, und gebenedeit ist die Frucht deines Leibes, Jesus, der dich, o Jungfrau, in den Himmel aufgenommen hat.
0: Heilige Maria, Mutter Gottes, bitte für uns Sünder, jetzt und in der Stunde unseres Todes. Amen.

0: ist die Frucht deines Leibes, Jesus, der dich, o Jungfrau, in den Himmel aufgenommen hat.
1: Heilige Maria, Mutter Gottes, bitte für uns Sünder, jetzt und in der Stunde unseres Todes. Amen.

0: Leibes Jesus, der dich vor die Jungfrau in den Himmel aufgenommen hat.
1: Heilige Maria, Mutter Gottes, bitte für uns Sünder, jetzt und in der Stunde unseres Todes. Amen.

0: des Leibes Jesus, der die Jungfrau in den Himmel aufgenommen hat.
1: Heilige Maria, Mutter Gottes, bitte für uns Sünder, jetzt und in der Stunde unseres Todes. Amen.

0: Geist die Frucht deines Leibes, Jesus, der dich vor Jungfrau in den Himmel aufgenommen hat.
1: Heilige Maria, Mutter Gottes, bitte für uns Sünder, jetzt und in der Stunde unseres Todes. Amen.
0: Gegrüßet seist du, Maria, voller Gnade, der Herr ist mit dir. Du bist gebenedeit unter den Frauen, und gebenedeit ist die Frucht deines Leibes, Jesus, der dich, o Jungfrau, in den Himmel aufgenommen hat.
1: Heilige Maria, Mutter Gottes, bitte für uns Sünder, jetzt und in der Stunde unseres Todes. Amen.
0: Gegrüßet seist du, Maria, voller Gnade, der Herr ist mit dir. Du bist

0: Heilige Maria, Mutter Gottes, bitte für uns Sünder, jetzt und in der Stunde unseres Todes. Amen.
1: Gegrüßet seist du, Maria, voller Gnade, der Herr ist mit dir. Du bist gebenedeit unter den Frauen, und gebenedeit ist die Frucht deines Leibes, Jesus, der dich, o Jungfrau, in den Himmel aufgenommen hat.
0: Heilige Maria, Mutter Gottes, bitte für uns Sünder, jetzt und in der Stunde unseres Todes. Amen.
1: Ehre sei dem Vater und dem Sohn und dem Heiligen Geist.
0: Wie im Anfang, so auch jetzt und alle Zeit und in Ewigkeit. Amen.
1: O mein Jesus, verzeih uns unsere Sünden, bewahre uns vor dem Feuer der Hölle. Führe alle Seelen in den Himmel, besonders jene, die deiner Barmherzigkeit am meisten bedürfen.
0: Vater unser im Himmel, geheiligt werde dein Name, dein Reich komme, dein Wille geschehe, wie im Himmel so auf Erden.
1: Unser tägliches Brot gib uns heute und vergib uns unsere Schuld, wie auch wir vergeben unseren Schuldigern, und führe uns nicht in Versuchung, sondern erlöse uns von dem Bösen.
0: Gegrüßet seist du, Maria, voll der Gnade, der Herr ist mit dir. Du bist gebenedeit unter den Frauen, und gebenedeit ist die Frucht deines Leibes, Jesus, der dich, o Jungfrau, im Himmel gekrönt hat.
1: Heilige Maria, Mutter Gottes, bitte für uns Sünder, jetzt und in der Stunde unseres Todes. Amen.
0: Gegrüßet seist du, Maria, voll der Gnade, der Herr ist mit dir. Du bist gebenedeit unter den Frauen, und gebenedeit ist die Frucht deines Leibes, Jesus, der dich, o Jungfrau, im Himmel gekrönt hat.
1: Heilige Maria, Mutter Gottes, bitte für uns Sünder, jetzt und in der Stunde unseres Todes. Amen.
0: Gegrüßet seist du, Maria, voll der Gnade, der Herr ist mit dir. Du bist gebenedeit unter den Frauen, und gebenedeit ist die Frucht deines Leibes, Jesus, der dich, o Jungfrau, im Himmel gekrönt hat.
1: Heilige Maria, Mutter Gottes, bitte für uns Sünder, jetzt und in der Stunde unseres Todes. Amen.
0: Gegrüßet seist du, Maria, voll der Gnade, der Herr ist mit dir. Du bist gebenedeit unter den Frauen, und gebenedeit ist die Frucht deines Leibes, Jesus, der dich, o Jungfrau, im Himmel gekrönt hat.
1: Heilige Maria, Mutter Gottes, bitte für uns Sünder, jetzt und in der Stunde unseres Todes. Amen.
0: Gegrüßet seist du, Maria, voll der Gnade, der Herr ist mit dir. Du bist gebenedeit unter den Frauen, und gebenedeit ist die Frucht deines Leibes, Jesus, der dich, o Jungfrau, im Himmel gekrönt hat.
1: Heilige Maria, Mutter Gottes, bitte für uns Sünder, jetzt und in der Stunde unseres Todes. Amen.
0: Gegrüßet seist du, Maria, voll der Gnade, der Herr ist mit dir. Du bist gebenedeit unter den Frauen, und gebenedeit ist die Frucht deines Leibes, Jesus, der dich, o Jungfrau, im Himmel gekrönt hat.
1: Heilige Maria, Mutter Gottes, bitte für uns Sünder, jetzt und in der Stunde unseres Todes. Amen.
0: Gegrüßet seist du, Maria, voll der Gnade, der Herr ist mit dir. Du bist gebenedeit unter den Frauen, und gebenedeit ist die Frucht deines Leibes, Jesus, der dich, o Jungfrau, im Himmel gekrönt hat.
1: Heilige Maria, Mutter Gottes, bitte für uns Sünder, jetzt und in der Stunde unseres Todes. Amen.
0: Gegrüßet seist du, Maria, voll der Gnade, der Herr ist mit dir. Du bist gebenedeit unter den Frauen, und gebenedeit ist die Frucht deines Leibes, Jesus, der dich, o Jungfrau, im Himmel gekrönt hat.
1: Heilige Maria, Mutter Gottes, bitte für uns Sünder, jetzt und in der Stunde unseres Todes. Amen.
0: Gegrüßet seist du, Maria, voll der Gnade, der Herr ist mit dir. Du bist gebenedeit unter den Frauen, und gebenedeit ist die Frucht deines Leibes, Jesus, der dich, o Jungfrau, im Himmel gekrönt hat.
1: Heilige Maria, Mutter Gottes, bitte für uns Sünder, jetzt und in der Stunde unseres Todes. Amen.
0: Gegrüßet seist du, Maria, voll der Gnade, der Herr ist mit dir. Du bist gebenedeit unter den Frauen und gebenedeit ist die Frucht deines Leibes, Jesus, der dich, du Jungfrau, im Himmel gekrönt hat.
1: Heilige Maria, Mutter Gottes, bitte für uns Sünder, jetzt und in der Stunde unseres Todes. Amen.
0: Ehre sei dem Vater und dem Sohn und dem Heiligen Geist.
1: Wie im Anfang, so auch jetzt und alle Zeit und in Ewigkeit. Amen. O mein Jesus, verzeih uns unsere Sünden, bewahre uns vor dem Feuer der Hölle, führe alle Seelen in den Himmel, besonders jene, die deiner Barmherzigkeit am meisten bedürfen.
0: Damit dieses Rosenkranzgebet in unserem Leben Frucht bringt, segne uns der allmächtige Gott, der Vater und der Sohn und der Heilige Geist.

3. Mai, die heiligen Philippus und Jakobus, der Jüngere. Infolge der Einführung des Festes des heiligen Josef, des Werkmannes am 1. Mai, ist das Fest der beiden Apostel seit 1956 auf den 3. Mai verlegt worden. Philippus und Jakobus werden wie Petrus und Paulus, wenngleich sie, nach dem, was wir aus der Heiligen Schrift von ihnen wissen, sehr verschieden waren, meistens zusammen genannt. Auch ihre Patronate, nämlich das der Krämer, Hutmacher und Tuchwalker, gelten gleichermaßen für beide. Weil Johannes der Dritte am 1. Mai die Apostelkirche in Rom weihte, wo einige ihrer Reliquien ruhen, wurde das Fest von Jakobus Minor mit dem bis dahin am 1. Mai gefeierten älteren Jakobus vertauscht. Die griechische Ostkirche feiert das Fest des Apostels am 14. November. Der heilige Apostel Philippus steht im Apostelverzeichnis an 5. Stelle. Er stammte aus Bethsaida in Galiläa und wurde von Jesus selbst berufen. Er folgte ihm in unbeirrbarer Treue. Philippus ist bekannt durch seine Bitte während der letzten Unterredung, die Jesus mit seinen Jüngern hatte. Er sagte: Herr, zeige uns den Vater. Worauf Jesus entgegnete: Philippus, wer mich sieht, sieht auch den Vater. Der Überlieferung nach wirkte Philippus nach der Himmelfahrt Christi in Vorderasien und im heutigen Südrussland und kam zuletzt nach Phrygien, wo er in Hierapolis sein Martyrium erlitt. Das Jahr seines Todes wird zwischen 54 und 90 angegeben. Neuere Forscher sind der Auffassung, dass hierbei eine Verwechslung mit einem Diakon namens Philippus vorliegt, weil nur von diesem bezeugt ist, dass er mehrere jungfräuliche und prophetisch begabte Töchter besaß und in Hierapolis lebte und starb. Die Reliquien des Heiligen, die zunächst in Hierapolis verehrt wurden, kamen später nach Konstantinopel und Rom. Weitere Reliquien des heiligen Apostels befinden sich in Troy, Köln, Prag, Andechs, Paris, Toulouse und anderen Orten. Dargestellt wird der heilige Philippus mit lateinischem oder Antoniuskreuz in T-Form als Zeichen seines Martyriums. Auf dem Grabmal des Kardinals Philipp von Alençon in San Maria in Trastevere in Rom, hinter dem Altar der beiden Apostel, befindet sich eine Kreuzigung des heiligen Philippus mit dem Kopf nach unten. Der Heilige bändigt durch ein vorgehaltenes Kreuz Schlangen und stürzt Götterbilder, wie auf den Fresken von Filippino Lippi in San Maria Novella in Florenz, auf denen die Götzen Pestdämpfe aushauchen und Kranke neben den Götzen liegen. Das darauf bezügliche legendäre Ende des heiligen Apostels wird in der Legenda Aurea geschildert. Legende: Der Apostel Philippus predigte 20 Jahre im Lande der Skythen. Da ergriffen ihn die Heiden und führten ihn vor ein Bild des Mars, dem er opfern sollte. Alsbald kam unter dem Standbild ein großer Drache hervor und tötete den Sohn des Priesters, der den Dienst beim Feuer tat, sowie die beiden Tribunen, deren Knechte Philippus gefesselt hatten. Und der Drache machte alle, die dabei standen, mit seinem giftigen Anhauch krank. Philippus aber sprach: Glaubt mir, wenn ihr dieses Götzenbild zerbrecht und an seiner Stelle das Kreuz des Herrn anbetet, so werden eure Kranken gesund
und eure Toten lebendig werden. Da flehten ihn die Kranken an. Hilf uns nur, dass wir gesund werden. Dann wollen wir dieses Bild sogleich zerbrechen. Nun gebot Philippus dem Drachen, dass er sich an einen wüsten Ort verfüge, wo er keinem Menschen mehr schaden könne. Und der Wurm hob sich von hinnen und wurde nicht mehr gesehen. Danach machte Philippus die Kranken alle gesund und gab den drei Toten das Leben wieder. Sie stürzten die Götzen und alle wurden gläubig. Philippus aber blieb noch ein Jahr bei ihnen und setzte Priester und Diakone ein. Hiernach kam der heilige Apostel in die Stadt Hierapolis in Kleinasien. Dort predigte er gegen die Ketzer. Seine frommen Töchter aber bekehrten mit der Hilfe Gottes viele Menschen zum Glauben. 7 Tage vor seinem Tode rief Philippus alle Bischöfe und Priester zu sich und sagte ihnen seinen Tod voraus und stärkte sie mit göttlicher Ermahnung. Damals war er 87 Jahre alt. Und wirklich griffen ihn alsbald die Heiden und schlugen ihn ans Kreuz. So ging er ein zum Herrn in die ewige Seligkeit. Seine Töchter aber wurden an seiner Seite begraben, die eine zur Rechten, die andere zur Linken. Das Gedächtnis des heiligen Jakobus des Jüngeren wird am gleichen Tage gefeiert. Die Bezeichnung Minor, im Unterschied zu Jakobus Machor, erhielt er, weil er, obschon älter an Jahren als dieser, später berufen worden war. Jakobus der Jüngere war ein Verwandter des Herrn, Herrenbruder, nämlich ein Sohn des Alpheus und einer der Marien, die unter dem Kreuze standen. Er war ein Bruder des heiligen Judas Thaddäus. Er soll Jesus von Angesicht sehr ähnlich gewesen sein und Judas Iskariot deshalb den Juden das Zeichen des Kusses gegeben haben, damit nicht er anstelle des Herrn ergriffen würde. Jakobus ist der Verfasser des berühmten Jakobusbriefes an die Judenchristen in der Diaspora. Er war nach Petrus der erste Bischof der Gemeinde von Jerusalem und ein Hauptvertreter des jüdisch-gesetzlichen Christentums in Palästina. Er wurde der Gerechte genannt, weil er ein frommes und streng enthaltsames Leben führte, weder Wein noch Fleisch zu sich nahm und jungfräulich blieb bis an sein Ende. Eine Säule der Kirche nennt ihn Paulus in seinem Brief an die Galater. Auch die Juden achteten ihn und gestatteten ihm, den Tempel zu betreten, was nur den Priestern vorbehalten war. Dass er das Brauchtum des gestammten Volkes mit besonderer Pietät zu wahren strebte, war für die christliche Mission im Lande der Juden gerechtfertigt und bedeutet nicht etwa einen Gegensatz zum Heidenchristentum, sondern war, nach Okarer, in der Idee der Kirche als Völkerkirche begründet, deren Einheit nicht Gleichförmigkeit, sondern Mannigfaltigkeit der Formen des ganzen mystischen Leibes ist. Die überzeitliche Bedeutung dieses Tatbestandes fand ihren Ausdruck durch die Aufnahme des Jakobusbriefes in das Neue Testament. Jakobus der Jüngere spielte durch seine maßvolle Haltung beim Apostelkonzil des Jahres 50 zu Jerusalem eine entscheidende Rolle. Er stellte sich auf die Seite von Paulus, der die aus dem Heidentum gewonnenen Christen von jeder Verpflichtung auf das mosaische Gesetz befreit wissen wollte. Weil Jakobus seinen Glauben anstatt, wie der Hohepriester von ihm verlangt hatte, zu widerrufen, mit lauter Stimme verkündete, wurde er
vom jüdischen Rat im Jahr 60, 62 oder 64 während der Abwesenheit des römischen Prokurators zur Steinigung verurteilt. Da er jedoch nicht sofort getötet wurde, erschlug ihn ein Tuchwalker mit seiner Stange. Das Haupt des Heiligen befindet sich im Dom von Ancona. Auch in der Gamark befindet sich eine Kopfreliquie, die für die Seine angesehen wird. Dargestellt wird der heilige Apostel Jakobus der Jüngere mit einer Tuchwalkerstange, mit Buch als Symbol der Apostel, auf dem Haupt eine goldene Platte zum Zeichen seiner Würde als Bischof von Jerusalem. Auf späteren Darstellungen ist die Stange mitunter in eine Keule abgewandelt. Im Germanischen Museum in Nürnberg zeigt eine Tafel von Holbein den Sturz des Heiligen von der Kanzel. Unter den Edelsteinen ist ihm der Topas zugeordnet, zum Zeichen seiner Standhaftigkeit. Legende. Einmal geschah es war im 7. Jahre, als Jakobus Bischof war, dass die Apostel auf den Ostertag in Jerusalem zusammenkamen. Und Jakobus gebot ihnen, dass sie öffentlich vor allem Volke sagten, was der Herr durch sie gewirkt habe. Hiernach predigte er selbst zusammen mit ihnen 7 Tage lang im Tempel von Kaiphas und den anderen Juden, und so machtvoll predigten sie, dass es nahe daran war, dass alle sich taufen lassen wollten. Aber da trat einer unter sie und fing an zu schreien: Ihr Männer von Israel, was tut ihr hier? Was wollt ihr, euch von diesen Zauberern anlügen lassen? Er wiegelte das Volk derart auf, dass es die Stufen hinaufdrängte, wo der heilige Jakobus predigte und ihn hinabwarf. Von der Zeit an hinkte der Apostel. Jakobus de Voragine schildert den Märtyrertod des Heiligen wie folgt. Die Juden aber kamen zu Jakobus und sprachen: Wir bitten dich, bekehre das Volk von seinen Wahn, dass da glaubt Jesus, der Gekreuzigte, sei Christus. Stehe auf am Ostertag, wenn alle versammelt sind, und rede ihnen von Jesu, denn dir werden alle gehorsam werden. Wenn du das tust, wollen wir mit allem Volk Zeugnis abgeben über dich, dass du ein gerechter Mensch bist. Und sie stellten ihn auf die Zinne des Tempels und riefen ihm zu: O, du gerechter Mensch, auf den wir alle hören müssen, siehe, das Volk irrt, weil es an Jesum glaubt, welcher gekreuzigt wurde. Darum so sage du uns, was dir von ihm dünkt. Da antwortete Jakobus mit lauter Stimme: Was fragt ihr mich nach des Menschen Sohn? Wisset, er sitzt im Himmel zur Rechten des Vaters, von dannen er kommen wird, zu richten die Lebendigen und die Toten. Als dies die Christen unter den Juden hörten, freuten sie sich. Aber die Pharisäer und Schriftgelehrten sprachen untereinander: Wir haben übel getan, dass wir ihn haben solches Zeugnis gehen lassen von Jesum. Darum lasst uns hinaufsteigen und ihn herabwerfen, damit das Volk erschrecke und nicht mehr an seine Worte glaubt. Sie schrien also mit lauter Stimme: O, auch der Gerechte irrt, und stiegen hinauf und stürzten ihn herab. Dann warfen sie Steine auf ihn und riefen: Lasst uns Jakobus, den Gerechten, steinigen. Jakobus aber war von dem Falle nicht tot, sondern richtete sich auf und betete: Herr, vergib ihnen, denn sie wissen nicht, was sie tun. Da sprach einer von den Priestern:
was tut ihr? Schonet ihn, denn seht, dieser Gerechte betet für euch, die ihr ihn steinigt. Aber ein anderer kam und nahm die Stange eines Walkers und schlug sie auf das Haupt des Jakobus mit aller Macht, und unter dieser Marter fuhr der Heilige zum Herrn auf. Sein Leib aber wurde am gleichen Orte neben dem Tempel begraben. Als das Volk sich erhob, um seinen Tod zu rächen und die Mörder zu fangen, flohen diese von dannen. Am 3. Mai begeht die Kirche das Gedächtnis des heiligen Alexander. In der heiligen Messfeier wird in der Bitte der Gläubigen um Gemeinschaft mit den Heiligen auch sein Name genannt, da die älteste Papstchronik nichts von einem Martyrium des Papstes Alexanderes I. weiß, authentische Nachrichten über diesen Papst zudem fehlen, ist anzunehmen, dass der römische Märtyrer Alexander gemeint ist, denn ein Papst hätte bei den Fürbitten hinter Linus und Cletus genannt werden müssen. Es scheint sich hier also, wie manche vermuten, um eine Verwechslung des gleichnamigen Papstes mit dem Märtyrer Alexander zu handeln, der mit den Heiligen Evencius, Theodul und Quirinus von Neuss unter Kaiser Hadrian um 130 das Martyrium erlitten hat. Diese römischen Märtyrer sind an der Via Nomentana in Rom begraben. Ihr Fest ist seit Papst Damasus I. am 3. Mai im römischen Kalender erwähnt.

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1: Herzlich willkommen zu unserer Radioakademie über König David. Am Mikrofon Mario Galgano. Zunächst unsere Nachrichten vom Tag.
2: Am Welttag der Pressefreiheit hat der Papst an diesem Sonntag den Blick auf die wichtige Rolle von Medienschaffenden gelenkt. Beim Regina Cherley gedachte er insbesondere Journalistinnen und Journalisten in Kriegsgebieten.
3: Oggi si celebra la giornata mondiale della libertà di stampa.
2: Heute feiern wir den Welttag der Pressefreiheit, der von der UNESCO ausgerufen wurde. Leider wird dieses Recht oft verletzt, manchmal eklatant, manchmal heimlich. Wir gedenken der vielen Journalisten und Reporter, die Opfer von Krieg und Gewalt geworden sind.
3: Vittime delle guerre e della violenza.
2: Erstmals hat Papst Leo der 14. Priester zu Weihbischöfen geweiht. Am historischen Bischofssitz des Papstes, der Lateranbasilika in Rom, nahmen am Samstagabend rund 2500 Menschen an der Papstmesse und dem Weiheritus teil.

Freischärler, Frauenheld, Friedensfürst. Da hab ich David ganz anders in Erinnerung. Streitsüchtig, schwärmerisch, kriegshungrig. Sicher war David ein großer König, ein großer Dichter, ein großer Krieger. Aber selbst große Männer haben große Brüder. Ich bin Eliab, Davids ältester Bruder. David war der jüngste von acht. Wir wohnten mit unserem Vater Isai in Bethlehem. Damals die wichtigste Stadt in Juda. Wie David aussah, beschreibt das erste Samuel-Buch ganz richtig. Blond, ein gewinnendes Äußeres, schöne Augen. Die brauchte er übrigens auch, gute Augen, denn er hütete unsere Schafe draußen auf den Hirtenfeldern. Aber wie David war, darüber erzählen die Schriften ziemlich wenig. Ich meine, damals, als er noch die Schafe hütete, wie war er damals? Da gibt es übrigens eine ziemlich aufschlussreiche Stelle zu. Im Buch Samuel, eine Szene aus dem Krieg gegen die Philister. Wo ich an der Front war, da hatte unser Vater Isai David mit was zu essen hingeschickt. Und David sprach mit meinen Kameraden, als ob... Moment. Ah, jetzt habe ich die Stelle. Sein ältester Bruder Eliab, das bin ich, hörte, wie er mit den Männern redete. Und er wurde zornig auf David. Er sagte, wozu bist du denn hergekommen? Wem hast du denn deine paar Schafe in der Wüste überlassen? Ich kenne doch deine Frechheit und die Bosheit in dir. Du bist nur hergekommen, um den Kampf zu sehen. David erwiderte, was habe ich denn jetzt schon wieder getan? Ich habe doch nur gefragt. Ja, erkennen Sie das wieder, diesen Großfamilienton? Das war ganz typisch für uns. David war von Anfang an kriegsbegeistert. Er konnte die Leier spielen und dazu singen und deshalb durfte er die Soldaten mit Kampfliedern unterhalten, wenn sich die Heere im Philisterkrieg tagelang gegenüberlagen. Dabei hat er sich einiges abgeschaut. Allerdings das Instrument und das Singen, das beherrschte er wirklich. Und er konnte auch wirklich dichten, das ist ein ganz anderer David. Sein Psalm über den guten Hirten ist sicher bei unserer Herde auf Bethlehems Hirtenfeldern entstanden.

0: Der Herr ist mein Hirte, nichts wird mir fehlen. Er lässt mich lagern auf grünen Auen und führt mich zum Ruheplatz am Wasser. Er stillt mein Verlangen, er leitet mich auf rechten Pfaden, treu seinem Namen. Muss ich auch wandern in finsterer Schlucht? Ich fürchte kein Unheil, denn du bist bei mir. Dein Stock und dein Stab geben mir Zuversicht.
1: Den damaligen König Saul hatte Gottes Stock und Stab ganz verlassen. Beim Feldzug gegen die Amalekiter, so hieß es, hatte sich Saul bereichert, anstatt das Urteil Jahwes zu vollstrecken. Da wich Gottes Geist von seinem Erwählten und Saul wurde nerven- und geisteskrank. Verfolgungswahn, Tobsucht und so weiter. Deshalb hatten wir auch alle Angst um David, als Saul ihn an seinen Hof rief. David sollte ihm vorspielen, wenn Saul seine Anfälle bekam. Wir hatten Angst um David. Wir fürchteten, Saul könnte etwas merken. Also das war so. Der Prophet Samuel war kurz vorher nach Bethlehem gekommen, angeblich zum Opfern. Aber was keiner wusste, Samuel suchte im Auftrag des Herrn nach einem neuen König, nach einem Nachfolger für den gottverlassenen Saul. Einzeln wurden wir dem Propheten vorgeführt. Mein Gott, da ahnte man natürlich schon was. Zuerst kam ich, Eliab, der Älteste. Ich bin übrigens genauso groß wie Saul. Aber Samuel sagte, nein, diesen hat der Herr nicht erwählt. Und dann bei Abinadab und Shima wieder, nein, der ist es nicht. Dann waren wir alle durch und der Prophet fragte, sind das alle? Aber natürlich, David fehlte ja. Der war doch bei den Schafen unser Hüteboy. Wir wollen uns nicht zum Mahl hinsetzen, bevor er hergekommen ist, sagte Samuel. Ja, und als David kam, nahm Samuel sein Horn mit Öl und salbte David, ausgerechnet den Kleinsten, und ging dann wieder zurück nach Rama, Auftrag ausgeführt. Da standen wir dann. Die Wege des Herrn sind wirklich unbegreiflich. Und deshalb unsere Angst, als David an Sauls Hof gerufen wurde, der heimlich Auserwählte Gottes, als Spielmann bei dem von Gott verlassenen König. Aber es ging ja erstmal alles glatt. Saul machte David sogar zu seinem Waffenträger. Und immer wieder kam der Kleine zurück nach Bethlehem. Dann durfte er wieder Schafe hüten. Bis zum Paukenschlag. Dem Moment, der alles veränderte. Das völlig Unglaubliche. Ich habe ja schon erzählt, dass wir

0: Zwei ältesten Söhne 40 Tage lang an der Front waren, im Wadi Essand, 30 Kilometer vor Bethlehem. Hier ein Berg, der erste des jüdischen Berglandes, da waren wir, dann das Tal und da auf der anderen Seite die Philister mit diesem Goliath, diesem Übermenschen, aus der vorisraelitischen Bevölkerung von Gad, der hatte also eine Rechnung mit uns. Goliath, das war das Furchtbare, trug sogar eine Rüstung, das kannten wir nicht. Erst David brach als König das Eisenbearbeitungsmonopol der Philister. Es gab nicht einen einzigen Schmied in Israel. Und so mit Schuhgröße 55 und Rüstung stand Goliath vor den Schlachtreihen der Philister und schmähte unseren Gott. Aber warum erzähle ich diese ganze Geschichte? Die kennt doch heute jedes Kind.
1: Dann hat der Vater zu David gesagt, bring deinen Brüdern Wein, Käse, Brot. Und dann ist er dann halt am nächsten Morgen losgegangen, hat, also als er dann angekommen ist bei denen im Lager, waren da ganz viele Soldaten und sie haben sich nicht getraut, den Goliath und die, also Philister anzugreifen.
0: Wer ist denn dieser unbeschnittene Philister, dass er die Schlachtreihen des lebendigen Gottes verhöhnen darf, fragt David jeden, den er trifft. Man sagt dem König, der lässt ihn rufen. Ich habe für meinen Vater die Schafe gehütet, sagt David dem König. Dein Knecht hat den Löwen und den Bären erschlagen und diesem unbeschnittenen Philister soll es genauso ergehen, weil er die Schlachtreihen des lebendigen Gottes verhöhnt hat.
1: Dann ist er auf den Goliath zugegangen und als der Goliath den gesehen hat, hat er gerufen, du Kleiner, warum ausgerechnet du greifst mich an? Da hat er die Steinschleuder genommen, also Steine reingetan und auf ihn gezielt. Der Stein ist mitten, also über die Augen, also da auf die Stirn aufgekommen und dann ist er tot zusammengefallen.
0: Mit dem Schlachtruf, alle Welt soll erkennen, dass Israel einen Gott hat. Und mit seiner Hürdenschleuder besiegt David den Goliath. Schlägt dem Unbesiegbaren mit dessen eigenen Schwert den Kopf ab.
2: Zurückgewichen sind meine Feinde, gestürzt und vergangen vor deinem Angesicht. Du hast mir Recht verschafft und für mich entschieden. Du hast die Völker bedroht, die Frevler vernichtet, ihren Namen gelöscht auf immer und ewig. Wirf Schrecken auf sie, o Herr. Die Völker sollen erkennen, sie sind nur Menschen.
0: Wir, die ältesten Söhne des Isai, waren wieder bei unserem Vater in Bethlehem. Das Schwert des Goliath war als Weihegabe im Zelt Jahwes in Nob. Der kleine Bruder David war wieder bei Hof und die Philister waren beim Teufel. Dafür sorgte er selbst, David, mit jedem militärischen Kommando, das ihm Saul jetzt übertrug. Und mit der Hilfe Jahwes, die ihn wie ein Spuk begleitete. Davids Glück wurde allmählich zum Sprichwort, sein Erfolg zum Schlager.
3: König Saul hat 1000 Leute getötet, David aber 10.000.
0: So sangen es die Leute auch in Bethlehem auf den Straßen. Hikar, Saul, Ba'ala, Favve, David, Beribe, Botave. Saul hat 1000 erschlagen. David aber 10.000. Saul mochte keine Schlager. Fehlt ihm nur noch die Königswürde, soll er gesagt haben. Man muss Davids fast rührende Naivität kennen, um glauben zu können, dass er weiter regelmäßig mit der Leier zu Füßen des Königs saß. Als hätten seine Akkorde den Missklang übertönen können. Wir in Bethlehem hörten abenteuerliche Berichte aus Sauls Lager. Angeblich hatte der König bei einem seiner Anfälle versucht, David mit einer Lanze zu töten. Zwar wurde David offiziell Führer einer Tausendschaft, aber wie es hieß nur, weil Saul ihn nicht mehr in seiner Nähe ertragen konnte. Und als Brautpreis für seine zweite Tochter Michal, in die David sich verliebt hatte und die ihm nach seinem Goliath-Sieg auch zustand, verlangte der königliche Schwiegervater die Vorhäute von 100 Philistern. Angeblich in der Hoffnung, dass David bei dem Versuch umkäme. David brachte ihm 200. Und jetzt gab Saul ihm seine Tochter Michal zur Frau. Das Buch Samuel macht's kurz, nur diese 10 Worte. Aber kein Happy End, wirklich nicht. Das Ganze war eine einzige Tragik. Ein von Gott erst erwählter, dann verstoßener König sieht neben sich seinen Nachfolger, von Jahwe begünstigt, aufsteigen. Unaufhaltsam. Da muss man ja verrückt werden. Saul war der schwarze Punkt in dem Ganzen. Mit allen anderen kam David glänzend aus. Mit dem Thronfolger Jonathan hatte er vor Jahwe einen ewigen Freundschaftsbund geschworen. Und Jonathan legte David nach dem Goliath-Sieg seinen eigenen Mantel um. Deutlicher geht's nicht. Nur Saul sperrte sich. Und dann noch die wilden Schwankungen in Sauls Stimmung. Gestern erklärte im Thronrat, David soll umgebracht werden. Heute, nachdem ihm Jonathan erschreckt zugeredet hat, schwört er, so wahr der Herr lebt, David soll nicht umgebracht werden. Psychoneurasthenie, sagen die Ärzte heute zu Sauls Verhalten. Schwere seelische Störungen, Depressionen. Die Hand Gottes, die David nach vorne schubste, lastete zentnerschwer auf Saul. Und wieder einmal sitzt David mit der Leier in der Hand, vielleicht nur mühsam gefasst, zu Füßen seines verdüsterten Schwiegervaters. Wieder fliegt die Lanze, wieder weicht David aus, wieder geht er einfach nach Hause und hofft für den nächsten Tag auf besseres Wetter bei Saul. Aber diesmal hat der Alte ihm ein Kommando hinterhergeschickt. Das Haus ist umstellt. Gut, dass seine Frau Michael nicht lange fackelt. An einem Seil, vielleicht auch an einem Bettlaken, lässt sie David aus dem Fenster. Er hat mich gezwungen, ihm bei der Flucht zu helfen, verteidigt Michael den Schwindel später vor ihrem Vater. Ein schlaues Ding, diese Michael. Die wurde jetzt mit einem anderen verheiratet. Und als sie nach dieser schweren Zeit zu David zurückkonnte, da verstand sie ihn nicht mehr. Wen hatte David jetzt überhaupt noch? Zu uns, seiner Sippe nach Bethlehem, konnte er nicht kommen. Er suchte erst einmal Unterschlupf beim Propheten Samuel in Rama, ihre letzte Begegnung unter merkwürdigen Umständen. Als Sauls Späher ihn hier aufstöberten, floh er weiter, traf sich heimlich mit Jonathan und hielt ihm vor, »Was habe ich denn verbrochen, dass dein Vater mir mal nach dem Leben trachtet?« Jonathan wollte das Offensichtliche nicht glauben. »Mein Vater verheimlicht mir doch nichts. Das kann nicht sein.« Er wurde eines Besseren belehrt. Als er am nächsten Abend beim Neumondfest den König fragt, weshalb David dann umgebracht werden solle, schimpft Saul ihn vor versammelter Festgesellschaft einem missratenen Hurensohn und schleudert den Speer nach dem eigenen Sohn. Schon der vierte Speerwurf und wieder daneben. Jonathan hat verstanden. Der Abschied von David ist schwer. Beide weinen und erneuern den Bund ihrer Freundschaft vor Jahwe. »Wenn ich umkomme«, sagt Jonathan, »dann entzieh meinem Haus niemals deine Gunst. Für das, was wir geschworen haben, sei der Herr auf ewig Zeuge. Sie sollten sich nur einmal noch wiedersehen, später in der Wüste.«

0: Und der David ist dann abgehauen und dann kam einer zum König und sagte, ja, soll ich dir verraten, wo der König ist, wo der David ist, belohnst du mich dafür? Und dann hat der König gesagt, ja, das interessiert mich sehr, wo der David ist. Und dann hat ihm derjenige das dann gesagt, ja, der ist da hinten zwischen den Höhlen, der ist da hinten zwischen den Steinen da, im Gebirge da. Und dann hat der König seine Männer rufen lassen und dann sind sie damit hingegangen.
1: Doeg aus Edom hieß der Verräter, der Saul Davids Versteck verriet. Er hatte den Flüchtenden zufällig im Nob gesehen, als David sich dort mit Brot und Waffen eindeckte. Ich komme in einem geheimen Auftrag des Königs, erklärte David im Nob dem verschreckten hohen Priester. Hast du vielleicht etwas zur Hand für meine Leute, 5 Brote vielleicht und einen Speer für mich? Ahimelech stellte ihm nach einigem Zögern die geweihten Schaubrote zur Verfügung. Ach ja, richtig, das Schwert Goliaths lag ja auch hier. Wirklich ein gutes Zeichen, dass der Herr David nicht verlassen hatte. Ihm war geholfen, aber Ahimelech und die 85 Priester aus Nob mussten die Hilfe mit dem Leben bezahlen. Von Doeg verraten, ließ ein blindwütiger Saul sie allesamt hinrichten. Ausgerechnet Saul vollstreckte also das Gottesgericht, das Jahwe schon dem jungen Samuel über das Haus Eli angedroht hatte. Der Zorn Sauls hing mittlerweile auch über uns, der Familie des David. Deshalb kamen wir aus Bethlehem zu ihm nach Adullam, zwischen Gath und Bethlehem. Die Eltern, Isai war schon im Patriarchenalter, brachte er nach Moab in Sicherheit. Wir Brüder aber begleiteten den Verfolgten, wo immer er sich vor dem König verbarg. Ein toter Hund und Floh in der Wüste, wie er sich selbst halb scherzhaft, halb im Ernst nannte. Machtlos, aber gesalbt. Schützling eines Gottes, der sich Israel gerade in der Wüste ganz nahe gezeigt hatte.

0: Lied Davids, als er sich in der Wüste verstecken musste. Gott, du mein Gott, dich suche ich. Meine Seele dürstet nach dir. Nach dir schmachtet mein Leib wie dürres, lechzendes Land ohne Wasser. Darum halte ich Ausschau nach dir. Wie an Fett und Mark wird satt sein, meine Seele, mit jubelnden Lippen soll mein Mund dich preisen. Ich denke an dich auf nächtlichem Lager und sinne über dich nach, wenn ich wache. Ja, du wurdest meine Hilfe, jubeln kann ich im Schatten deiner Flügel. Viele trachten mir ohne Grund nach dem Leben, aber sie müssen hinabfahren in die Tiefen der Erde. Man gibt sie der Gewalt des Schwertes preis, sie werden eine Beute der Schakale. Verbirg mich vor der Schar der Bösen, vor dem Toben derer, die Unrecht tun.
1: Das war eine Folge unserer Radioakademie. David, Freischärler, Frauenheld, Friedensfürst von Stefan von Kempis. Die nächste Folge können Sie am kommenden Sonntagabend bei uns hören. 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

Nie wieder Krieg. Dieses Gebet betete Papst Johannes Paul II. 1991 direkt vor dem Kriegsbeginn gegen den Irak. Wir beten mit ihm. Gott unserer Väter, groß und voll Erbarmen, Herr des Friedens und des Lebens, du Vater aller Menschen, du hegst Pläne des Friedens und nicht des Leides. Du verdammst die Kriege und brichst den Stolz der Gewalttäter. Du hast deinen Sohn Jesus gesandt, um den Menschen in nah und fern den Frieden zu verkünden, um die Menschen aller Rassen und Völker in einer einzigen Familie zu vereinen. Höre den einmütigen Aufschrei deiner Kinder. Höre auf die dringende Bitte der ganzen Menschheit. Nie wieder Krieg. Dieses Abenteuer, aus dem es kein Zurück mehr gibt. Nie wieder Krieg. Diese Spirale von Trauer und Gewalt. Eine Bedrohung für alle Geschöpfe. Im Himmel, zu Wasser und zu Land. In Gemeinschaft mit Maria, der Mutter Jesu, bitten wir dich nun, sprich zu den Herzen derer, die Verantwortung tragen für das Schicksal der Völker. Halt auf die Logik der Rache und Vergeltung. Ermögliche durch deinen Heiligen Geist neue Lösungen, großmütige und ehrenvolle Gesten des Friedens. Eröffne Räume des Dialogs und geduldigen Wartens, die fruchtbarer sind als überstürzte Kriegstermine. Gib unserer Zeit Tage des Friedens. Nie wieder Krieg. Gebet des heiligen Papstes Johannes Paul II.

Im Monat Mai gedenkt die Kirche besonders an die Mutter Gottes Maria. Eine traditionelle Form ist die Maria-Verehrung in der Maiandacht. Darum dürfen wir live aus dem Kloster einsiedeln die Maiandacht in der Gnadenkapelle feiern.

0: Wir haben wirklich allgemein gute Sachen, oder? Auch über die Mutter Gottes. Und es ist einfach, irgendwie hat man das Gefühl, man ist da irgendwie noch einfach an der Basis. Es ist da, wo wir vermittelt bekommen haben von Jesus, über die Apostel. Und es geht ja eigentlich auch die vielen, vielen Maria-Erscheinungen, die wir haben. Und die sagen ja auch ganz, ganz viel aus. Und die Sachen, die wir meistens haben, die sind wirklich noch an der Basis eigentlich. Und wir irgendwie auch Sicherheit geben und wieder Bestätigung geben. Mal, es hat doch noch Menschen, die halt einfach halt da im Glauben und im Vertrauen drin sind. Wir haben sehr schöne Musik drin. Also, Maria-Lieder, die von euch liebe ich. Und was ich bei euch eben auch schätze, am Morgen, wie ihr den Rosenkranz betet, ihr betet sehr schön. Und auch am Nachmittag den Barmherzigkeitsrosenkranz. Es ist eine gewisse Ruhe drin. Ich liebe die Sachen, wo einfach eine Ruhe drin ist.
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0: Liebe Hörerinnen und Hörer von Radio Gloria, am Telefon begrüßen wir jetzt ganz herzlich Dekan Matthias Rey. Und zusammen mit ihm grüßen wir unsere Mutter Gottes mit dem Regina Zöli.
1: Freu dich, du Himmelskönigin, Halleluja!
0: Den du zu tragen würdig warst, Halleluja!
1: Er ist auferstanden, wie er gesagt hat, Halleluja!
0: Bitt Gott für uns, Halleluja!
1: Freu dich und frohlocke, Jungfrau Maria, Halleluja!
0: Denn der Herr ist wahrhaft auferstanden, Halleluja!
1: Lasset uns beten. Allmächtiger Gott, durch die Auferstehung deines Sohnes, unseres Herrn Jesus Christus, hast du die Welt mit Jubel erfüllt. Lasst uns durch deine jungfräuliche Mutter Maria zur unvergänglichen Osterfreude gelangen. Darum bitten wir durch ihn, Christus, unseren Herrn.
0: Amen.
1: Wir beten für unseren Papst. Vater, unser im Himmel, geheiligt werde dein Name, dein Reich komme, dein Wille geschehe wie im Himmel so auf Erden.
0: Unser tägliches Brot gib uns heute und vergib uns unsere Schuld, wie auch wir vergeben unseren Schuldigern. Und führe uns nicht in Versuchung, sondern erlöse uns von dem Bösen.
1: Gegrüßt seist du, Maria, voll der Gnade, der Herr ist mit dir. Du bist gebenedeit unter den Frauen und gebenedeit ist die Frucht deines Leibes.

Hörerinnen, liebe Hörer, es gibt einen Punkt in unserem Glauben, wo das Materielle in den Inhalt vom Glauben hineingreift. Also das geschichtlich Erfassbare, und das ist das leere Grab. Also das Grab ist leer, der Leichnam von Jesus ist nicht mehr in dieser Welt vorhanden. Dasselbe gilt ja für Maria, die Mutterlöserin. Also Jesus ist ja der Mann, und das heißt in der Schöpfungsbericht, Gott schuf den Menschen als Mann und Frau. Das heißt, es fehlt dort noch etwas. Also Jesus als Mann kann ja nicht die ganze Menschheit erlösen, und darum auch ganz wichtig Maria, die Miterlöserin, als die neue Eva, weil Gott eben den Mensch als Mann und Frau erschaffen hat. Und Jesus eben als Mann Mensch geworden ist und darum eben auch noch das Gegenüber, die Frau, gebraucht hat als Miterlöserin, um sein Erlösungswerk zu vollenden. Darum eben die beiden Gräber, also das ist in der ganzen christlichen Tradition, also sowohl von der römisch-katholischen Westkirche als auch von allen orthodoxen Kirchen, ist, dass die Tradition, man verehrt das leere Grab und man verehrt keine Reliquien. Also wir haben zwar Reliquien zweiten Grades von Maria, wo in Russland wird ein Schleier von ihr verehrt, in Perugia im Dom der Ehering von Maria. Dann habe ich schon gehört von einem Haar von Maria. Also alles so Reliquien, wo sozusagen Hinterlassenschaften sind von ihr, wo sie selber aber nicht mehr in dieser Welt gegenwärtig ist. Also die Reliquien von den Aposteln werden verehrt, es werden Reliquien verehrt von Joachim und Anna, es gibt in Jerusalem auch das Grab von König David. Also überall ist klar, der Leib vom Verstorbenen ist noch vorhanden. Aber der Leib von Jesus, der Leib von Maria, ist nicht mehr da. Und das gehört eigentlich in Geschichtsbücher. Also das ist nicht nur ein Faktum vom Glauben. Das leere Grab, das haben auch die Soldaten festgestellt, das haben auch die Pharisäer und Schriftgelehrten festgestellt. Die haben gesehen, das Grab ist leer. Das ist für sie natürlich etwas Beunruhigendes gewesen. Sie haben wegen dem nicht an Jesus geglaubt. Also das Faktum vom leeren Grab, von der lieblichen Abwesenheit von Jesus und dann auch später von Maria, das ist ein historisch beleidigtes Faktum, das in Geschichtsbücher gehört, weil in der Schule im Geschichtsunterricht gehört. Und der Glauben ist dann ein Schritt mehr. Der Glauben ist ja dann der Schritt, wo ich auf Jesus zugehe, dass ich mein Leben ihm anvertraue und dass ich eben glaube, dass er mein Leib einmal wird auferstehen. Das ist ja ein ganz wesentlicher Aspekt von unserem Glauben, wo heute wie vielen eigentlich verloren gegangen ist. Man meint, nach dem Tod geht es so irgendwie so ein bisschen weiter so mit einem geistigen Leben. Das ist nicht ein rein geistiges Leben. Also erstens einmal, nach dem Tod kommt das Gericht und dann ist die Seele, bleibt in einer gewissen Beziehung zum verstorbenen Körper. Das ist auch ganz ein wichtiger Aspekt. Also, dass man niemals ein Leib in dieser Welt einfach verbrennen darf, nur weil die Seele nicht mehr im Leib ist, sondern der Bezug Seele, Leib, der bleibt da. Das ist in allen Kulturen, also selbst bei den Buddhisten, wo es ja Kremationen gibt, auf ganz hohem Niveau, aber dort werden lange Riten, also zwei Wochen lang sind da Riten, die vorausgehen, um die Seele von dem Körper quasi ablösen. Das ist sehr interessant, also weit, das ist etwas, ein Allgemeinwissen in der Menschheit, dass der Körper eben soll der Natur überlassen werden und jeder Eingriff muss irgendwie rituell begleitet werden. Also die Unsitten, die wir haben, dass wir einfach so Körper verbrennen, das bringt ganz grosse Leiden mit sich für die Seele,

0: als irgendwie ein Stück Fleisch. Also das wissen wir ja, das spürt man ja. Also das ist eigentlich nur eine Nebenbemerkung. Was ich aber auf die Hauptsache möchte hinweisen, wir glauben an eine Auferstehung des Fleisches, an eine Auferstehung, Resurrektion in Carnis, wo leider ganz schlecht übersetzt ist an die Auferstehung der Toten. Das heißt an die Auferstehung des Fleisches. Das heißt, wir glauben an ein wirkliches ewiges Leben. Also ein ewiges Leben, das nicht einfach so in einem schummerigen Bereich ist von einer weiteren Existenz, sondern ein ewiges Leben, wo wir uns freuen darauf. Ich habe das schon gehört von jemandem, ja, wie wird denn das in der Ewigkeit? Man kann sich das gar nicht vorstellen, das wird ja irgendwann langweilig. Ja, können Sie sich vorstellen, dass das Leben da auf dieser Welt langweilig wird? Also langweilig wird es vielleicht, wenn man nicht mehr gesund ist und im Bett liegen muss und nichts mehr machen kann. Aber solange wir da in dieser Welt etwas machen können, ist doch nie langweilig. Das ist ja der Tod, ist immer etwas, wo eigentlich etwas ist, wo man sich nicht herbeisehnt, außer eben, man ist schwer krank und nicht mehr handlungsfähig und hat Schmerzen. Aber das ewige Leben ist ein wirkliches Leben und es wird ein spannendes Leben sein. Es wird nicht einfach so sein, dass wir im Reih und Glied da vor Gott stehen und uns Halleluja singen, sondern es wird etwas Spannendes sein. Also wir werden eine Wohnung haben im Himmel, wir werden Kontakt haben, es wird dort Anlass geben, es wird einfach wirklich ein Mal die Harfe spielen auf dem gläsernen Meer, die heilige Stadt Jerusalem mit der goldigen Straße. Das sind ja so viele Bilder in der Bibel. Und das wird alles irgendwie Wirklichkeit werden. Und zwar eine Wirklichkeit von einer neuen Schöpfung mit neuen Naturgesetzen, die ganz anders sind. Also es ist der Tod ist nicht mehr, das Leiden ist nicht mehr, die lästige Zeit ist nicht mehr und Raum und all das, was uns ja einschränkt in unserem Leben, das wird alles nicht mehr sein, sondern es wird das Leben sein in Fülle und das Leben in der Ewigkeit und das Leben in einem neuen Leib, wo aber aus dem alten Leib hervorgeht. Das, wie der Paulus sagt, das ist wie ein Samenkorn, das in die Erde fällt und dann kommt etwas Neues, aber es kommt aus dem Samenkorn. Und das Grab von Jesus ist leer, das Grab von Maria ist leer und Jesus, sein auferstandener Leib, ist ganz neu, ganz anders, aber es ist der gleiche Jesus, der im Grab gelegen ist, der auferstanden ist. Und so möchten wir uns freuen darüber, der Herr ist wahrhaft auferstanden. So möchte ich Ihnen noch das Sagen geben, der Herr sei mit euch.
1: Und mit deinem Geiste.
0: Es segne euch, der allmächtige Gott, der führe und leite euch in euren Gedanken, Gebeten, Worten und Werken und bewahre euch vor den Anfechtungen des Bösen, der Vater, der Sohn und der Heilige Geist.
1: Amen. Ganz herzlichen Dank der Karl Matthias Rey fürs Beten von Regina Zöli, sein priesterlicher Segen und für die spannenden Worte über das leere Grab von Jesus und von der Mutter Gottes. Die Folge ist, wir glauben an die Auferstehung vom Fleisch und an die neue Schöpfung. Ja, da freuen wir uns. Herzlichen Dank und Ihnen allen weiterhin eine frohe, gesegnete Osterzeit.

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1: Es folgt die aktuelle Presseschau von swisscat.ch, dem unabhängigen katholischen Internetportal der Schweiz. Die Schwerpunkte der vergangenen Woche stellt Ihnen vor Rosmarie Scherer von der Redaktion swisscat.ch. Kirche Schweiz, bischöfliche Abklärung zur Hostienschändung in Zürcher Pfarrei. Am 28. November 2025 thematisierte Swisscat den Fall einer Hostienschändung in der Stadt Zürcher Pfarrei Guthirt. Mehrere Personen hatten am 4. Oktober Teile von konsekrierten Hostien an Hunde verfüttert. Dies während einer in die Eucharistiefeier integrierten Tiersegnung. Bischof Bonme leitete eine Untersuchung ein. Diese sollte insbesondere abklären, ob der Tatbestand eines Sakrilegs erfüllt wurde und wie viele Personen sich an diesem Vorfall beteiligten bzw. in welcher Form auch immer billigten. Am 17. April veröffentlichte das Bistum Chur das Ergebnis der Untersuchung. Die drei Gläubigen, welche Teile der konsekrierten Hostien an ihre Hunde verfütterten, hätten dies nicht in sakrilegischer Absicht getan. Infolgedessen komme die für die willentliche Schändung von Hostien vorgesehene Exkommunikation nicht in Frage. Mit keinem Wort wird jedoch auf die wichtige Frage eingegangen, ob und wenn ja, in welcher Weise vom Seelsorgeteam missverständliche Signale im Hinblick auf den Hostienmissbrauch ausgingen. Mit einem klaren Dementi hätte Bischof Bonme Mutmaßungen ausräumen können. Er hat es nicht getan. Stattdessen verweist er auf eine für den 5. Juni vorgesehene Klausurtagung mit dem gesamten Team der Pfarrei, um das Lehrschreiben von Papst Franziskus über die Eucharistie, Desiderio Desideravi, gemeinsam zu vertiefen. Diese Formulierung lässt eher auf Implikationen des Seelsorgeteams in die Handlungen der drei Personen schließen, welche geweihte Hostien an ihre Hunde verfütterten. Kommentar Pfarrer Repp zum Guthirtsonntag. Am 26. April feierte die Kirche den Guthirtsonntag. Pfarrer Roland Graf nahm dies zum Anlass für einen Pfarrer-Rap, in dem er Klartext spricht. Verkünde Christus ist mein Auftrag, alles, was er uns geboten hat, Gott zu lieben und die Nächsten, Dasein für die Allerschwächsten. So ertönt im Refrain der Grundauftrag des Priesters. Doch sein Alltag sieht oft anders aus. Sitzung hier, Sitzung da, Akten hier, Umfrage da, das ist wichtig, alles klar. Oder Strategien, große Töne, dafür zahlt man hohe Löhne. Mit vollen Händen ungeheuer verschleuern sie die Kirchensteuer. Ämterfrage, Kommissionen, das alles kostet Millionen. Aber auch die Synodalität in der Schweiz ist oft Grund zur Sorge. So lautet eine weitere Strophe des Pfarrer-Rap. Volksbefragung sei das, wird behauptet. Wer sich wehrt, wird medial enthauptet. Knallhart wird da durchregiert, synodal Revolution orchestriert. Auch in der Priesterausbildung hapert es. Zu allem Überfluss die Professoren, die den wahren Glauben meist verloren, es wird verschleiert und verhüllt, die Perle Glaube zugemüllt. Und auch die Bischöfe sind für die Priester oft keine Hilfe. Bischöfe haben andere Sorgen, was kümmert sie der Kirche morgen, wenn sie nur die Presse feiert, darum wird herumgeeiert, für die Queren, Woken, sind sie ganz Ohr, wer denen alles glaubt, der ist ein Tor. Der Pfarrer-Rap endet mit einem Aufruf, zum Heiligen Geist zu beten, und Pfarrer Graf stellt die Frage, allen Ernstes glaubt ihr wirklich, ohne Umkehr hin zu Christus gibt es ein Happy End? Kirche Schweiz, Professor Manfred Hauke feiert seinen 70. Geburtstag. Auch wenn im Pfarrer-Rap ein düsteres Bild der Theologieprofessoren gezeichnet wurde, es gibt auch Ausnahmen. So Manfred Hauke, Professor an der Theologischen Fakultät Lugano, der am 28. April seinen 70. Geburtstag feiern konnte. Er ist einer der führenden Mariologen. Die oft mit einem falsch verstandenen Ökumenismus verbundene Theologie im deutschen Sprachraum hat die Bedeutung der Gottesmutter weithin ausgeblendet, so Professor Hauke. Vergessen wird, dass die Menschwerdung des ewigen Sohnes Gottes deshalb geschah, weil eine Frau dazu ihr Ja-Wort gab und so zum Urbild und zur Mutter der Kirche wurde. Professor Hauke arbeitete deshalb darauf hin, dass die Theologische Fakultät Lugano ein Institut für Mariologie gründete. Dabei geht es nicht um eine isolierte Mariologie, sondern um eine Darstellung der Gottesmutter als Brennpunkt der Glaubenswahrheiten, die von der Gotteslehre bis zur Eschatologie, der Lehre der letzten Dinge, reichen. Maria führt inniger zu Christus und zum dreifaltigen Gott, ist er überzeugt. Angesprochen auf die umstrittene Note Mater Populi Fidelis, erklärt er, dass dies eine Antwort war auf die Forderung nach einem neuen Dogma. Dieses hätte gleich drei verschiedene Marientitel enthalten sollen, nämlich Miterlöserin, Mittlerin aller Gnaden und Fürsprecherin. Diese Titel sind an sich nicht falsch, erklärt er. Aber eine systematische Zusammenfassung, die für die Vorbereitung eines Dogmas geeignet ist, sollte sich auf einen zentralen Begriff konzentrieren, auf die mütterliche Mittlerschaft in Christus oder den von Papst Franziskus stark geförderten Marientitel Mutter der Kirche. Das Vatikan-Dokument ist von vielen Seiten stark kritisiert worden, weil es den Eindruck vermittelte, als seien manche in der Kirche seit langem übliche und sogar in offiziellen Lehrdokumenten verwandte Kernbegriffe zu vermeiden. Dies gilt vor allem für den Begriff Miterlöserin. Kardinal Fernandes hat inzwischen selbst eine zu restriktive Deutung der Note zurückgewiesen. Professor Hauke ist noch Experte für die Frage nach dem Frauenpriestertum. Aktuell wird vor allem über ein mögliches Diakonat für die Frau diskutiert. Doch der Professor, der sich als Mitglied der Internationalen Theologischen Kommission damit befasste, hält fest, der sakramentale Diakonat nimmt an dem einen Weihesakrament teil, das sich nicht auseinanderdividieren lässt. Die altkirchlichen Diakonissinnen gehörten aber nicht zu diesem hierarchischen Amt, das sich auf die Einsetzung durch Jesus Christus zurückführt. Eine Beteiligung der Frau in allen Bereichen des kirchlichen Lebens ist wichtig, aber es muss eine Trennung zwischen der Leitung der Kirche und dem sakramentalen Leben vermieden werden. Mit dem laufenden Semester endet die ordentliche Professur von Manfred Hauke. Seine Nachfolge wird vermutlich im September 2027 geregelt. Konzentrieren werde ich mich freilich auf die Leitung des neuen Instituts und auf die Betreuung der zahlreichen Studentenarbeiten, die mir nach wie vor anvertraut sind. Daneben betreut er weiterhin vier wissenschaftliche Zeitschriften. Professor Manfred Hauke wird uns zum Glück noch weitere Jahre erhalten bleiben. Kirche Schweiz. Das Kloster Einsiedeln feiert ein Jubiläum. Die Mönchsgemeinschaft des Klosters Einsiedeln feiert dieses Jahr 500 Jahre Wiederaufblühen. Aktuell gehören 39 Mönche zur Benediktinerabtei Einsiedeln. Manche Mitbrüder werden etwas unruhig, weil wir nur noch so wenige sind. Doch wenn wir in die Geschichte schauen, relativiert sich die Zahl, erklärt Pater Thomas Festler, einer der beiden Historiker des Klosters. Erst Mitte des 17. Jahrhunderts gab es erstmal 39 Mönche. In den ersten 700 Jahren waren es bedeutend weniger. Einen Tiefpunkt erreichte das Kloster im Jahr 1526, doch eigentlich begann der Niedergang schon viel früher. Das Kloster nahm nur Adelige auf, was die Zahl der möglichen Kandidaten massiv einschränkte. Die Gemeinschaft bestand ab dem 15. Jahrhundert nur noch aus 3 bis 6 Mönchen. Doch anstatt das Adelsprivileg abzuschaffen, ließen es sich die Mönche 1463 von Papst Pius II. Bestätigen. Dabei verstieß es klar gegen die Benediktsregel, der zufolge kein Unterschied aufgrund der Herkunft gemacht werden darf. In den 1510er Jahren waren gerade noch zwei Mönche im Kloster einsiedeln, Abt Konrad III. Von Hohenrechtberg und sein jüngerer Mitbruder Diebold von Gerolzeck. Als sich dieser 1525 der Reformation in Zürich anschloss, griff die Schweizer Obrigkeit ein. Vermutlich lag es daran, dass sie einfach näher an Einsiedeln waren als der Kaiser oder der Papst, so Pater Thomas. Die Situation zwang aus mehreren Gründen zum Handeln. So ging es zunächst um das Erbe. Was geschieht mit den Besitzungen, Einkünften und Privilegien, wenn das Kloster aufgelöst wird? Nach dem Tod des Abts wäre der ausgetretene und mittlerweile verheiratete Diebold von Gerolzeck der letzte Mönch und juristisch der Erbe. Und da er ein Anhänger der Reformation war, musste damit gerechnet werden, dass dieses Erbe letztlich an Zürich gekommen wäre. Und neben Diebold von Gerolzeck hätte es noch weitere Parteien gegeben, ist sich Pater Thomas sicher. Die Besitzungen des Klosters in anderen Kantonen hätten sich bestimmt die dortigen Regierungen unter den Nagel gerissen. Aber auch das Kloster als Wallfahrtsort war wichtig, nicht nur für die eigenen spirituellen Bedürfnisse, sondern auch aus Prestige- und Geldgründen. Es war also in jedem Fall wichtig, das Kloster zu erhalten. So wurde die Schweizer Obrigkeit aktiv. Sie holte Ludwig Blarer aus dem Kloster St. Gallen und setzte ihn als Abt ein, zum Missfallen des Papstes und des Kaisers, die von dieser Eigenmächtigkeit nicht begeistert waren. Erst 6 Jahre später wurde Abt Ludwig vom Kaiser Karl V. anerkannt und ein weiteres Jahr später erfolgte die lang ersehnte Erwählung zum Abt durch Clemens VII. Abt Ludwig schaffte als erstes das Adelsprivileg ab. Die ersten 9 Mönche waren Mitglieder anderer Klöster, die in den Wirren der Reformation in Einsiedeln gestrandet waren. Die ersten offiziellen Professen fanden 1536 statt. Einer von ihnen war Pater Joachim Eichhorn, damals 18 Jahre alt. 1544 starb Abt Ludwig und Pater Joachim wurde mit gerade einmal 26 Jahren zu seinem Nachfolger gewählt. Er besaß ein unglaubliches Charisma. Unter ihm gab es so viel Nachwuchs, dass die Mönche die Wallfahrt selbst betreuen sowie eigene Lehrer für die Klosterschule stellen konnten. Auch die finanziellen Schwierigkeiten des Klosters bekam er in den Griff. Abt Ludwig leistete gute Vorarbeit, aber Abt Joachim hat den Umschwung geschafft, zieht Pater Thomas das Fazit. Das Kloster befand sich nun nicht mehr im Überlebensmodus, sondern ein wirkliches Aufblühen hatte begonnen. 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

0: Zu aller Zeit schon war es so, dass Menschen immer mehr wissen wollten. Menschen fragen und forschen, sie suchen nach Wegen und nach Spuren, nach Antworten auf all ihre Fragen.
1: In unserer Zeit helfen uns dabei die Wissenschaftler und die Technik. Wir können zum Mond fliegen und in die tiefsten Meere tauchen. Wir wissen, dass es Pinguine gibt und wie sie leben. Durch ein Mikroskop sehen wir Dinge, die dem Auge ohne Hilfe verborgen bleiben. Und durch ein Fernrohr sehen wir die Ringe des Saturn und das Leuchten der Sterne in unendlicher Entfernung.
0: Früher war das anders. Schon lange vor der Geburt Christi wollten die Menschen all das wissen, was uns auch heute noch wichtig ist. Und sie haben nach ihren Möglichkeiten Antworten gesucht. Ohne Flugzeuge, ohne Telefon, ohne Strom und Computer.
1: Uns alle, die Menschen von damals und die Menschen von heute, verbindet aber die eine wichtige und alles bestimmende Frage: Woher kommt alles, was wir sehen und begreifen können? Wie ist alles entstanden?
0: Vieles können wir heute erklären. Wenn wir aber fragen, warum ist so etwas Herrliches wie unsere Welt entstanden, mit all ihrer Vielfalt, dann ist auch heute noch das, was lange vor unserer Zeitrechnung erzählt und weitergegeben wurde, Wegweiser für unseren Glauben.
1: Wenn wir also nach dem Grund fragen, nach der Ursache, warum wir Menschen leben dürfen, dann finden wir die Antwort in Gottes tiefer Liebe zu uns. Davon erzählt die Schöpfungsgeschichte.

Vor langer, langer Zeit schuf Gott Himmel und Erde. Auf der Erde wohnte noch niemand. Dort war es kalt und still und stockdunkel. Die ganze Erde war noch mit Wasser bedeckt. Da dachte Gott, ich will die Erde schön machen. Und er sprach, es werde Licht. Und da wurde es hell, weil Gott es gesagt hatte. Denn was Gott sagt, das geschieht. Aber als es Abend wurde, lag die Erde wieder im Dunkeln. So ist es. Abends wird es immer wieder dunkel. Wenn es hell ist, dann ist Tag. Und wenn es dunkel ist, dann ist Nacht. Da war der erste Tag vorüber.

Am zweiten Tag setzte Gott sein Werk fort. Er sprach, über der Erde soll ein blauer Himmel leuchten. Weiße Wolken schwebten am blauen Himmel dahin. Das war sehr schön. Es wurde wieder Abend. Da war der zweite Tag vorüber.

Die ganze Erde war noch immer mit Wasser bedeckt. Am dritten Tag aber wurde das anders. Das Wasser lief an einigen Stellen zusammen, andere wurden trocken. Und Gott sprach, das Trockene ist das Land, das Wasser ist das Meer. Dann ließ Gott auf dem Trockenen von allem wachsen, Gras und Blumen und Bäume. Und wie die Blumen rochen und wie sie blühten und die Bäume rauschten sacht, wenn der Wind darüber wehte. Es war sehr schön auf der Erde und der dritte Tag war vorüber.

Am vierten Tag wurde alles noch viel schöner, denn jetzt schuf Gott die Sonne. Sie stieg hoch und höher und schien warm auf die Erde. Die Blumen drehten ihre Köpfe zum warmen Licht und blühten auf in ihrer Schönheit. Doch als es Abend wurde, war die Sonne nicht mehr zu sehen. Aber es wurde nicht mehr ganz so dunkel, denn jetzt stand ja der Mond am Himmel. Den hatte Gott auch erschaffen. Und dazu die leuchtenden Sterne. So schien die Sonne am Tag, der Mond und die Sterne in der Nacht. Und der vierte Tag war vorüber.

Dann kam der fünfte Tag. Weißt du, was Gott da erschaffen hat? Die Fische und die Vögel. Die Fische spielten im Wasser und die Vögel sangen in den Bäumen. Es war, als wollten sie Gott zeigen, wie sehr sie sich freuten. Gott lehrte die Vögel, ihre Nester bauen, ihre Eier legen und sie ausbrüten. Er wollte, dass immer mehr junge Vögel ausschlüpften. Dann war der fünfte Tag vorüber.

Am sechsten Tag hat Gott das Schönste erschaffen. Zuerst alle übrigen Tiere, die Pferde und die Kühe, die Schafe und die Kaninchen, den großen, großen Elefanten und die winzig kleine Maus. Dann sprach Gott: Jetzt will ich den Menschen schaffen, und der Mensch soll mir gleichen. Und Gott schuf den Menschen und nannte ihn Adam. Er sagte zu ihm: Adam, achte gut auf alles, was ich geschaffen habe. Die Fische und die Vögel und alle übrigen Tiere sollen dir gehorchen. Du aber sollst mir gehorchen. Das verstand Adam gut. Dann war der sechste Tag vorüber.

Am siebten Tag ruhte Gott von seinem Werk und Gott segnete diesen Tag. Von nun an sollten alle Menschen am siebten Tag ausruhen von ihrer Arbeit. Die Erde war vollendet und sie war schön.

Gott schuf also den Menschen, der ihm gleich sein sollte. Genau gleich? Wie kann es dann sein, dass es uns manchmal so schwer fällt, Gutes zu tun oder zu denken? Warum sind wir Menschen, große und kleine, nicht ein Abbild der Liebe, sondern immer wieder in der Versuchung, eben auch mal das Falsche zu tun? Warum sind wir nicht vollkommen wie Gott?

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1: Gelobt sei Jesus Christus.
2: In Ewigkeit. Amen. Ein Grüezi und ein herzliches Willkommen seid Ihnen am Mikrofon Andrea Marti. Immer wieder berichten Menschen in der Geschichte der Kirche von Erscheinungen der Gottesmutter Maria. Orte wie Lourdes, Fatima oder Medjugorje sind für viele Gläubige zu Orten des Gebets, der Hoffnung und der Umkehr geworden. Doch was bedeuten Marienerscheinungen eigentlich für unseren Glauben? Wie prüft die Kirche solche Ereignisse und welche Botschaft können sie uns heute geben? Über diese Fragen spricht nun Kaplan Dr. Tobias Hauenstein. Er lädt uns ein, mit offenem Herzen auf die Rolle der Gottesmutter im Leben der Kirche zu schauen und zu verstehen, wie Marienerscheinungen uns näher zu Christus führen können. Viel Erbauung und geistigen Gewinn.
1: Liebe Zuhörerinnen und Zuhörer, liebe Hörerfamilie, Sie hören Kaplan Dr. Tobias Hauenstein. Es freut mich sehr, dass ich über ein Thema sprechen darf, das mir besonders sehr am Herzen liegt. Denn die Hauptdarstellerin dieses Themas liegt mir sehr am Herzen, die liebe Gottesmutter Maria. Das Thema ist Marienerscheinungen. Ich denke, viele von Ihnen haben schon einmal eine Marienwallfahrt gemacht. Wer das noch nicht gemacht haben sollte, dem rate ich sehr, mal eine Marienwallfahrt zu machen. Es ist immer wieder sehr berührend. Die Kinder Mariens sind dann gemeinsam unterwegs. Wie der heilige Ludwig von Montfort sagt, der Katholik hat Maria zur Mutter und Gott zum Vater. Und diese Verbundenheit, möchte gleichsam sagen, familiäre Verbundenheit spürt man jedes Mal. Sie treffen dann Leute, die sie das erste Mal sehen in ihrem Leben, aber sie haben gleich eine Verbindung und einen Kontakt, der sehr innig und gut ist. Wie das eben bei einer Familie sein sollte.

Gotteswunder durch den Menschen. Ich feiere jeden Tag die Heilige Messe. Und jedes Mal, wenn ich dann sage, das ist mein Leib, das ist mein Blut, dann macht Gott ein Wunder, weil eben Leib und Blut Jesu Christi gegenwärtig sind. Schauen wir mal in die Bibel hinein. Wir finden viele, viele Wunder im Alten Testament, wenn Gott das Meer teilt, wenn der heilige Moses den Auftrag bekommt, auf den Felsen zu schlagen und plötzlich Wasser herauskommt. Natürlich auch dann Jesus im Neuen Testament, der Wasser in Wein verwandelt, der auf dem Wasser läuft, der Kranke heilt und Blinde heilt, nur durch ein Wort und eine Berührung, der sogar Tote auferweckt und der ja auch gesagt hat, wenn ihr glaubt, dann werden durch euch noch größere Wunder geschehen. Was ist der Sinn eines Wunders? Der Sinn eines Wunders ist, dass Gott seine Macht und Herrlichkeit zeigt, um die Menschen zum Glauben zu führen oder im Glauben zu stärken. Zum Beispiel die eucharistischen Wunder auch, weil das halt eine so große Sache ist, dass Gott selbst in der heiligen Hostie, in der heiligen Kommunion gegenwärtig ist, macht Gott immer wieder einmal eucharistische Wunder, dass wir im Glauben gestärkt werden. Maria ist unsere Mutter. Das ist einfach das Schönste, dass sie wirklich jeden so sehr liebt, wie wenn er ein Einzelkind wäre, sozusagen. Und eine Mutter kümmert sich und sorgt sich um uns. Ja, hat mal jemand gesagt, ich glaube der heilige Ludwig von Montfort, wenn man die Liebe aller Mütter zusammennehmen würde und in ein Herz hineinlegen würde, so wäre doch die Liebe, die Maria hat, größer als diese Liebe aller Mütter zusammengerechnet. Also wir können uns das nicht wirklich vorstellen, wie groß die Liebe Mariens ist und wie groß ihre Heiligkeit und Macht natürlich auch bei Gott ist. Das ist biblisch, dass eben Jesus uns Maria zur Mutter gegeben hat. Das Wertvollste, was er hat, schenkt er uns, seine eigene Mutter. Der heilige Apostel Johannes steht beim Kreuz, bei der Kreuzigung, und er hört, siehe, deine Mutter. Dadurch gibt Jesus Maria nicht nur zur Mutter des Apostels, sondern er macht sie zur Mutter aller Menschen. Maria ist unsere Lebensversicherung. Wer braucht in diesen, ja, ich sag mal, apokalyptischen Tagen, in denen wir leben, keine Lebensversicherung? Das ist dann auch der Hintergrund und wichtig zu wissen. In den letzten Jahrzehnten, man muss eigentlich sagen Jahrhunderten, hat sich die Menschheit, es gibt auch viel Gutes, aber so zusammengerechnet, denke ich, kann man schon sagen, hat sich die Menschheit immer mehr von Gott entfernt. Viele Menschen stehen in der Gefahr, das wichtigste Ziel ihres Lebens, den Himmel nicht zu erreichen. Könnte das einer Mutter egal sein? Sicherlich nicht. Es fällt auf, dass die Marienerscheinungen stark zugenommen haben. Seit ca. 1830 die Erscheinungen in Paris an die heilige Katharina Laboré, die unverwest dort in der Rue du Bac in Paris eben im Grabe ruht, in der Kirche, das Heiligtum der wundertätigen Medaille. Bin mehrmals dort gewesen. Meine Schwester hat mal studiert in Paris. Dann habe ich sie da mal hingefahren. Da sind wir natürlich gleich auch in die Kapelle gegangen. Und ein besonders schöner Ort, sehr international, treffen sie Gläubige aus der ganzen Welt. Meistens werden eben auch Botschaften von Maria mitgeteilt, die dann natürlich nicht privat nur für den Begnadeten und die Begnadeten, die Begnadete sind, sondern für die ganze Welt. Vor wenigen Wochen durfte ich einen kirchlich anerkannten Marienerscheinungsort besuchen, wo Maria nicht gesprochen hat, wo gar nichts gesprochen wurde. Das ist wohl fast einzigartig in Knock in Irland. Auch ein ganz, ganz großartiger Ort. Man könnte natürlich dann fragen, ja, woher soll ich jetzt dann wissen, ob das echt oder nicht ist? Schon viele haben behauptet, dass sie irgendwelche Erscheinungen hätten.

Und dann ist das eher der eigene Vogel gewesen oder im schlimmsten Fall sogar der Dämon. Natürlich entscheidet dann die Kirche darüber, ob eine Marienerscheinung echt ist, also übernatürlich oder nicht. Gibt es ganz klare Kriterien? Gibt es auch eine Abstufung, eine Hierarchie sozusagen? Manche sind abgelehnt, constat de non supernaturalitate, steht fest, dass es nicht übernatürlich ist. Manche sind dann anerkannt als übernatürlich. Manche sind dann in der Mitte, wo man dann sagt, ja, ist katholisch, kann man glauben. Steht nicht fest, dass das jetzt eben übernatürlich ist. Ja. Bei der Heiligen Kirche mahlen die Mühlen auch etwas langsamer natürlich. Die Kirche steht nicht unter Stress. Und manchmal dauert das dann Jahre, Jahrzehnte, manchmal dauert das sogar Jahrhunderte, bis eine Erscheinung anerkannt wird. Lelo in Frankreich zum Beispiel, Laus geschrieben, ist ein Ort, der wirklich eben hunderte Jahre gebraucht hat, bis es dann als übernatürlich eben von der Kirche anerkannt worden ist. Sie sehen also, da passiert etwas und dann kommen die Gläubigen hin. Das ist auch immer ein Zeichen, ob jemand kommt oder nicht. Dann passieren natürlich Sachen, dann passieren große Gebetserhörungen, dann passieren Wunder und dann breitet sich das natürlich aus. Kommt einer wieder zurück von der Wallfahrt, dann ist er irgendwie geheilt. Ich habe schon mehrere getroffen. Medjugorje ist noch nicht anerkannt kirchlich, aber die Kirche hat ja gesagt, Nihil obstat, es steht nichts eben dem entgegen. Ihr könnt dort gerne hinfahren, die Früchte sind sehr gut. Schon mehrere getroffen, die dort auch geheilt worden sind. Wie kann man das prüfen, ob eine Marienerscheinung echt ist? Das ist natürlich ein sehr aufwendiger Vorgang. Die begnadete Person oder wenn es mehrere sind, wird genau befragt, was sie eben selbst dazu sagt. Was hat dann Maria gesagt? Also wenn da irgendetwas rauskommt, was nicht katholisch ist, was angeblich Maria gesagt hätte, dann kann man natürlich schnell sagen, das kann nicht echt sein. Maria würde natürlich keinen Unsinn verbreiten. Was sind die Aussagen der Zeugen, die bei der Erscheinung dabei waren? Wie ist das Leben? Das Wort sehr sage ich nicht so gern. Das klingt für mich immer irgendwie etwas, ja, etwas esoterisch, möchte ich sagen, ein Seher. Ich sage immer Begnadete, weil es außergewöhnliche Begnadungen sind. Der oder die Begnadeten, führen sie ein vorbildliches christliches Leben? Sind echte Wunder passiert? Und dann natürlich das Kriterium, das Jesus gesagt hat, bringen die Erscheinungen und Botschaften Gutes vor Ort hervor. An dieser Stelle können wir ein bisschen darüber nachdenken, das vertiefen. Wir hören ein schönes Marienlied.

0: Liebe Hörerfamilie, Sie hören Kaplan Tobias Hauenstein, ein armer Sünder, ein Diözesanpriester aus dem Miniaturbistum Vaduz-Liechtenstein. Wir fahren fort mit dem Thema Marienerscheinungen. Das, was dann eben geprüft wird bei den angeblichen Erscheinungen, muss dann natürlich genau mit dem übereinstimmen, was die Lehre, also der Glaube der heiligen katholischen Kirche ist. Etwaige Wunder werden überprüft von Wissenschaftlern mit modernen Methoden. Ein Wunder, noch einmal, ist ein Ereignis, das nicht normal erklärt werden kann, das die Naturkräfte übersteigt, Naturgesetze und übernatürlich ist. Zum Beispiel die Verwandlung von Wasser und Wein, das lässt sich nicht mit normalen Dingen erklären, warum sich Wasser plötzlich in den besten Wein verwandelt. Maria wurde einmal als Morgenröte einer neuen Zeit beschrieben. Ich finde, das ist ein sehr schöner Ausdruck. Eine neue Zeit ist schon am Horizont. Maria sagt ja selbst in Fatima, dass ihr unbeflecktes Herz triumphieren wird. In Fatima beschreibt die Gottesmutter auch die Probleme unserer Zeit. Sie fordert eindringlich zum Gebet auf. Betet, betet viel, sagt sie. Vor allem der hochheilige Rosenkranz. Eigentlich wird der Rosenkranz ja hochheilig genannt, denn in der lauretanischen Litanei, in der Marienlitanei, heißt es hier Regina Sacratissimi Rosarii, das ist der Superlativ. Also ist eigentlich falsch übersetzt, wenn man sagt Königin des Heiligen Rosenkranzes, Sacratissimi heißt es Heiligsten oder des hochheiligen Rosenkranzes. Maria spricht den Fatima von den großen Problemen in der Kirche und in der Welt, aber sie sagt auch, am Ende wird mein unbeflecktes Herz triumphieren. Louis Locher hat einmal gesagt, Marienerscheinungen sind wie das Morgenrot der aufgehenden Sonne, die eine in Dunkelheit gehüllte Erde erleuchtet. Sie sind die ersten Strahlen und das geheimnisvolle Näherkommen von Zeichen, die Vorläufer sind für den Triumph dessen, der kommen wird. Wunderschön, sehr tröstend in dieser Zeit, in der wir leben. Die Botschaften sind oftmals auch sehr ernst, muss man sagen. Natürlich sollte man da keine Angst bekommen. Es gibt auch durchaus eine gesunde Angst, wenn jemand dann einmal sagt, okay, ich bin auf dem Weg zur Hölle, jetzt gehe ich mal wieder zum Beichten. Das ist ja keine destruktive, schlechte Angst. Maria ist unsere Mutter, sie will helfen, sie will beschützen und trösten, sie will vor allem anspornen für ein christliches Leben. Sie macht das natürlich besser und liebevoller, als jede normale Mutter das tun könnte. Wir sehen, dass Marienerscheinungen auf der ganzen Welt eben vorkommen. Maria ist die Mutter der Kirche. Die Kirche ist katholisch, das heißt allumfassend. Sie ist auf der ganzen Welt ausgebreitet. Also es ist natürlich auch klar, dass wir auf allen Kontinenten Marienerscheinungen finden. Sie werden dann oftmals eine lebendige Glaubenserfahrung machen an Marienerscheinungsorten. Das ist das, was ich auch jedem Menschen wünsche, vor allem auch den Jugendlichen, dass sie einmal eine Glaubenserfahrung machen. Weil dann erlebt man selbst am eigenen Leib sozusagen, dass das stimmt, was in der Bibel steht, dass Gott ein Gott der Lebenden und nicht der Toten ist und dass der christliche Glaube ein lebendiger Glaube sein sollte. Wenn die heilige Maria erscheint, erscheint sie als lebende, unbeschreiblich schöne Frau, sodass dann die Begnadeten sagen, solch eine Schönheit gibt es nicht auf der Erde. Ist doch rührend, dass man da lesen kann, dass oftmals dann die Seher sagen, sie wollen nicht mehr auf der Erde bleiben, sie wollen mit Maria mitgehen. Ist mal bei einer Erscheinung so passiert, bei einer Anerkannten, und hat Maria gesagt, Kinderlein, eure Hände sind ja noch leer. Ich möchte, dass, wenn ihr dann einmal wirklich in die Ewigkeit kommt, dass ihr euch viele Schätze gesammelt habt für den Himmel. Schon Maria zu sehen, heißt eben eine Freude, ein Glück, das es auf der Erde nicht gibt. Maria ist jetzt nicht Gott, sondern auch ein Geschöpf. Wie groß wird das dann erst einmal sein im Himmel bei der Anschauung Gottes? Es verwundert uns natürlich nicht, dass die heilige Maria so schön ist, denn sie kommt aus dem Himmel, von wo aus sie Gott zu den Menschen geschickt hat. Oftmals bereiten auch Engel oder Heilige die Marienerscheinungen vor oder sie erklären sie. In Fatima erschien den drei Kindern seit 1916 ein Engel, der sich als Engel Portugals bezeichnet hat. Und dann ein Jahr später, 1917, folgten die Erscheinungen der Gottesmutter Maria. Man kann Maria durchaus als Gegengift zum Rationalismus unserer Zeit beschreiben. Eine Strömung der Philosophie, die alles Übernatürliche ablehnt, die behauptet, dass es so etwas gar nicht geben kann. Ich glaube nur, was ich sehe. Leider gar nicht so selten in unserer Zeit. Viele leben dann so, als ob es keinen Gott gibt und mit dem Tod ist dann eh alles vorbei. Das schafft dann auch eine Gier, dass man alles aus diesem Leben herausholen muss und sei es auch mit unlauteren Mitteln. Man hat dann so eine Pseudoreligiosität, man vertraut auf die Wissenschaft. Ich habe mal einen gefragt, versucht dann immer die Leute ein bisschen auf Gott anzusprechen, habe ich mal einen gefragt, glaubst du an Gott? Dann hat er gesagt, ich glaube nur an mich selbst. Wenn die Erscheinungen Marias seit knapp 200 Jahren sehr zugenommen haben, so auch besonders, weil Maria die im modernen Unglauben Feststeckenden zum Glauben und zu Jesus führen will. Marienerscheinungsorte sind natürlich sehr heilige Orte. Dort hat der Himmel wirklich die Erde berührt. Maria fordert dann auch eben dort die Gläubigen auf, dass man eine Kirche bauen soll. Die Leute sollen eben dorthin kommen und die Leute sollen dort auch beten können. Beten kann man immer, aber wenn es dann mal regnet oder kalt ist, ist es schon besser, wenn man in einer Kirche beten kann. Zum Beispiel in Guadalupe in Mexiko sagt dann Maria zum heiligen Juan Diego, bitte für uns, man soll hier eine Kirche bauen. Was wünscht Maria von uns? Die Inhalte der verschiedenen Botschaften sind natürlich sehr ähnlich. Maria wünscht, dass wir ein lebendiges Glaubensleben führen, wie es die Kirche sagt. Maria wünscht, dass wir viel beten und oft die Sakramente empfangen. Maria lädt auch die Fernstehenden und die noch nicht Gläubigen ein, an Jesus als den Sohn Gottes und den Retter der Menschheit zu glauben. Maria bittet uns, nicht zu sündigen, da Jesus schon durch viel zu viele Sünden beleidigt wurde. Maria bittet um Opfer und Fasten, also freiwilligen Verzicht, Sühne zur Wiedergutmachung, zur Rettung der Seelen. Maria wünscht, dass wir viel beten, sogar sehr viel. Besonders bittet sie darum, dass wir täglich den hochheiligen Rosenkranz beten, der sehr mächtig ist und der viel bewirken kann, wie zum Beispiel natürlich ja, die Lucia von Fatima auch gesagt hat, es gibt kein Problem, das mit dem Rosenkranz nicht gelöst werden kann. Hier in meinem Skript ist da ein Bild, Marian Apparitions steht hier, Übersicht über verschiedene Marienerscheinungen von 1531 bis 1933. Mir liegen die Marienerscheinungsorte sehr am Herzen. Ich bin froh, dass ich eben die meisten schon besuchen durfte und dort auch die heilige Messe feiern durfte. Die, die jetzt hier sind, diese neun habe ich alle besucht. Habe auch an allen die Messe gefeiert. 1531, kirchlich anerkannte natürlich nur Guadalupe, Mexiko, 1830, die wundertätige Medaille Paris, Frankreich, 1846 La Salette, Frankreich, 1858 Lourdes, Frankreich, sehr unbekannt 1871 Port-Mer, Frankreich, 1879 Knock, Irland, 1917 Fatima, Portugal. Auch ziemlich unbekannt die beiden anerkannten Marienerscheinungsorte in Belgien, 1932 Beaurain und 1933 Banneux. Ja, manche könnten jetzt hier vielleicht dann sagen, ja, da übertreibt ihr doch schon mal wieder mit eurer Maria. Jesus ist doch der Erlöser, immer nur Maria. Wie kann man das anhören? Eine richtige Marienverehrung kann nicht übertrieben sein. Maria gibt alle Verehrung ihr gegenüber an Jesus weiter. Marienverehrung ist Christusverehrung. Wir verehren den, der eben so Großes an Maria getan hat. Gott will, das ist die Heilsökonomie Gottes selbst, dass wir durch Maria zu Jesus kommen. Schon Maria selbst sagt ja in der Bibel auch prophetisch vorher, dass sie überall verehrt werden wird. Siehe, von nun an preisen mich selig alle Geschlechter, Lukas 1, 48. Marienverehrung ist etwas Biblisches. Der Mensch ist auf dem Weg in die Ewigkeit, ob ihm das gefällt oder nicht. Wie auch die Seherkinder von Fatima gesagt haben, wenn die Menschen wüssten, was die Ewigkeit ist, dann würden sie alles tun, um ihr Leben zu ändern. Es ist also nicht übertrieben, wenn man sagt, dass eine Marienerscheinung an sich eine der größten Botschaften für die Kirche ist, eine Ermutigung auf ihrem Weg in die Ewigkeit, auch eine Verpflichtung. Maria ermahnt uns hier, dass wir eben Gott nicht vergessen. Der Katholik steht zwar mit beiden Füßen auf dem Boden der Realität, das sehen wir auch im Leben der Heiligen. Absolute Menschen der Realität, keine Spinner oder die Dienerin Gottes, Theresia Neumann von Konnersreuth, möge sie endlich mal selig und heilig gesprochen werden, die absolut im Leben gestanden ist. Mit dem Kopf, mit dem Denken, aber und mit unserer Einstellung sind wir schon im Himmel und in der Ewigkeit. Es ist traurig zu sehen, wenn Menschen in unserer Zeit bei Todesfällen so verzweifeln, dass sie kaum mehr ihr Leben bewältigen können. Mit dieser übernatürlichen Einstellung, die die Bibel uns eben gibt, schaut das dann anders aus. Der heilige Paulus sagt nicht umsonst, für mich ist Christus das Leben und Sterben Gewinn. Was nützt es einem Menschen, wenn er die ganze Welt gewinnt, aber dabei sein Leben einbüßt? Um welchen Preis kann ein Mensch sein Leben zurückkaufen? Gemeint ist hier natürlich das ewige Leben im Himmel, das man nicht zurückkaufen kann. Früher hat man mal gesagt, wie ein Baum abgeschnitten wird, so bleibt er liegen. Heutzutage kann man mit den technischen Mitteln natürlich einen Baum, der abgeschnitten ist, auch verschieben oder herumschleifen. Aber das Bild ist sehr gut, so wie wir sterben, so ist es dann. Himmel und Hölle ändern sich nicht mehr. Und dann das persönliche Gericht. Wenn wir sterben, Himmel, Feg, Feuer oder Hölle. Die Früchte der Marienerscheinungen sind natürlich überragend. Vielleicht sehen wir das am deutlichsten in Guadalupe in Mexiko. War schon dort unvergesslich, wie ich dort in der alten Basilika, die einfach wunderschön ist und den Geist von 500 Jahren Gebet eben atmet, die heilige Messe mehrmals feiern durfte. Es war damals eine ganz gruselige Situation dort. Die Azteken hatten eine satanische Religion, muss man sagen. Tausende von Menschen, lebenden Menschen, haben sie ihren falschen Göttern, also ihren Dämonen geopfert. Und dann kam Maria, dann wurde der ganze Kontinent christlich und durch den christlichen Glauben wurden diese Verbrechen dann auch abgeschafft. Danke Ihnen sehr fürs Zuhören. Ich wünsche Ihnen alles Gute, Gottes Segen. Es gibt zurzeit, habe ich gelesen, das ändert sich natürlich auch immer wieder, 25 kirchlich anerkannte Marienerscheinungsort. Es gibt natürlich viel, viel mehr noch, wo bei den Gläubigen kein Zweifel besteht, dass das übernatürlich ist, dass das auch eben eine echte Erscheinung ist. Und das kann einem ja auch keiner verbieten, wenn jetzt jemand sagt, ich fahre mal nach Garabandal, das ist einer dieser Orte, wo eben, was auch schon wieder ziemlich rehabilitiert worden ist, wo die Früchte auch sehr groß sind, sehr gut sind, kann einem keiner verbieten, wenn wir nach Garabandal fahren, einmal nach Nordspanien, den Berg hinauf und dort beten, dort in der Sebastianskirche in die Heilige Messe gehen, einen Spaziergang machen zu den drei Pinien und dort den hochheiligen Rosenkranz meditieren. Danke Ihnen fürs Zuhören. Ich wünsche Ihnen alles Gute und gottesreichen Segen. Es segne und beschütze Sie und alle Ihre Anliegen. Der allmächtige und gute Gott, der Vater und der Sohn und der Heilige Geist. Amen.
1: Amen.
0: Maria mit den Kindern lieb.
1: Und allen deinen Segen gib.
0: Amen.
1: Amen. Das waren Gedanken von Kaplan Dr. Tobias Hauenstein über Marienerscheinungen und ihre geistliche Bedeutung. Wir danken Ihnen ganz herzlich, lieber Kaplan Dr. Tobias Hauenstein, für diesen gehaltvollen Marienbeitrag. Wir wünschen Ihnen von Herzen in Ihrem Apostolat und Ihrer Medienarbeit den besonderen Segen Gottes an der Hand Marias. Vergelt's Gott und wir freuen uns auf einen weiteren Beitrag. Liebe Hörfamilie, danke für Ihre Treue, für Ihre Gebete und Opfer. Am Mikrofon verabschiedet sich Andrea Marti. Püezi Gott.
0: Gelobt sei Jesus Christus.
1: In Ewigkeit.

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1: Wir beten heute den glorreichen Rosenkranz im Anliegen von Radio Gloria und im Anliegen der Zuhörerschaft. Im Namen des Vaters und des Sohnes und des Heiligen Geistes.
2: Amen.
1: Ich glaube an Gott, den Vater, den Allmächtigen, den Schöpfer des Himmels und der Erde, und an Jesus Christus, seinen eingeborenen Sohn, unseren Herrn, empfangen durch den Heiligen Geist, geboren von der Jungfrau Maria, gelitten unter Pontius Pilatus, gekreuzigt, gestorben und begraben, hinabgestiegen in das Reich des Todes, am dritten Tage auferstanden von den Toten, aufgefahren in den Himmel, er sitzt zu Rechten Gottes, des allmächtigen Vaters, von dort wird er kommen, zu richten die Lebenden und die Toten. Ich glaube an den Heiligen Geist, die heilige katholische Kirche, Gemeinschaft der Heiligen, Vergebung der Sünden, Auferstehung der Toten und das ewige Leben. Amen.
3: Vater unser im Himmel, geheiligt werde dein Name, dein Reich komme, dein Wille geschehe, wie im Himmel, so auf Erden.
4: Unser tägliches Brot gib uns heute und vergib uns unsere Schuld, wie auch wir vergeben unseren Schuldigen. Und führe uns nicht in Versuchung, sondern erlöse uns von dem Bösen. Amen.
5: Gegrüßet seist du, Maria, voll der Gnade. Der Herr ist mit dir. Du bist gebenedeit unter den Frauen, und gebenedeit ist die Frucht deines Leibes, Jesus, denn uns den Glauben vermehre.
6: Heilige Maria, Mutter Gottes, bitte für uns Sünder, jetzt und in der Stunde unseres Todes. Amen.
7: Gegrüßet seist du, Maria, voll der Gnade. Der Herr ist mit dir. Du bist gebenedeit unter den Frauen, und gebenedeit ist die Frucht deines Leibes, Jesus, denn uns die Hoffnung stärke.
8: Heilige Maria, Mutter Gottes, bitte für uns Sünder, jetzt und in der Stunde unseres Todes. Amen.
9: Gegrüßet seist du, Maria, volle Gnade. Der Herr ist mit dir. Du bist gebenedeit unter den Frauen, und gebenedeit ist die Frucht deines Leibes, Jesus, denn uns die Liebe entzünde.
10: Heilige Maria, Mutter Gottes, bitte für uns Sünder, jetzt und in der Stunde unseres Todes. Amen.
11: Ehre sei dem Vater,
12: und dem Sohn, und dem Heiligen Geist, wie im Anfang.

0: und vergib uns unsere Schuld, wie auch wir vergeben unseren Schuldigen, und führe uns nicht in Versuchung, sondern erlöse uns von dem Bösen. Amen.
1: Gegrüßet seist du, Maria, voll der Gnade. Der Herr ist mit dir. Du bist gebenedeit unter den Frauen, und gebenedeit ist die Frucht deines Leibes, Jesus, der von den Toten auferstanden ist.
0: Heilige Maria, Mutter Gottes, bitte für uns Sünder, jetzt und in der Stunde unseres Todes. Amen.
1: Gegrüßet seist du, Maria, voll der Gnade. Der Herr ist mit dir. Du bist gebenedeit unter den Frauen, und gebenedeit ist die Frucht deines Leibes, Jesus, der von den Toten auferstanden ist.
0: Heilige Maria, Mutter Gottes, bitte für uns Sünder, jetzt und in der Stunde unseres Todes. Amen.
1: Gegrüßet seist du, Maria, voll der Gnade. Der Herr ist mit dir. Du bist gebenedeit unter den Frauen, und gebenedeit ist die Frucht deines Leibes, Jesus, der von den Toten auferstanden ist.
0: Heilige Maria, Mutter Gottes, bitte für uns Sünder, jetzt und in der Stunde unseres Todes. Amen.
1: Gegrüßet seist du, Maria, voll der Gnade. Der Herr ist mit dir. Du bist gebenedeit unter den Frauen, und gebenedeit ist die Frucht deines Leibes, Jesus, der von den Toten auferstanden ist.
0: Heilige Maria, Mutter Gottes, bitte für uns Sünder, jetzt und in der Stunde unseres Todes. Amen.
1: Gegrüßet seist du, Maria, voll der Gnade. Der Herr ist mit dir. Du bist gebenedeit unter den Frauen, und gebenedeit ist die Frucht deines Leibes, Jesus, der von den Toten auferstanden ist.
0: Heilige Maria, Mutter Gottes, bitte für uns Sünder, jetzt und in der Stunde unseres Todes. Amen.
1: Gegrüßet seist du, Maria, volle Gnade. Der Herr ist mit dir. Du bist gebenedeit unter den Frauen, und gebenedeit ist die Frucht deines Leibes, Jesus, der von den Toten auferstanden ist.
0: Heilige Maria, Mutter Gottes, bitte für uns Sünder, jetzt und in der Stunde unseres Todes. Amen.
1: Gegrüßet seist du, Maria, voll der Gnade. Der Herr ist mit dir. Du bist gebenedeit unter den Frauen, und gebenedeit ist die Frucht deines Leibes, Jesus, der von den Toten auferstanden ist.
0: Heilige Maria, Mutter Gottes, bitte für uns Sünder, jetzt und in der Stunde unseres Todes. Amen.
1: Gegrüßet seist du, Maria, voll der Gnade. Der Herr ist mit dir. Du bist gebenedeit unter den Frauen, und gebenedeit ist die Frucht deines Leibes, Jesus, der von den Toten auferstanden ist.
0: Heilige Maria, Mutter Gottes, bitte für uns Sünder, jetzt und in der Stunde unseres Todes. Amen.
1: Gegrüßet seist du, Maria, voll der Gnade. Der Herr ist mit dir. Du bist gebenedeit unter den Frauen, und gebenedeit ist die Frucht deines Leibes, Jesus, der von den Toten auferstanden ist.
0: Heilige Maria, Mutter Gottes, bitte für uns Sünder, jetzt und in der Stunde unseres Todes. Amen.
1: Gegrüßet seist du, Maria, voll der Gnade. Der Herr ist mit dir. Du bist gebenedeit unter den Frauen, und gebenedeit ist die Frucht deines Leibes, Jesus, der von den Toten auferstanden ist.
0: Heilige Maria, Mutter Gottes, bitte für uns Sünder, jetzt und in der Stunde unseres Todes. Amen.
1: Ehre sei dem Vater und dem
0: Sohn und dem Heiligen Geist, wie im Anfang, so auch jetzt und alle Zeit und in Ewigkeit. Amen.
1: O mein Jesus, verzeih uns unsere Sünden,
0: bewahre uns vor dem Feuer der Hölle, führe alle Seelen in den Himmel, besonders jene, die deiner Barmherzigkeit am meisten bedürfen.
1: O Maria, ohne Sünden empfange,
0: bitte für uns, die wir zu dir in unsere Zuflucht nehmen.
2: Vater unser im Himmel, geheiligt werde dein Name, dein Reich komme, dein Wille geschehe,

0: Im Himmel, so auf Erden.
1: Unser tägliches Brot gib uns heute und vergib uns unsere Schuld, wie auch wir vergeben unseren Schuldigen. Und führe uns nicht in Versuchung, sondern erlöse uns von dem Bösen. Amen.
0: Gegrüßt seist du, Maria, voller Gnade, der Herr ist mit dir. Du bist gebenedeit unter den Frauen, und gebenedeit ist die Frucht deines Leibes, Jesus, der in den Himmel aufgefahren ist.
1: Heilige Maria, Mutter Gottes, bitte für uns Sünder, jetzt und in der Stunde unseres Todes. Amen.
0: Gegrüßt seist du, Maria, voller Gnade, der Herr ist mit dir. Du bist gebenedeit unter den Frauen, und gebenedeit ist die Frucht deines Leibes, Jesus, der in den Himmel aufgefahren ist.
1: Heilige Maria, Mutter Gottes, bitte für uns Sünder, jetzt und in der Stunde unseres Todes. Amen.
0: Gegrüßt seist du, Maria, voller Gnade, der Herr ist mit dir. Du bist gebenedeit unter den Frauen, und gebenedeit ist die Frucht deines Leibes, Jesus, der in den Himmel aufgefahren ist.
1: Heilige Maria, Mutter Gottes, bitte für uns Sünder, jetzt und in der Stunde unseres Todes. Amen.
0: Gegrüßt seist du, Maria, voller Gnade, der Herr ist mit dir. Du bist gebenedeit unter den Frauen, und gebenedeit ist die Frucht deines Leibes, Jesus, der in den Himmel aufgefahren ist.
1: Heilige Maria, Mutter Gottes, bitte für uns Sünder, jetzt und in der Stunde unseres Todes. Amen.
0: Gegrüßt seist du, Maria, voller Gnade, der Herr ist mit dir. Du bist gebenedeit unter den Frauen, und gebenedeit ist die Frucht deines Leibes, Jesus, der in den Himmel aufgefahren ist.
1: Heilige Maria, Mutter Gottes, bitte für uns Sünder, jetzt und in der Stunde unseres Todes. Amen.
0: Gegrüßt seist du, Maria, voller Gnade, der Herr ist mit dir. Du bist gebenedeit unter den Frauen, und gebenedeit ist die Frucht deines Leibes, Jesus, der in den Himmel aufgefahren ist.
1: Heilige Maria, Mutter Gottes, bitte für uns Sünder, jetzt und in der Stunde unseres Todes. Amen.
0: Gegrüßt seist du, Maria, voller Gnade, der Herr ist mit dir. Du bist gebenedeit unter den Frauen, und gebenedeit ist die Frucht deines Leibes, Jesus, der in den Himmel aufgefahren ist.
1: Heilige Maria, Mutter Gottes, bitte für uns Sünder, jetzt und in der Stunde unseres Todes. Amen.
0: Gegrüßt seist du, Maria, voller Gnade, der Herr ist mit dir. Du bist gebenedeit unter den Frauen, und gebenedeit ist die Frucht deines Leibes, Jesus, der in den Himmel aufgefahren ist.
1: Heilige Maria, Mutter Gottes, bitte für uns Sünder, jetzt und in der Stunde unseres Todes. Amen.
0: Gegrüßt seist du, Maria, voller Gnade, der Herr ist mit dir. Du bist gebenedeit unter den Frauen, und gebenedeit ist die Frucht deines Leibes, Jesus, der in den Himmel aufgefahren ist.
1: Heilige Maria, Mutter Gottes, bitte für uns Sünder, jetzt und in der Stunde unseres Todes. Amen.
0: Gegrüßt seist du, Maria, voller Gnade, der Herr ist mit dir. Du bist gebenedeit unter den Frauen, und gebenedeit ist die Frucht deines Leibes, Jesus, der in den Himmel aufgefahren ist.
1: Heilige Maria, Mutter Gottes, bitte für uns Sünder, jetzt und in der Stunde unseres Todes. Amen.
0: Ehre sei dem Vater,
1: und dem Sohn, und dem Heiligen Geist, wie im Anfang, so auch jetzt und alle Zeit, und in Ewigkeit. Amen.
0: O mein Jesus,
1: verzeih uns unsere Sünden, bewahre uns vor dem Feuer der Hölle, führe alle Seelen in den Himmel, besonders jene, die deiner Barmherzigkeit am meisten bedürfen.
0: O Maria, ohne Sünden empfangen,
1: bitte für uns, die wir zu dir unsere Zuflucht nehmen. Amen.
2: Vater unser im Himmel, geheiligt werde dein Name, dein Reich komme, dein Wille geschehe, wie im Himmel, so auf Erden.
3: Unser tägliches Brot gib uns heute,
0: und vergib uns unsere Schuld, wie auch wir vergeben unseren Schuldigen. Und führe uns nicht in Versuchung, sondern erlöse uns von dem Bösen. Amen.
2: Gegrüßet seist du, Maria, voll der Gnade, der Herr ist mit dir. Du bist gebenedeit unter den Frauen, und gebenedeit ist die Frucht deines Leibes, Jesus, der uns den Heiligen Geist gesandt hat.
1: Heilige Maria, Mutter Gottes, bitte für uns Sünder, jetzt und in der Stunde unseres Todes. Amen.
2: Gegrüßet seist du, Maria, voll der Gnade, der Herr ist mit dir. Du bist gebenedeit unter den Frauen, und gebenedeit ist die Frucht deines Leibes, Jesus, der uns den Heiligen Geist gesandt hat.
1: Heilige Maria, Mutter Gottes, bitte für uns Sünder, jetzt und in der Stunde unseres Todes. Amen.
2: Gegrüßet seist du, Maria, voll der Gnade, der Herr ist mit dir. Du bist gebenedeit unter den Frauen, und gebenedeit ist die Frucht deines Leibes, Jesus, der uns den Heiligen Geist gesandt hat.
1: Heilige Maria, Mutter Gottes, bitte für uns Sünder, jetzt und in der Stunde unseres Todes. Amen.
2: Gegrüßet seist du, Maria, voll der Gnade, der Herr ist mit dir. Du bist gebenedeit unter den Frauen, und gebenedeit ist die Frucht deines Leibes, Jesus, der uns den Heiligen Geist gesandt hat.
1: Heilige Maria, Mutter Gottes, bitte für uns Sünder, jetzt und in der Stunde unseres Todes. Amen.
2: Gegrüßet seist du, Maria, voll der Gnade, der Herr ist mit dir. Du bist gebenedeit unter den Frauen, und gebenedeit ist die Frucht deines Leibes, Jesus, der uns den Heiligen Geist gesandt hat.
1: Heilige Maria, Mutter Gottes, bitte für uns Sünder, jetzt und in der Stunde unseres Todes. Amen.
2: Gegrüßet seist du, Maria, voll der Gnade, der Herr ist mit dir, du bist gebenedeit unter den Frauen, und gebenedeit ist die Frucht deines Leibes, Jesus, der uns den Heiligen Geist gesandt hat.
1: Heilige Maria, Mutter Gottes, bitte für uns Sünder, jetzt und in der Stunde unseres Todes. Amen.
2: Gegrüßet seist du, Maria, voll der Gnade, der Herr ist mit dir. Du bist gebenedeit unter den Frauen, und gebenedeit ist die Frucht deines Leibes, Jesus, der uns den Heiligen Geist gesandt hat.
1: Heilige Maria, Mutter Gottes, bitte für uns Sünder, jetzt und in der Stunde unseres Todes. Amen.
2: Gegrüßet seist du, Maria, voll der Gnade, der Herr ist mit dir. Du bist gebenedeit unter den Frauen, und gebenedeit ist die Frucht deines Leibes, Jesus, der uns den Heiligen Geist gesandt hat.
1: Heilige Maria, Mutter Gottes, bitte für uns Sünder, jetzt und in der Stunde unseres Todes. Amen.
2: Gegrüßet seist du, Maria, voll der Gnade, der Herr ist mit dir. Du bist gebenedeit unter den Frauen, und gebenedeit ist die Frucht deines Leibes, Jesus, der uns den Heiligen Geist gesandt hat.
1: Heilige Maria, Mutter Gottes, bitte für uns Sünder, jetzt und in der Stunde unseres Todes. Amen.
2: Gegrüßet seist du, Maria, voll der Gnade, der Herr ist mit dir. Du bist gebenedeit unter den Frauen, und gebenedeit ist die Frucht deines Leibes, Jesus, der uns den Heiligen Geist gesandt hat.
1: Heilige Maria, Mutter Gottes, bitte für uns Sünder, jetzt und in der Stunde unseres Todes. Amen.
2: Ehre sei dem Vater,
1: und dem Sohn, und dem Heiligen Geist, wie im Anfang, so auch jetzt und alle Zeit, und in Ewigkeit. Amen.
2: O mein Jesus,
1: verzeih uns unsere Sünden, bewahre uns vor dem Feuer der Hölle, führe alle Seelen in den Himmel, besonders jene, die deiner Barmherzigkeit am meisten bedürfen. O Maria, ohne Sünde empfangen, bitte für uns, die wir zu dir unsere Zuflucht nehmen. Amen.
3: Vater unser im Himmel, geheiligt werde dein Name, dein Reich komme, dein Wille geschehe, wie im Himmel, so auf Erden.
1: Unser tägliches Brot gib uns heute und vergib uns unsere Schuld, wie auch wir vergeben unseren Schuldigen. Und führe uns nicht in Versuchung, sondern erlöse uns von dem Bösen. Amen.
3: Gegrüßet seist du, Maria, volle Gnade. Der Herr ist mit dir. Du bist gebenedeit unter den Frauen, und gebenedeit ist die Frucht deines Leibes, Jesus, der dich, o Jungfrau, in den Himmel aufgenommen hat.
1: Heilige Maria, Mutter Gottes, bitte für uns Sünder, jetzt und in der Stunde unseres Todes. Amen.
3: Gegrüßet seist du, Maria, voll der Gnade, der Herr ist mit dir. Du bist gebenedeit unter den Frauen, und gebenedeit ist die Frucht deines Leibes, Jesus, der dich, o Jungfrau, in den Himmel aufgenommen hat.
1: Heilige Maria, Mutter Gottes, bitte für uns Sünder, jetzt und in der Stunde unseres Todes. Amen.
3: Gegrüßet seist du, Maria, volle Gnade, der Herr ist mit dir. Du bist gebenedeit unter den Frauen, und gebenedeit ist die Frucht deines Leibes, Jesus, der dich, o Jungfrau, in den Himmel aufgenommen hat.
1: Heilige Maria, Mutter Gottes, bitte für uns Sünder, jetzt und in der Stunde unseres Todes. Amen.
3: Gegrüßet seist du, Maria, volle Gnade, der Herr ist mit dir. Du bist gebenedeit unter den Frauen, und gebenedeit ist die Frucht deines Leibes, Jesus, der dich, o Jungfrau, in den Himmel aufgenommen hat.
1: Heilige Maria, Mutter Gottes, bitte für uns Sünder, jetzt und in der Stunde unseres Todes. Amen.
3: Gegrüßet seist du, Maria, volle Gnade, der Herr ist mit dir. Du bist gebenedeit unter den Frauen, und gebenedeit ist die Frucht deines Leibes, Jesus, der dich, o Jungfrau, in den Himmel aufgenommen hat.
1: Heilige Maria, Mutter Gottes, bitte für uns Sünder, jetzt und in der Stunde unseres Todes. Amen.
3: Gegrüßet seist du, Maria, volle Gnade, der Herr ist mit dir. Du bist gebenedeit unter den Frauen, und gebenedeit ist die Frucht deines Leibes, Jesus, der dich, o Jungfrau, in den Himmel aufgenommen hat.
1: Heilige Maria, Mutter Gottes, bitte für uns Sünder, jetzt und in der Stunde unseres Todes. Amen.
3: Gegrüßet seist du, Maria, volle Gnade, der Herr ist mit dir. Du bist gebenedeit unter den Frauen, und gebenedeit ist die Frucht deines Leibes, Jesus, der dich, o Jungfrau, in den Himmel aufgenommen hat.
1: Heilige Maria, Mutter Gottes, bitte für uns Sünder, jetzt und in der Stunde unseres Todes. Amen.
3: Gegrüßet seist du, Maria, volle Gnade, der Herr ist mit dir. Du bist gebenedeit unter den Frauen, und gebenedeit ist die Frucht deines Leibes, Jesus, der dich, o Jungfrau, in den Himmel aufgenommen hat.
1: Heilige Maria, Mutter Gottes, bitte für uns Sünder, jetzt und in der Stunde unseres Todes. Amen.
3: Gegrüßet seist du, Maria, volle Gnade, der Herr ist mit dir. Du bist gebenedeit unter den Frauen, und gebenedeit ist die Frucht deines Leibes, Jesus, der dich, o Jungfrau, in den Himmel aufgenommen hat.
1: Heilige Maria, Mutter Gottes, bitte für uns Sünder, jetzt und in der Stunde unseres Todes. Amen.
3: Gegrüßet seist du, Maria, volle Gnade, der Herr ist mit dir. Du bist gebenedeit unter den Frauen, und gebenedeit ist die Frucht deines Leibes, Jesus, der dich, o Jungfrau, in den Himmel aufgenommen hat.
1: Heilige Maria, Mutter Gottes, bitte für uns Sünder, jetzt und in der Stunde unseres Todes. Amen.
3: Ehre sei dem Vater,
1: und dem Sohn, und dem Heiligen Geist, wie im Anfang, so auch jetzt und alle Zeit und in Ewigkeit. Amen.
3: O mein Jesus,
1: verzeih uns unsere Sünden, bewahre uns vor dem Feuer der Hölle, führe alle Seelen in den Himmel, besonders jene, die deiner Barmherzigkeit am meisten bedürfen.
3: O Maria ohne Sünden empfangen,
1: bitte für uns, die wir zu dir in unsere Zuflucht nehmen.
3: Amen.
0: Vater unser im Himmel, geheiligt werde dein Name, dein Reich komme, dein Wille geschehe, wie im Himmel, so auf Erden.
1: Unser tägliches Brot gib uns heute, und vergib uns unsere Schuld, wie auch wir vergeben unseren Schuldigern, und führe uns nicht in Versuchung, sondern erlöse uns von dem Bösen. Amen.
0: Gegrüßet seist du, Maria, voller Gnade, der Herr ist mit dir. Du bist gebenedeit unter den Frauen, und gebenedeit ist die Frucht deines Leibes, Jesus, der dich, o Jungfrau, im Himmel gekrönt hat.
1: Heilige Maria, Mutter Gottes, bitte für uns Sünder, jetzt und in der Stunde unseres Todes. Amen.
0: Gegrüßt seist du, Maria, voller Gnade, der Herr ist mit dir. Du bist gebenedeit unter den Frauen, und gebenedeit ist die Frucht deines Leibes, Jesus, der dich, o Jungfrau, im Himmel gekrönt hat.
1: Heilige Maria, Mutter Gottes, bitte für uns Sünder, jetzt und in der Stunde unseres Todes. Amen.
0: Gegrüßt seist du, Maria, voller Gnade, der Herr ist mit dir. Du bist gebenedeit unter den Frauen, und gebenedeit ist die Frucht deines Leibes, Jesus, der dich, o Jungfrau, im Himmel gekrönt hat.
1: Heilige Maria, Mutter Gottes, bitte für uns Sünder, jetzt und in der Stunde unseres Todes. Amen.
0: Gegrüßt seist du, Maria, voller Gnade, der Herr ist mit dir. Du bist gebenedeit unter den Frauen, und gebenedeit ist die Frucht deines Leibes, Jesus, der dich, o Jungfrau, im Himmel gekrönt hat.
1: Heilige Maria, Mutter Gottes, bitte für uns Sünder, jetzt und in der Stunde unseres Todes. Amen.
0: Gegrüßt seist du, Maria, voller Gnade, der Herr ist mit dir. Du bist gebenedeit unter den Frauen, und gebenedeit ist die Frucht deines Leibes, Jesus, der dich, o Jungfrau, im Himmel gekrönt hat.
1: Heilige Maria, Mutter Gottes, bitte für uns Sünder, jetzt und in der Stunde unseres Todes. Amen.
0: Gegrüßt seist du, Maria, voller Gnade, der Herr ist mit dir. Du bist gebenedeit unter den Frauen, und gebenedeit ist die Frucht deines Leibes, Jesus, der dich, o Jungfrau, im Himmel gekrönt hat.
1: Heilige Maria, Mutter Gottes, bitte für uns Sünder, jetzt und in der Stunde unseres Todes. Amen.
0: Gegrüßt seist du, Maria, voller Gnade, der Herr ist mit dir. Du bist gebenedeit unter den Frauen, und gebenedeit ist die Frucht deines Leibes, Jesus, der dich, o Jungfrau, im Himmel gekrönt hat.
1: Heilige Maria, Mutter Gottes, bitte für uns Sünder, jetzt und in der Stunde unseres Todes. Amen.
0: Gegrüßt seist du, Maria, voller Gnade, der Herr ist mit dir. Du bist gebenedeit unter den Frauen, und gebenedeit ist die Frucht deines Leibes, Jesus, der dich, o Jungfrau, im Himmel gekrönt hat.
1: Heilige Maria, Mutter Gottes, bitte für uns Sünder, jetzt und in der Stunde unseres Todes. Amen.
0: Gegrüßt seist du, Maria, voller Gnade, der Herr ist mit dir. Du bist gebenedeit unter den Frauen, und gebenedeit ist die Frucht deines Leibes, Jesus, der dich, o Jungfrau, im Himmel gekrönt hat.
1: Heilige Maria, Mutter Gottes, bitte für uns Sünder, jetzt und in der Stunde unseres Todes. Amen.
0: Gegrüßt seist du, Maria, voller Gnade, der Herr ist mit dir. Du bist gebenedeit unter den Frauen, und gebenedeit ist die Frucht deines Leibes, Jesus, der dich, o Jungfrau, im Himmel gekrönt hat.
1: Heilige Maria, Mutter Gottes, bitte für uns Sünder, jetzt und in der Stunde unseres Todes. Amen.
0: Gegrüßt seist du, Maria, voller Gnade, der Herr ist mit dir. Du bist gebenedeit unter den Frauen, und gebenedeit ist die Frucht deines Leibes, Jesus, der dich, o Jungfrau, im Himmel gekrönt hat.
1: Heilige Maria, Mutter Gottes, bitte für uns Sünder, jetzt und in der Stunde unseres Todes. Amen.
0: Ehre sei dem Vater,
1: und dem Sohn, und dem Heiligen Geist, wie im Anfang, so auch jetzt und alle Zeit und in Ewigkeit. Amen.
0: O mein Jesus,
1: verzeih uns unsere Sünden, bewahre uns vor dem Feuer der Hölle, führe alle Seelen in den Himmel, besonders jene, die deine Barmherzigkeit am meisten bedürfen.
0: O Maria, ohne Sünden empfangen,
1: bitte für uns, die wir zu dir unsere Zuflucht nehmen. Amen.
4: Sei gegrüßt, o Königin, Mutter der Barmherzigkeit, unser Leben, unsere Wonne und unsere Hoffnung, sei gegrüßt. Zu dir rufen wir, verbannte Kinder Evas, zu dir seufzen wir, trauernd und weinend, in diesem Tal der Tränen. Wohlan denn, unsere Fürsprecherin, wende deine barmherzigen Augen uns zu. Und nach diesem Elend zeige uns, Jesus, die gebenedeite Frucht deines Leibes. O gütige, o milde, o süße Jungfrau Maria. Heiliger Erzengel Michael, verteidige uns im Kampfe gegen die Bosheit und die Nachstellungen des Teufels. Sei unser Schutz. Gott gebiete ihm, so bitten wir flehentlich. Und du, Fürst der himmlischen Herrscharen, stürze den Satan und die anderen bösen Geister, die zum Verderben der Menschen die Welt durchziehen, mit Gottes Kraft hinab in den Abgrund. Amen.
0: Im Namen des Vaters und des Sohnes und des Heiligen Geistes. Amen. Gelobt sei Jesus Christus in Ewigkeit. Amen.
3: Im Gebet verbunden mit Ihnen und der ganzen Zuhörerschaft von Radio Gloria, Michael, Peter und Simon Galliker.

Der Sonntag gibt uns eine besondere Gelegenheit, in Ruhe und in innerer Sammlung Gott, unserem Schöpfer, zu begegnen. So setzen wir uns mit Hoffnung um Herz, von der Macht seiner Liebe und seinem Erbarmen aus. Nützen wir das Geschenk vom heutigen Sonntagabend, um der Glanz vom Lobpreis von Gott in die neue Woche zu tragen. Das hat der Papst Benedikt der 16. am 11. September 2005 im Angelus in Castel Gandolfo gesagt. Bitten wir jetzt Gott drum im Abendgebet. Im Namen des Vaters und des Sohnes und des Heiligen Geistes. Amen. Herr, voller Dankbarkeit schaue ich auf den heutigen Sonntag zurück. Was mir gelungen ist, dafür danke ich dir und deinem gütigen Schutz. Was falsch und unrecht war, das empfehle ich deiner verzeihenden Barmherzigkeit. Es segne und behüte mich der allmächtige Gott, der Vater, der Sohn und der Heilige Geist. Amen. Gelobt sei Jesus Christus in Ewigkeit. Amen. Und bevor auch ich mich von Ihnen, liebe Hörfamilie, verabschiede vom heutigen Sonntag, möchte ich nicht vergessen, Ihnen Danke sagen, dass Sie Radio Gloria eingeschaltet haben und unsere treuen Hörer sind. Einen gesegneten Abend, gute Nacht, schlafen Sie gut und behüten Sie gut. Mein Name ist Gabi Kuhn.

O Gott, komm mir zu Hilfe, Herr, eile mir zu helfen. Ehre sei dem Vater und dem Sohn und dem Heiligen Geist, wie im Anfang, so auch jetzt und alle Zeit und in Ewigkeit. Amen. Halleluja. Liebe Mitchristen, voller Dankbarkeit dürfen wir das Ostergeheimnis feiern. Christus, der uns Verzeihung geschenkt hat und auch das neue Leben. So möchten wir uns besinnen, wie sehr das neue Leben von Ostern auch in unseren Herzen Fuß gefasst hat und sich auch durch Zeigen unserer Gedanken, Wort und Werk. Ich bekenne Gott dem Allmächtigen und allen Brüdern und Schwestern, dass ich Gutes unterlassen und Böses getan habe. Ich habe gesündigt in Gedanken, Worten und Werken, durch meine Schuld, durch meine Schuld, durch meine große Schuld. Darum bitte ich die selige Jungfrau Maria, alle Engel und Heiligen und euch, Brüder und Schwestern, für mich zu beten bei Gott, unserem Herrn. Der allmächtige Gott erbarme sich unser, erlasse uns die Sünden nach und führe uns zum ewigen Leben. Amen. Gott, dessen Wort die Welt erschuf und dessen Wille sie erhält, du hüllst den Tag in holdes Licht, in gnädigen Schlaf die dunkle Nacht. Dich träume unser tiefstes Herz, wenn uns die Ruhe nun umfängt. Der Schlaf erquicke unseren Leib und rüste ihn mit neuer Kraft. Dir sei der Lobpreis dargebracht, Gott Vater, Sohn und Heiliger Geist, dreieinige Macht, die alles lenkt, behüte, die auf dich vertrauen. Amen. Halleluja, Halleluja, Halleluja. Wer im Schutz des Höchsten wohnt und ruht im Schatten des Allmächtigen, der sagt zum Herrn, du bist für mich Zuflucht und Burg, mein Gott, dem ich vertraue. Er rettet dich aus der Schlinge des Jägers und aus allem Verderben. Er beschirmt dich mit seinen Flügeln, unter seinen Schwingen findest du Zuflucht, Schild und Schutz ist dir seine Treue. Du brauchst dich vor dem Schrecken der Nacht nicht zu fürchten, noch vor dem Pfeil, der am Tag dahin fliegt, nicht vor der Pest, die im Finstern schleicht, vor der Seuche, die wütet am Mittag. Fallen auch tausend zu deiner Seite, dir zu Rechten zehnmal tausend, so wird es doch dich nicht treffen. Ja, du wirst es sehen mit eigenen Augen, wirst zuschauen, wie den Freveln vergolten wird. Denn der Herr ist deine Zuflucht, du hast dir den Höchsten als Schutz erwählt. Dir begegnet kein Unheil, kein Unglück naht deinem Zelt, denn er befiehlt seinen Engeln, dich zu behüten auf all deinen Wegen. Sie tragen dich auf ihren Händen, damit dein Fuß nicht an einen Stein stößt. Du schreitest über Löwen und Nattern, trittst auf Löwen und Drachen. Weil er an mir hängt, will ich ihn retten. Ich will ihn schützen, denn er kennt meinen Namen. Wenn er mich anruft, dann will ich ihn erhören. Ich bin bei ihm in der Not, befreie ihn und bringe ihn zu Ehren. Ich sättige ihn mit langem Leben und lasse ihn schauen, mein Heil. Ehre sei dem Vater und dem Sohn und dem Heiligen Geist, wie im Anfang, so auch jetzt und alle Zeit und in Ewigkeit. Amen. Halleluja, Halleluja, Halleluja. Aus dem Buch der Offenbarung. Sie werden sein Angesicht schauen, und sein Name ist auf ihre Stirn geschrieben. Es wird keine Nacht mehr geben, und sie brauchen weder das Licht einer Lampe noch das Licht der Sonne, denn der Herr, ihr Gott, wird über ihnen leuchten, und sie werden herrschen in alle Ewigkeit. Das ist der Tag, den der Herr gemacht hat. Lasst uns jubeln und seiner uns freuen. Halleluja! Sei unser Heil, o Herr, wenn wir wachen, und unser Schutz, wenn wir schlafen, damit wir wachen mit Christus und ruhen in seinem Frieden. Halleluja! Nun lässt du, Herr, deinen Knecht, wie du gesagt hast, in Frieden scheiden, denn meine Augen haben das Heil gesehen, das du vor allen Völkern bereitet hast.
ein Licht, das die Heiden erleuchtet, und Herrlichkeit für dein Volk Israel. Ehre sei dem Vater und dem Sohn und dem Heiligen Geist, wie im Anfang, so auch jetzt und alle Zeit und in Ewigkeit. Amen. Sei unser Heil, o Herr, wenn wir wachen, und unser Schutz, wenn wir schlafen, damit wir wachen mit Christus und ruhen in seinem Frieden. Halleluja. Lasset uns beten. Allmächtiger Gott, wir haben heute das Geheimnis der Auferstehung unseres Herrn gefeiert. Am Abend rufen wir zu dir, bewahre uns in dieser Nacht vor allem Bösen. Lass uns in deinem Frieden ruhen und morgen den neuen Tag mit deinem Lob beginnen. Darum bitten wir durch Christus, unseren Herrn. Amen. Eine ruhige Nacht und ein gutes Ende gewähre uns der allmächtige Herr. Amen. So möchten wir dich bitten, auferstandener Herr Jesus Christus, segne du uns, segne du alle Menschen der heutigen Nacht, bewahre du uns in deinem heiligen Frieden. Der Herr sei mit euch und mit deinem Geiste. Es segne und behüte euch der allmächtige und barmherzige Gott, der Vater und der Sohn und der Heilige Geist. Amen.

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Wer glaubt, ist nie allein. Worte der Ermutigung von Josef Ratzinger, Benedikt dem 16., gesprochen von Edgar M. Bühlke. Vorwort des Herausgebers. Am 19. April 2005 trat Josef Ratzinger als Papst Benedikt der 16. auf die Loggia des Petersdoms in Rom. Ein Theologe von Weltrang, umfassend gebildet, vielsprachig, weit gereist, mit akademischen Ehrungen überhäuft, von Amts wegen und aus Überzeugung auf die Klarheit der Lehre bedacht. Fast will es scheinen, als dürften beim Papst nun zudem jene Seiten kraftvoller erklingen, die es auch beim Kardinal und früher schon gab, die aber nicht im gleichen Maß wahrnehmbar waren. Gesten der Nähe, ein Herz für Menschliches, hintergründiger Humor. Weniger bekannt waren bisher auch seine musikalische Begabung und der Sinn für alles Künstlerische. Benedikt der 16. ist ein geistlicher Mensch, der als Kardinal bisweilen eher auf prestigeträchtige Veranstaltungen verzichtete als auf sein regelmäßiges Gebet. In den Schriften Josef Ratzingers findet man etwas von all dem: den Wissenschaftler, den Seelsorger, den Kunstkenner, den Intellektuellen. Vertraut mit den Kirchenvätern, mit der Bibel, mit den Fragen der Zeit. Man entdeckt vor allem den Gläubigen, der Bischof ist für die Menschen und Christ mit ihnen. Josef Ratzinger entfaltet Gedanken sukzessive, beständig fortschreitend, eins ums andere hineinnehmend und ausbauend. Gern deutet er Symbole, Zeichen und Gesten aus. Aus solchen inhalts- und bilderreichen Gedankengängen einzelne Sätze herauszunehmen, ist selbst da, wo es möglich ist, nicht leicht. Dennoch gibt es nun dieses kleine Lesebuch, gewissermaßen eine Ehrenlese aus verschiedenen Werken. Es kann durchaus mit dem Denken des neuen Papstes vertraut machen. Denn auch in den einzelnen, aus dem Zusammenhang gelösten Sätzen ist immer noch das Wasserzeichen ratzingerscher Theologie erkennbar. Das heißt, letztlich deutet jede Aussage die eine große Gewissheit aus. Christus ist der Weg, die Wahrheit und das Leben. Er ist die Mitte. Er ist die Mitte des Glaubens, der Hoffnung und der Liebe. Er ist Mitte und Sinn der Geschichte, Mitte von Vergangenheit, Gegenwart und Zukunft, von göttlichem und menschlichem.

Alles muss sich daran messen lassen. Das Leben in dieser Gewissheit führt in eine tiefe Gemeinschaft mit Christus und mit allen anderen, die ebenfalls glauben, mit denen, die in allen Zeiten geglaubt haben und mit denen, die nach uns glauben werden. Oder, wie es Benedikt XVI. In der Predigt zur Amtseinführung sagte, wer glaubt, ist nie allein, im Leben nicht und auch im Sterben nicht. Leben, das Geschenk des Schöpfers. Alles Wesentliche in unserem Leben ist uns geschenkt worden, ohne unser Zutun. Dass ich lebe, habe ich nicht von mir. Dass Menschen da waren, die mich ins Leben hineingeführt haben, die mich Liebe erfahren ließen, mir den Glauben schenkten und den Blick auf Gott hin eröffneten, das alles ist Gnade. Wir könnten nichts tun, nichts machen, wenn wir nicht zuvor beschenkt wären. Das Leben ist nicht der Warteraum zum Nichts, sondern der Anfang der Ewigkeit. Das Moralische kommt allmählich wieder zu Ehren. Es wird erkannt, ja es ist evident geworden, dass aller technische Fortschritt fragwürdig und schließlich zerstörerisch ist, wenn ihm nicht ein moralischer Aufstieg entspricht. Es wird erkannt, dass es Reformen des Menschen und der Menschheit ohne moralische Erneuerung nicht gibt. Der Dekalog ist zugleich Selbstvorstellung, Selbstdarstellung Gottes und Auslegung des Menschseins, Aufscheinen seiner Wahrheit, die im Spiegel des Gotteswesens sichtbar wird, weil nur von Gott her der Mensch recht zu verstehen ist. Den Dekalog leben heißt, die eigene Gottähnlichkeit leben, der Wahrheit unseres Wesens antworten und so das Gute tun. Den Dekalog leben bedeutet, die Göttlichkeit des Menschen zu leben. Und das eben ist Freiheit, Verschmelzung unseres Seins mit dem göttlichen Sein und der daraus folgende Einklang aller mit allen. Der Heilige Geist, der über die Apostel kam, ist derselbe Geist, der die Welt gebildet hat. Die Probleme unserer Zeit beruhen zu einem guten Teil darauf, dass wir die Welt nur noch als Materie und die Materie nur noch als Material für unsere Produktionen angesehen haben. Dass eine Welt unwohnlich wird, die nur noch Material ist, braucht uns nicht zu wundern. Dabei haben uns doch die Naturwissenschaften in einer vorher kaum zu ahnenden Weise gelehrt, wie sehr die Materie Geist ist, eine subtile Mathematik, vor deren Großartigkeit unser eigener Geist nur staunend stehen kann. So hat uns gerade die Wissenschaft die wundervolle Logik des Schöpfergeistes fast greifbar werden lassen. Der Mensch ist zum Heil gerufen, jeder. Er ist gewollt und geliebt von Gott. Und seine höchste Aufgabe ist es, dieser Liebe zu entsprechen. Er darf nicht hassen, was Gott liebt. Er darf nicht zerstören, was zur Ewigkeit bestimmt ist. Gerufen sein zur Liebe Gottes ist ein Berufen sein zum Glück. Der Schöpfer und der Erlöser ist ein und derselbe Gott. In der Erlösung nimmt er die Schöpfung nicht zurück, sondern heilt und erhöht sie. Die christliche Alternative zum Nirvana ist die Trinität, jene letzte Einheit, in der das Gegenüber von Ich und Du nicht zurückgenommen ist, sondern im Heiligen Geist sich ineinander fügt. In Gott gibt es Personen, und gerade so ist er Verwirklichung letzter Einheit. Gott hat die Person nicht geschaffen, damit sie aufgelöst werde, sondern damit sie sich öffne in ihre ganze Höhe und in ihre

äußerste Tiefe, dorthin, wo der Heilige Geist sie umfängt und die Einheit der getrennten Personen ist. Die christlichen Feste sind mehr als Freizeit und darum so unentbehrlich. In ihnen begegnen wir, wenn wir die Augen auftun, dem ganz anderen, den Wurzeln unserer Geschichte, den Urerfahrungen der Menschheit und durch sie hindurch der ewigen Liebe, die das wahre Fest des Menschen ist. Die Größe eines Menschen hängt am Maß seiner Teilhabefähigkeit. Nur im Kleinwerden, im Sich-Beteiligen am Ganzen, wird er groß. Du sollst ein Segen sein, hatte am Anfang der Heilsgeschichte Gott zu Abraham gesagt. Genesis 12, Vers 2. Im Abrahams Sohn Christus ist dieses Wort ganz erfüllt. Er ist ein Segen, und er ist Segen für die ganze Schöpfung, wie für alle Menschen. So musste von selber das Kreuz, das sein Zeichen ist im Himmel und auf Erden, zur eigentlichen Segensgebärde der Christen werden. Wir zeichnen das Kreuz über uns selbst und treten so in die Segensmacht Jesu Christi hinein. Wir zeichnen es über Menschen, denen wir Segen wünschen. Wir zeichnen es auch über Dinge, die uns im Leben begleiten und die wir gleichsam aus der Hand Jesu Christi neu empfangen wollen. Durch das Kreuz können wir füreinander zu Segnenden werden. Es ist gut zu leben, auch wenn ich es nicht immer merke. Ich bin gewollt. Nicht ein Kind des Zufalls und der Notwendigkeit, sondern des Willens und der Freiheit. Daher werde ich auch gebraucht. Es gibt einen Sinn für mich, eine Aufgabe, die nur gerade mir zugedacht ist. Es gibt eine Idee von mir, die ich suchen und finden und erfüllen kann. Exerzitien sind Einübung ins Christsein. Üben der Existenz im Glauben. Weil aber Christsein nicht irgendeine Spezialkunst neben anderen meint, sondern einfach das recht gelebte Menschsein selbst, könnten wir auch sagen, wir wollen die Kunst des richtigen Lebens üben. Wir wollen die Kunst der Künste, das Menschsein, besser erlernen. Hektik jeder Art, auch religiöse Hektik, ist dem Menschenbild des Neuen Testaments durchaus fremd. Immer wenn wir glauben, ganz unentbehrlich zu sein, immer wenn wir meinen, die Welt oder die Kirche hänge von unserem rastlosen Tun ab, überschätzen wir uns. Es wird oft ein Akt der richtigen Demut und der geschöpflichen Redlichkeit sein, aufhören zu können. Unsere Grenze anzuerkennen, uns den Freiraum des Ausatmens und der Ruhe zu nehmen, wie es dem Geschöpf Mensch zugedacht ist. In der alttestamentlichen Frömmigkeit finden wir eine doppelte Gliederung der Zeit. Zum einen durch den Wochenrhythmus, der auf den Sabbat zugeht, zum anderen durch die Feste, die teils von der Schöpfungsthematik, Saat und Ernte, dazu feste nomadische Traditionen bestimmt sind, teils vom Gedenken an Gottes geschichtliches Handeln. Häufig verbinden sich diese beiden Ursprünge miteinander. Diese Grundgestalt gilt im Christentum weiter, das gerade auch in der Ordnung der Zeit in einer tiefen inneren Kontinuität mit dem jüdischen Erbe steht, in dem wiederum das Erbe der Weltreligionen aufgenommen und dem einen Gott zugeeignet, von ihm her gereinigt und erleuchtet ist. Nur wenn das Verhältnis zu Gott recht ist, können auch alle übrigen Verhältnisse des Menschen, die Beziehungen der Menschen untereinander und der Umgang mit der übrigen Schöpfung im Lot sein.
Offenheit für das Unendliche, den Unendlichen, hat nichts mit Leichtgläubigkeit zu tun. Sie verlangt im Gegenteil wacheste Selbstkritik. Sie ist offener und kritischer als jene Beschränkung auf das Empirische, in der der Mensch seinen Herrschaftswillen zum letzten Maßstab der Erkenntnis macht. Recht ist nicht das Hindernis der Freiheit, sondern es konstituiert sie. Die Abwesenheit von Recht ist Abwesenheit von Freiheit. Rechte menschliche Ordnung ist etwas anderes als die Gitterstäbe, die man vor die Raubtiere setzt, damit sie in Schranken gehalten werden. Sie ist die Achtung vor dem Anderen und vor dem Eigenen, das dann am meisten geliebt ist, wenn es in seiner rechten Sinngebung angenommen wird. Sich vor Menschen zu beugen, um ihre Gunst zu erwerben, ist in der Tat unangemessen. Aber sich vor Gott zu beugen, ist nie unmodern, weil es der Wahrheit unseres Seins entspricht. Und wenn der moderne Mensch es verlernt haben sollte, dann ist es umso mehr unsere Aufgabe als Christen in der modernen Welt, es wieder zu erlernen und es auch unsere Mitmenschen zu lehren. Welche Kraft der Verinnerlichung liegt in den Bildern der Mutter Gottes? Die neue Menschlichkeit des Glaubens tritt in ihnen in Erscheinung. Solche Bilder laden zum Beten ein, weil sie von innen her durchbetet sind. Sie zeigen uns das wahre Bild des Menschen, wie er vom Schöpfer gedacht und durch Christus erneuert ist. Sie führen ins rechte Menschsein hinein. Wenn der Mensch aus den Fugen gerät und sich selbst nicht mehr mag, dann kann die Natur nicht gedeihen. Ganz im Gegenteil. Er muss im Einverständnis mit sich selbst sein. Nur dann kann er ins Einverständnis mit der Schöpfung treten und sie mit ihm. Und das wieder kann er nur, wenn er im Einverständnis mit dem Schöpfer ist, der die Natur gewollt hat und uns. Der Respekt vor dem Menschen und der Respekt vor der Natur gehören zusammen. Aber beides kann letztlich nur gedeihen und sein Maß finden, wenn wir im Menschen und in der Natur den Schöpfer und seine Schöpfung respektieren. Nur von ihm her lassen sie sich zusammenfügen. Wenn nicht mehr von Gott und Mensch, von Sünde und Gnade, von Tod und ewigem Leben gesprochen wird, dann wird alles Geschrei und aller Lärm, den es gibt, nur ein vergeblicher Versuch sein, sich über das Verstummen des eigentlich Menschlichen hinwegzutäuschen. Wer so in die Welt hineinschaut, mag sich wohl fragen, ob wir eigentlich Zeit haben, an Gott und an die göttlichen Dinge zu denken, oder ob wir nicht lieber alle Kräfte anspannen sollten, um es auf der Erde besser zu machen. Bert Brecht hat seinerzeit aus solcher Gesinnung heraus gedichtet: »Lasst euch nicht verführen, ihr sterbt mit allen Tieren, und es kommt nichts nachher.« Den Glauben an das Jenseitige, an die Auferstehung sah er als eine Verführung des Menschen an, die ihn hindert, diese Welt, dieses Leben voll zu ergreifen. Aber wer der Gottähnlichkeit des Menschen seine Tiergleichheit entgegenstellt, der achtet ihn auch bald nur als ein Tier. Und wenn wir, wie ein anderer moderner Dichter sagt, wie die Hunde sterben, dann werden wir sehr bald auch leben wie Hunde und uns behandeln wie die Hunde oder vielmehr so, wie man keinen Hund behandeln sollte. Erlösung. Christus hat das Seine und das Unsere getan. Alle empirischen Ereignisse vergehen. Sie sind an einen bestimmten Zeitpunkt der ablaufenden Geschichte geknüpft und dann vorüber.
auch wenn jedes davon eine mehr oder minder tiefe Spur in der Gestalt der Geschichte zurücklässt. Aber das Ereignis, dass der Tod tot ist, bricht aus dem Ablauf des Stirb und Werde aus. Es ist ein Loch in der Mauer der Vergänglichkeit, das nun offen steht. Alle Zeit ist Gottes Zeit. Das ewige Wort hat in seiner Menschwerdung mit der Annahme der menschlichen Existenz auch die Zeitlichkeit angenommen, die Zeit hinein in den Raum der Ewigkeit gezogen. Christus ist selbst die Brücke zwischen Zeit und Ewigkeit. Nun hat der Ewige selbst Zeit an sich gezogen. Im Sohn koexistiert die Zeit mit der Ewigkeit. Gottes Ewigkeit ist nicht einfach Zeitlosigkeit, Negation von Zeit, sondern Zeitmächtigkeit, die sich als Mitsein und Insein in der Zeit verwirklicht. Im Menschgewordenen, der immer Mensch bleibt, wird dieses Mitsein leibhaftig und konkret. Auch nach Auschwitz, nach den tragischsten Katastrophen der Geschichte, bleibt Gott Gott. Bleibt er gut mit einer unzerstörbaren Güte. Er bleibt der Erlöser, in dessen Händen das zerstörerische und grausame Tun des Menschen umgewandelt wird durch seine Liebe. Der Mensch ist nicht der einzige Akteur der Geschichte. Und darum hat der Tod nicht das letzte Wort in ihr. Die Tatsache, dass es den anderen Handelnden gibt, sie allein ist der feste und sichere Anker einer Hoffnung, die stärker und wirklicher ist als alle Furchtbarkeiten der Welt. Auferstehung bedeutet, dass Gott Macht in der Geschichte behalten, dass er sie nicht an die Naturgesetze abgetreten hat. Sie bedeutet, dass er nicht ohnmächtig geworden ist in der Welt der Materie und des materiebestimmten Lebens. Sie bedeutet, dass das Gesetz aller Gesetze, das universale Gesetz des Todes, dennoch nicht die letzte Macht der Welt und ihr letztes Wort ist. Der Letzte ist und bleibt der, der auch der Erste ist. Christus ist auferstanden. Ja, es gibt die Gerechtigkeit für die Welt. Es gibt die ganze Gerechtigkeit für alle, die imstande ist, auch das unwiderruflich Vergangene zu widerrufen, weil es Gott gibt und weil er die Macht dazu hat. Gott kann zwar nicht leiden, aber mitleiden, hat der heilige Bernhard von Clairvaux einmal formuliert. Er kann mitleiden, weil er lieben kann. Diese Macht des Mitleidens aus der Macht der Liebe heraus ist die Macht, die das Unwiderrufliche widerrufen und Gerechtigkeit geben kann. Christus ist auferstanden. Das heißt, es gibt die Kraft, die Gerechtigkeit zu schaffen imstande ist und sie erschafft. Christus zählt für uns nicht nur durch sein Werk, durch das, was er getan hat, sondern vor allem durch das, was er war und was er ist in der Ganzheit seiner Person. Er zählt für uns anders als jeder andere Mensch, weil er nicht bloß Mensch ist. Er zählt, weil in ihm Erde und Himmel sich berühren und so in ihm Gott für uns als Mensch berührbar ist. Das Ganze wird gerettet. Gott lässt nicht einen Teil seiner Schöpfung lautlos im Gewesenen versinken. Er hat alles geschaffen, damit es sei, wie das Weisheitsbuch sagt. Er hat alles geschaffen, damit alles eins sei und ihm zugehöre, damit gelte Gott alles in allem. Das Wahrheitsdunkel ist die eigentliche Not des Menschen. Es verfälscht unser Tun und bringt uns gegeneinander auf, weil wir mit uns selbst im Unreinen, uns selbst entfremdet sind, abgeschnitten vom Grund unseres Wesens, von Gott. Wenn Wahrheit sich schenkt, bedeutet dies Herausführung aus den Entfremdungen
und damit aus dem Trennenden. Der christliche Glaube weiß, wenn er wach und unbestechlich ist, sehr wohl darum, dass in seinen einzelnen kulturellen Ausprägungen viel Menschliches am Werk ist, vieles, das der Reinigung und der Öffnung bedarf. Aber er ist auch gewiss, dass er in seinem Kern das Sich-Zeigen der Wahrheit selbst und darum Erlösung ist. Der Herr ist uns zuvorgekommen. Er hat all das Unsere schon getan. Er hat den Weg geöffnet, den wir nicht auftun konnten, weil unsere Kraft nicht reichte, die Brücke zu Gott hinüberzubauen. Er ist sie selber geworden. Und nun geht es darum, dass wir uns in dieses Sein für aufnehmen lassen, dass wir uns umfangen lassen von seinen geöffneten Armen, die uns hinaufziehen. Die Einzigartigkeit der eucharistischen Liturgie besteht darin, dass Gott selbst handelt und dass wir in dieses Handeln Gottes hineingezogen werden. Alles andere ist demgegenüber sekundär. Die Geschenke Jesu Christi sind nicht pure Zukunft, sondern sie reichen in die Gegenwart hinein. Er ist jetzt schon im Verborgenen da. Er spricht mich auf vielerlei Weise an, durch die Heilige Schrift, durch das Kirchenjahr, durch die Heiligen, durch mancherlei Geschehnisse des Alltags, durch die ganze Schöpfung, die anders aussieht, wenn er dahinter steht, als wenn sie von dem Nebel einer ungewissen Herkunft und einer ungewissen Zukunft verhangen ist. Ich kann ihn ansprechen, ich kann vor ihm klagen. Und ich kann ihm meine Leiden, meine Ungeduld, meine Fragen hinhalten in dem Bewusstsein, dass sein Hören immer gegenwärtig ist. Dies ist mit dem Begriff Offenbarung gemeint. Das Nicht-Eigene, im Eigenen Nicht-Vorkommende tritt auf mich zu und reißt mich aus mir heraus, über mich hinaus, schafft Neues. Damit ist auch die Geschichtlichkeit des Christlichen gegeben, das auf Ereignissen beruht und nicht auf der Wahrnehmung der Tiefe des eigenen Inneren, die man dann Erleuchtung nennt. Er, der Heilige, heiligt uns mit der Heiligkeit, die wir alle uns selber niemals geben könnten. Wir werden einbezogen in den großen geschichtlichen Prozess, in dem die Welt zugeht auf die Verheißung Gott alles in allem. Erlösung braucht den Erlöser. Die Väter haben das im Gleichnis vom verirrten Schaf ausgedrückt gefunden. Dieses Schaf, das im Dornstrauch verfangen ist und den Rückweg nicht mehr weiß, ist für sie ein Bild des Menschen überhaupt, der aus seinem Dorngestrüpp nicht mehr herauskommt und auch den Weg zu Gott nicht mehr selber finden kann. Der Hirte, der es holt und heimträgt, ist für sie der Logos selbst, das ewige Wort, der ewige, im Sohn Gottes wohnende Sinn des Alls, der sich selbst auf den Weg macht zu uns und der nun das Schaf auf die Schulter nimmt, das heißt Menschennatur annimmt und als Gottmensch das Geschöpf Mensch wieder heimträgt. Gott ist immer bei uns, aber wir sind nicht immer bei ihm, sagt der heilige Augustinus. Erst wenn wir seine Gegenwart annehmen, indem im Gebet unser Sein sich auf ihn hin öffnet, kann Gottes Wirken wirklich handeln an uns und für uns Menschen werden. Im Kind Jesus ist die Wehrlosigkeit der Liebe Gottes am meisten offenkundig. Gott kommt ohne Waffen, weil er nicht von außen erobern, sondern von innen gewinnen, von innen her umwandeln will. Wenn irgendetwas den Menschen seine Selbstherrlichkeit, seine Gewalttätigkeit, seine Habgier besiegen kann, dann die Schutzlosigkeit des Kindes. Gott hat sie angenommen, um uns so zu besiegen und zu uns selbst zu führen.
In Christus ist das ganze Gesetz erfüllt und damit die Moral wirklicher, erfüllbarer Anspruch an uns geworden. So öffnet sich vom Kern des Glaubens her immer wieder der Weg der Erneuerung für den Einzelnen, für die Kirche als Ganze und für die Menschheit. Inkarnation bedeutet gerade auch die Bindung an den Ursprung, seine Einmaligkeit und an seine, menschlich gesprochen, Zufälligkeit. Gerade sie ist uns gewähr, dass wir nicht Mythen nachgehen, sondern dass Gott wirklich an uns gehandelt hat, unsere Zeit in seine Hände genommen hat. Und nur über die Brücke dieses Einmal können wir in das Immer seiner Erbarmungen hineinkommen. Inkarnation bedeutet zunächst, dass Gott, der Unsichtbare, in den Raum des Sichtbaren eintritt, damit wir, die wir ans Materielle gebunden sind, ihn erkennen können. Ja, das Bild Adams ist gefallen. Es liegt im Schmutz und wird noch immer beschmutzt. Aber Christus hat das Bild Adams aufgehoben. Ihr seid nicht nur Schmutz, ihr reicht über alle kosmischen Dimensionen bis zum Herzen Gottes hinauf. Christi Himmelfahrt ist die Rehabilitierung des Menschen, nicht das Geschlagenwerden erniedrigt, sondern das Schlagen. Nicht das Bespucktsein erniedrigt, sondern das Bespucken. Nicht der Verhöhnte, sondern der Verhöhnende ist geschändet. Nicht der Hochmut erhebt den Menschen, sondern die Demut. Nicht die Selbstherrlichkeit macht ihn groß, sondern die Gemeinschaft mit Gott, zu der er fähig ist. Man könnte sagen, die biblische Mystik ist nicht Bild, sondern Wortmystik. Ihre Offenbarung nicht Schauung des Menschen, sondern Wort und Tat Gottes. Sie ist nicht primär das Finden einer Wahrheit, sondern geschichtsbildendes Tun Gottes selbst. Ihr Sinn ist nicht der, dass dem Menschen göttliche Wirklichkeit sichtbar wird, sondern ist, den Offenbarungsempfänger zum Träger göttlicher Geschichte zu machen. Denn hier ist im Gegensatz zur Mystik Gott der Handelnde, und er ist es, der dem Menschen das Heil schafft. Nicht die Vervollkommnung des eigenen Ich bewirkt Heiligkeit, sondern die Reinigung des eigenen durch sein Eingeschmolzenwerden in die allumfassende Liebe Christi. Sie ist die Heiligkeit des dreieinigen Gottes selbst. Nun aber, so sagt schon der Glaube des Alten Testaments und erst recht der des Neuen Testaments, hat dieser Gott, der der Natur vorausgeht, sich den Menschen zugewandt. Eben weil er nicht bloß Natur ist, ist er kein schweigender Gott. Er ist in die Geschichte eingetreten, dem Menschen entgegengegangen, und so kann der Mensch nun ihm entgegengehen. Er kann sich Gott verbinden, weil Gott sich dem Menschen verbunden hat. Nur vom Gottesglauben her kann der Christusglaube der Kirche richtig verstanden werden. Die Einzigkeit Christi ist an die Einzigkeit Gottes gebunden und deren konkrete Gestalt. Christus ist nicht eine der vielfältigen, endlichen Erscheinungsformen des Göttlichen, in denen wir das Unendliche zu erahnen lernen. Er ist nicht eine Erscheinung des Göttlichen, sondern er ist Gott. In ihm hat Gott sein Gesicht gezeigt. Wer ihn sieht, hat den Vater gesehen. Johannes 14, Vers 9. Hier kommt es wirklich auf das Ist an. Es ist die eigentliche Unterscheidungslinie der Religionsgeschichte und gerade so auch die Kraft ihrer Vereinigung. Unwissenheit ist Abhängigkeit, ist Sklaverei. Wer nicht weiß, bleibt Knecht.
Erst wo sich Verstehen auftut, wo wir anfangen, das Wesentliche zu begreifen, beginnen wir, frei zu werden. Eine Freiheit, aus der die Wahrheit herausgenommen ist, ist Lüge. Christus, die Wahrheit, das bedeutet Gott, der uns aus unwissenden Knechten zu Freunden macht, indem er uns zu Mitwissern seiner selbst werden lässt. Wo Gottes Wille geschieht, da ist Himmel, da wird Erde zu Himmel.

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mit dem Segenswunsch Grüß Gott. Begrüße ich Sie alle sehr herzlich und freue mich, mit Ihnen heute einige Gedanken über das Wallfahren und die Wallfahrt teilen zu können. Panta rei, sagten die griechischen Philosophen der Antike. Das heißt übersetzt, alles fließt. Tatsächlich ist das doch eine grundsätzliche Lebens- und Zeiterfahrung. Alles ist immer in Bewegung. Im gesamten Universum und bis hinein in das kleinste Atom. Die Geschichte der Menschheit ist auch eine Geschichte davon, wie Menschen versucht haben, dieser dauerhaften Bewegung ein wenig Stillstand abzuringen, sich also in irgendeiner Weise zu verewigen. Monumente, Denkmäler, Gebäude und gewaltige Grabstätten, denken Sie an die Pyramiden in Ägypten, zeugen von diesen Versuchen, die allerdings allesamt gescheitert sind. Selbst der Mensch, der sich ganz aus dieser Welt zurückziehen würde, müsste feststellen, dass auch er in Bewegung bleibt, dass wenigstens die Zeit unaufhaltbar mit ihm unterwegs ist. In Bewegung, unterwegs sein, das uns also mitgegeben ist. Da sind wir schon ganz nahe am Wort Wallfahrt. Wallen ist ein altes Wort für sich bewegen und die Fahrt selbstverständlich auch. Egal mit welcher Fortbewegungsart geht es hier also ganz eindeutig darum, sich zu bewegen, sich auf den Weg zu machen, der Bewegung von allem auf diese Weise zu entsprechen. Die Tradition der Kirche kennt neben der Wallfahrt auch die Prozession. Sie denken etwa an die von Leichnamsprozession. Der Unterschied zwischen diesen beiden alten Ausdrucksformen des Glaubens. Während es bei der Prozession tatsächlich um den Weg geht, hat die Wallfahrt als erstes die Frage nach dem Ziel, das Wohin also zu beantworten. Erfunden hat das Christentum das Wallfahren indes nicht. Das Judentum, die Wurzel des Christentums, der heilige Papst Johannes Paul II. Sprach immer von den älteren Brüdern, den Juden, kannte das Wallfahren schon weit vor Christi Geburt. Dem Volk Israel ist bekanntlich das Unterwegssein über lange Phasen seiner Geschichte mitgegeben. Fast alle bedeutsamen Figuren des Alten Bundes sind unterwegs. Und zwar mit Gott und zumeist konkret in seinem Auftrag, wie wir aus dem Alten Testament wissen. Abraham, Isaak, Jakob, Moses. Bis zur Zerstörung des Tempels im Jahre 70 ist eine Wallfahrt nach Jerusalem für die Juden religiöse Pflicht. Der berühmteste jüdische Pilger übrigens ist Jesus aus Nazareth. In der einzigen Geschichte über den jugendlichen Jesus im Evangelium verlieren ihn Maria und Josef während der Wallfahrt, so heißt es, aus dem Blick und finden ihn schließlich lehrend im Tempel. Wie so vieles in der jüdischen Religion bedeutete die Zerstörung des Tempels durch die Römer auch für die Wallfahrt einen Wendepunkt. Wenngleich sich bis in die Neuzeit

des Gottesdienstes und der Versammlung. Die Bedeutung der Märtyrer hat sich übrigens bis heute sicht- und hörbar im römischen Messkanon, dem ersten Hochgebet der Heiligen Messe, in der Aufzählung der ersten Märtyrer erhalten. Je mehr sich das Christentum in der damals bekannten Welt ausbreitete, desto länger wurden logischerweise die Strecken für die Gläubigen, um etwa die Gräber der Apostel und Märtyrer in Rom zu besuchen. Es wundert daher also nicht, dass sich im Christentum nach und nach die Wallfahrt beheimatete, die auch in anderen Religionen, sogar in polytheistischen, bis heute zu finden ist. Das Konzil von Ephesus, ein großer Schritt der Kirchengeschichte, bringt dann eine zusätzliche Stärkung des Wallfahrens der Kirche. Maria wird von der Konzilsversammlung der Bischöfe zur Gottesgebärerin erklärt und damit werden auch die Stätten ihrer Geschichte sehr bedeutsam und Teil christlichen Wallfahrens. Damit beginnt das, was wir nunmehr seit vielen Jahrhunderten speziell unter dem Wort Marienwallfahrt kennen. Und wohl den meisten katholischen Christen würden heute sicher rasch zahlreiche Wallfahrtsorte in den Sinn kommen, die eng mit Maria, der Gottesmutter, verbunden sind. Um das Jahr 1000 haben sich in der Kirche vor allem drei Wallfahrtsziele etabliert. Es ist Rom. Als Zentrum der damals bekannten Welt, Sitz der Päpste und Grabstätte zahlreicher heiliger Märtyrer, vor allem Ruhestätte der beiden Apostelfürsten Petrus und Paulus. Am Rande der damaligen Welt dann die beiden anderen bedeutsamen Wallfahrtsziele, Jerusalem im Osten, Stadt von Passion, Tod und Auferstehung Christi und gleichzeitig Verbindungsstelle zur jüdischen Tradition. Und Santiago de Compostela im Westen, Grab des Jakobus, zu dem schon sehr bald und ja bis heute zahlreiche Pilgerwege aus ganz Europa führen. Dass der Stadtname Santiago nach der Entdeckung und Eroberung der sogenannten Neuen Welt durch Spanier und Portugiesen in zahlreichen heutigen Staaten Mittel- und Südamerikas wieder Verwendung fand, ist ganz bestimmt kein Zufall. Der Name des großen Heiligen und seines Wallfahrtsortes wurde von den Christen Europas auf diese Weise nach Westen verschoben. Die Wallfahrt nach Jerusalem und zu anderen bedeutsamen Städten des Glaubens im Heiligen Land bedingte dann eine ganz besondere historische Phase, deren Interpretation politisch, religiös und historisch bis heute zu sehr unterschiedlichen Ergebnissen je nach Ausgangspunkt und Interessen führt. Ich spreche, Sie ahnen es, von den Kreuzzügen. In einer sehr oberflächlichen Weise werden heute die Kreuzzüge als eine Zeit dargestellt, in der ausnahmslos christliche Ritter blutrünstig und machtgierig das heilige Land überfielen. Tatsächlich war es die Wallfahrt christlicher Europäer in das heutige Israel, die mehr und mehr durch Angriffe der Muslime, der Islam breitete sich aus, beeinträchtigt wurde. Dies ließ die Kirche und den Papst die Hilfe europäischer Herrscher anrufen, womit eben die Zeit, die Phase der Kreuzzüge begann, die auf christlicher wie auf muslimischer Seite unterschiedliche Erfolge zeigte. Wie in anderen historischen Phasen auch, entwickelte sich über die Zeit eine Kombination verschiedener Interessen und Motivationen. Die Kreuzzüge hatten zweifellos auf beiden Seiten einen religiösen Aspekt, aber eben auch einen politischen und einen wirtschaftlichen. Für die Angehörigen europäischer Adelshäuser, die als Nicht-Erstgeborene keine Möglichkeit hatten, dem Vater auf dem Thron nachzufolgen, versprach die Teilnahme an den Kreuzzügen etwa die Option auf die Eroberung eines eigenen
Herrschaftsbereich.

Schließlich gingen aus den Kreuzzügen auch die Ritterorden hervor, die sich danach sehr unterschiedlich entwickelten, jedoch jeder für sich die europäische Geschichte tief mitprägte. Pilgern und Wallfahren im Mittelalter. Das war oftmals ein ausgesprochen beschwerlicher und durchaus auch gefährlicher, riskanter Weg, der da zurückzulegen war. Hier traf die Theologie des Leidens, die ja zu den Wurzeln der christlichen Religion gehört, auf die konkrete Herausforderung des Weges. Der Leidensweg Christi, der Kreuzweg, dem wiederum viele heilige Märtyrer in der Geschichte der Kirche nachfolgten, ist nicht nur Vorbild für einen gläubigen Christen, sondern das Aufopfern irdischer Leiden, das Inkaufnehmen von Beschwerlichkeit, Mühe, Gefahr und Schmerz um des Glaubens willen, ist ein festes Fundament für das Seelenheil. Auch wurde das Wallfahren mehr und mehr mit Gelübden Einzelner, Familien, Ortschaften, Regionen, Berufsgruppen verknüpft. Das Verschontwerden und verschont bleiben von Seuchen und Missernten, der Erhalt von Frieden für Stadt und Region, der Kindersegen und die Heilung von schwerer Krankheit, all diese Motive boten reichlich Anlass zur Wallfahrt. Immer mehr Wallfahrtsorte entstanden, bedingt auch durch die wachsende Zahl von Heiligen, deren Geburts-, Sterbe- oder Wirkungsort vielfach zur Wallfahrtsstätte wurde. Für diejenigen, in deren Amts- oder Machtbereich ein gut besuchter Wallfahrtsort entstand, war es, auch das gehört zur Geschichte der Wallfahrt dazu, durchaus auch ein wirtschaftlicher Faktor. Heiligenverehrung und Wallfahren hat offensichtlich einen engen Zusammenhang, und wer um die Heiligenverehrung der Kirche weiß, der weiß auch um die Bedeutung der Reliquien. Knochen, Haare, Blut von Heiligen ist Teil dieser starken Tradition. Dass damit auch Geschäfte gemacht wurden, war einer der Anlässe zu reformatorischer Empörung. Als Geläuf und als Narrenwerk bezeichnete etwa Martin Luther dann auch das Wallfahren. Die Kirche der Barockzeit indes förderte das Wallfahren und gab ihm oftmals einen professionell strukturierten Rahmen. Häufig wurden wichtige Wallfahrtsorte in die Obhut von Ordensgemeinschaften gestellt, um auch den spirituellen Aspekt eines solchen Ortes zu unterstreichen und den Wallfahrern verlässlich Sakramentenspendung und Seelsorge anbieten zu können. Während in der Zeit der Aufklärung Mächtige und Intellektuelle das Wallfahrtswesen barsch ablehnten, wie so viele Teile der sogenannten Volksfrömmigkeit, brachte das 19. Jahrhundert noch einmal einen enormen Schub des Wallfahrens in Europa. Dies war bedingt durch deutlich vereinfachte Mobilität, aber auch durch die Einflüsse der Romantik, die ja schließlich das Wandern und überhaupt den Aufenthalt in der Natur verklärte. Wenn wir heute aus zuverlässigen Quellen erfahren, dass die Heilig-Rock-Wallfahrt nach Trier im Jahre 1844 500.000 Wallfahrer, eine halbe Million Menschen zählte, und wir diese Zahl im Vergleich zu heute deutlich niedrigere Bevölkerungszahl bedenken, so wissen wir, welche Bedeutung die Wallfahrt damals in Mitteleuropa hatte. Innerhalb von etwa 60 Jahren entwickeln sich dann zwei Orte in Europa zu den Hauptanziehungspunkten katholischer Wallfahrt. Es sind dies Lourdes und Fatima. Zwei bis dato eher unbedeutende Gemeinden, die durch die Marienerscheinungen zu Wallfahrtsorten von höchster Bedeutung werden. An beiden Orten erscheint die Gottesmutter aber weder Mächtigen noch Gelehrten, sondern Kindern, ganz einfachen Kindern. Beide Orte machen also von ihren konkreten Botschaften abgesehen auch von Anfang an klar, wer dorthin kommt, wer dort als Wallfahrer ist
und die Nähe und die Fürsprache Mariens sucht, der kann dies ohne Sorge tun, ob er dafür reich, intellektuell oder bedeutsam genug ist. Die bekannten Lieder der beiden Wallfahrtsorte Lourdes und Fatima sind da deswegen auch so einprägsam, weil sie ein kindliches Urvertrauen zu Maria zeigen. In den letzten Jahrhunderten haben sich also auf der ganzen Welt Wallfahrtsorte entwickelt und sicher kennen wir Menschen, die im Laufe der Zeit ihren Wallfahrtsort entdeckt haben, den sie immer wieder gerne besuchen, manchmal sogar in einem regelrechten Rhythmus. Dabei fällt auf, dass es gar nicht immer einer der ganz großen Wallfahrtsorte sein muss, auf den eine solche Wahl fällt. So sehr Christentum als Gemeinschaftsreligion angelegt ist, der Christ der Gemeinschaft also unbedingt bedarf und es keine Privaterlösung gibt, so sehr ist ebenso die persönliche Gottesbeziehung, die freie Entscheidung für eine Nachfolge Christi von Bedeutung. Wer vom Wallfahren spricht, hat möglicherweise sogleich das Bild einer Gruppe von Pilgern, einer großen Menge von Teilnehmern in seiner Vorstellung. Genauso ist aber das Bild des einzelnen Pilgers wichtig, der gerade auf seinem Weg, besonders im Schweigen und in der Stille, auf sein Ziel hin seine Gottesbeziehung vertieft. Gerne möchte ich Ihnen daher drei Wallfahrtsorte vorstellen, die wohl nicht jedem von Ihnen bekannt sind, zu denen ich aber einen persönlichen Bezug habe. Begeben wir uns zunächst in die Bayerischen Alpen. Auf fast 900 Metern liegt dort, an der Grenze zum Ammergebirge, das durch seine Anlage schon auf den ersten Blick beeindruckende Kloster Ettal. Am 28. April 1330 gründete Kaiser Ludwig der Bayer dort ein Kloster. Es folgen Jahrhunderte einer wechselvollen Klostergeschichte, immer aber ist es unsere liebe Frau von Ettal, die Figur der heiligen Maria, die der Kaiser persönlich aus Pisa ins alpine Gebirge brachte. Der Innenraum der ebenfalls der Gottesmutter geweihten Kirche zeigt hell und farbig barocke Pracht und ist auf die recht kleine Marienstatue ausgerichtet, mit der der Abt des Klosters allabendlich den Segen erteilt. Durch alle Zeiten seit der Gründung war Ettal die schönste Lilie unseres Tales, Maria, Ziel von Wallfahrern aus nah und fern. Die Abgeschiedenheit des Klosters, Ziel von Wallfahrern also aus der ganzen Welt. Die raue Winterzeit dort oben in Verbindung mit der Kontemplation der Benediktinermönche, die dort seit der Wiedergründung im Jahr 1900 und überstandener Säkularisation wieder beten und arbeiten. Anbetung, Stille und Nähe zur Gottesmutter, das macht Ettal aus. Aus dem alpinen Raum möchte ich mit Ihnen an das Ufer des Bodensees schauen. Dort, inmitten der Weinberge unweit von Überlingen, thront die Birnau, eine von weit her sichtbare Wallfahrtskirche. Den Himmel auf die Erde zu holen, den Wallfahrern gewissermaßen einen Vorgeschmack auf die himmlische Herrlichkeit zu bieten, war Anliegen des Rokoko, der sich hier in überbordender Pracht zeigt. Als Wallfahrer ist auch hier das Ziel, die Gottesmutter und damit stets verbunden, die verlässliche Gottesnähe. Sieben Altäre finden wir in der Birnau, ausgehend von den sieben großen Altären des Petersdoms in Rom. Über dem Hochaltar das Gnadenbild. Eine spätgotische sitzende Madonna auf ihrem Schoß, das Christuskind in dessen Hand, Zukunft vorwegnehmend, das Kruzifix. Zu ihren Füßen eine Mondsichel, in ihrer rechten Hand ein Apfel und damit der Verweis auf die Ursünde. Als Grundschüler war ich erstmals mit meinen Eltern in dieser wunderbar gestalteten Kirche, die im Kontext des schönen Bodensees und der reichen Weinberge auch eine echte Lebensfreude ausstrahlt. Erst vor wenigen Monaten durfte ich erstmals dort als Priester die heilige Messe zelebrieren. Im Rahmen einer Fatimalwallfahrt, zu der die dort tätigen Patres von Mai bis Oktober monatlich jeweils am 13. einladen. Noch einmal zurück nach Bayern. Wer gerne katholisch ist in Oberbayern, der kennt den besonderen Wallfahrtsort Maria Birkenstein. Übers Jahr gibt es dort viel Traditionelles zu erleben und besonders in der Sommerzeit kann man zahlreiche Pilger dort ankommen sehen, einzeln, in großen Gruppen, zu Fuß und mit dem Fahrzeug. Dabei ist die Wallfahrtskirche von ihrer Größe mehr ein Kirchlein,
Nicht viele Pilger haben dort auf einmal Platz, wo man auf einem Felsen ein Gotteshaus errichtet hat, dem Wunsch Mariens folgend. Umso prächtiger der Altar, in der Mitte Maria und das Christuskind umgeben von einer kaum zu zählenden Schar von Engeln und von Heiligen. Obwohl dorthin so viele Menschen kommen und sich auch gerne rund um den Freialtar, den Wallfahrtsladen und das Haus der dort seit 1848 tätigen armen Schulschwestern niederlassen, bleibt in der eigentlichen Wallfahrtskirche die konzentrierte Atmosphäre aufrichtigen Gebets und innerlicher Vertiefung der Menschen, die dort ihre Anliegen hinbringen. Einige Male durfte ich mich im Sommer mit einem Pfarrverband in der Dunkelheit auf den Weg machen, um nach etwa 6 Stunden Pilgerweg durch den Birkenstein umgebenden Wald die uns begrüßenden Pilgerglocken hören und dort das heilige Messopfer darbringen. Auch an die traditionelle Trachtenwallfahrt am Himmelfahrtstag erinnere ich mich gerne. 2500 Trachtler aus ganz Oberbayern machten sich damals auf den Weg. Und auch während der Heiligen Messe im Außenaltar war die besondere Stimmung zu spüren. Immer wieder fällt mir dabei ein, dass es das leise Säuseln des Windes ist, in dem der Prophet Elia im Alten Testament schließlich persönlich Gott begegnen darf. Nun haben wir einige Gedanken über das Wallfahren und die Wallfahrt miteinander geteilt. Eine Wallfahrt war durch alle Zeiten immer auch ein Bild für das Leben des Christen an sich. Ich bin gerufen, mich auf den Weg zu machen, auf manch steinigen Pfaden meiner Tage nicht aus dem Tritt zu kommen, auch manch Raues zu überstehen, was mir mein Lebensweg abverlangt. Immer ist es aber entscheidend, das Ziel allen Wallfahrens und Lebens nicht aus dem Blick zu verlieren. Es ist durch alle Zeiten Christus selbst. Ich wünsche Ihnen von ganzem Herzen diese gute und stärkende Glaubenserfahrung und stets einen spürbar gesegneten Pilgerweg Ihrer persönlichen Lebenswallfahrt.

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Liebe Mitchristen, an dem 5. Ostersonntag dürfen wir miteinander das Evangelium betrachten. Es ist noch aus dem Johannesevangelium, das Kapitel 14, der Vers 1 bis 12. In jener Zeit sprach Jesus zu seinen Jüngern: Euer Herz lasse sich nicht verwirren. Glaubt an Gott und glaubt an mich. Im Hause meines Vaters gibt es viele Wohnungen. Wenn es nicht so wäre, hätte ich euch dann gesagt, ich gehe, um einen Platz für euch vorzubereiten. Wenn ich gegangen bin und einen Platz für euch vorbereitet habe, komme ich wieder und werde euch zu mir holen, damit auch ihr dort seid, wo ich bin. Und wohin ich gehe, den Weg dorthin kennt ihr. Thomas sagte zu ihm: Herr, wir wissen nicht, wohin du gehst, wie sollen wir den Weg kennen? Jesus sagte zu ihm: Ich bin der Weg und die Wahrheit und das Leben. Niemand kommt zum Vater, außer durch mich. Wenn ihr mich erkannt habt, werdet ihr auch meinen Vater erkennen. Schon jetzt kennt ihr ihn und habt ihn gesehen. Philippus sagte zu ihm: Herr, zeig uns den Vater, das genügt uns. Jesus antwortete ihm: Schon so lange bin ich bei euch, und du hast mich nicht erkannt, Philippus. Wer mich gesehen hat, hat den Vater gesehen. Wie kannst du sagen, zeig uns den Vater? Glaubst du nicht, dass ich im Vater bin und dass der Vater in mir ist? Die Worte, die ich zu euch sage, habe ich nicht aus mir selbst. Der Vater, der in mir bleibt, vollbringt seine Werke. Glaub mir doch, dass ich im Vater bin und dass der Vater in mir ist. Wenn nicht, glaubt wenigstens aufgrund der Werke. Amen, Amen, ich sage euch, wer an mich glaubt, wird die Werke, die ich vollbringe, auch vollbringen. Und er wird noch größere vollbringen, denn ich gehe zum Vater. Evangelium unseres Herrn Jesus Christus. Lob sei dir, Christus.

Liebe Mitchristen, die Betrachtung zu diesem Evangelium möchte ich beginnen mit einem Zitat des heiligen Augustinus. Er sagt, es gibt keinen, der nicht liebt, nur fragt sich, was er liebt. Es wird also von uns nicht verlangt, das Lieben aufzugeben, sondern zu wählen, was wir lieben wollen. Der heilige Augustinus sagt also, dass wir das wählen, was wir lieben. Und er sagt auch, dass Christus uns nicht verbietet, zu lieben oder etwas zu wählen. Christus sagt uns vielmehr, dass wir das Wahre und Richtige wählen. Und so können wir uns vielleicht einmal überlegen, welche Wege bin ich gegangen in den letzten Tagen, vielleicht speziell in meiner Freizeit? Was habe ich gesucht? Nach was hatte ich Sehnsucht? Bin ich Wege gegangen, um Sachen zu machen, die Gott nicht gefallen? Oder bin ich Wege gegangen, von denen ich sagen kann, es sind die Wege Gottes. Ich habe versucht, auf diesem Weg das Gute zu tun, für Gott, für die Mitmenschen oder auch für mich selber. Und wenn uns Jesus im heutigen Evangelium sagt, ich bin der Weg, dann möchte er uns helfen, damit wir den richtigen Weg finden. Und das wiederum bedeutet, er möchte uns helfen, dass wir das Richtige lieben und somit auch das Gute wählen. Und wie schön ist es, wenn Menschen ihre Freizeit so planen, dass sie Zeit einräumen für Gott, dass sie vielleicht den Weg unter die Füße nehmen, um in die Kirche zu gehen, einen Gottesdienst zu besuchen oder ein wenig Zeit spenden mit einem Kranken, mit jemand, der in Not ist. Leider ist es für viele Menschen so, dass sie das Mammon lieben, die irdischen Sachen, das Geld, den Reichtum, die irdischen Güter, oder eben auch die Gier des Auges und des Leibes. Und weil sie diese Sachen so sehr lieben, springen sie diesen Sachen auch ständig hinterher. Und da wir Menschen für die Liebe und das Gute geschaffen sind und nicht für den egoistischen Genuss, sind solche Menschen, die sich zu sehr an das Irdische binden, auch nicht glücklich, weil diese irdischen Sachen sie nicht ganz tief erfüllen können. Und dazu möchte uns Jesus heute einladen, dass wir mit ihm auf den Weg kommen. Er ist der Weg, der uns zum Vater führt und sicher auch zu Mitmenschen und zu uns selbst. Denn wenn wir Gott finden und auch den Mitmenschen begegnen können, dann erst finden wir die Wahrheit unseres Lebens. Denn für diese Liebe zu Gott und zu den Mitmenschen sind wir geschaffen. So wollen wir dich bitten, Herr Jesus Christus, hilf uns, die Wahrheit unseres Lebens zu lieben und so auch die richtigen Wege zu wählen, die Wege deines heiligen Evangeliums. Der Herr sei mit euch und mit deinem Geiste. Es segne und behüte euch der allmächtige und barmherzige Gott, der Vater und der Sohn und der Heilige Geist. Amen.

0: Ganz herzlich willkommen zum Regina Zöligibet. Heute am Telefon verbunden ist der Pfarrer Matthias Rey.
1: Bohemus Königin Frohlocke, Halleluja.
0: Denn er, den du zu tragen würdig warst, Halleluja.
1: Ist erstanden, wie er sagte, Halleluja.
0: Bitt Gott für uns, Maria, Halleluja.
1: Allmächtiger Gott, durch die Auferstehung deines Sohnes, unseres Herrn Jesus Christus, hast du die Welt mit Jubel erfüllt. Lass uns durch seine jungfräuliche Mutter Maria zur unvergänglichen Osterfreude gelangen. Darum bitten wir durch ihn, Christus, unseren Herrn.
0: Amen.
1: Und wir beten, Vater unser im Himmel, geheiligt werde dein Name, dein Reich komme, dein Wille geschehe wie im Himmel so auf Erden.
0: Unser tägliches Brot gib uns heute und vergib uns unsere Schuld, wie auch wir vergeben unseren Schuldigern und führe uns nicht in Versuchung, sondern erlöse uns von dem Bösen. Amen.
1: Gegrüßt seist du, Maria, voll der Gnade, der Herr ist mit dir. Du bist gebenedeit unter den Frauen und gebenedeit ist die Frucht deines Leibes, Jesus.
0: Heilige Maria, Mutter Gottes, bitte für uns Sünder, jetzt und in der Stunde unseres Todes. Amen.
1: Ehre sei dem Vater und dem Sohn und dem Heiligen Geist.
0: Wie im Anfang, so auch jetzt und alle Zeit und in Ewigkeit. Amen.
1: Herr, gib den armen Seelen die ewige Ruhe.
0: Und das ewige Licht leuchte ihnen.
1: Lass sie ruhen in Frieden.
0: Amen.

liebe Zuhörerinnen, liebe Zuhörer, die Worte von Jesus, wo er über sich selber sagt, zuerst zu seinen Gegnern, die ihn herausfordern und sagen, wenn du der Messias bist,

0: Minderheit immer wieder diskutiert worden ist, wo am Anfang das grosse Thema ist bei den ersten paar Konzil, in den ersten vier Jahrhunderten, ist Jesus wirklich Gott und wirklich Mensch? Also es könnte ja sein, dass er Gott ist und nur als Mensch erscheint, also gar nicht wirklich Mensch wird, aber nur Gott ist. Das ist die eine Irrlehre. Und die andere Irrlehre ist, die ist eigentlich heute sehr weit verbreitet, dass man sagt, Jesus ist einfach ein besonders gesegneter Mensch. Einer, der sich eingesetzt hat für die Armen und für die Kranken und der von Gott ganz besonders geführt worden ist. Beides ist unvollständig. Die vollständige Wahrheit ist, Jesus ist wahrhaft Gott und wahrhaft Mensch. Das ist ein Geheimnis, das wir nie werden können wirklich verstehen. Und man einfach muss sagen, für Gott ist alles möglich. Und wenn Jesus das so sagt, ich und der Vater sind eins, dann müssen wir davon ausgehen, so allmächtig wie der Vater ist, so allmächtig ist Jesus. So wie der Vater alles weiß, weiß Jesus alles. Also das alles, was auf Gott zutrifft, trifft auch auf Jesus zu. Und gleichermaßen dann auch, das kommt dann aber an anderen Stellen in der Bibel vor, auch dann auf den Heiligen Geist. Also das ist der Glaube an die Dreifaltigkeit, wo wir Christen haben, wo einzigartig ist. Also in dem Glauben zeigt sich eigentlich auch, dass unsere Religion nicht irgendwie von verschiedenen Menschen ausdüftelt worden ist, sondern es übersteigt unser menschliches Denken. Was wir glauben, das kann nicht von Menschen erfunden sein, weil wir immer wieder an die Grenzen vom Denken stoßen. Jesus kann doch nicht als Mensch da sein und zugleich allmächtig sein. Das geht ja irgendwie nicht. Und gleich offenbart das Jesus von sich so. Und dann geht es dann eigentlich weiter. Jetzt diesen Tag hören wir die Rede von Jesus dann an seine Jünger, wo er dann klar macht, dass er alles, was er sagt, kommt vom Vater. Also er ist gesendet. Er ist nicht einfach im eigenen Namen da, sondern wenn er und der Vater eins ist, dann ist alles, was er sagt, eben auch am Vater sein Wille. Wer einen aufnimmt, den ich sende, nimmt mich auf. Wer aber mich aufnimmt, nimmt den auf, der mich gesandt hat. Also das eigentlich dann sagt, also seine Jünger sind eins mit ihm und werden sozusagen in die Dreifaltigkeit hineingezogen. Also ein ganz grosses Geheimnis, Priester sein auf dieser Welt, dass der Priester Stellvertreter von Jesus ist und insofern auch eins ist mit dem himmlischen Vater. Ein Geheimnis, wo wir auch nie werden auf dieser Welt verstehen. Es heisst auch irgendwo in einer Privatoffenbarung, wir werden erst in der Ewigkeit sehen, was Priester sein ist. Sicher wird es einem da sehr weh ums Herz, wenn man sieht, wie man heute mit Priestern umgeht. Sie werden in der Pfarreien kritisiert, vor allem wenn sie zu der Wahrheit stehen, wie man auch mit Bischöfen umgeht, wie man auch mit dem Papst umgeht, wie man immer wieder versucht, Gründe zu finden, ihn anzugreifen. Und dort ist natürlich sicher auch eine ganz schwerwiegende Last, die die Menschen auf sich nehmen, die Priester, Bischöfe und Papst stehen, ablehnen. Nicht, weil sie irgendwie nicht zum Glauben stehen, sondern eben gerade, weil sie die Wahrheit verkünden. Weil Jesus sagt, wer mich aufnimmt, nimmt den auf, der mich gesandt hat. Also nimmt eigentlich der himmlische Vater zu sich auf, wenn jemand, ein Priester, ein Bischof, bei sich tut, aufnehmen. Also dass man dann auch, wenn man mit dem Priester in Kontakt ist, wirklich auch in das Geheimnis von Gott hineingezogen wird. Das ist ein ganz grosses Geheimnis, wo wir nie genug dürfen auch Ehrfurcht davor haben. So möchte ich zum Abschluss noch das Tagesgebet vom heutigen Tag Ihnen vorbeten. Lasset uns beten. Gott und Vater, du erneuerst den Menschen und schenkst ihm eine größere Würde, als er im Anfang besaß. Blick auf das Werk deiner Liebe. Segne alle, die im Sakrament der Taufe das neue Leben empfangen haben, und erhalte sie in deiner Gnade. Darum bitten wir durch Jesus Christus, deinen Sohn, unseren Herrn und Gott, der in der Einheit des Heiligen Geistes mit dir lebt und herrscht in alle Ewigkeit.
1: Amen.
0: Und so darf ich sie jetzt auch im Namen Jesu, in seinem Auftrag und in Einheit mit ihm segnen.

0: Namen des Herrn.
1: Der Himmel und Erde erschaffen hat.
0: Der Herr sei mit euch.
1: Und mit seinem Geiste.
0: Es segne euch der allmächtige Gott, der Vater, der Sohn und der Heilige Geist.
1: Amen. Vielen herzlichen Dank im Pfarrer Matthias Rey für die aufbauenden Worte und für unser gemeinsames Gebet.

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0: Pfarrer Andreas Fuchs liest für uns eine Betrachtung, die er im Editorial des Schweizerischen Katholischen Sonntagsblattes veröffentlicht hat.
1: Ein ganz persönliches Geschenk. Maria begleitet Jesus auf seinem Leidensweg. Sie steht unter dem Kreuz Christi und nimmt durch den Glauben teil am Tod des Sohnes, an seinem Erlösertod. Sie ist also aufs Innigste mit Jesus vereint, mit seinem Tod und dann auch mit seiner Auferstehung. Die Mutter Gottes steht nicht nur unter dem Kreuz Christi, sondern auch unter dem Kreuz eines jeden Menschen, unter unserem Alltagskreuz. Johannes Paul II. Schreibt, Zitat, der Erlöser vertraut seine Mutter dem Jünger an und zugleich gibt er sie ihm zur Mutter. Die Mutterschaft Marias, die zum Erbe des Menschen wird, ist ein Geschenk, das Christus persönlich jedem Menschen macht. Soweit Redemptoris Mater 45. Sind wir uns bewusst, was das bedeutet? Geschenke, die uns eine liebe Person macht, nehmen wir normalerweise gerne an. Geschenke, die uns Jesus macht, noch viel mehr. Und ein Geschenk, das uns Jesus ganz persönlich macht, nehmen wir voll Freude an. Wie wunderbar! Jesus schenkt jedem von uns seine Mutter. Er macht jedem von uns ein persönliches Geschenk. Er vertraut jeden von uns ganz persönlich seiner Mutter an. Vertrauen ist die Antwort auf die Liebe einer Person und im Besonderen auf die Liebe der Mutter. Wer sich ganz der Mutter Gottes anvertraut, wird bestimmt nicht enttäuscht werden. Nehmen wir sie, so wie der Apostel Johannes, in unser Inneres, in unser Herz, in unser ganzes Leben auf, und sie wird uns bestimmt zu Jesus führen.
0: Wir danken herzlich Pfarrer Andreas Fuchs.

0: Wir beten die 15 Vater unser und die 15 gegrüßt seist du Maria, die Jesus der heiligen Brigitta von Schweden geoffenbart hat.
1: Endlich erschien ihr Christus in einer Vision eines Tages. Er gab ihr auch großartige Verheißungen für alle Menschen, die diese Gebete verrichten wollten. Jesus sprach zu Brigitta: Wer diese Gebete während eines Jahres jeden Tag verrichtet, wird 15 Seelen aus seiner Verwandtschaft aus dem Fegfeuer erlösen. 15 Gerechte aus seiner Verwandtschaft werden die Gnade der Beharrlichkeit erlangen und 15 Sünder aus seiner Verwandtschaft werden sich bekehren. Die Person selbst, welche sie betet, wird die ersten Stufen der Vollkommenheit erreichen und 15 Tage vor ihrem Tod werde ich ihr meinen kostbaren Leib reichen, damit sie durch denselben vor dem ewigen Hunger bewahrt werde. Ich werde ihr mein kostbares Blut zu trinken geben, um sie vor dem ewigen Durst zu bewahren. Bei ihrem Tode werde ich mit meiner vielgeliebten Mutter kommen und ihre Seele gnadenreich empfangen und sie in die ewigen Freuden einführen. Wer diese Gebete auch andere lehrt, dessen Freude und Verdienste werden in Ewigkeit dauern. An dem Ort, wo man diese Gebete verrichtet, ist Gott mit seiner Gnade gegenwärtig.
2: Die 15 Gebete, die der heiligen Brigitta von Christus geoffenbart wurden, sind von der katholischen Kirche offiziell anerkannt. Papst Pius IX. Kannte diese Gebete und approbierte sie am 31. Mai 1862, indem er sie als der Wahrheit entsprechend und zum großen Nutzen für das Heil der Seelen erachtete. Betrachten wir im Folgenden das Leiden Jesu in den Gebeten der heiligen Brigitta, so wie der Herr es selbst gewünscht hat.
1: Christi Leiden am Ölberg bis zur Dornenkrönung. O Jesus, du Wonne aller, die dich lieben, du Freund und Heiland der Sünder, gedenke der tiefinnersten Betrübnis, die du erduldet hast, als die von Ewigkeit vorherbestimmte Zeit deines heiligen Leidens nahe war. Du deinen Jüngern die Füße gewaschen, deinen Leib und dein Blut ihnen zur Speise gereicht, sie mildreich getröstet hattest und dann in der Fülle der Traurigkeit selbst bezeugtest. Betrübt ist meine Seele bis zum Tod. Denke an all die Qual und Bedrängnis, die du vor deinem Kreuzestod erlitten, als du nach dreimaligem Gebet und blutigem Angstschweiß von deinem Jünger verraten, von deinem Volk gefangen, falsch angeklagt, von deinen Richtern ungerecht verurteilt, in der auserwählten Stadt in hochfestlicher Zeit unschuldig verworfen, deiner Kleider beraubt, mit Fäusten geschlagen, an eine Säule gebunden, gegeißelt, mit Dornen gekrönt und mit unzähligen anderen Unbilden misshandelt wurdest. Durch diese Leiden verleihe mir, o Herr mein Gott, wahre Zerknirschung, würdige Genugtuung und die Nachlassung aller meiner Sünden.
2: Vater unser im Himmel, geheiligt werde dein Name, dein Reich komme, dein Wille geschehe, wie im Himmel, so auf Erden. Unser tägliches Brot gib uns heute und vergib uns unsere Schuld, wie auch wir vergeben unseren Schuldigern. Und führe uns nicht in Versuchung, sondern erlöse uns von dem Bösen. Gegrüßet seist du, Maria, voll der Gnade. Der Herr ist mit dir. Du bist gebenedeit unter den Frauen, und gebenedeit ist die Frucht deines Leibes, Jesus. Heilige Maria, Mutter Gottes, bitte für uns Sünder, jetzt und in der Stunde unseres Todes. Amen.
1: Christi Verspottung. O Jesus, du Freude der Engel, gedenke der Betrübnis, die du ertragen, als alle deine Feinde wie grimmige Löwen dich umringten und mit Fäusten schlugen und dein Angesicht bespien. Durch diese Qualen und die ruchlosen Schmachworte womit deine Feinde dich bedrängten. Erlöse mich, o Herr Jesus, von allen meinen sichtbaren und unsichtbaren Feinden und lass mich in deinem Schutze zum ewigen Heile gelangen.
2: Vater unser im Himmel, geheiligt werde dein Name, dein Reich komme, dein Wille geschehe wie im Himmel, so auf Erden. Unser tägliches Brot gib uns heute und vergib uns unsere Schuld, wie auch wir vergeben unseren Schuldigern. Und führe uns nicht in Versuchung, sondern erlöse uns von dem Bösen. Gegrüßet seist du, Maria, voll der Gnade. Der Herr ist mit dir. Du bist gebenedeit unter den Frauen. Und gebenedeit ist die Frucht deines Leibes, Jesus. Heilige Maria, Mutter Gottes, bitte für uns Sünder, jetzt und in der Stunde unseres Todes. Amen.
1: Christi, Annagelung ans Kreuz. O Jesus, du Werkmeister der Welt, der du in deiner Unermesslichkeit Himmel und Erde umfassest, gedenke des bitteren Schmerzes, den du erduldet, als die grausamen Kriegsknechte deine Hände und Füße mit scharfen Nägeln durchbohrten und ans Kreuz schlugen, wobei sie Schmerz auf Schmerz häufend deine Glieder so gewaltsam nach der Länge und Breite des Kreuzes ausspannten, dass sie aus den Gelenken gerissen wurden. Durch diese bitterste Kreuzesqual bitte ich dich, mir die heilige Furcht und Liebe zu deinem heiligen Namen zu erteilen.
2: Vater unser im Himmel, geheiligt werde dein Name, dein Reich komme, dein Wille geschehe, wie im Himmel, so auf Erden. Unser tägliches Brot gib uns heute und vergib uns unsere Schuld, wie auch wir vergeben unseren Schuldigern. Und führe uns nicht in Versuchung, sondern erlöse uns von dem Bösen. Gegrüßet seist du, Maria, voll der Gnade. Der Herr ist mit dir. Du bist gebenedeit unter den Frauen. Und gebenedeit ist die Frucht deines Leibes, Jesus. Heilige Maria, Mutter Gottes, bitte für uns Sünder.

0: Christi Gebet für seine Kreuziger. O Jesus, du himmlischer Arzt, gedenke der Todesschwäche, der Schmerzen, welche du erhöht am Kreuzesbaume an all deinen verwundeten und zerfleischten Gliedern ertragen hast, so dass kein Schmerz dem deinen glich und vom Scheitel deines Hauptes bis zu den Fußsohlen nichts Gesundes an dir zu finden war. Und wie du dennoch all diese Qualen nicht beachtend für deine Feinde gebetet und gesprochen hast. Vater, vergib ihnen, denn sie wissen nicht, was sie tun. Durch diese Barmherzigkeit verleihe mir, dass die Erinnerung an deine bittersten Leiden mir zur vollkommenen Verzeihung aller meiner Sünden und Verirrungen gereiche.
1: Vater unser im Himmel, geheiligt werde dein Name, dein Reich komme, dein Wille geschehe, wie im Himmel, so auf Erden. Unser tägliches Brot gib uns heute und vergib uns unsere Schuld, wie auch wir vergeben unseren Schuldigern. Und führe uns nicht in Versuchung, sondern erlöse uns von dem Bösen. Gegrüßet seist du, Maria, voll der Gnade. Der Herr ist mit dir. Du bist gebenedeit unter den Frauen, und gebenedeit ist die Frucht deines Leibes, Jesus. Heilige Maria, Mutter Gottes, bitte für uns Sünder, jetzt und in der Stunde unseres Todes. Amen.

0: Christi Barmherzigkeit gegen reumütige Sünder. O Jesus, du Spiegel der ewigen Klarheit, gedenke jener Betrübnis, die dein Herz bedrängte, als du im Lichte all deiner Weisheit zwar die selige Zukunft der Auserwählten sahest, welche durch die Verdienste deines Leidens ihr Heil finden, aber auch die Verwerfung so vieler Gottloser, die durch eigene Schuld in das ewige Verderben stürzen werden. Durch die unergründliche Tiefe deiner Erbarmung, in der du mit uns Sündern und Irrenden so schmerzliches Mitleid empfunden und die du dem Räuber neben dir erwiesen hast, als du zu ihm sprachst, heute wirst du bei mir im Paradiese sein, bitte ich dich, du wollest auch mir in der Stunde des Todes Barmherzigkeit erweisen.
1: Vater unser im Himmel, geheiligt werde dein Name, dein Reich komme, dein Wille geschehe, wie im Himmel so auf Erden. Unser tägliches Brot gib uns heute und vergib uns unsere Schuld, wie auch wir vergeben unseren Schuldigern. Und führe uns nicht in Versuchung, sondern erlöse uns von dem Bösen. Gegrüßet seist du, Maria, voll der Gnade. Der Herr ist mit dir. Du bist gebenedeit unter den Frauen, und gebenedeit ist die Frucht deines Leibes, Jesus. Heilige Maria, Mutter Gottes, bitte für uns Sünder, jetzt und in der Stunde unseres Todes. Amen.
0: Christi Testament am Kreuze. O Jesus, König und Freund der Seelen, der du allein aller Liebe und Sehnsucht würdig bist, gedenke jener Betrübnis, die du empfunden, als du in Blöße und Elend von allen deinen Freunden verlassen am Kreuze schwebtest und keinen anderen Tröster fandest als deine geliebte Mutter, die in der Bitterkeit ihrer Seele und mit heiliger Treue dir zur Seite stand, und welche du deinem Jünger empfohlen, so wie du den Jünger anstatt deiner ihr zum Sohne gegeben hast, als du sprachest, Frau, siehe da dein Sohn, und zum Jünger, siehe da deine Mutter. Bei dem Schwerte des Schmerzens, das damals ihre Seele durchdrang, bitte ich dich, o gütigster Jesus, dass du mir in allen Trübsalen des Leibes und der Seele, besonders in der Todesstunde, deine Erbarmung und deinen Trost schenken wollest.
1: Vater unser im Himmel, geheiligt werde dein Name, dein Reich komme, dein Wille geschehe, wie im Himmel so auf Erden. Unser tägliches Brot gib uns heute und vergib uns unsere Schuld, wie auch wir vergeben unseren Schuldigern. Und führe uns nicht in Versuchung, sondern erlöse uns von dem Bösen. Gegrüßet seist du, Maria, voll der Gnade. Der Herr ist mit dir. Du bist gebenedeit unter den Frauen, und gebenedeit ist die Frucht deines Leibes, Jesus. Heilige Maria, Mutter Gottes, bitte für uns Sünder,

0: Christi Durst. O Jesus, du Quelle der unerschöpflichen Gütigkeit, der du aus tiefstem Verlangen am Kreuze sprachest, mich dürstet. Entzünde in unseren Herzen die Sehnsucht nach allen Übungen der wahren Tugend und vertilge in uns gänzlich alle Begierlichkeit der Sinne und alle böse Lust nach Ergötzungen.
1: Vater unser im Himmel, geheiligt werde dein Name, dein Reich komme, dein Wille geschehe wie im Himmel, so auf Erden. Unser tägliches Brot gib uns heute und vergib uns unsere Schuld, wie auch wir vergeben unseren Schuldigern. Und führe uns nicht in Versuchung, sondern erlöse uns von dem Bösen. Gegrüßet seist du, Maria, voll der Gnade, der Herr ist mit dir. Du bist gebenedeit unter den Frauen, und gebenedeit ist die Frucht deines Leibes, Jesus. Heilige Maria, Mutter Gottes, bitte für uns Sünder, jetzt und in der Stunde unseres Todes. Amen.

0: Christi trank. O Jesus, du Süßigkeit des Herzens und unauslöschliche Freude der dir ergebenen Seelen. Durch die Bitterkeit des Essigs und der Galle, die du für mich gekostet hast, verleihe mir, dass ich in der Todesstunde zum Heil und Trost meiner Seele dich würdig empfangen möge.
1: Vater unser im Himmel, geheiligt werde dein Name, dein Reich komme, dein Wille geschehe, wie im Himmel, so auf Erden. Unser tägliches Brot gib uns heute und vergib uns unsere Schuld, wie auch wir vergeben unseren Schuldigern. Und führe uns nicht in Versuchung, sondern erlöse uns von dem Bösen. Gegrüßet seist du, Maria, voll der Gnade. Der Herr ist mit dir. Du bist gebenedeit unter den Frauen, und gebenedeit ist die Frucht deines Leibes, Jesus. Heilige Maria, Mutter Gottes, bitte für

0: Die Angstruf am Kreuz. O Gott, du herrschende Kraft und Jubel des Gemütes, gedenke der Qual und Bedrängnis, die du gelitten, als du im Herannahen deines bitteren Todes mit lauter Stimme riefest: mein Gott, warum hast du mich verlassen? Durch diese Angst der scheinbaren Verlassenheit, womit du uns von der ewigen Verlassenheit erlöst hast, bitte ich dich, Herr unser Gott, dass du mich in meinen Drangsalen niemals verlassen wollest.
1: Vater unser im Himmel, geheiligt werde dein Name, dein Reich komme, dein Wille geschehe wie im Himmel so auf Erden. Unser tägliches Brot gib uns heute und vergib uns unsere Schuld, wie auch wir vergeben unseren Schuldigern. Und führe uns nicht in Versuchung, sondern erlöse uns von dem Bösen. Gegrüßet seist du, Maria, voll der Gnade. Der Herr ist mit dir. Du bist gebenedeit unter den Frauen, und gebenedeit ist die Frucht deines Leibes, Jesus. Heilige Maria, Mutter Gottes, bitte für uns Sünder, jetzt und in der Stunde unseres Todes. Amen.
0: Christi, viele Wunden. O Jesus, Anfang und Ende, Kraft und Leben, gedenke, dass du dich vom Haupte bis zu den Fußsohlen gänzlich für uns in das Meer der Leiden versenkt hast. Durch die Größe und Tiefe deiner schmerzlichsten Wunden lehre mich in Sünden Versunkenen, durch wahren Liebesgehorsam deine Gebote beachten.
1: Vater unser im Himmel, geheiligt werde dein Name, dein Reich komme, dein Wille geschehe wie im Himmel so auf Erden. Unser tägliches Brot gib uns heute und vergib uns unsere Schuld, wie auch wir vergeben unseren Schuldigern. Und führe uns nicht in Versuchung, sondern erlöse uns von dem Bösen. Gegrüßet seist du, Maria, voll der Gnade. Der Herr ist mit dir, du bist gebenedeit unter den Frauen. Und gebenedeit ist die Frucht deines Leibes, Jesus. Heilige Maria, Mutter Gottes, bitte für uns Sünder, jetzt und in der Stunde unseres Todes. Amen.
0: Christi, tiefe Wunden. O Jesus, du Abgrund der tiefsten Barmherzigkeit, um der Tiefe deiner Wunden willen, die das Mark deiner Gebeine durchdrangen, bitte ich dich, ziehe mich aus dem Abgrund der Sünden und verbirg meine Seele in deinen heiligsten Wunden vor dem Angesichte deines strafenden Zornes, damit ich nicht deiner Gerechtigkeit anheimfalle.
1: Vater unser im Himmel, geheiligt werde dein Name, dein Reich komme, dein Wille geschehe wie im Himmel so auf Erden. Unser tägliches Brot gib uns heute und vergib uns unsere Schuld, wie auch wir vergeben unseren Schuldigern. Und führe uns nicht in Versuchung, sondern erlöse uns von dem Bösen. Gegrüßet seist du, Maria, voll der Gnade. Der Herr ist mit dir. Du bist gebenedeit unter den Frauen. Und gebenedeit ist die Frucht deines Leibes, Jesus. Heilige Maria, Mutter Gottes, bitte für uns Sünder, jetzt und in der Stunde unseres Todes. Amen.

0: Christi, blutende Wunden. O Jesus, du strahlendes Bild der Wahrheit, Zeichen der Einigkeit und Band der Liebe. Gedenke der zahllosen Wunden, die deinen ganzen Leib bedeckten und ihn mit deinem heiligsten Blute färbten. Gedenke der unbegreiflichen Peinen, die du in diesem reinsten Leib für uns erduldet hast. Was hättest du noch mehr tun sollen, was du nicht getan hast? Ich bitte dich, o gütigster Jesus, schreibe mit deinem kostbaren Blute alle diese Wunden in mein Herz, damit ich deinen Schmerz und deinen Tod darin alle Zeit lese und in treuer Dankbarkeit bis zum Ende verharre.
1: Vater unser im Himmel, geheiligt werde dein Name, dein Reich komme, dein Wille geschehe wie im Himmel, so auf Erden. Unser tägliches Brot gib uns heute und vergib uns unsere Schuld, wie auch wir vergeben unseren Schuldigern. Und führe uns nicht in Versuchung, sondern erlöse uns von dem Bösen. Gegrüßet seist du, Maria, voll der Gnade. Der Herr ist mit dir. Du bist gebenedeit unter den Frauen, und gebenedeit ist die Frucht deines Leibes, Jesus. Heilige Maria, Mutter Gottes, bitte für uns Sünder, jetzt und in der Stunde unseres Todes. Amen.
0: Christi, letzte Angst. O Jesus, unsterblicher und unüberwindlicher König, gedenke der Schmerzen, die du erlitten hast, als alle Kräfte deines Körpers dich gänzlich verließen und du mit geneigtem Haupte sprachest: Es ist vollbracht. Durch diese deine Todesangst erbarme dich meiner in meiner letzten Stunde, wenn mein Gemüt bedrängt und mein Geist niedergebeugt sein wird.
1: Vater unser im Himmel, geheiligt werde dein Name, dein Reich komme, dein Wille geschehe wie im Himmel, so auf Erden. Unser tägliches Brot gib uns heute und vergib uns unsere Schuld, wie auch wir vergeben unseren Schuldigern. Und führe uns nicht in Versuchung, sondern erlöse uns von dem Bösen. Gegrüßet seist du, Maria, voll der Gnade. Der Herr ist mit dir. Du bist gebenedeit unter den Frauen, und gebenedeit ist die Frucht deines Leibes, Jesus. Heilige Maria, Mutter Gottes, bitte für uns Sünder, jetzt und in der Stunde unseres Todes. Amen.

0: Christi scheiden. O Jesus, du Eingeborener des Allerhöchsten Vaters und Ebenbild seiner Weisheit, gedenke jener innigsten Hingebung, mit der du riefest, Vater, in deine Hände empfehle ich meinen Geist. Und wie du alsdann mit zerrissenem Leibe, mit gebrochenem Herzen, deine Barmherzigkeit über uns vollendet und so deinen Geist aufgegeben hast. Durch diesen kostbaren Tod bitte ich dich, o König der Heiligen, stärke mich im Streite gegen den Satan, die Welt und das Fleisch, damit ich, der Welt absterbend, dir lebe und meine Seele, wenn sie in der Stunde des Todes von ihrer Pilgerschaft zurückkehrt, mit erbarmender Liebe von dir aufgenommen werde.
1: Vater unser im Himmel, geheiligt werde dein Name, dein Reich komme, dein Wille geschehe wie im Himmel, so auf Erden. Unser tägliches Brot gib uns heute und vergib uns unsere Schuld, wie auch wir vergeben unseren Schuldigern. Und führe uns nicht in Versuchung, sondern erlöse uns von dem Bösen. Gegrüßet seist du, Maria, voll der Gnade, der Herr ist mit dir. Du bist gebenedeit unter den Frauen, und gebenedeit ist die Frucht deines Leibes, Jesus. Heilige Maria, Mutter Gottes, bitte für uns Sünder, jetzt und in der Stunde unseres Todes. Amen.

0: Letzte und gänzliche Blutvergießung. O Jesus, du wahrer und fruchtbarer Weinstock, in welchen wir eingepflanzt sind, gedenke jener überreichen Vergießung deines Blutes, welches du gleich dem Safte der gepressten Traube vergossen, als du aus deiner durch die Lanze geöffneten Seite Blut und Wasser so reichlich hervorquellen ließest, dass auch kein Tropfen zurückblieb und dein heiligster Leib hoch am Kreuze schwebte. Durch diese Vergießung deines Blutes stärke meine Seele im letzten Todesstreite und lass sie von allen Flecken rein vor dir erscheinen.
1: Vater unser im Himmel, geheiligt werde dein Name, dein Reich komme, dein Wille geschehe wie im Himmel, so auf Erden. Unser tägliches Brot gib uns heute und vergib uns unsere Schuld, wie auch wir vergeben unseren Schuldigern. Und führe uns nicht in Versuchung, sondern erlöse uns von dem Bösen. Gegrüßet seist du, Maria, voll der Gnade, der Herr ist mit dir. Du bist gebenedeit unter den Frauen, und gebenedeit ist die Frucht deines Leibes, Jesus. Heilige Maria, Mutter Gottes, bitte für uns Sünder, jetzt und in der Stunde unseres Todes. Amen.
0: Nimm an, o Jesus, dieses Gebet in deiner übergroßen Liebe, in der du alle Wunden deines heiligsten Leibes für uns getragen hast. Erbarme dich meiner und aller mit Sünden Beladenen und verleihe allen gläubigen Seelen, den Lebendigen wie den Abgeschiedenen, Gnade, Verzeihung und das ewige Leben. Amen.
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1: Ich lade Sie ein, gemeinsam mit mir und Kindern aus der Grundschule am Graben in Eichstätt den freudenreichen Rosenkranz zu beten. In ihm betrachten wir das Geheimnis der Menschwerdung Christi, des Sohnes Gottes, der aus Maria geboren wird. Bei diesem Rosenkranz beten wir in besonderer Weise für unsere Familien, für die Eltern und die Kinder, für die Großeltern und für die Jugendlichen, damit wir uns gegenseitig im Glauben stärken und dass die Familien in unserem Bistum zu Hauskirchen werden, in denen der Geist Gottes lebendig bleibt. Im Namen des Vaters und des Sohnes und des Heiligen Geistes. Amen. Ich glaube an Gott, den Vater, den Allmächtigen, den Schöpfer des Himmels und der Erde. Und an Jesus Christus, seinen eingeborenen Sohn, unseren Herrn, empfangen durch den Heiligen Geist, geboren von der Jungfrau Maria, gelitten unter Pontius Pilatus, gekreuzigt, gestorben und begraben, hinabgestiegen in das Reich des Todes, am dritten Tage auferstanden von den Toten, aufgefahren in den Himmel, er sitzt zur Rechten Gottes des allmächtigen Vaters. Von dort wird er kommen, zu richten die Lebenden und die Toten. Ich glaube an den Heiligen Geist, die heilige katholische Kirche, Gemeinschaft der Heiligen, Vergebung der Sünden, Auferstehung der Toten und das ewige Leben. Amen. Vater unser im Himmel, geheiligt werde dein Name, dein Reich komme, dein Wille geschehe, wie im Himmel, so auf Erden. Unser tägliches Brot gib uns heute und vergib uns unsere Schuld, wie auch wir vergeben unseren Schuldigern. Und führe uns nicht in Versuchung, sondern erlöse uns von dem Bösen. Gegrüßet seist du, Maria, voll der Gnade, der Herr ist mit dir. Du bist gebenedeit unter den Frauen und gebenedeit ist die Frucht deines Leibes, Jesus, der in uns den Glauben vermehre. Heilige Maria, Mutter Gottes, bitte für uns Sünder, jetzt und in der Stunde unseres Todes. Amen. Gegrüßet seist du, Maria, voll der Gnade, der Herr ist mit dir. Du bist gebenedeit unter den Frauen, und gebenedeit ist die Frucht deines Leibes, Jesus, der in uns die Hoffnung stärke. Heilige Maria, Mutter Gottes, bitte für uns Sünder, jetzt und in der Stunde unseres Todes. Amen. Gegrüßet seist du, Maria, voll der Gnade, der Herr ist mit dir. Du bist gebenedeit unter den Frauen, und gebenedeit ist die Frucht deines Leibes, Jesus, der in uns die Liebe entzündet.

Christen bedürfen. Erstes Geheimnis. Jesus, den du, o Jungfrau, vom Heiligen Geist empfangen hast. Aus dem Evangelium nach Lukas. Der Engel Gabriel trat bei ihr ein und sagte: Sei gegrüßt, du Begnadete, der Herr ist mit dir. Fürchte dich nicht, Maria, denn du hast bei Gott Gnade gefunden. Du wirst ein Kind empfangen, einen Sohn wirst du gebären, dem sollst du den Namen Jesus geben. Der Heilige Geist wird über dich kommen und die Kraft des Höchsten wird dich überschatten. Deshalb wird auch das Kind heilig und Sohn Gottes genannt werden. Da sagte Maria: Ich bin die Magd des Herrn, mir geschehe, wie du es gesagt hast. Vater unser im Himmel, geheiligt werde dein Name, dein Reich komme, dein Wille geschehe, wie im Himmel, so auf Erden. Unser tägliches Brot gib uns heute und vergib uns unsere Schuld,

0: Amen.
1: Gegrüßet seist du, Maria, voll der Gnade, der Herr ist mit dir. Du bist gebenedeit unter den Frauen, und gebenedeit ist die Frucht deines Leibes, Jesus, den du, o Jungfrau, vom Heiligen Geist empfangen hast.
0: Heilige Maria, Mutter Gottes, bitte für uns Sünder, jetzt und in der Stunde unseres Todes. Amen.
1: Gegrüßet seist du, Maria, voll der Gnade, der Herr ist mit dir. Du bist gebenedeit unter den Frauen, und gebenedeit ist die Frucht deines Leibes, Jesus, den du, o Jungfrau, vom Heiligen Geist empfangen hast.
0: Heilige Maria, Mutter Gottes, bitte für uns Sünder, jetzt und in der Stunde unseres Todes. Amen.
1: Gegrüßet seist du, Maria, voll der Gnade, der Herr ist mit dir. Du bist gebenedeit unter den Frauen, und gebenedeit ist die Frucht deines Leibes, Jesus, den du, o Jungfrau, vom Heiligen Geist empfangen hast.
0: Heilige Maria, Mutter Gottes, bitte für uns Sünder, jetzt und in der Stunde unseres Todes. Amen.
1: Gegrüßet seist du, Maria, voll der Gnade, der Herr ist mit dir, du bist gebenedeit unter den Frauen, und gebenedeit ist die Frucht deines Leibes, Jesus, den du, o Jungfrau, vom Heiligen Geist empfangen hast.
0: Heilige Maria, Mutter Gottes, bitte für uns Sünder, jetzt und in der Stunde unseres Todes. Amen.
1: Gegrüßet seist du, Maria, voll der Gnade, der Herr ist mit dir. Du bist gebenedeit unter den Frauen, und gebenedeit ist die Frucht deines Leibes, Jesus, den du, o Jungfrau, vom Heiligen Geist empfangen hast.
0: Heilige Maria, Mutter Gottes, bitte für uns Sünder, jetzt und in der Stunde unseres Todes. Amen.
1: Gegrüßet seist du, Maria, voll der Gnade, der Herr ist mit dir. Du bist gebenedeit unter den Frauen, und gebenedeit ist die Frucht deines Leibes, Jesus, den du, o Jungfrau, vom Heiligen Geist empfangen hast.
0: Heilige Maria, Mutter Gottes, bitte für uns Sünder, jetzt und in der Stunde unseres Todes. Amen.
1: Gegrüßet seist du, Maria, voll der Gnade, der Herr ist mit dir. Du bist gebenedeit unter den Frauen, und gebenedeit ist die Frucht deines Leibes, Jesus, den du, o Jungfrau, vom Heiligen Geist empfangen hast.
0: Heilige Maria, Mutter Gottes, bitte für uns Sünder, jetzt und in der Stunde unseres Todes. Amen.
1: Gegrüßet seist du, Maria, voll der Gnade. Der Herr ist mit dir. Du bist gebenedeit unter den Frauen, und gebenedeit ist die Frucht deines Leibes, Jesus, den du, o Jungfrau, vom Heiligen Geist empfangen hast.
0: Heilige Maria, Mutter Gottes, bitte für uns Sünder, jetzt und in der Stunde unseres Todes. Amen.
1: Gegrüßet seist du, Maria, voll der Gnade. Der Herr ist mit dir. Du bist gebenedeit unter den Frauen, und gebenedeit ist die Frucht deines Leibes, Jesus, den du, o Jungfrau, vom Heiligen Geist empfangen hast.
0: Heilige Maria, Mutter Gottes, bitte für uns Sünder, jetzt und in der Stunde unseres Todes. Amen.

0: Gerechtigkeit am meisten bedürfen.
1: Zweites Geheimnis. Den du, o Jungfrau, zu Elisabeth getragen hast. Aus dem Evangelium nach Lukas. Nach einigen Tagen machte sich Maria auf den Weg und eilte in eine Stadt im Bergland von Judäa. Sie ging in das Haus des Zacharias und begrüßte Elisabeth. Als Elisabeth den Gruß Marias hörte, hüpfte das Kind in ihrem Leib. Da wurde Elisabeth vom Heiligen Geist erfüllt und rief mit lauter Stimme: Gesegnet bist du mehr als alle anderen Frauen, und gesegnet ist die Frucht deines Leibes.

0: Da sagte Maria, meine Seele preist die Größe des Herrn und mein Geist jubelt über Gott meinen Retter. Und Maria blieb etwa 3 Monate bei Elisabeth, dann kehrte sie nach Hause zurück.
1: Vater unser im Himmel, geheiligt werde dein Name, dein Reich komme, dein Wille geschehe, wie im Himmel, so auf Erden. Unser tägliches Brot gib uns heute und vergib uns unsere Schuld, wie auch wir vergeben unseren Schuldigern. Und führe uns nicht in Versuchung, sondern erlöse uns von dem Bösen. Gegrüßet seist du, Maria, voller Gnade. Der Herr ist mit dir. Du bist gebenedeit unter den Frauen. Und gebenedeit ist die Frucht deines Leibes, Jesus, den du, o Jungfrau, zu Elisabeth getragen hast.
2: Heilige Maria, Mutter Gottes, bitte für uns Sünder, jetzt und in der Stunde unseres Todes. Amen.
1: Gegrüßet seist du, Maria, voller Gnade. Der Herr ist mit dir. Du bist gebenedeit unter den Frauen. Und gebenedeit ist die Frucht deines Leibes, Jesus, den du, o Jungfrau, zu Elisabeth getragen hast.
2: Heilige Maria, Mutter Gottes, bitte für uns Sünder, jetzt und in der Stunde unseres Todes. Amen.
1: Gegrüßet seist du, Maria, voller Gnade. Der Herr ist mit dir. Du bist gebenedeit unter den Frauen. Und gebenedeit ist die Frucht deines Leibes, Jesus, den du, o Jungfrau, zu Elisabeth getragen hast.
2: Heilige Maria, Mutter Gottes, bitte für uns Sünder, jetzt und in der Stunde unseres Todes. Amen.
1: Gegrüßet seist du, Maria, voller Gnade. Der Herr ist mit dir. Du bist gebenedeit unter den Frauen. Und gebenedeit ist die Frucht deines Leibes, Jesus, den du, o Jungfrau, zu Elisabeth getragen hast.
2: Heilige Maria, Mutter Gottes, bitte für uns Sünder, jetzt und in der Stunde unseres Todes. Amen.
1: Gegrüßet seist du, Maria, voller Gnade. Der Herr ist mit dir. Du bist gebenedeit unter den Frauen. Und gebenedeit ist die Frucht deines Leibes, Jesus, den du, o Jungfrau, zu Elisabeth getragen hast.
2: Heilige Maria, Mutter Gottes, bitte für uns Sünder, jetzt und in der Stunde unseres Todes. Amen.
3: Gegrüßet seist du, Maria, voll der Gnade. Der Herr ist mit dir. Du bist gebenedeit unter den Frauen und gebenedeit ist die Frucht deines Leibes, Jesus, den du, o Jungfrau, zu Elisabeth getragen hast.
2: Heilige Maria, Mutter Gottes, bitte für uns Sünder, jetzt und in der Stunde unseres Todes. Amen.
3: Gegrüßet seist du, Maria, voll der Gnade. Der Herr ist mit dir. Du bist gebenedeit unter den Frauen und gebenedeit ist die Frucht deines Leibes, Jesus, den du, o Jungfrau, zu Elisabeth getragen hast.
2: Heilige Maria, Mutter Gottes, bitte für uns Sünder, jetzt und in der Stunde unseres Todes. Amen.
3: Gegrüßet seist du, Maria, voll der Gnade. Der Herr ist mit dir. Du bist gebenedeit unter den Frauen und gebenedeit ist die Frucht deines Leibes, Jesus, den du, o Jungfrau, zu Elisabeth getragen hast.
2: Heilige Maria, Mutter Gottes, bitte für uns Sünder, jetzt und in der Stunde unseres Todes. Amen.
3: Gegrüßet seist du, Maria, voll der Gnade. Der Herr ist mit dir. Du bist gebenedeit unter den Frauen und gebenedeit ist die Frucht deines Leibes, Jesus, den du, o Jungfrau, zu Elisabeth getragen hast.
2: Heilige Maria, Mutter Gottes, bitte für uns Sünder, jetzt und in der Stunde unseres Todes. Amen.
3: Gegrüßet seist du, Maria, voll der Gnade. Der Herr ist mit dir. Du bist gebenedeit unter den Frauen und gebenedeit ist die Frucht deines Leibes, Jesus, den du, o Jungfrau, zu Elisabeth getragen hast.

0: Barmherzigkeit am meisten bedürfen. Drittes Geheimnis, den du, o Jungfrau, geboren hast. Aus dem Evangelium nach Lukas. So zog auch Josef von der Stadt Nazareth in Galiläa hinauf nach Judäa in die Stadt Davids, die Bethlehem heißt. Denn er war aus dem Haus und Geschlecht Davids. Er wollte sich eintragen lassen mit Maria, seiner Verlobten, die ein Kind erwartete. Als sie dort waren, kam für Maria die Zeit ihrer Niederkunft und sie gebar ihren Sohn, den Erstgeborenen. Sie wickelte ihn in Windeln und legte ihn in eine Krippe, weil in der Herberge kein Platz für sie war.
1: Vater unser im Himmel, geheiligt werde dein Name, dein Reich komme, dein Wille geschehe, wie im Himmel, so auf Erden. Unser tägliches Brot gib uns heute und vergib uns unsere Schuld, wie auch wir vergeben unseren Schuldigern. Und führe uns nicht in Versuchung, sondern erlöse uns von dem Bösen. Gegrüßet seist du, Maria, voll der Gnade, der Herr ist mit dir. Du bist gebenedeit unter den Frauen, und gebenedeit ist die Frucht deines Leibes, Jesus, den du, o Jungfrau, in Bethlehem geboren hast.
2: Heilige Maria, Mutter Gottes, bitte für uns Sünder, jetzt und in der Stunde unseres Todes. Amen.
1: Gegrüßet seist du, Maria, voll der Gnade, der Herr ist mit dir. Du bist gebenedeit unter den Frauen, und gebenedeit ist die Frucht deines Leibes, Jesus, den du, o Jungfrau, in Bethlehem geboren hast.
2: Heilige Maria, Mutter Gottes, bitte für uns Sünder, jetzt und in der Stunde unseres Todes. Amen.
1: Gegrüßet seist du, Maria, voll der Gnade, der Herr ist mit dir. Du bist gebenedeit unter den Frauen, und gebenedeit ist die Frucht deines Leibes, Jesus, den du, o Jungfrau, in Bethlehem geboren hast.
2: Heilige Maria, Mutter Gottes, bitte für uns Sünder, jetzt und in der Stunde unseres Todes. Amen.
1: Gegrüßet seist du, Maria, voll der Gnade, der Herr ist mit dir. Du bist gebenedeit unter den Frauen, und gebenedeit ist die Frucht deines Leibes, Jesus, den du, o Jungfrau, in Bethlehem geboren hast.
2: Heilige Maria, Mutter Gottes, bitte für uns Sünder, jetzt und in der Stunde unseres Todes. Amen.
1: Gegrüßet seist du, Maria, voll der Gnade, der Herr ist mit dir. Du bist gebenedeit unter den Frauen, und gebenedeit ist die Frucht deines Leibes, Jesus, den du, o Jungfrau, in Bethlehem geboren hast.
2: Heilige Maria, Mutter Gottes, bitte für uns Sünder, jetzt und in der Stunde unseres Todes. Amen.
3: Gegrüßet seist du, Maria, voll der Gnade. Der Herr ist mit dir. Du bist gebenedeit unter den Frauen, und gebenedeit ist die Frucht deines Leibes, Jesus, den du, o Jungfrau, in Bethlehem geboren hast.
2: Heilige Maria, Mutter Gottes, bitte für uns Sünder, jetzt und in der Stunde unseres Todes. Amen.
3: Gegrüßet seist du, Maria, voll der Gnade. Der Herr ist mit dir. Du bist gebenedeit unter den Frauen, und gebenedeit ist die Frucht deines Leibes, Jesus, den du, o Jungfrau, in Bethlehem geboren hast.
2: Heilige Maria, Mutter Gottes, bitte für uns Sünder, jetzt und in der Stunde unseres Todes. Amen.
3: Gegrüßet seist du, Maria, voll der Gnade. Der Herr ist mit dir. Du bist gebenedeit unter den Frauen, und gebenedeit ist die Frucht deines Leibes, Jesus, den du, o Jungfrau, in Bethlehem geboren hast.
2: Heilige Maria, Mutter Gottes, bitte für uns Sünder, jetzt und in der Stunde unseres Todes. Amen.
3: Gegrüßet seist du, Maria, voll der Gnade. Der Herr ist mit dir. Du bist gebenedeit unter den Frauen, und gebenedeit ist die Frucht deines Leibes, Jesus, den du, o Jungfrau, in Bethlehem geboren hast.
2: Heilige Maria, Mutter Gottes, bitte für uns Sünder, jetzt und in der Stunde unseres Todes. Amen.
3: Gegrüßet seist du, Maria, voll der Gnade. Der Herr ist mit dir. Du bist gebenedeit unter den Frauen und gebenedeit ist die Frucht deines Leibes, Jesus, den du, o Jungfrau, in Bethlehem geboren hast.
2: Heilige Maria, Mutter Gottes, bitte für uns Sünder, jetzt und in der Stunde unseres Todes. Amen.

0: Christen bedürfen. Viertes Geheimnis, den du, o Jungfrau, im Tempel aufgeopfert hast. Aus dem Evangelium nach Lukas. Dann kam für Maria der Tag der vom Gesetz des Mose vorgeschriebenen Reinigung. Maria und Josef brachten das Kind nach Jerusalem hinauf, um es dem Herrn zu weihen. In Jerusalem lebte damals ein Mann namens Simeon. Er war gerecht und fromm und wartete auf die Rettung Israels, und der Heilige Geist ruhte auf ihm. Jetzt wurde er vom Geist in den Tempel geführt. Und als die Eltern Jesus hereinbrachten, um zu erfüllen, was nach dem Gesetz üblich war, nahm Simeon das Kind in seine Arme und pries Gott mit den Worten: Nun lässt du, Herr, deinen Knecht in Frieden scheiden, denn meine Augen haben das Heil gesehen, das du vor allen Völkern bereitet hast, ein Licht, das die Heiden erleuchtet, und Herrlichkeit für dein Volk Israel.
1: Vater unser im Himmel, geheiligt werde dein Name, dein Reich komme, dein Wille geschehe, wie im Himmel so auf Erden. Unser tägliches Brot gib uns heute und vergib uns unsere Schuld, wie auch wir vergeben unseren Schuldigern. Und führe uns nicht in Versuchung, sondern erlöse uns von den Bösen. Gegrüßet seist du, Maria, voll der Gnade. Der Herr ist mit dir. Du bist gebenedeit unter den Frauen und gebenedeit ist die Frucht deines Leibes, Jesus, den du, o Jungfrau, im Tempel aufgeopfert hast.
2: Heilige Maria, Mutter Gottes, bitte für uns Sünder, jetzt und in der Stunde unseres Todes. Amen.
1: Gegrüßet seist du, Maria, voll der Gnade. Der Herr ist mit dir. Du bist gebenedeit unter den Frauen und gebenedeit ist die Frucht deines Leibes, Jesus, den du, o Jungfrau, im Tempel aufgeopfert hast.
2: Heilige Maria, Mutter Gottes, bitte für uns Sünder, jetzt und in der Stunde unseres Todes. Amen.
1: Gegrüßet seist du, Maria, voll der Gnade. Der Herr ist mit dir. Du bist gebenedeit unter den Frauen und gebenedeit ist die Frucht deines Leibes, Jesus, den du, o Jungfrau, im Tempel aufgeopfert hast.
2: Heilige Maria, Mutter Gottes, bitte für uns Sünder, jetzt und in der Stunde unseres Todes. Amen.
1: Gegrüßet seist du, Maria, voll der Gnade. Der Herr ist mit dir. Du bist gebenedeit unter den Frauen und gebenedeit ist die Frucht deines Leibes, Jesus, den du, o Jungfrau, im Tempel aufgeopfert hast.
2: Heilige Maria, Mutter Gottes, bitte für uns Sünder, jetzt und in der Stunde unseres Todes. Amen.
1: Gegrüßet seist du, Maria, voll der Gnade. Der Herr ist mit dir. Du bist gebenedeit unter den Frauen und gebenedeit ist die Frucht deines Leibes, Jesus, den du, o Jungfrau, im Tempel aufgeopfert hast.
2: Heilige Maria, Mutter Gottes, bitte für uns Sünder, jetzt und in der Stunde unseres Todes. Amen.
1: Gegrüßet seist du, Maria, voll der Gnade. Der Herr ist mit dir. Du bist gebenedeit unter den Frauen und gebenedeit ist die Frucht deines Leibes, Jesus, den du, o Jungfrau, im Tempel aufgeopfert hast.
2: Heilige Maria, Mutter Gottes, bitte für uns Sünder, jetzt und in der Stunde unseres Todes. Amen.
1: Gegrüßet seist du, Maria, voll der Gnade. Der Herr ist mit dir. Du bist gebenedeit unter den Frauen und gebenedeit ist die Frucht deines Leibes, Jesus, den du, o Jungfrau, im Tempel aufgeopfert hast.
2: Heilige Maria, Mutter Gottes, bitte für uns Sünder, jetzt und in der Stunde unseres Todes. Amen.
1: Gegrüßet seist du, Maria, voll der Gnade. Der Herr ist mit dir. Du bist gebenedeit unter den Frauen und gebenedeit ist die Frucht deines Leibes, Jesus, den du, o Jungfrau, im Tempel aufgeopfert hast.
2: Heilige Maria, Mutter Gottes, bitte für uns Sünder, jetzt und in der Stunde unseres Todes. Amen.
1: Gegrüßet seist du, Maria, voll der Gnade. Der Herr ist mit dir. Du bist gebenedeit unter den Frauen und gebenedeit ist die Frucht deines Leibes, Jesus, den du, o Jungfrau, im Tempel aufgeopfert hast.
2: Heilige Maria, Mutter Gottes, bitte für uns Sünder, jetzt und in der Stunde unseres Todes. Amen.
1: Gegrüßet seist du, Maria, voll der Gnade, der Herr ist mit dir. Du bist gebenedeit unter den Frauen und gebenedeit ist die Frucht deines Leibes, Jesus, den du, o Jungfrau, im Tempel aufgeopfert hast.
2: Heilige Maria, Mutter Gottes, bitte für uns Sünder, jetzt und in der Stunde unseres Todes. Amen. Ehre sei dem Vater und dem Sohn und dem Heiligen Geist, wie im Anfang, so auch jetzt und alle Zeit, und in Ewigkeit. Amen. O mein Jesus, verzeih uns unsere Sünden. Bewahre uns vor dem Feuer der Hölle. Führe alle Seelen zu dir in den Himmel, besonders jene, die deiner Barmherzigkeit am meisten bedürfen.
0: Fünftes Geheimnis, den du, o Jungfrau, im Tempel wiedergefunden hast. Aus dem Evangelium nach Lukas. Die Eltern Jesu gingen jedes Jahr zum Pascha-Fest nach Jerusalem. Als er 12 Jahre alt geworden war, zogen sie wieder hinauf, wie es dem Festbrauch entsprach. Nachdem die Festtage zu Ende waren, machten sie sich auf den Heimweg. Der junge Jesus aber blieb in Jerusalem, ohne dass seine Eltern es merkten. Sie meinten, er sei irgendwo in der Pilgergruppe und reisten eine Tagesstrecke weit. Dann suchten sie ihn bei den Verwandten und Bekannten. Als sie ihn nicht fanden, kehrten sie nach Jerusalem zurück und suchten ihn dort. Nach 3 Tagen fanden sie ihn im Tempel. Er saß mitten unter den Lehrern, hörte ihnen zu und stellte Fragen. Als seine Eltern ihn sahen, waren sie sehr betroffen und seine Mutter sagte zu ihm, »Kind, wie konntest du uns das antun? Dein Vater und ich haben dich voll Angst gesucht.« Da sagte er zu ihnen, »Warum habt ihr mich gesucht? Wusstet ihr nicht, dass ich in dem sein muss, was meinem Vater gehört?« Doch sie verstanden nicht, was er damit sagen wollte. Dann kehrte er mit ihnen nach Nazareth zurück und war ihnen gehorsam. Seine Mutter bewahrte alles, was geschehen war, in ihrem Herzen.
1: Vater unser im Himmel, geheiligt werde dein Name. Dein Reich komme, dein Wille geschehe, wie im Himmel, so auf Erden. Unser tägliches Brot gib uns heute und vergib uns unsere Schuld, wie auch wir vergeben unseren Schuldigern. Und führe uns nicht in Versuchung, sondern erlöse uns von dem Bösen. Gegrüßet seist du, Maria, voll der Gnade. Der Herr ist mit dir. Du bist gebenedeit unter den Frauen und gebenedeit ist die Frucht deines Leibes, Jesus, den du, o Jungfrau, im Tempel wiedergefunden hast.
2: Heilige Maria, Mutter Gottes, bitte für uns Sünder, jetzt und in der Stunde unseres Todes. Amen.
1: Gegrüßet seist du, Maria, voll der Gnade. Der Herr ist mit dir. Du bist gebenedeit unter den Frauen und gebenedeit ist die Frucht deines Leibes, Jesus, den du, o Jungfrau, im Tempel wiedergefunden hast.
2: Heilige Maria, Mutter Gottes, bitte für uns Sünder, jetzt und in der Stunde unseres Todes. Amen.
1: Gegrüßet seist du, Maria, voll der Gnade. Der Herr ist mit dir. Du bist gebenedeit unter den Frauen und gebenedeit ist die Frucht deines Leibes, Jesus, den du, o Jungfrau, im Tempel wiedergefunden hast.
2: Heilige Maria, Mutter Gottes, bitte für uns Sünder, jetzt und in der Stunde unseres Todes. Amen.
1: Gegrüßet seist du, Maria, voll der Gnade. Der Herr ist mit dir. Du bist gebenedeit unter den Frauen und gebenedeit ist die Frucht deines Leibes, Jesus, den du, o Jungfrau, im Tempel wiedergefunden hast.
2: Heilige Maria, Mutter Gottes, bitte für uns Sünder, jetzt und in der Stunde unseres Todes. Amen.
1: Gegrüßet seist du, Maria, voll der Gnade, der Herr ist mit dir. Du bist gebenedeit unter den Frauen und gebenedeit ist die Frucht deines Leibes, Jesus, den du, o Jungfrau, im Tempel wiedergefunden hast.
2: Heilige Maria, Mutter Gottes, bitte für uns Sünder, jetzt und in der Stunde unseres Todes. Amen.
1: Gegrüßet seist du, Maria, voll der Gnade, der Herr ist mit dir. Du bist gebenedeit unter den Frauen und gebenedeit ist die Frucht deines Leibes, Jesus, den du, o Jungfrau, im Tempel wiedergefunden hast.
2: Heilige Maria, Mutter Gottes, bitte für uns Sünder, jetzt und in der Stunde unseres Todes. Amen.
3: Gegrüßet seist du, Maria, voll der Gnade, der Herr ist mit dir. Du bist gebenedeit unter den Frauen und gebenedeit ist die Frucht deines Leibes, Jesus, den du, o Jungfrau, im Tempel wiedergefunden hast.
2: Heilige Maria, Mutter Gottes, bitte für uns Sünder, jetzt und in der Stunde unseres Todes. Amen.
3: Gegrüßet seist du, Maria, voll der Gnade, der Herr ist mit dir. Du bist gebenedeit unter den Frauen und gebenedeit ist die Frucht deines Leibes, Jesus, den du, o Jungfrau, im Tempel wiedergefunden hast.
2: Heilige Maria, Mutter Gottes, bitte für uns Sünder, jetzt und in der Stunde unseres Todes. Amen.
3: Gegrüßet seist du, Maria, voll der Gnade, der Herr ist mit dir. Du bist gebenedeit unter den Frauen und gebenedeit ist die Frucht deines Leibes, Jesus, den du, o Jungfrau, im Tempel wiedergefunden hast.
2: Heilige Maria, Mutter Gottes, bitte für uns Sünder, jetzt und in der Stunde unseres Todes. Amen.
3: Gegrüßet seist du, Maria, voll der Gnade. Der Herr ist mit dir. Du bist gebenedeit unter den Frauen und gebenedeit ist die Frucht deines Leibes, Jesus, den du, o Jungfrau, im Tempel wiedergefunden hast.

0: Gerechtigkeit am meisten bedürfen.
1: Wir bitten um Gottes Segen. Der Herr sei mit euch.
0: Und mit deinem Geiste.
1: Es segne und beschütze euch und alle unsere Familien, der allmächtige und gütige Gott, der Vater und der Sohn und der Heilige Geist.
0: Amen.
1: Gelobt sei Jesus Christus.

0: Sie hören jetzt aus dem Tagebuch von der Schweizer Heiligen, der Schwester Maria Bernarda Büttler. Das Buch hat herausgegeben, der emeritierte Pfarrer aus Keusch. Die Sprecherin ist Nicole Meru.
1: Baut die Mauer hoch. Nach dieser Einrede des Herrn möchte Maria Bernarda nun wissen, wie denn eine solche Mauer gebaut werden soll, wie er sie wünsche. Und sie bekommt zur Antwort: Diese Mauer muss aus lauter Akten des ganz unbesieglichen Vertrauens auf meine Barmherzigkeit gebaut werden. Sie muss wie mit unzerbrechlichen Steinen des höchsten Vertrauens und des kühnsten, ganz unüberwindlichen Glaubens erstellt werden, damit auf diese Weise meine überschwängliche Barmherzigkeit und duldsame Langmut im höchsten Grade verherrlicht werde. Mit innigem Bitten und Flehen müssen diese Akte wie mit Mörtel zusammengehalten werden und mit den täglichen kleinen Opfern der Selbstentsagung und der kleinen Selbstüberwindungen muss das Ganze fest zusammengekittet werden. Dass die Mauer so hoch gebaut werden soll, bedeutet: Euer Vertrauen, Bitten, Flehen und Glauben muss so kraftvoll aus dem innersten Herzen zu Gottes Thron gelangen, dass es alles von dieser Barmherzigkeit zu erhoffen vermag, was nur immer der dreieinige Gott in seiner unerschöpflichen Barmherzigkeit zu geben bereit ist, jetzt, da noch die Zeit dafür da ist. Auf diese Weise wird die Macht des bösen Feindes in unglaublicher Weise geschwächt. Dass die Mauer so fest sein muss, weist wiederum darauf hin, wie stark und unerschütterlich dieses euer Vertrauen sein muss, um meiner Barmherzigkeit solch große Siege abzuringen. Ergreifend ist nun auch, dass der Herr Maria Bernarda bittet, auch die Kinder für diesen Mauerbau zu gewinnen und sie einzubeziehen. Sie nahmen ja immer im Herzen der Heiligen einen bevorzugten Platz ein. Auch die Kinder leitet zu diesem Werk an, selbst die Kleinen, die noch kaum ein paar Worte beten können. Oh, wie das Stammelgebet dieser Kindlein mein Herz entzückt und zur Erhörung neigt, das kannst du nicht erfassen. Lehrt sie ganz kleine Gebetlein, wie mein Jesus Barmherzigkeit, und ermuntert auch sie zu ganz kleinen Öpferlein, und sie werden vieles erreichen. Zur Zeit der heiligen Maria Bernarda kannte noch jeder das Sprichwort: Das Gebet der Kinder dringt durch die Wolken. Kinder gehören zu jener Gruppe von Menschen, die Jesus in den Seligpreisungen an der ersten Stelle nennt. Die Armen, denen das Himmelreich gehört, vergleiche Lukas 6,20. Von ihnen sagt Jesus Sirach 35,21: Das Flehen des Armen dringt durch die Wolken. Es kommt unverzüglich beim Vater im Himmel an. Maria Bernarda fährt fort in dem, was sie vernimmt. Seht, ich verlange ja keine großen Opfer, keine außerordentlichen Bußübungen von euch. Ihr sollt bloß dort, wo ihr geht und steht, wo ihr so oft nichts Nützliches denkt, die Zeit ausfüllen mit Bitten und Flehen zu meiner grundlosen Barmherzigkeit zur Rettung der Seelen. Dies aber sollt ihr beharrlich tun, und die heilige Liebe zu mir und zu den Seelen wird euch schon hinreichend ermuntern, dass ihr mit diesem vertrauensvollen Bitten und Flehen die kleinen Opfer der Liebe vereint, welche jede Stunde des Tages mit sich bringt. Diese Bitten und Hilferufe zu meiner Barmherzigkeit können ganz kurz sein, sollen aber so recht von Herzen kommen. Allen soll die Krone eines unbegrenzten Vertrauens aufgesetzt werden. Auf diese Weise könnt ihr bewirken, dass unzählige Seelen innerhalb dieser Mauer selig werden und gerettet werden. Das ist für euch ein großes, herrliches Werk der Liebe. Ermüdet und ermattet nicht

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Nie wieder Krieg. Dieses Gebet betete Papst Johannes Paul II. 1991 direkt vor dem Kriegsbeginn gegen den Irak. Wir beten mit ihm. Gott unserer Väter, groß und voll Erbarmen, Herr des Friedens und des Lebens, du Vater aller Menschen, du hegst Pläne des Friedens und nicht des Leides. Du verdammst die Kriege und brichst den Stolz der Gewalttäter. Du hast deinen Sohn Jesus gesandt, um den Menschen in nah und fern den Frieden zu verkünden, um die Menschen aller Rassen und Völker in einer einzigen Familie zu vereinen. Höre den einmütigen Aufschrei deiner Kinder. Höre auf die dringende Bitte der ganzen Menschheit. Nie wieder Krieg. Dieses Abenteuer, aus dem es kein Zurück mehr gibt. Nie wieder Krieg. Diese Spirale von Trauer und Gewalt. Eine Bedrohung für alle Geschöpfe. Im Himmel, zu Wasser und zu Land. In Gemeinschaft mit Maria, der Mutter Jesu, bitten wir dich nun, sprich zu den Herzen derer, die Verantwortung tragen für das Schicksal der Völker. Halt auf die Logik der Rache und Vergeltung. Ermögliche durch deinen Heiligen Geist neue Lösungen, großmütige und ehrenvolle Gesten des Friedens. Eröffne Räume des Dialogs und geduldigen Wartens, die fruchtbarer sind als überstürzte Kriegstermine. Gib unserer Zeit Tage des Friedens. Nie wieder Krieg. Gebet des heiligen Papstes Johannes Paul II.

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1: Radio Gloria, Gott ist die Liebe. Ein Grüezi und ein herzliches Willkommen zur nächsten Sendung, sagt Ihnen Ihre Andrea Marti. Pater Bernhard Wosicki vom Stift Heiligenkreuz im Wienerwald spricht anlässlich von Exerzitien zum Thema die 10 Gebote des Vertrauens. Pater Bernhard Wosicki ist Wissenschaftler, Seelsorger und ein gefragter Beichtvater, der 2023 sein 50. goldenes Professjubiläum feierte. Möge uns der Herr ein hörendes Herz mit dem Beistand des Heiligen Geistes schenken, damit wir offen für das